BR-Klassik mit dem ARD-Nachtkonzert und das Orchestra della Svizzera Italiana unter der Leitung von Howard Shelley mit dieser großen Konzertouvertüre in F-Dur von Louis Spohr. Charles McCarris leitet das Scottish Chamber Orchestra und zwar in der Sinfonie Nummer 29 in A-Dur von Wolfgang Amadeus Mozart.

Musik von Wolfgang Amadeus Mozart im ARD-Nachtkonzert. Das Scottish Chamber Orchestra hat uns seine Sinfonie Nummer 29 gespielt, unter der Leitung von Charles McCarris. Miniaturszenen über vier Noten. So hat Robert Schumann seinen Karneval Opus 9 genannt. Herbert Schuch spielt ihn uns und mal hören, ob sich das mit den vier Noten auch erschließt.

Herbert Schuch mit dem Karneval von Robert Schumann im ARD-Nachtkonzert, präsentiert von BR Klassik. Die Engel sollen sie spielen und in Bayern ist sie im ländlichen Raum, auch gerade an Weihnachten, gut zu hören, die Harfe. Hier aber ist sie mal richtig dramatisch inszeniert in Albert Heinrich Zabels Konzert für Harfe in C-Moll. Emmanuel Saint-Saëns spielt zusammen mit der Staatsphilharmonie Rheinland-Pfalz. Am Pult Hanno Lintu.

Das Harfenkonzert in C-Moll Opus 35 von Albert Heinrich Zabel im Adenacht-Konzert hat es uns Emmanuel Sesson gespielt und er wurde begleitet von der Staatsphilharmonie Rheinland-Pfalz unter Hannu Lintu. Es wird immer später, die Nacht schreitet voran, vielleicht werden wir auch müder und können etwas Power gebrauchen. Hier The Power of Love in Percy Aldrich Grangers Danish Folk Music Suite. The Melbourne Symphony Orchestra spielt sie uns.

Jeffrey Symonds und The Melbourne Symphony Orchestra mit dieser Danish Folk Music Suite von Percy Grainger. Gleich 4 Uhr, wir hören noch Brahms und die Berliner Philharmoniker.

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1: 4 Uhr mit Gabriela Kühne. Aus Europa kommt nach den Attacken aus den USA Unterstützung für den ukrainischen Präsidenten Selenskyj. Von der Bundesregierung hieß es, Deutschland halte an seinem Russlandkurs fest. Aus der Nachrichtenredaktion Konstanze Semidey.
2: Regierungssprecher Cornelius sagte, die Unterstützung der Ukraine sei ungebrochen. Das Wirtschaftsministerium erklärte, Deutschland stehe zu den EU-Sanktionspaketen und beziehe kein Öl aus Russland. Der britische Premier Burnham telefonierte nach eigenen Angaben mit Selenskyj und vereinbarte ein Treffen. Er kündigte außerdem schärfere Sanktionen gegen Russland an. Hintergrund sind Äußerungen von US-Präsident Trump. Er hatte verlangt, dass Selenskyj als Präsident abgelöst wird. Trump hatte am Freitag mit dem russischen Staatschef Putin vereinbart, dass Moskau wieder Diesel in die USA liefert. Selenskyj hatte das heftig kritisiert.
1: Bei einem erneuten Angriff auf den internationalen Flughafen der saudischen Hauptstadt Riad sind 12 Menschen getötet und mehr als 300 verletzt worden. Saudi-Arabien macht die Houthi-Miliz für den Angriff verantwortlich. Aus der Nachrichtenredaktion Lukas Knauer.
3: Es war bereits der dritte und bislang wohl schwerste Angriff auf den Flughafen Riad in dieser Woche und der tödlichste im Land seit 2015. Unter den 12 Toten befinden sich mehrere Saudis, Staatsbürger aus den USA, Jordanien, Palästina, Syrien, dem Sudan, Ägypten und Bangladesch. Das teilte die zivile Luftfahrtbehörde in Saudi-Arabien mit. Augenzeugen berichteten von einer Explosion und mehreren Verletzten. Der Flughafen wurde vorübergehend geschlossen und alle Flüge umgeleitet.
1: Klageverfahren zu Asylentscheidungen dauern in Deutschland immer länger. Ein Grund für die Entwicklung ist die steigende Zahl von diesen Klagen. Aus einer Regierungsantwort auf eine Frage der linken Abgeordneten Bünger geht hervor, dass die Verfahren im Schnitt mittlerweile mehr als 15 Monate dauern. Der Referenzzeitraum ist das erste Halbjahr 2026. Ein Jahr zuvor waren es 14 Monate. Am längsten warteten Asylsuchende auf eine Entscheidung demnach in Sachsen. Am schnellsten ging es in Rheinland-Pfalz. RB Leipzig hat im Bundesliga-Topspiel gegen Eintracht Frankfurt einen 6:0 Kantersieg gefeiert. Damit springen die Leipziger auf Rang 5. Weiter spielten Augsburg Bayern München 2:2. Hoffenheim, Hamburger SV 2:3, Union Berlin, Elversberg 1:0, Mainz gegen Leverkusen 3:4 und Paderborn gegen Stuttgart 0:2. Das waren die Nachrichten. Das Wetter in Deutschland. Am Tage örtlich Schauer, im Norden Gewitter möglich, später freundlicher bei 9 bis 17 Grad. Und die Zeit, es ist gleich 4:03 Uhr.
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5: Französische Eleganz bringt uns weiter durch die Nacht. Ich bin Christopher Mann und Stéphanie Marie de Gand spielt von Joseph Bologne Chevalier de Saint-Georges das zweite Violinkonzert zusammen mit Le Parlement de Musique.

Das ist das ARD-Nachtkonzert mit Stéphanie-Marie de Gand und Le Parlement de Musique. Wir haben das zweite Violinkonzert von Joseph Bologne Chevalier de Saint-Georges gehört. Hoch oben drüber thront die Festung und mittendurch fließt die Salzach. In Salzburg haben Thomas Albertus Irnberger und Barbara Moser diese sechs Stücke von Pauline Viardot-Garcia aufgenommen.

Sechs Stücke von Pauline Viardot haben uns Thomas Albertus Irrenberger und Barbara Moser gespielt. Das ist das ARD-Nachtkonzert und das präsentiert Ihnen BR Klassik. Landschaften prägen uns, beeindrucken uns manchmal und inspirieren uns. Jean Sibelius hat Karelien inspiriert, beziehungsweise andersrum. Wir hören seine Karelia-Suite vom Philadelphia Orchestra, dirigiert von Eugene Ormandy.

Eugene Ormandy und das Philadelphia Orchestra im AD-Nachtkonzert mit der Karelia-Suite von Jean Sibelius. Echos von Tschaikowski habe ich noch bis zu unseren 5 Uhr Nachrichten.

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1: Uhr mit Gabriela Kühne. Aus Europa kommt nach den Attacken aus den USA Unterstützung für den ukrainischen Präsidenten Selenskyj. Von der Bundesregierung hieß es, Deutschland halte an seinem Russlandkurs fest. Aus der NDR-Nachrichtenredaktion Konstanze Semidey.
2: Regierungssprecher Cornelius sagte, die Unterstützung der Ukraine sei ungebrochen. Das Wirtschaftsministerium erklärte, Deutschland stehe zu den EU-Sanktionspaketen und beziehe kein Öl aus Russland. Der britische Premier Burnham telefonierte nach eigenen Angaben mit Selenskyj und vereinbarte ein Treffen. Er kündigte außerdem schärfere Sanktionen gegen Russland an. Hintergrund sind Äußerungen von US-Präsident Trump. Er hatte verlangt, dass Selenskyj als Präsident abgelöst wird. Trump hatte am Freitag mit dem russischen Staatschef Putin vereinbart, dass Moskau wieder Diesel in die USA liefert. Selenskyj hatte das heftig kritisiert.
1: Bei einem erneuten Angriff auf den internationalen Flughafen der saudischen Hauptstadt Riad sind 12 Menschen getötet und mehr als 300 verletzt worden. Saudi-Arabien macht die Husi-Miliz für den Angriff verantwortlich. Aus der Nachrichtenredaktion Lukas Knauer.
3: Es war bereits der dritte und bislang wohl schwerste Angriff auf den Flughafen Riad in dieser Woche und der tödlichste im Land seit 2015. Unter den 12 Toten befinden sich mehrere Saudis, Staatsbürger aus den USA, Jordanien, Palästina, Syrien, dem Sudan, Ägypten und Bangladesch. Das teilte die zivile Luftfahrtbehörde in Saudi-Arabien mit. Augenzeugen berichteten von einer Explosion und mehreren Verletzten. Der Flughafen wurde vorübergehend geschlossen und alle Flüge umgeleitet.
1: Der frühere CSU-Chef Seehofer kritisiert Bundeskanzler Merz. Seehofer sagte der Bild am Sonntag, durch den Bruch von Wahlversprechen sei ein massiver Glaubwürdigkeitsverlust entstanden. Die Union habe als Sofortprogramm eine Senkung der Stromsteuer versprochen, zu der sei es aber nicht gekommen. Merz' Kritik, wonach die Deutschen zu wenig arbeiten und zu viel krank feiern würden, verletze die Menschen und gehe völlig an der Realität vorbei. Die CDU-Spitze trifft sich heute und morgen zu einer Klausurtagung. Dort soll über den künftigen Parteikurs gesprochen werden. RB Leipzig hat im Bundesliga-Topspiel gegen Eintracht Frankfurt einen 6:0 Kantersieg gefeiert. Damit springen die Leipziger auf Rang 5. Weiter spielten Augsburg FC Bayern München 2:2, Hoffenheim Hamburger SV 2:3, Union Berlin Elversberg 1:0, Mainz Leverkusen 3:4 und Paderborn gegen Stuttgart 0:2. Das waren die Nachrichten. Das Wetter in Deutschland. Am Tage örtlich etwas Regen, im Norden Gewitter möglich, später freundlicher. Maximal 9 Grad im bayerischen Vogtland bis 17 Grad am Oberrhein. Am Montag wechselhaft mit etwas Sonne, vereinzelt Schauer. Es ist 5:03 Uhr.
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5: Einen schönen guten Morgen. Wir kommen wunderbar in Schwung mit Geschichten aus dem Wienerwald. Eine Paraphrase über die Walzermelodie von Eduard Schütt.

Leichtigkeit ist eine Kunst. Konstantin Schabakow hat uns gezeigt, wie es geht mit dieser Paraphrase über Walzermotive aus den Geschichten aus dem Wienerwald von Eduard Schütt. Giovanni Mossi wurde in Rom geboren, ist in Rom gestorben, war Corellis Schüler und Bediensteter von so manch großer Adelsfamilie in Rom. Das ist ein Concerto Grosso von ihm.

Das Ensemble Harmonie Universelle mit diesem Concerto Grosso in D-Moll von Giovanni Mosso. Johann Strauss' Sohn hat einen Walzer geschrieben und ihn Spiralen genannt. Ich bin dafür, dass es an diesem Sonntag Spiralen sind, die uns aufwärts tragen. Die Wiener Symphoniker.

Die Wiener Symphoniker und Václav Neumann mit Johann Strauss Sohns Spiralenwalzer im ARD-Nachtkonzert. Und das präsentiert Ihnen BR Klassik. Bei einem Nonett, da muss man schon gut austüfteln, wer jetzt das Sagen hat und kammermusikalisch große Ohren haben. Das

Das Ensemble Capricorn mit dem vierten Satz aus diesem Nonett von Charles William Stanford. Franz Clement war selbst Geiger und hat auch komponiert, und Miriam Konzen spielt uns von ihm ein Rondo aus seinem ersten Violinkonzert. Clement konnte also immer schön ausprobieren, wie was klingt und wie schwer es zu spielen ist. Das WDR-Sinfonieorchester Köln begleitet unter der Leitung von Reinhard Göbel.

Miriam Konzen, das WDR-Sinfonieorchester Köln und Reinhard Göbel mit dem Rondo aus dem ersten Violinkonzert von Franz Clement. Das ist das ARD-Nachtkonzert. Ihnen präsentiert's BR Klassik und wir wünschen Ihnen einen schönen Sonntag.

Lucas de Barque mit diesem Andantino der Sonate für Klavier in A-Dur von Domenico Scarlatti. Mozart hören wir noch bis zu unseren 6 Uhr Nachrichten. Ich bin Christopher Mann. Machen Sie es gut. Bis dann.

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1: Um 6 Uhr mit Jonas Ziegler. Aus Europa kommt nach den Verbalattacken aus den USA Unterstützung für den ukrainischen Präsidenten Selenskyj. Von der Bundesregierung hieß es, Deutschland halte an seinem Russlandkurs fest. Konstanze Semidey.
2: Regierungssprecher Cornelius sagte, die Unterstützung der Ukraine sei ungebrochen. Das Wirtschaftsministerium erklärte, Deutschland stehe zu den EU-Sanktionspaketen und beziehe kein Öl aus Russland. Der britische Premier Burnham telefonierte nach eigenen Angaben mit Selenskyj und vereinbarte ein Treffen. Er kündigte außerdem schärfere Sanktionen gegen Russland an. Hintergrund sind Äußerungen von US-Präsident Trump. Er hatte verlangt, dass Selenskyj als Präsident abgelöst wird. Trump hatte am Freitag mit dem russischen Staatschef Putin vereinbart, dass Moskau wieder Diesel in die USA liefert. Selenskyj hatte das heftig kritisiert.
1: Rund 3.500 Menschen haben in Berlin-Mitte an einer pro-palästinensischen Demonstration teilgenommen. Die Polizei sprach von einem weitgehend störungsfreien Verlauf. Auf Transparenten kritisierten sie Israels Politik und forderten ein Ende der Besatzung. In Sprechchören waren auch israelfeindliche Parolen zu hören. Der frühere CSU-Chef Seehofer hat Kanzler Merz kritisiert. Durch den Bruch von Wahlversprechen sei für ihn ein massiver Glaubwürdigkeitsverlust entstanden, sagte Seehofer der Bild am Sonntag. Die Union habe als Sofortprogramm an erster Stelle eine Senkung der Stromsteuer versprochen und zu der sei es nicht gekommen. Die CDU-Spitze trifft sich ab dem Mittag zu einer Klausurtagung, um über den künftigen Parteikurs zu sprechen. In drei Brandenburger Kommunen wird heute über das Bürgermeisteramt entschieden. In Strausberg treten die parteilose Kandidatin Binder und der Einzelbewerber Krause gegeneinander an. In Schönwalde-Glien die SPD-Politikerin Hartley und der parteilose Kandidat Kratz. In Schwielowsee wird über die Nachfolge von CDU-Bürgermeisterin Hoppe entschieden. Fußball-Bundesligist Union Berlin hat den ersten Saisonsieg eingefahren. Gegen Aufsteiger Elversberg hieß es am Ende 1:0. Außerdem spielten Augsburg Bayern München 2:2, Leipzig Frankfurt 6:0, Hoffenheim Hamburger SV 2:3, Mainz Leverkusen 3:4 und Paderborn Stuttgart 0:2. In der zweiten Liga hat Energie Cottbus das Auswärtsspiel in Darmstadt verloren, die Lausitzer unterlagen 1:3. In der Basketball-Bundesliga verlor Alba Berlin in Trier mit 75:95. Soweit die Nachrichten. 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Das Wetter heute bewölkt und nur wenig Sonne. Örtlich Schauer, vereinzelt mit Blitz und Donner, maximal 12 bis 14 Grad. Zurzeit in Berlin-Pankow 9 und in Brandenburg an der Havel 10 Grad. Böiger Wind aus Südwest. Morgen zunächst dicht bewölkt im Tagesverlauf, lockere Wolken bei 13 bis 15 Grad. Es ist 6.03 Uhr.
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3: Vom großen Opernorchester bis zur einzelnen Laute reicht unsere Musik heute. Dazwischen gibt es Vivaldi im Doppelpack, einen musikalischen Ausflug nach Finnland und Kinderspiele von Georges Bizet. Los geht's aber mit einem Gewitter, einer der berühmtesten Ouvertüren überhaupt, Rossinis Wilhelm Tell. Herzlich willkommen zu 2 Stunden mit Musik aus 4 Jahrhunderten. Ich bin Michael Leverkus. 4 Akte Oper und trotzdem ist ausgerechnet die Ouvertüre zum bekanntesten Teil geworden. Rossinis Oper erzählt die Geschichte des Schweizer Freiheitskämpfers Wilhelm Tell. Schon die Ouvertüre ist fast ein kleines Drama für sich. Sie beginnt ganz ruhig mit 5 solistischen Celli, dann zieht ein Gewitter auf und am Ende folgt der berühmte Galopp. Sie hören das Orchestra dell'Accademia Nazionale di Santa Cecilia, geleitet von Antonio Pappano.

Das war die Ouvertüre zur Oper Wilhelm Tell von Gioachino Rossini. Antonio Papano leitete das Orchestra dell'Accademia Nazionale di Santa Cecilia. Nach Rossinis großem Orchesterapparat wird die Besetzung jetzt deutlich kleiner. Bei Antonio Vivaldi stehen im Konzert A-Dur zwei Solisten im Mittelpunkt, Violine und Violoncello. Dabei wandern die musikalischen Ideen zwischen den beiden Stimmen hin und her. Sie hören das britische Ensemble La Serenissima.

Das war das Ensemble La Serenissima mit dem Konzert A-Dur von Antonio Vivaldi. Im Riom-Verzeichnis hat es die Nummer 546. Die Solisten waren Adrian Chandler an der Violine und Wladimir Waltham am Cello. Eben Italien, jetzt führt der Blick weit nach Norden. Alexander Glasunow nannte sein nächstes Werk »Finnische Fantasie«. Dabei geht es weniger um eine musikalische Ansichtskarte als um die Beschäftigung mit finnischen Volksmelodien. Glasunow verarbeitet mehrere solcher Themen zu einem großen Orchesterstück. Sie hören das staatliche Sinfonieorchester des sowjetischen Rundfunks und Fernsehens, dirigiert von Jewgeni Svetlanov.

Das war die finnische Fantasie Opus 88 von Alexander Glasunow, hier gespielt vom Staatlichen Sinfonieorchester des Sowjetischen Rundfunks mit Jewgeni Svetlanow am Pult, eine Aufnahme aus dem Jahr 1962. Von finnischen Melodien geht es jetzt in eine ganz andere Welt, ins Kinderzimmer. Georges Bizet schrieb Jeux d'enfants, Kinderspiele, ursprünglich für Klavier zu vier Händen. Die einzelnen Miniaturen tragen Titel wie Kreisel, Puppe, Seifenblasen oder Federball. Hier diese Musik, allerdings ohne Klavier, eine Bearbeitung für Bläserquintett mit Mitgliedern der Staatskapelle Berlin.

Das war Jeu d'enfant von Georges Bizet in der Fassung für Bläserquintett mit dem Bläserquintett der Staatskapelle Berlin. Und nochmal wird die Besetzung kleiner. Nach 5 Bläsern bleibt nur noch ein Musiker übrig. Heinrich Ignaz Franz Bieber war einer der bedeutenden Geiger des Barock. Seine bekannte Passacaglia kennen wir eigentlich als Werk für Violine allein. Hier eine Bearbeitung für Barocklaute. Sie hören Nigel North mit dieser Passacaglia von Bieber.

Das war Nigel North an der Barocklaute mit der Passacaglia von Heinrich Ignaz Franz Bieber. Damit geht unsere erste Stunde der Klassik am Morgen zu Ende. Wie aus Renaissance-Tänzen Musik des 20. Jahrhunderts wird und was eine Posaune plötzlich zum Solostar macht. Dazu mehr gleich nach den Nachrichten.

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1: Um 7 Uhr mit Jonas Ziegler. Aus Europa kommt nach den Verbalattacken aus den USA Unterstützung für den ukrainischen Präsidenten Selenskyj. Von der Bundesregierung hieß es, man stehe zu den EU-Sanktionspaketen und beziehe kein Öl aus Russland. Hintergrund der Solidaritätsbekundungen sind Äußerungen von US-Präsident Trump. Er hatte verlangt, dass Selenskyj als Präsident abgelöst wird. Der frühere CSU-Chef Seehofer hat Kanzler Merz einen massiven Glaubwürdigkeitsverlust vorgeworfen und eine Kurskorrektur gefordert. Die Union habe eine Senkung der Stromsteuer versprochen, das Projekt aber nicht umgesetzt, sagte Seehofer der Bild am Sonntag. Außerdem hätten Merz Aussagen, die Deutschen arbeiteten zu wenig und seien zu häufig krank, viele Menschen verletzt. Die CDU-Spitze will heute und morgen auf einer Klausurtagung über den künftigen Parteikurs beraten. In 3 Brandenburger Gemeinden stehen heute Bürgermeisterwahlen an. In Strausberg und Schönwalde-Glien fällt die Entscheidung in Stichwahlen. In Schwielowsee ist es der erste Wahlgang. Ingo Janssen, RBB 24.
2: In Strausberg treten die parteilose Kandidatin Binder und der Einzelbewerber Krause gegeneinander an. Bei der Wahl vor 2 Wochen hatte Binder die absolute Mehrheit nur knapp verpasst. In Schönwalde-Glien wollen die SPD-Politikerin Hartley und der parteilose Kandidat Graz die Nachfolge von CDU-Bürgermeister Ömer antreten, der in den Ruhestand geht. In Schwielowsee bewerben sich 3 Kandidaten und eine Kandidatin um das Amt. CDU-Bürgermeisterin Hoppe tritt nicht mehr an.
1: In der Straße von Hormus ist erneut ein Tanker angegriffen worden. Wie die britische Schifffahrtsbehörde meldet, wurde das Schiff von einem unbekannten Geschoss getroffen. Die Besatzung sei in Sicherheit. Von wem der Angriff ausging, ist bisher nicht bekannt. Die Straße von Hormus ist für den weltweiten Handel mit Öl und Flüssigerdgas von zentraler Bedeutung. Seit dem Angriff der USA und Israels auf den Iran Ende Februar ist der Transport durch die Meerenge stark zurückgegangen. Fußball-Bundesligist Union Berlin hat den ersten Saisonsieg eingefahren. Gegen Aufsteiger Elversberg hieß es am Ende 1:0. Außerdem spielten Augsburg Bayern München 2:2, Leipzig Frankfurt 6:0, Hoffenheim Hamburger SV 2:3, Mainz Leverkusen 3:4 und Paderborn Stuttgart 0:2. In der 2. Liga hat Energie Cottbus das Auswärtsspiel in Darmstadt verloren. Die Lausitzer unterlagen 1:3. In der Basketball-Bundesliga verlor Alba Berlin in Trier mit 75:95. Soweit die Nachrichten. 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Das Wetter. Heute bewölkt und nur wenig Sonne, örtlich Schauer, vereinzelt mit Blitz und Donner, maximal 14 Grad. Zurzeit in Berlin-Dahlem 9 und in Stechlin 8 Grad. Morgen dicht bewölkt, lockere Wolken teilweise bei 13 bis 15 Grad. 7:03.
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3: Herzlich willkommen zur 2. Stunde mit klassischer Musik, am Mikrofon weiterhin Michael Leverkus. Zum Auftakt ein Werk aus dem Berlin Friedrichs des Großen. Johann Gottlieb Janitsch spielte im Hoforchester des Königs und gründete daneben eine Konzertreihe, die sogenannten Freitagsakademien. Dort trafen sich Berufsmusiker und gute Amateure zum gemeinsamen Musizieren. Für genau solche Besetzungen schrieb Janitsch viel Kammermusik, hier seine Sonate G-Dur für 2 Oboen, Viola und Basso Continuo mit dem Ensemble Notturna.

Das Ensemble Notturna mit der Sonate G-Dur Opus 7 Nummer 4 von Johann Gottlieb Janitsch. Von der Berliner Hofmusik des 18. Jahrhunderts machen wir jetzt einen ziemlich großen Sprung, gut 150 Jahre weiter und nach Russland. Dort galt Alexander Glasunow schon früh als außergewöhnliches Talent. Seine erste Sinfonie wurde aufgeführt, als er gerade 16 war. Später leitete er das Konservatorium in St. Petersburg. Von Glasunow jetzt etwas ganz Kleines und Zurückgenommenes, die Idylle Fis-Dur Opus 103 am Klavier Alexander Malofejew.

Das war Alexander Malofejew mit der Idylle Fis-Dur von Alexander Glasunow. Vom Klavier allein geht es jetzt zu einem Soloinstrument, das man im Konzert nicht ganz so häufig vorne stehen sieht, die Posaune. Leopold Mozart schrieb diese Musik allerdings nicht als eigenständiges Posaunenkonzert. Die Sätze stammen aus einer größeren Serenade und sie geben der Posaune reichlich Gelegenheit, auch ihre weiche und gesangliche Seite zu zeigen. Alain Trudel spielt den Solopart und leitet zugleich die Northern Sinfonia, Leopold Mozarts Posaunenkonzert G-Dur.

Das war Leopold Mozarts Posaunenkonzert G-Dur mit Annette Rüdel und der Northern Sinfonia. Und wir bleiben zunächst bei Musik, die aus etwas Größerem herausgelöst bzw. neu zusammengestellt wurde. Bei Peter Warlocks Capriole Suite liegt die Geschichte weit zurück. Warlock griff auf alte Tanzmelodien aus einer Sammlung der Renaissance zurück und machte daraus Musik des 20. Jahrhunderts. Mal elegant, mal derb und rhythmisch ziemlich direkt. Peter Warlock hieß übrigens eigentlich Philip Heseltine. Den Namen Warlock verwendete er als Komponist. Hier jetzt seine Capriole Suite mit der Academy of St. Martin in the Fields. Neville Mariner steht am Pult.

Die Academy of St. Martin in the Fields und Neville Marriner mit Peter Warlocks Capriole Suite. Alte Tanzmusik neu betrachtet, damit waren wir gerade in England. Zum Abschluss geht es nach Italien und Spanien. Luigi Boccherini wurde in Lucca geboren, verbrachte aber einen großen Teil seines Berufslebens in Spanien. Boccherini war selbst ein hervorragender Cellist. Das merkt man vielen seiner Werke an. Die tiefen Streicher dürfen bei ihm weit mehr sein als nur das Fundament. Jetzt seine Sinfonie F-Dur mit der Deutschen Kammerakademie Neuss, geleitet von Johannes Guritzki.

Die Deutsche Kammerakademie Neuss, geleitet von Johannes Goritzky mit der Sinfonie F-Dur von Luigi Boccherini. Damit geht die Klassik am Morgen für heute zu Ende. Hier folgen jetzt 2 Stunden für unsere jüngeren Hörer. Ich bin Michael Lieberkus. Ich wünsche Ihnen noch einen schönen Sonntag.

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2: Guten Morgen, ich bin Stefan Holzapfel und begrüße euch mit fröhlicher Glöckchenmusik.

0: Dieses Orchesterstück hieß Die kleinen Glöckchen und wir haben ja deutliche Glockenspielklänge da gehört. Das war Musik von Edward Elgar und wir hören heute noch mehr Glöckchenmusik und das liegt an unserem Hörspiel. Aber das Glöckchen, das da vorkommt, das bedeutet nicht so viel Fröhlichkeit.
1: Ich hab es geahnt. Wolfsspuren. Der Kalchoppel gehört zu den Werwölfen und er trägt ein Glöckchen, um seine Ankunft anzukündigen.
0: Warum trägt er denn eigentlich ein Glöckchen? Will er nicht Leute heimlich überfallen, plötzlich aus dem Gebüsch stürmen? Oder ist es doch ein anderes Wesen? Wir werden es erfahren. Außerdem treffen wir den berühmten Oboisten Albrecht Meyer und er erzählt uns, wie es ihm in den Bergen ging.
2: Allerdings war ich mit dem Dirigenten damals, war ich mit seinen beiden Söhnen dann in seiner, nennen wir es mal, Almhütte auf 3500 Metern. Und da habe ich versucht, Fußball zu spielen mit den Kindern, bin dann sofort umgefallen.

Doch nicht nur das Fußballspielen, auch das Oboe-Spielen wird schwieriger in den Bergen. Außerdem gibt es heute Tipps bei uns und jetzt gehen wir erstmal in den Wald. Am Ende der Sendung natürlich ein Rätsel, wie immer. Und jetzt gehen wir erstmal in den Wald und zwar in den Märchenwald. Und der ist ganz schön unheimlich. Ich nehme mal an, dass hier auch mindestens ein Kajoppel drin ist und vielleicht auch noch andere Werwölfe. Also ich hätte Angst. Ein Ritt durch den Wald. Hoffentlich kommen wir heil wieder raus.

In letzter Sekunde sind wir aus diesem Märchenwald raus. Auf unserem Pferd. Der Kajoppel hätte uns fast erwischt. Oder war es irgendein anderes Wesen? Waren es die Bäume, die lebendig wurden und nach uns griffen? Oder waren es irgendwelche fiesen Märchenwölfe? Wir wissen es nicht, wir sind raus. Aber in so einem Wald, da gibt es allerlei unheimliche Dinge. Was läuft da herum? Was schwebt da herum? Es sind Geister.

Ach, zum Glück haben sich die Geister verzogen. Das war eine Flötengeistermusik von Anton Vivaldi. Und davor der Ritt durch den Wald, das war Musik von Bernd Alois Zimmermann. Und wer ist noch in diesem Wald unterwegs? Ein Jäger. Das hören wir schon an dem Instrument, denn es spielt ein Horn. Und das Horn ist das typische Jägerinstrument. Und der schleicht hier nachts durch den Wald. Was macht er da bloß?

Der Jäger ist stehen geblieben. Hat er etwa den Kajoppel entdeckt? Was macht er jetzt mit ihm? Oder der Kajoppel mit dem Jäger? Ich meine, der Komponist Gilbert Winter hat an einen Jäger gedacht, der heimlich im Wald unterwegs ist und eigentlich nicht jagen darf. Der ist ein Wilderer und der ist nachts unterwegs, damit man ihn nicht entdeckt. Aber vielleicht war es auch ein Jäger auf der Suche nach dem Kajoppel, wobei Jäger ja ziemliche Angst vor diesem Wesen haben, wie ihr in dem Hörspiel von Christian Peitz hören könnt.

0: Es war einmal ein Jäger, der lebte in einem Haus zwischen Wald und Königsschloss. Er verfügte über große Erfahrung. Mit Armbrust und Gewehr wusste er umzugehen. Und einmal hatte er sogar einen Drachen getötet, der das Königsschloss anzugreifen versucht hatte.
1: Das ist viele Jahre her. Und es war auch schon ein wenig Glück dabei.
0: Dennoch feierte man ihn als Helden und man ging davon aus, dass jemand, der einen Drachen töten konnte, auch in der Lage war, den königlichen Wald in Ordnung zu halten.
2: Der Jäger möge zu mir kommen.
0: Die Königin lud den Jäger einmal im Monat ein und sprach mit ihm über das, was sie für wichtig hielt.
1: Da bin ich, o Königin.
2: Herzlich willkommen, Jäger.
1: Majestät.
2: Ein königlicher Wald sollte schon etwas hermachen. Rehe sollte man erwarten dürfen, wunderbare Pflanzen natürlich und allerlei Kleintiere wie Eichhörnchen, Eulen, Igel und Kaninchen.
1: All die besagten Tiere habe ich bereits gesehen, im Wald oder auf den umliegenden Feldern.
2: Das ist gut, dann komme ich auf unser Problem zu sprechen. Es fehlt das Einhorn.
1: Oh, aber Einhörner sind selten und sie sind magische Wesen. Die fangen sich nicht so einfach.
2: Im Bestiarium habe ich gelesen, dass man nachts größere Chancen hat.
1: Nachts verlasse ich das Haus ungern.
2: Wie bitte?
1: Ich sorge mich, dass der Kajoppel mich holen könnte.
2: Wer bitte?
1: Wer einen Drachen getötet hat, sollte nachts das Haus nicht mehr verlassen, weil sonst der Besagte einen... Weil der sonst einen holt.
2: So etwas wie ein Kajoppel steht aber nicht im Bestiarium. Das ist eine Sagengestalt, von der man Kindern erzählt. Also, überwinde deine Angst.
1: Sehr wohl.
0: Der Jäger zog sich in sein Haus zurück und er wusste, dass er nun einen Monat Ruhe haben würde, bis die Königin sich das nächste Mal nach dem Einhorn erkundigte.
1: Wie soll ich denn ein Einhorn fangen? Das ist unmöglich.
0: Den Rest des Tages war er so nervös, dass er sogar vergaß, etwas zu essen. Und als die Dämmerung über das Land fiel, schloss er Fensterläden und Tür, um zu warten, dass die Nacht verging.
1: Hoffentlich finde ich überhaupt in den Schlaf.
0: Wenn er in der Nacht wach lag, lauschte er, was draußen vor sich ging. Die Nacht, das war die Zeit der Eulen.
1: Eulen? Und Fledermäuse.
0: Doch in dieser Nacht war noch etwas anderes zu hören.
1: Ein Glöckchen? Oje, der Kajoppel!
0: Er verkroch sich unter seiner Bettdecke und stand Todesqualen aus. Irgendwann verstummte das Glöckchen und weil der Kajoppel sich nicht anschickte, die Tür zu zerschmettern und ihn aus seinem Bett zu reißen, schlief er schließlich doch ein.
1: Was für eine Nacht.
0: Am Tage hatte er auch Angst, aber nur vor dem Einsetzen der Dämmerung. Durch den Wald zu streifen und nach dem Rechten zu sehen, bereitete ihm keine Schwierigkeiten.
1: Ich würde zu gern wissen, ob der Kajoppel Spuren hinterlassen hat.
0: Als Spurensucher war er überaus talentiert. Man kannte kaum einen besseren als ihn. Und so hatte er unter den vielen Spuren, die es im Wald gab, bald eine gefunden, die ihm ins Auge sprang.
1: Ich hab es geahnt. Wolfsspuren. Der Kajoppel gehört zu den Werwölfen und er trägt ein Glöckchen, um seine Ankunft anzukündigen.
0: In dieser Nacht verbarrikadierte er sich noch gründlicher als jemals zuvor. Und als die Dunkelheit sich ausbreitete, war es wie am Abend zuvor. Zunächst erklangen die Eulen, dann ein Glöckchen.
1: Der Kajoppel!
0: Und dann kam das Glöckchen näher und verstummte unmittelbar vor dem Haus des Jägers.
3: Oh nein, bitte nicht!
0: Auf einmal klopfte es an die Tür und der Jäger war starr vor Schreck. Es klopfte ein zweites Mal.
4: Hast du was zu trinken? Ich habe großen Durst.
3: Hä? Die Stimme eines Kindes? Vielleicht ist es doch nicht der Gajoppe.
0: Zögerlich ging er zur Tür, entriegelte sie und öffnete sie nur einen Spalt.
3: Ich verstehe nicht.
0: Da stand ein junger Wolf, der ging aufrecht auf zwei Beinen und trug ein Halsband, an dem ein Glöckchen baumelte.
3: Du bist... du hast...
4: Durst.
3: Na ja, ein Glas Wasser kannst du gerne bekommen.
0: Der Jäger schenkte also ein Glas Wasser ein und überreichte es dem jungen Wolf.
4: Danke sehr.
0: Und als der junge Wolf trank, näherte sich noch jemand.
5: Junior, was machst du hier?
0: Dieser zweite Wolf, der nun vor das Haus trat, war deutlich größer.
4: Papa, ich hatte Durst und da habe ich...
5: Hüte dich vor diesem Mann, er ist Jäger.
4: Aber er hat mir das Wasser gegeben.
3: Ja, ich, also Jäger ist ja nur mein Beruf. Und dazu gehört, dass ich den Wald in Ordnung halte und Angriffe, nun ja, abwehre.
5: Es sind ungewöhnliche Umstände. Ich bin der Wolf und mein Sohn hier entfernt sich immer wieder vom Rudel und spielt in diesem Wald.
3: Ach, wenn es das nur ist, dann stört er eigentlich gar nicht.
5: Ich habe ihm schon ein Glöckchen um den Hals gebunden, damit ich ihn besser wiederfinde.
3: Ja, das erklärt einiges.
5: So, Junior, du kommst jetzt mit mir. Und ich warne dich. Kinder, die immer wieder weglaufen, werden eines Tages vom Kajoppel geholt.
4: Damit machst du mir keine Angst.
3: Aber mir...
0: Als die Wölfe sich entfernt hatten, schloss der Jäger seine Tür und schob Tische und Stühle davor. Doch es kam kein Kajoppel, ihn zu holen.

0: Nachdem der Jäger das Glöckchen noch in zwei weiteren Nächten gehört hatte, blieb es in der folgenden Nacht still.
1: Vielleicht ist das Rudel weitergezogen.
0: Er beruhigte sich ein wenig und ging schon bald seinen üblichen Tätigkeiten nach. Eines Abends, als er gerade ins Haus gehen und alles abschließen wollte, hörte er eine Stimme.
2: Auf ein Wort, guter Mann.
0: Ein Tier von der Größe eines Kaninchens saß da vor ihm. Die Ohren waren groß und rund und sein Fell war grün. So ein Tier hatte der Jäger noch nie gesehen.
1: Wer bist du? Und was willst du hier?
2: Ich bin der Kajoppel und würde mich gerne bei dir verstecken. Hier gibt es Füchse und wohl auch Wölfe. Das ist gefährlich für mich.
1: Du bist der Kajoppel?
2: Wenn ich es doch sage.
1: Ja, dann komm mal rein.
0: Der Jäger nahm das verängstigte Tier bei sich auf und sorgte für seine Sicherheit.
2: Sehr freundlich. Vielen Dank.
3: Der Jäger möge zu mir kommen.
0: Als der Jäger das nächste Mal zur Königin kam, nahm er den Kajoppel mit. Die Königin hatte keine gute Stimmung. Sie hing mehr auf dem Thron, als dass sie saß, und ihr Fuß war mit einem dicken Verband umwickelt.
1: Frau Königin, was ist passiert?
3: Oh, mein Pferd hat mich abgeworfen und ich habe mir das Fußgelenk gebrochen.
1: Oh je, ich wünsche gute Besserung.
3: Danke. Aber was für ein Tier hast du denn da mitgebracht?
1: Naja, es ist zwar kein Einhorn, aber...
3: Ach, das mit dem Einhorn darfst du vergessen. Von Pferden und Einhörnern möchte ich nichts mehr wissen.
1: Na schön, dieses Tierchen ist...
2: Guten Tag, ich bin der Kajoppel.
3: Das ist ein Scherz.
1: Nein, ein Zufall. Das Tierchen sorgt sich um seine Sicherheit.
3: Es kann bei mir bleiben. Das Königsschloss ist der sicherste Ort weit und breit.
1: Ja, und was mache ich?
3: Du darfst zum Kuchen bleiben. Dina!
0: Man müsste schon lügen, wenn man behaupten wollte, dass der Jäger des Nachts gar keine Angst mehr verspürte. Aber es ging ihm deutlich besser. Und die Königin war glücklich, dass sie nun tierische Gesellschaft hatte, um die sie manch andere Königin beneidete. Und wenn sie nicht gestorben sind, dann leben sie noch heute.

0: Oh nein, da ist der Kajoppel. Ach so, der ist ja völlig harmlos. Aber wir haben es ja gehört, der Jäger hat immer noch ein bisschen Angst. Das war unser Märchenhörspiel von Christian Peitz hier bei Klassik für Kinder auf Radio 3. Und so hört es sich an, wenn jemand Angst vor einem Wesen hat, das aus dem Wald hervorkommt. Und man denkt, da ist es schon.
1: 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Was flackert und flackert, was flimmert und schiert, was wittert und fliebt und wabert und hier. Doch flimmert und blitzt in der Sonne Glut, was säuselt und saust und gar. Es brummt und braust und prasselt ja her und bricht durch den Wald, hier auf mich zu.
0: So klingt es, wenn der Kajoppel einen holt. Nein, er hat ja Fafner gerufen und ein grässlicher Drache. Er dachte, der Drache kommt, der Mime. Musik von Richard Wagner. Aber der ist dann genauso wenig gekommen wie der Kajoppel. Beziehungsweise der Kajoppel ist ja dann gekommen, aber es war ein niedlicher Hase. Und das ist die Kajoppelmusik. Musik.

Das war der Tanz mit dem Kajoppel. Also genau genommen hieß das Stück Der Tanz mit dem Hasen von Bohuslav Martinů. In dem Hörspiel von Christian, da war eine Glöckchenmusik drin. Die heißt auch so, das Glöckchen. Das ist eine berühmte Musik für Geige und Orchester von dem sogenannten Teufelsgeiger Niccolo Paganini. Der wurde so genannt, weil der so wahnsinnig schwierige Stücke komponiert hat. Aber er konnte eben auch ganz schöne Melodien komponieren. Und in diesem Stück gibt es eben eine schöne Melodie und ein Glöckchen. Hört drauf.

Das war ein kleiner Ausstieg aus dem Glöckchenstück von Niccolò Paganini, wobei ich ja glaube, dass das Glöckchen hier von einer Triangel gespielt wurde, aber

Glöckchen. Ein Glöckchen oder eine Triangel oder ein Glockenspiel ist jetzt nicht dabei, aber auf dem Klavier kann man mit den hohen Tönen auch sehr schön glöckchenartige Klänge machen. Und diese Melodie, die ihr eben gehört habt, die wird hier immer wieder gespielt, aber es kommen auch immer wieder auch Töne dazu, zum Beispiel helle Glöckchenklänge.

Das war eine gekürzte Fassung der Glöckchenmusik von Franz Liszt nach einer Glöckchenmelodie von Niccolò Paganini. Ganz so wild wie Paganini hat man zur Zeit von Mozart noch nicht Geige gespielt, aber schön war es auch schon.

Heute im Kammermusiksaal der Philharmonie, heute schon um 11 Uhr, gibt es ein Familienkonzert, Mozart und die magische Perücke. Auch mit Musik von Mozart und mit einer Geigerin, die erst 12 Jahre alt ist. Die wird Musik spielen wie der junge Mozart und es wird eine Geschichte erzählt, wie er als Wunderkind durch Europa reiste. Lustig soll es auch sein, das alles heute um 11 Uhr. Mozart und die magische Perücke im Kammermusiksaal der Philharmonie Berlin.

Kennt ihr diese Musik zufällig? Wer kommt da? Und wer schießt da? Es schießt die Pauke und die stellt die Gewehrschüsse der Jäger dar. Aus dem berühmten Musikbärchen Peter und der Wolf. Und das gibt es heute im Schulzentrum Zepernick in Panketal. Heute um 16 Uhr. Peter und der Wolf, das berühmte Musikbärchen. Heute um 16 Uhr im Schulzentrum Zepernick in Panketal.

0: Am 31. Oktober an Halloween um 15 Uhr gibt's in Berlin ein Mitsingkonzert.
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0: keine Panik. Ja, das kann ich gut mitsingen.
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0: Don't panic. Keine Panik. Suli Puschband singt hier und an Halloween in der Uferfabrik Berlin-Tempelhof. Um 15 Uhr könnt ihr dieses Lied, weiß ich nicht, und auf jeden Fall andere rockige Kinderlieder mitsingen.

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Klick auf Events, klick auf mit Kindern, schaut mal rein. Vielleicht habt ihr auch Lust, einen tollen Theaterworkshop zu machen, den ich in den Herbstferien gebe.

Das war Barockmusik von Georg Friedrich Händel, hier gespielt von Oboe, Orgel und Streichern. Die Oboe ist ein Holzblasinstrument und man erkennt sie daran, dass oben so ein dünner Strohhalm drauf ist, wo man reinbläst. Das ist das Oboenrohr. Eigentlich ist es nur ein Röhrchen, aber die Oboisten nennen das Rohr und das ist aus Schilfrohr gemacht. Und ohne Oboe klingt es so. Also ziemlich quäkig und ehrlich gesagt kann man mit diesem Quäkrohr auch ziemlich quäkige Instrumente bauen. Im Mittelalter waren diese Rohrinstrumente noch viel quäkiger als heute.

Eine mittelalterliche Schalmei, ein lautes, aber quäkiges Instrument. In der Barockzeit wurde daraus dann die Oboe entwickelt, die sehr viel sanfter klingt. Und besonders sanft und schmeichelnd spielen kann sie Albrecht Meyer, ein Star-Oboist. Conny Direse ist Fan, denn sie spielt selbst Oboe und hat den Albrecht Meyer schon oft interviewt. Und wie es ja oft so ist, wenn man aus der Ferne drauf guckt, dann denkt man, da bläst oben jemand rein und mit den Finger macht er so auf, rauf und runter und da kommt schöne Musik raus. Aber je genauer man hinguckt und je mehr man sich damit auskennt, merkt man, es ist doch ein bisschen komplizierter. Aber wie kompliziert es manchmal ist, das ahnt man gar nicht. Wusstet ihr zum Beispiel, dass Oboe spielen etwas völlig anderes ist, ob man es unten im Tal oder oben auf dem Berg macht?

0: Albrecht Meyer. Er ist einer der bekanntesten Oboisten der Welt. Er hat sogar ein Oboenmodell, das seinen Namen trägt. Manchmal ist er mit dem Auto unterwegs. Und im Sommer, bei Reisen mit seiner Familie, ist klar, bei der Hitze Klimaanlage an. Aber sobald er allein im Auto sitzt,
1: die mache ich immer sofort aus.
0: Weil ihm kalt ist?
1: Für uns, für Sänger und für Bläser und so weiter, sind die Schleimhäute extrem wichtig. Und eine nullprozentige Luftfeuchtigkeit in der Luft ist für uns alle nicht gut. Das heißt, ich fühle mich und meine Oboe fühlt sich im feuchten, warmen am besten.
0: Im Sommer schwitzt Albrecht Meyer also lieber zusammen mit seiner Oboe.
1: Das tue ich sehr gerne. Die führt natürlich nicht in der Sonne, sondern im Schatten, aber sonst geht alles gut. Also ich habe gerade in Italien gespielt, in den Bergen, das war ein absoluter Traum. In einer großen Kirche, wunderschön, ein Festival da, Anciutti-Festival, und das ohne Klimaanlage. Ich habe vorher gefragt, weil die Probe war natürlich mit Klimaanlage in einem Saal. Das war schrecklich, und dann waren wir in dieser schönen Kirche und dann war alles gut.
0: Und dann fällt mir eine Geschichte ein, dass ich mal bei einem Konzert auf einer Burg mitbekommen habe, dass eine Klarinettistin immer auf die Höhe der Burg, geschimpft hat. Das würde ihrem Instrument nicht gut tun. War das Künstlerlampenfieber oder ist da was dran? Merkt man, dass es da einen Höhenunterschied gibt, schon bei 200 Metern? Da frage ich doch mal den Fachmann.
1: Das ist eine ganz tolle Frage. Man würde spüren, wenn man jetzt von Berlin, ist ja glaube ich so auf 285, nach München, was auf 630 ist oder sowas, das spürt man ganz deutlich.
0: Ja.
1: Wie? Naja, weil dann natürlich der Luftdruck ein anderer ist, dann ist viel Föhn, dann ist, die ganzen Verhältnisse sind andere, vor allem der Luftdruck. Und der sorgt dafür, dass das Röhrchen, also die Mundstücke bei der Oboe, völlig anders sich verhalten. Also viel mehr Widerstand haben. Und je höher man kommt, wenn man jetzt nach Mexico City auf 2200 Meter, wenn man da spielt, wird es schon wesentlich anstrengender, aber auch für uns schon durch die Atmung. Und wenn man jetzt nach Quito kommt oder so etwas in Mexiko irgendwo auf 4000 Meter, dann wird es ganz schwierig. Also das ist dann fast unmöglich, da zu spielen.
0: Und dann will ich gleich noch wissen, was war der höchste Punkt, wo Albrecht Meyer je gespielt hat?
1: Ich habe ja mit Claudio Abbado öfters im Engadin gespielt, das ist ja auch über 2000 Meter. Ich habe in Mexico City gespielt, auch über 2000 Meter. Und dann war ich, ganz schön, gibt es ein Zermatt-Festival. Und da gibt es oben eine kleine Kirche, eine Konzertkirche, die heißt auf der Riffelalb. Und das war wahrscheinlich das höchste, wo ich jemals gespielt habe. Das ist so, ich vermute mal so knapp 3000.
0: Und in so einem Fall holt Albrecht Meyer auch sein Werkzeug hervor, mit dem er seine Röhrchen baut. Die Röhrchen mit den Blättchen, also das Mundstück. Das braucht man ja auch für das Oboe-Spielen.
1: Absolut, ganz genau. Das ist genau so. Man muss das Mundstück dann, man muss sich selber trainieren und es natürlich dann auch ausprobieren. Ich habe dort in Zermatt das Röhrchen für das Konzert gebaut. So ein Röhrchen zu bauen, dauert bei mir dann vielleicht 40 Minuten.
0: Okay, aber wer schon mal in den Bergen war, weiß, dass man, je höher es geht, zum Beispiel mit einer Seilbahnfahrt, desto anstrengender wird dann das Laufen und das Atmen. Albrecht Meyer hat das auch schon zu spüren bekommen.
1: Ja, also in Mexico City muss ich sagen, da haben sie mich vorgewarnt, alle Kollegen. Da war ich 3 Tage vorher da und bin jeden Tag sehr viel gelaufen. Immer, also gibt ja auch unglaublich viel zu sehen in Mexico City natürlich. Insofern gibt es unglaublich viel zu sehen, viel zu entdecken. Allerdings war ich mit dem Dirigenten damals, Velázquez hieß der ist schon tot leider, war ich mit seinen beiden Söhnen dann in seiner, nennen wir es mal, Almhütte. Also auf der Caldera des Vulkans, ja auf der Caldera nach oben, auf 3500 Metern. Und da habe ich versucht, Fußball zu spielen mit den Kindern, bin dann sofort umgefallen.
0: Aber beim Spielen in einem Konzerthaus kann Albrecht Meyer auf seine Trainingsstärke zählen. Oboisten sind ja atmungstrainiert, die Lunge immer im starken Einsatz, auch im normalen Konzert.
1: Das fällt einem selber nicht auf, aber natürlich habe ich das mein Leben lang trainiert, ist klar.
2: Nee, alles, was man kann, fällt einem natürlich nicht auf. Das kommt einem normal vor. Es gibt ja auch Sportler, die extra in die Höhe fahren, ins Gebirge und dort Höhentraining machen. Weil die Luft ist dünner, da ist weniger Sauerstoff drin. Und wenn man es nicht gewohnt ist, dann schafft man weniger. Aber der Körper passt sich ja an. Das ist ja der Sinn von Training. Und wenn man dann wieder vom Berg runterkommt, dann ist man super fit. Also wenn man da lange genug oben trainiert hat. Also vielleicht sollte ich auch mal Posaune auf dem Berg trainieren. Aber leider habe ich keinen Berg bei mir um die Ecke. Jetzt hören wir wieder Albrecht Meyer. Und der spielt nicht nur die normale Oboe, sondern auch die größere Oboe. Die nennt sich English Horn. Und die klingt besonders sanft und weich. Und das ist hier Musik von Johann Sebastian Bach. Am Anfang allerdings Querflöten.

0: Das ist eigentlich eine Arie von Johann Sebastian Bach gewesen. Also hier singt ein Sänger, aber man kann ja auch auf einem Englischhorn wunderbar singen.
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0: Erstmal Lösung von letzte Woche, Musik Nummer 1. Das war, oh mein Schlaf, wann kommst du zurück?

Oh, Sleep ist Englisch. Oh, Schlaf. Die Musik ist so langsam, vielleicht schläft man ja währenddessen ein. Das könnte auch eine gute Schlafmusik sein. Die Musik Nummer 2, das war die endlose Freude. Endless Pleasure auf Englisch. Endless.

0: Endless Pleasure, Endless Love, endlose Liebe ist auch noch dabei. Und dann bleibt für Musik Nummer 3 ja nur der Aufruf zum Kampf. Pauken und Trompeten, typische Kriegsinstrumente früher und außerdem dieser aufgeregte Gesang. Gewonnen hat die 6-jährige Nea aus Berlin.
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0: Da haben wir ein Bilderbuch zu gewinnen, Kiki und ich von Leo Timmers aus dem Arakari Verlag. Das ist für alle ab 3, aber ich denke auch Ältere haben daran noch Spaß. Eines Morgens bekommt Kiki von ihrem Vater ein Pferd, sie kann ihr Glück kaum fassen. Zwischen Kiki und ihrer Stute entsteht eine tiefe Freundschaft, bis die kleine Kiki größer wird und alles sich verändert. So ist das Leben. Es verändert sich immer alles und das ist nicht immer leicht. Aber man kann es schaffen. Ich erinnere mich an einen Satz aus einem alten Zeichentrickfilm, wo Kapp und Kappa hieß der. Da gibt es einen Fuchs und einen Hund, ein Junge. Beide sind noch jung. Und sie freunden sich an. Und sie schwören sich dann, für immer Freunde zu bleiben. Und dann kommt die weiße Eule und sagt dann, für immer ist eine sehr lange Zeit. Und die Zeit hat es so an sich, die Dinge zu verändern. Diesen Satz habe ich mir gemerkt. Den mag ich wirklich. Es ist so viel Wahrheit drin. Vor allem in dieser Geschichte. Fuchs und Hund. Ne? Fuchs, Jagdhund sind ja eigentlich Feinde. Hm. Dieses Buch könnt ihr also gewinnen, Kiki und ich. Und dazu müsst ihr das Rätsel lösen. Und zwar hört ihr Schneeglöckchenmusik. Hört euch die erstmal an. Die muss gut in euer Hirn rein. Denn die solltet ihr gleich wiedererkennen.

Das ist Musik von Peter Tschaikowski, Schneeglöckchen im April. Eigentlich ein Klavierstück. Und jetzt kommt das Klavierstück, aber es kommen auch noch zwei andere. Und ihr sollt erkennen, was war die Schneeglöckchenmusik. Hier kommt Klavierstück Nummer 1.

0: War es Klavierstück Nummer 1? Oder Klavierstück Nummer 2? Oder Klavierstück Nummer 3? Was war die Schneeglöckchen-Melodie? Bin gespannt, wer das rauskriegt.
1: 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Unsere Adresse ist klassikfuerkinder@rbb-online.de. 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
0: Auf jeden Fall die Adresse dazu schreiben, wenn ihr das Buch gewinnen wollt. Ja, ich wünsche euch einen super schönen Sonntag. Natürlich wünsche ich euch auch tolle Herbstferien. Wir hören uns erst nach den Herbstferien wieder. Und zum Abschluss dieser Sendung hören wir jetzt nochmal Albrecht Mayer mit Musik von Georg Friedrich Händel wieder. Und er spielt natürlich auf seiner Oboe. Achtet auf die Melodie vom Anfang, die kann man immer wieder hören. Mein Name ist Stefan Holzapfel. Ich sag Tschüss.

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2: Um 9 Uhr mit Jonas Ziegler. Aus Europa kommt nach den Verbalattacken aus den USA Unterstützung für den ukrainischen Präsidenten Selenskyj. Von der Bundesregierung hieß es, man stehe zu den EU-Sanktionspaketen und beziehe kein Öl aus Russland. Der britische Premier Burnham vereinbarte ein Treffen mit Selenskyj und kündigte schärfere Sanktionen gegen Russland an. Hintergrund der Solidaritätsbekundungen sind Äußerungen von US-Präsident Trump. Er hatte verlangt, dass Selenskyj als Präsident abgelöst wird. In 3 Brandenburger Gemeinden stehen heute Bürgermeisterwahlen an. In Strausberg und Schönwalde-Glien fällt die Entscheidung in Stichwahlen. In Schwielowsee ist es der erste Wahlgang. Ingo Janssen, RBB 24.
3: In Strausberg treten die parteilose Kandidatin Binder und der Einzelbewerber Krause gegeneinander an. Bei der Wahl vor 2 Wochen hatte Binder die absolute Mehrheit nur knapp verpasst. In Schönwalde-Glien wollen die SPD-Politikerin Hartley und der parteilose Kandidat Kratz die Nachfolge von CDU-Bürgermeister Ömer antreten, der in den Ruhestand geht. In Schwielowsee bewerben sich 3 Kandidaten und eine Kandidatin um das Amt. CDU-Bürgermeisterin Hoppe tritt nicht mehr an.
2: Der internationale Flughafen der saudi-arabischen Hauptstadt Riad ist wieder Ziel eines Raketenangriffs geworden. Dabei wurden mindestens 12 Menschen getötet und mehr als 300 verletzt. Unter den Toten sind auch Menschen aus dem Ausland, zum Beispiel aus den USA, Bangladesch und Ägypten. Die pro-iranischen Houthi-Rebellen im Jemen haben sich zu der Attacke bekannt. Der britisch-französische Völkerrechtler und Schriftsteller Philip Sands erhält heute den Friedenspreis des deutschen Buchhandels. Der Jurist sei ein Autor und Humanist, der trotz wachsender Widerstände unermüdlich für Menschenrechte eintritt und um Gerechtigkeit und Verständigung ringt, begründete der Stiftungsrat seine Wahl. Der Friedenspreis ist einer der bedeutendsten Kulturpreise Deutschlands. Er ist mit 25.000 Euro dotiert. Union Berlin hat in der Fußball-Bundesliga den ersten Saisonsieg gefeiert. Gegen Aufsteiger Elversberg gewann die Mannschaft 1:0. Die weiteren Ergebnisse: Leipzig-Frankfurt 6:0, Augsburg-Bayern-München 2:2, Hoffenheim-Hamburger SV 2:3, Paderborn-Stuttgart 0:2 und Mainz-Leverkusen 3:4. Energie Cottbus hat in der 2. Liga in Darmstadt 1:3 verloren. Auswärtsniederlage auch für Alba Berlin. Das Team hat in der Basketball-Bundesliga gegen Trier mit 75:95 verloren. Soweit die Nachrichten. 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Das Wetter. Heute bewölkt und nur wenig Sonne, örtlich Schauer, vereinzelt mit Blitz und Donner, maximal 12 bis 14 Grad. Zurzeit in Berlin-Pankow 10 und in Luckenwalde 8 Grad. Morgen dicht bewölkt, im Tagesverlauf zunehmend sonnig oder lockere Wolken bei 13 bis 15 Grad. Die Zeit 9.03 Uhr.
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6: Für die 16-Jährige Nun ist alles im Alltag schwer geworden. Ihr Vater schiebt sie im Rollstuhl über die staubigen Straßen der Nilinsel Tuti. Die liegt zwischen den sudanesischen Städten Khartoum und Omdurman, genau dort, wo blauer und weißer Nil zusammenfließen. Nun benötigt bei jeder Aktivität Hilfe von ihren Eltern, von Freundinnen, von ihren jüngeren Brüdern.
7: Nach dem Aufwachen bringen sie mich zum Waschen ins Bad. Sie tragen mich, wenn es nötig ist, und sie bringen mich auch mit dem Rollstuhl aus dem Haus.
6: Das Mädchen ist am Bein, an der Hüfte und an der Hand verletzt. Die Folge eines verhängnisvollen Tages vor 2 Jahren. Gemeinsam mit ihrer Schwester Nadra wollte sie ein paar Besorgungen machen, 5 Gehminuten von ihrem Zuhause entfernt.
7: Wir liefen die Straße entlang. Ich sah nichts kommen. Ich sagte zu meiner Schwester, lass uns einen anderen Weg nehmen. Die Hauptstraße ist gefährlich. Sie sagte, das liegt in Gottes Hand. Sie hatte den Satz noch nicht zu Ende gesprochen, da fielen Schüsse. Ich wusste danach nicht mehr, was mit ihr war. Ich fiel hin und wurde ohnmächtig.
6: Nun und ihre 2 Jahre ältere Schwester gerieten ins Kreuzfeuer. Auf der Nilinsel Tutti, wie in vielen anderen Stadtvierteln in der Hauptstadtregion, lieferten sich die Regierungsarmee und die paramilitärischen Rapid Support Forces erbitterte Straßenkämpfe. Von Kugeln durchsiebte Häuserwände zeugen davon, dass Scharfschützen zwar scharf schossen, aber nicht genau zielten. Nuns Vater Omar steht vor dem kleinen Geschäft, zu dem seine Töchter vor 2 Jahren gehen wollten.
8: Hier waren Kämpfer der RSF-Miliz stationiert, erzählt er. Auf der anderen Seite war die Armee postiert.
9: Es stand auch ein Militärfahrzeug dort. Es gab sicher Ziele für einen Beschuss, aber wir Zivilisten sind die Leidtragenden.
6: Während Nun schwer verletzt wurde, traf es ihre Schwester noch schlimmer. Sie wurde durch den Beschuss der Regierungstruppen am Kopf getroffen.
9: Wir fuhren zum Krankenhaus, aber sie starb auf dem Weg. Sie hatte schwere Verletzungen und verlor viel Blut.
6: Von einem Krankenhaus fuhr Vater Omar zum nächsten.
9: Dort fand ich Nun. Sie bekam gerade einen Gips. Am nächsten Tag habe ich meine eine Tochter begraben. Dann verbrachte ich 6 Monate im Krankenhaus mit der anderen.
6: Fast jede Familie im Sudan hat Angehörige verloren oder muss sich um Verletzte kümmern. Tod und Leid sind seit mehr als 3 Jahren Normalität in dem nordostafrikanischen Land. Im April 2023 eskalierte der Machtkampf zwischen 2 Generälen zum offenen Krieg. Jahrelang hatten der Chef der Armee und der Anführer der paramilitärischen RSF-Milizen gemeinsame Sache gemacht. Nun stellten sie sich gegeneinander. Abdel Fattah al-Burhan und Mohamed Daglo, der meist Hemeti genannt wird.
10: Der Krieg wird oft als Bürgerkrieg bezeichnet, aber für mich ist es eigentlich irreführend, weil es ist ein Krieg dieser beiden militärischen Lager gegeneinander und gegen die Zivilbevölkerung und nicht zwischen den Bürgern und Bürgerinnen untereinander.
6: Roman Deckert befasst sich seit fast 3 Jahrzehnten mit dem Sudan, arbeitet für die Berliner Nichtregierungsorganisation Media in Cooperation and Transition. Bereits seit der Unabhängigkeit im Jahr 1956 sei der Sudan stark militarisiert worden, sagt er. Die Armee wurde hochgerüstet, verschiedenste Milizen mit Waffen ausgestattet. Mit der Folge, dass Kriegsführung im Land heute einer der wichtigsten Wirtschaftszweige ist.
10: Für viele, gerade junge Männer, ist das Kriegshandwerk eigentlich die einzige Chance, um Lebensunterhalt zu bestreiten.
6: Nach mehr als 3 Jahren Krieg gehen die Vereinten Nationen aktuell von mindestens 150.000 Toten aus. Vermutlich sind es deutlich mehr, alle Opferzahlen sind Schätzungen. Am schlimmsten wütet der Krieg in Gegenden, die von der Hauptstadt Khartoum weit entfernt liegen. Rücksicht auf Zivilisten nimmt keine der beiden großen Kriegsparteien. Flüchtlingslager werden beschossen, immer wieder gibt es Berichte über Vergewaltigungen oder Massaker an den Bewohnern von Dörfern und Städten.
10: Kriegsverbrechen sind absolut Teil der Normalität an der Tagesordnung und mittlerweile auch sehr gut dokumentiert, einfach dadurch, dass beide Seiten keine Scheu haben, ihre Kriegsverbrechen sozusagen auf TikTok und Instagram zu posten.
6: Deckert spricht von beide Seiten, macht jedoch auch deutlich, dass es eine Seite gibt, der die schlimmsten Verbrechen zur Last gelegt werden.
10: Alle BeobachterInnen sind sich darüber einig, dass die RSF-Milizen sehr viel stärkere Kriegsverbrechen begehen. Also bis hin zu Völkermord, eben im Fall von El-Fashir oder auch vorher El-Janina.
6: Die Gräueltaten von El-Fashir waren der Tiefpunkt dieses Krieges. Die RSF-Milizen kesselten die Hauptstadt des Bundesstaates Nord-Darfur mehr als 1 Jahr lang ein, hungerten die Bevölkerung aus, bevor sie im Oktober 2025 in die Stadt einmarschierten. Dort sollen sie tausende Menschen massakriert haben, Zehntausende werden noch vermisst, genaue Zahlen kennt niemand. Es könnte bis zu 60.000 Tote gegeben haben, schätzen einige Beobachter. Mahassin Fadl hat es geschafft, aus El-Fashir zu fliehen. Zu Fuß versuchte sie, sich mit ihren 7 Kindern in Sicherheit zu bringen.
8: weg von den Gefechten, den Massakern in der Stadt. Wo ihr Mann war, wusste sie nicht. Nur, dass ihn Geschosse der Milizionäre der Rapid Support Forces getroffen hatten. Auch ihre Tochter Asabia war verletzt durch einen Granatsplitter.
11: Ich trug sie auf dem Arm und sie blutete ununterbrochen, bis sie starb. Wir waren in einem Dorf östlich von Al-Fashir. Dort haben wir sie begraben und die Reise dann fortgesetzt.
8: Erzählt Mahassan. An das, was sie in ihrer Heimatstadt erlebt hat, erinnert sie sich mit Grauen.
11: Ich habe gesehen, wie die RSF-Kämpfer Mädchen auf den Straßen vergewaltigt haben. Sie haben die Leute beraubt und ihr Geld gestohlen. Es sind schreckliche Dinge passiert.
8: Die Flucht aus El-Fashir war für Mahassan Fadl und ihre überlebenden Kinder eine Odyssee. Erst in den Ort Melit, von dort ins Flüchtlingslager Ad-Dabba, mehr als 1000 Kilometer nördlich von Darfur. Dort habe sich niemand um sie gekümmert, sagt sie. Inzwischen ist die Familie nach Khartoum gekommen, lebt im Haus eines Bekannten im Norden der Stadt. In der sudanesischen Hauptstadt sind überall Einschusslöcher zu sehen, zerstörte Häuser und ausgebrannte Panzer am Straßenrand. Und doch ist auch ein Anflug von Normalität zu spüren. Schulen haben wieder geöffnet, Menschen, die von hier geflohen sind, kehren zurück. Auch Mahassan fühlt sich in Khartoum sicher. Und dann erhielt sie auch noch eine gute Nachricht. Ihr Mann lebt.
11: In dem Moment, als er verschwand, hatte ich die Hoffnung verloren. Wie soll ich das Leben meistern, wenn ich keine Stütze mehr habe? Ich habe nur noch gebetet, bis Gott uns wieder zusammengeführt hat. Es war wunderschön. Die Kinder haben sich so gefreut, dass ihr Vater wieder da ist.
8: Der Vater ist zurück. Aber wie das gesamte Land vom Krieg gezeichnet, noch immer hat er Granatsplitter im Knie. Die Spuren des Kriegs sind allgegenwärtig. Und doch gehört es auch zur Normalität im Krieg, dass nicht jeden Tag gekämpft wird. Im Frühjahr 2025 eroberte die Regierungsarmee Khartoum zurück. Seither ist es in der Hauptstadtregion vergleichsweise ruhig. Im Schatten eines großen Baumes sitzt Khalid Al-Habut und übt auf seiner Flöte. Im Jugend- und Kulturzentrum in Omdurman, der Zwillingsstadt der sudanesischen Hauptstadt auf der anderen Seite des Nils. Für den 65-Jährigen ist das Zentrum sein Leben. Von morgens bis abends verbringt er hier seine Zeit.
12: Ich bin hier wie ein Vater für alle. Man könnte sagen, ich bin der Scheich des Zentrums.
8: Das Zentrum war für ihn aber auch der Ort des größten Leids. Als die Milizionäre der Rapid Support Forces Omdurman kontrollierten, wurde er hier gefoltert.
12: Sie packten mich, peitschten mich aus. Danach fesselten sie mir die Beine und meine Hände hinter den Rücken. Sie banden mich an ein Motorrad und schleiften mich über das Feld. Danach verlor ich das Bewusstsein. Ich bin erst wieder auf der Intensivstation im Krankenhaus aufgewacht.
8: Khalid Al-Habut zeigt seine verformten Rippen. Warum ihm die RSF das angetan haben, weiß er nicht. Aber als er wieder auf den Beinen war, stand für ihn fest, das Zentrum muss wieder aufgebaut werden. Der Ort sei völlig vermüllt und verwildert gewesen, erzählt er. Nur noch streunende Hunde hätten hier Schatten gesucht.
12: Dann haben wir uns zusammengetan, die Jüngeren und die Älteren, und angefangen zu putzen. Wir haben aus eigener Tasche bezahlt. Der eine brachte eine Lampe, der andere eine Batterie. Und so haben wir das Zentrum wieder zum Laufen gebracht.
8: So erklingt heute aus allen Ecken des Zentrums wieder Musik. Auf der großen Bühne wird ein Theaterstück geprobt. Regisseur Awad Hussein zeigt auf die Einschusslöcher an den Wänden. Der 30-Jährige sagt, warum er sich nicht der Armee oder den Milizen angeschlossen hat, wie so viele andere im Land.
4: Ich bin ein Künstler. Ich rufe nicht zum Krieg auf, ich rufe zum Frieden und zur Liebe auf. Wir sollten weder auf der Seite einer Miliz noch auf der Seite der Armee stehen.
8: In einem Gang probt eine Band. 8 Männer an Balafon, Trommeln und E-Gitarre und mittendrin die Sängerin Ikhlas Bashir.
13: Und das Ziel ist, dass der Sudan
7: Mein Ziel ist es, das sudanesische Erbe weltweit bekannt zu machen. Wir sind so reich an Kultur. Ich hoffe, dass der Krieg bald vorbei ist und der Sudan frei sein wird.
6: Musik und Kultur seien stärker als Krieg und Feindschaft, behaupten sie hier. Und wenn am Abend beim Konzert unter dem Nienbaum die Menschen tanzen, scheint der Krieg tatsächlich weit weg zu sein. Darfur und Kordofan, die Regionen, in denen sich die Kriegsparteien weiterhin unerbittlich bekämpfen, liegen mehrere hundert Kilometer entfernt. Doch auch unweit des Kulturzentrums sind die Wunden des Krieges nicht zu übersehen. Lamab war einmal eines der besseren Wohnviertel von Khartoum. Dann wurde es zum Ort heftiger Häuserkämpfe zwischen der Armee und den RSF-Milizen. Fast alle Gebäude sind durchsiebt von Einschusslöchern.
11: 32 Jahre lang habe ich hier gelebt, seitdem ich 18 war,
6: erzählt Ibtissam Ahmad.
11: Ich kenne hier jede Straßenecke, die Zerstörung ist fürchterlich.
6: Als der Krieg begann, ist sie geflohen, zusammen mit 8 ihrer Kinder. Nur ihr ältester Sohn Muhammad, ein Student, blieb zurück, schloss sich als Freiwilliger der Armee an. 2 Jahre lang war die Familie auf der Flucht von einem Ort zum nächsten, möglichst weit weg von den Kämpfen, immer begleitet von der Sorge, wie es Muhammad geht. Von Bekannten erfuhr die Mutter, dass er von RSF-Kämpfern festgenommen wurde. Sie versuchte, ihn im Gefängnis zu besuchen, ohne Erfolg. Nachdem die Armee die Hauptstadt wieder zurückerobert hat, kehrte Ibtissam Ahmad mit ihrer Familie wieder zurück. Weiterhin ohne Nachrichten von ihrem Sohn. Als erstes erkundigte sie sich im Gefängnis nach ihm.
11: Es stellte sich heraus, dass er vor 5 Monaten gestorben war. Wir haben nichts davon erfahren.
6: Ibtissam Ahmad ist sichtlich aufgewühlt. Die Rückkehr in ihr altes Zuhause hatte sie sich anders vorgestellt. Für den Verlust ihres Sohnes und die Zerstörung im Viertel macht sie die Generäle verantwortlich, die diesen Krieg begonnen haben. Armeechef Burhan und Hemeti, den Anführer der RSF-Milizen.
11: Der Grund für die Probleme sind die Anführer Hemeti und Burhan. Wir sind nur einfache Bürger, haben mit Politik nichts zu tun. Sie konnten ihre Probleme nicht lösen und haben uns in den Krieg gezogen.
6: Im Viertel Lamab werden einige der zerstörten Häuser abgerissen, andere wieder instand gesetzt. Dass es wieder wird wie früher, kann sich Ibtissams Tochter Nihal nicht vorstellen.
7: Hier gab es eine Universität, da hinten waren Karussells, wo wir gespielt haben. Nun ist das alles weg. So viele haben das Land verlassen. Ohne sie fühlt sich der Ort so leer und verlassen an.
6: Mit einer Mischung aus Bitterkeit und Hoffnung fügt ihre Mutter hinzu.
11: Menschenleben kehren nicht zurück, aber alles andere kann wiederhergestellt werden. Schritt für Schritt wird sich das Land erholen, hoffentlich.
6: Darauf, dass sich der Sudan schnell erholen wird, deutet aktuell wenig hin. In der Hauptstadt mag es ruhiger geworden sein, aber auch hier gehören Drohnenangriffe weiterhin zur Normalität. Und in Darfur und Kordofan lassen die Kämpfe nicht nach. Ein Ende des Krieges ist nicht in Sicht.
10: Die militärische Lage ist sicherlich strategisch ein Patt, wobei beide Seiten offensichtlich immer noch daran glauben, den Konflikt militärisch lösen zu können,
6: sagt Sudan-Experte Roman Deckert. 2025 tönte RSF-Anführer Hemeti.
13: Nun kämpfen wir seit 21 Monaten gegen sie. Und wir werden noch 21 Jahre weiterkämpfen, bis sich die Kräfteverhältnisse ändern werden.
6: Armeechef Al-Burhan gibt sich nicht weniger martialisch.
14: Die Gräueltaten, die an unserem Volk verübt wurden und das bittere Leid, das ihm diese Verbrecher zugefügt haben, machen jede Form des Umgangs mit ihnen unmöglich.
6: An der Unerbittlichkeit, mit der sich beide Seiten bekämpfen, hat sich bis heute wenig geändert. Sie erhalten auch weiterhin moderne Waffen und Unterstützung von ihren regionalen Partnern. Auf der Seite der Armee sind das vor allem Saudi-Arabien, Ägypten und die Türkei. Der wichtigste Verbündete der RSF-Milizen sind die Vereinigten Arabischen Emirate. Die seien alles auch Partner des Westens, betont Deckert.
10: Aber es fehlt gerade bei den westlichen Staaten ganz offensichtlich der politische Wille, hier wirklich wirksam Druck auf die eigenen Verbündeten in der Region auszuüben. Es gibt immer wieder die Scheu, gerade die Vereinigten Arabischen Emirate beim Namen zu nennen.
6: Die Sorge, es sich mit einem wichtigen Partner zu verscherzen, scheint größer als der Druck, den Krieg im Sudan zu beenden. Dort mit einem umfassenden Waffenembargo zumindest die Bedingungen für eine bessere Zukunft zu schaffen. Im September bemühten sich die USA darum, das für Darfur geltende Waffenembargo auf das gesamte Land auszuweiten. Doch zu einer Abstimmung darüber im UN-Sicherheitsrat kam es zunächst nicht. Widerstand kam von den Vetomächten Russland und China und auch von der sudanesischen Militärregierung und ihren Verbündeten.
15: When I talk about Sudan, I'm talking about national institutions.
6: Ägyptens Außenminister Badr Abdelati etwa sprach auf einer Pressekonferenz davon, dass man die nationalen Institutionen nicht mit einer Miliz auf eine Stufe stellen könne. Es müsse darum gehen, eine Schwächung des Staates und die damit verbundene Instabilität zu verhindern.
15: Weakening of the national institutions in the region is the main reason behind the instability we are facing.
6: Mit anderen Worten, das Militär im Sudan und auch seine Waffenbrüder in Kairo und Riad fürchten, dass ein das ganze Land umfassende Waffenembargo die RSF stärken würde. Im Sicherheitsrat wurde zunächst nur die Verlängerung des Embargos für die Region Darfur um einen Monat beschlossen. Allerdings haben die Jahre des Krieges auch gezeigt, auch mit Embargo gelangen Waffen nach Darfur und zu den RSF-Milizen. Tatsächliche Handlungen, um mögliche Gräueltaten zu verhindern, gibt es kaum. Das liege auch daran, dass ihr Land für die internationale Gemeinschaft keine Priorität habe, klagen Menschen im Sudan immer wieder. Für sie heißt das, Hilfe organisieren sie sich am besten selbst. Als der Krieg begann, versagte der Staat, Schulen und Krankenhäuser mussten schließen, die Versorgung mit Lebensmitteln brach zusammen.
7: Der Krieg hat uns gelehrt, dass wir auf uns allein gestellt waren, besonders als Khartoum belagert war und keine Hilfe von außen kam. Wir kümmern uns umeinander. Wenn jemand nicht zum Treffen kommt, besuchen wir ihn zu Hause.
6: Sagt die Aktivistin Dua Tarek. Die Treffen, von denen sie spricht, sind Zusammenkünfte der Emergency Response Rooms, einer inzwischen international preisgekrönten Initiative. Sich gemeinsam um die unmittelbaren Bedürfnisse in der Nachbarschaft zu kümmern, das ist die Grundlage der Arbeit dieser Gruppen. Nicht nur in der Hauptstadt, sondern auch in hunderten anderen Orten im Land. Amna Khaled stellte sich gleich nach Kriegsbeginn als Köchin für die Gemeinschaft zur Verfügung.
11: Es gab Kinder, die kurz vor dem Verhungern standen. In manche Häuser gelangte kein einziges Gramm Essen, außer durch unsere Gemeinschaftsküche.
6: Diese Solidarität untereinander sei tief verwurzelt in der Kultur des Landes, meint Roman Deckert, der 1997 zum ersten Mal in den Sudan gereist ist.
10: Da gibt es die Tradition, dass in Nachbarschaftsquartieren zum Beispiel große Töpfe stehen, Tontöpfe mit Trinkwasser und eigentlich jeder, der dort vorbeikommt, sich bedienen kann. Gerade in Zeiten der Krisen, derer es viele gab im Sudan, gibt es diesen sehr starken Zusammenhalt innerhalb der Gesellschaft.
6: Eine Besonderheit der Emergency Response Rooms ist, dass sie mehr oder weniger basisdemokratisch organisiert sind. Es gibt keinen Chef und auch keine Chefin, betont Amna Khaled.
11: Wir setzen uns alle zusammen, bringen unsere Meinungen ein und am Ende zählt das Wort der Gruppe. Es gibt keine Entscheidung, die nur von einer oder zwei Personen getroffen wird. Niemand kontrolliert uns. Wir unterstützen uns gegenseitig.
6: Auch für Nun, das Mädchen im Rollstuhl von der Nilinsel Tutti, ist die Gemeinschaft eine große Stütze. In der Nachbarschaft wurde Geld gesammelt für ihre Behandlungen im Krankenhaus.
7: Die Menschen helfen einander. Ich habe viele Freundinnen in der Schule. Sie begleiten mich und gehen mit mir spazieren. Wenn meine Brüder spät dran sind, kommen meine Freundinnen und bringen mich nach Hause.
6: Die 16-Jährige ist gut in der Schule. Arabisch und Naturwissenschaft mag sie besonders. Und sie hat einen großen Traum. Wenn sie fertig ist, möchte sie Medizin studieren und Ärztin werden. Die Hoffnung auf eine erfolgreiche berufliche Zukunft, der Wunsch nach guten Noten, auch das ist Normalität in einem Land im Krieg. Mitte April wird in der Hauptstadtregion Punkt 14 Uhr das Internet abgeschaltet. 3 Stunden lang für alle. Der Grund ist nicht, dass sich das Land im Krieg befindet und so der Informationsfluss behindert werden soll, sondern dass an den Schulen gerade die Abschlussprüfungen stattfinden. Damit die Schülerinnen und Schüler nicht schummeln, wird das Internet lahmgelegt. Die sudanesische Antwort auf ChatGPT. Bildung ist wichtig, sagt auch die 16-jährige Nun im Rollstuhl.
7: Ich möchte Dinge lernen, die ich noch nicht weiß. Ich möchte lesen und besser sein als andere, erfolgreich sein.
6: Erfolgreiche Schulabschlüsse können für die jungen Menschen vielleicht einen Weg in die Zukunft weisen. In einem Land, dessen Gegenwart düster ist und dessen Geschichte in den letzten Jahrzehnten von Krieg geprägt war. Der Blick in die Vergangenheit könne für die Sudanesen aber auch im positiven Sinne identitätsstiftend sein. Das sagen die Verantwortlichen des Nationalmuseums in Khartoum. Aber auch hier bestimmen aktuell noch die Kriegsfolgen den Alltag. Jamal El-Abidin ist der Mann der Schlüssel hier im Museum. Wenn er über das weitläufige Gelände am Ufer des Blauen Nils läuft, klimpert es an seinem Hosenbund. Als er vor gut einem Jahr zum ersten Mal seit Kriegsbeginn zum Museum kam, waren die Schlüssel allerdings nutzlos.
16: Überall lagen Glassplitter, es gab Brandspuren und der Boden war übersät mit leeren Patronenhülsen. Die Tür zum Hauptlager war aufgebrochen. Dort befanden sich vorher rund 100.000 archäologische Stücke. Die Artefakte lagen verstreut auf dem Boden. Das war schrecklich.
6: Derzeit machen sie Inventur. Wie viele der kostbaren Stücke aus mehr als 4.000 Jahren sudanesischer Geschichte sind verschwunden? Wie groß ist die Zerstörung? Etwa am Horus-Tempel von Buhen aus der Zeit der Pharaonin Hatschepsut. Der Tempel wurde in den 1960er Jahren vor dem Bau des Aswan-Staudamms an seinem ursprünglichen Standort abgebaut und vor dem Nationalmuseum wieder errichtet. Verantwortlich für die Bestandsaufnahme ist die Archäologin Rihab Khedir.
7: Das Museum ist das Gedächtnis unserer Nation. Die Stücke darin repräsentieren den Sudan in seiner ganzen Vielfalt, mit Stücken aus allen Teilen des Landes. Es ist sehr schmerzhaft, dass dieses Erbe zerstört wird, denn es ist das kulturelle Erbe und das Gedächtnis eines ganzen Volkes.
6: Mehr als die Hälfte der Artefakte aus der Dauerausstellung sei geplündert worden, sagt Khedir. Auch vor den wertvollsten Stücken hätten die RSF-Milizen nicht Halt gemacht. Der Tresor ist leer.
7: Er war voller goldener Objekte. Jetzt ist er geplündert.
6: Die Archäologin geht davon aus, dass die Plünderungen in zwei Wellen erfolgten.
7: Die Milizen haben zunächst willkürlich gestohlen. Es ging ihnen vor allem ums Gold. Gold hat für sie natürlich einen materiellen Wert. Für uns hingegen ist jedes dieser Stücke eine Quelle des Stolzes, ein Teil unserer Identität.
6: Es gebe jedoch auch Anzeichen, dass später gezielt kulturhistorisch besonders wertvolle Artefakte gestohlen wurden, um sie auf dem internationalen Schwarzmarkt für Altertümer anzubieten. Um das zu verhindern, arbeiten Khedir und ihr Team mit Museen in Europa und auch mit Interpol zusammen. Es gab bereits Fahndungserfolge.
7: Vor einigen Monaten hat der sudanesische Geheimdienst mehr als 570 archäologische Stücke sichergestellt, die gerade außer Landes geschmuggelt werden sollten.
6: Verwalter Jamal El-Abidin arbeitet seit 37 Jahren im Museum. Das Ausmaß der Zerstörung und der Plünderung macht ihn fassungslos.
16: Ich bin sehr wütend darüber, was diese Miliz diesen Altertümern angetan hat. Warum mussten sie so zerstört werden? In mir kocht der Zorn. Gleichzeitig bin ich zutiefst traurig über die vielen Jahre harter Arbeit, die wir investiert haben, um das Museum in bestem Licht zu zeigen, nur um es dann in diesem Zustand zu sehen.
6: Harte Arbeit steht den Museumsleuten auch jetzt bevor. Sie wollen das Museum wieder eröffnen. Wann? Das ist noch unklar. Gelder dafür gibt es kaum. Archäologin Rihab Khedir hat sich vorgenommen, dann auch die jüngste Geschichte Sudans hier zu präsentieren. Sie wühlt in einem Sack mit tausenden leeren Patronenhülsen, der Hinterlassenschaft der RSF-Milizen.
7: Sie haben das Gebäude als Stützpunkt für Scharfschützen genutzt. Diese Munition und Granaten haben wir hier gefunden. Ich bereite damit eine Ausstellung vor, um dem gesamten Sudan und der Welt zu zeigen, was die Milizen dem Nationalmuseum und dem sudanesischen Kulturerbe angetan haben.
6: Der Krieg im Sudan ist noch längst nicht vorbei, auch wenn es in der Hauptstadt ruhiger geworden ist. Weder die RSF noch die Armeen nehmen Rücksicht auf Zivilisten. Die Museumsleute wissen, dass es aktuell Wichtigeres gibt als die Wiedereröffnung des Museums. Millionen Geflüchtete müssen untergebracht und versorgt werden. Gut die Hälfte der Sudanesen hat nicht genug zu essen. Dennoch, sagt Jamal el-Abidin, der Erhalt der Kulturgüter sei wichtig.
16: Wer keine Vergangenheit hat, hat auch keine Zukunft. Wenn Geschichte und Kultur die Sudanesen nicht vereinen können, was dann?

0: kontrolliert das Zentrum des Landes mit Khartoum und Omdurman sowie die Rotmeerküste und den Norden. Im Süden und Südwesten herrschen de facto die RSF-Milizen. Sie sind bemüht, hier auch politische Strukturen aufzubauen. Eine formelle Teilung könnte das Ergebnis des Krieges sein, vermuten viele Experten. Wann das sein wird, ist allerdings noch völlig unklar. Beide Kriegsparteien bestehen weiterhin darauf, das ganze Land beherrschen zu wollen.
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3: Im Studio ist für Sie Anne Spohr. Ich wünsche Ihnen einen schönen guten Morgen. Von Johann Sebastian Bach spielen wir jetzt die Kantate »Wo soll ich fliehen hin?« Bachwerkeverzeichnis 5 am 19. Sonntag nach Trinitatis. Wir hören das Genfer Barockensemble Gli Angeli Genève unter der Leitung von Stefan MacLeod. Es singen Alexandra Lewandowska Sopran, Marine Fribourg Alt, Thomas Hobbs Tenor und Stefan MacLeod Bass.

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Wo soll ich fliehen hin? Von Johann Sebastian Bach, die Kantate Bachwerke Verzeichnis 5 am 19. Sonntag nach Trinitatis. Wir hörten Alexandra Lewandowska Sopran, Marin Fribourg Alt, Thomas Hobbs Tenor und Stefan McLeod Bass. Er spielte das Genfer Ensemble Lee Angeli Genève, am Pult Stefan McLeod. Und jetzt hören wir von Johann Sebastian Bach, Wo Gott der Herr nicht bei uns hält. Bachwerkeverzeichnis 1128, eine Choralbearbeitung für Orgel mit Ulrich Böhme an der Bachorgel der Thomaskirche Leipzig.

Johann Sebastian Bach, Wo Gott der Herr nicht bei uns hält. Bachwerke Verzeichnis 1128. Wir hörten eine Choralbearbeitung für Orgel mit Ulrich Böhme an der Bachorgel der Thomaskirche Leipzig. Gleich um 10 Uhr übertragen wir einen katholischen Gottesdienst aus der Kirche St. Joseph, Berlin-Köpenick.

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Wir übertragen nun einen katholischen Gottesdienst aus der Kirche St. Josef, Berlin-Köpenick. Die Predigt hält Pfarrer Matthias Lamins.

0: Beginnen wir im Namen des Vaters und des Sohnes und des Heiligen Geistes.
1: Amen.
0: Der Herr sei mit euch.
1: Mit dem Geist.
0: Liebe Gemeinde, heute möchte ich besonders auch die Hörerinnen und Hörer von Radio 3, vom RBB, WDR 5 und NDR Info begrüßen und jene in den Krankenhäusern und Heimen, aber eben auch alle Familien. Heute feiern wir einen Gottesdienst zum 28. Sonntag im Jahreskreis hier aus der Pfarrkirche St. Josef in Berlin-Köpenick. Musikalisch gestaltet wird er von unserem Kirchenchor und einem Streichquartett. Dafür schon einmal herzlichsten Dank. Wir freuen uns alle hier in der Kirche mit Ihnen am Radio diesen Gottesdienst zu feiern. Liebe Hörerinnen und Hörer, was für wunderschöne Texte dürfen wir heute hören. Wir bekommen glänzende Aussichten vom Propheten Jesaja in der ersten Lesung geschildert. Es erwartet uns ein Fest, das Leben in Fülle. Sowohl um das leibliche als auch um das seelische Wohl sorgt sich Gott. Er möchte Heil, das uns ganz umschließt. Paulus beschreibt in der zweiten Lesung, wie er durch seinen Glauben reich beschenkt ist. Tiefen im Leben kommen, so schreibt er, aber er durchschreitet diese mit einem starken Glauben an den Herrn. Und im Evangelium hören wir von einem Hochzeitsmahl, zu dem viele Gäste eingeladen sind, jedoch auch einige absagen. Egal, das Fest findet statt. So werden alle eingeladen, die von der Straße und jene aus den entlegensten Ecken des Landes. Jesus kommt auch hier wieder leichter bei den einfachen Menschen an. Was machen wir daraus? Dazu später mehr in der Predigt. Zunächst wollen wir zu unseren Fehlern stehen, sie bekennen und Gott um Vergebung bitten. Erbarme dich, Herr, unser Gott, erbarme dich. Erweise, Herr, uns deine Huld. Nachlass, Vergebung und Verzeihung unserer Sünden gewähre uns der allmächtige und barmherzige Herr.
1: Amen.

0: Lasst uns beten. Herr, unser Gott, deine Gnade komme uns zuvor und begleite uns, damit wir dein Wort im Herzen bewahren und immer bereit sind, das Gute zu tun. Darum bitten wir durch Christus, unseren Herrn.
1: Lesung aus dem Buch Jesaja. An jenem Tag wird der Herr der Herrscharen auf diesem Berg, dem Zion, für alle Völker ein Festmahl geben, mit den feinsten Speisen, ein Gelage mit erlesenen Weinen, mit den feinsten fetten Speisen, mit erlesenen reinen Weinen. Er verschlingt auf diesem Berg die Hülle, die alle Völker verhüllt, und die Decke, die alle Nationen bedeckt. Er hat den Tod für immer verschlungen, und Gott, der Herr, wird die Tränen von jedem Gesicht abwischen, und die Schande seines Volkes entfernt er von der ganzen Erde, denn der Herr hat gesprochen. An jenem Tag wird man sagen, siehe, das ist unser Gott, auf ihn haben wir gehofft, dass er uns rettet. Das ist der Herr, auf ihn haben wir gehofft. Wir wollen jubeln und uns freuen über seine rettende Tat. Denn die Hand des Herrn ruht auf diesem Berg. Wort des lebendigen Gottes.
2: Danke.

0: Lesung aus dem Brief des Apostels Paulus an die Gemeinde in Philippi. Schwestern und Brüder, ich weiß, Entbehrungen zu ertragen, ich kann im Überfluss leben. In jedes und alles bin ich eingeweiht, in Sattsein und Hungern, Überfluss und Entbehrung. Alles vermag ich durch den, der mich stärkt. Doch ihr habt recht daran getan, an meiner Bedrängnis Anteil zu nehmen. Mein Gott aber wird euch durch Christus Jesus alles, was ihr nötig habt, aus dem Reichtum seiner Herrlichkeit schenken. Unserem Gott und Vater aber sei die Ehre in alle Ewigkeit. Amen. Wort des lebendigen Gottes.
1: Amen.

Der Herr sei mit euch. Aus dem Heiligen Evangelium nach Matthäus. In jener Zeit erzählte Jesus den Hohepriestern und den Ältesten des Volkes das folgende Gleichnis. Mit dem Himmelreich ist es wie mit einem König, der seinen Sohn die Hochzeit ausrichtete. Er schickte seine Diener, um die eingeladenen Gäste zur Hochzeit rufen zu lassen. Sie aber wollten nicht kommen. Da schickte er noch einmal Diener und trug ihnen auf, sagt den Eingeladenen, siehe, mein Mahl ist fertig. Meine Ochsen und das Mastvieh sind geschlachtet, alles ist bereit, kommt zur Hochzeit. Sie aber kümmerten sich nicht darum, sondern der eine ging auf seinen Acker, der andere in seinen Laden, wieder andere fielen über seine Diener her, misshandelten sie und brachten sie um. Da wurde der König zornig. Er schickte sein Heer, ließ die Mörder töten und ihre Stadt in Schutt und Asche legen. Dann sagte er zu seinen Dienern, das Hochzeitsmahl ist vorbereitet, aber die Gäste waren nicht würdig. Geht also an die Kreuzungen der Straßen und ladet alle, die ihr trefft, zur Hochzeit ein. Die Diener gingen auf die Straßen hinaus und holten alle zusammen, die sie trafen, böse und gute, und der Festsaal füllte sich mit Gästen. Als der König eintrat, um sich die Gäste anzusehen, bemerkte er unter ihnen einen Menschen, der kein Hochzeitsgewand anhatte. Er sagte zu ihm, Freund, wie bist du hier ohne Hochzeitsgewand hereingekommen? Der aber blieb stumm. Da befahl der König seinen Dienern, bindet ihm Hände und Füße und werft ihn hinaus in die äußerste Finsternis. Dort wird Heulen und Zähneknirschen sein. Denn viele sind gerufen, wenige aber auserwählt. Evangelium unseres Herrn Jesus Christus. Liebe Gemeinde, liebe Hörerinnen und Hörer am Radio, es ist auffällig, die schönen wie auch die traurigen Momente des Lebens sind mit einem Essen verbunden. Anlässe gibt es viele. Man denke nur an Geburtstage oder Hochzeiten. Es muss kein opulentes Mahl sein, in der Not genügen einige Scheiben Brot. Essen ist ein Ausdruck der Freude und viele wunderbare Gespräche finden dabei statt. Vor wenigen Tagen war ich als Mitglied des Bonifatiusrates auf einer Informationsreise in Leipzig und Halle unterwegs. Unser Rat besuchte Projekte, die das Bonifatiuswerk fördert. An einem der Abende waren wir 15 Mitglieder in der Gemeinschaft der armen Brüder von Charles de Foucault eingeladen. Es war in einem Plattenbau-Wohngebiet in Leipzig-Grünau, bis heute kaum saniert. Wir waren in einer Dreiraumwohnung, in der es im Winter zu kalt und im Sommer zu heiß sei, wie die Brüder sagten. Wir saßen lange an einem Tisch in dieser kleinen, engen Wohnung mit den Brüdern zusammen. Sie servierten das, was sie hatten und darüber hinaus etliche syrische Speisen von syrischen Christen, die dem Bonifatiuswerk dankbar für ihre Unterstützung sind. Ich muss sagen, dass gerade dieser Abend mir immer noch in lebhafter und froher Erinnerung geblieben ist. Aber auch die Trauer ist oft mit einer Mahlzeit verbunden. Ich erinnere mich, dass ich in meiner Kindheit bei Beerdigungen von Verwandten gefühlt unzählige Male an einem Leichenschmaus teilnahm, nach einer Beerdigung. Auch dieses Mahl verbindet verschiedene Personen. Beim Essen erinnern sie sich des Toten und erzählen so manche Begebenheit aus seinem Leben. Je nachdem ist dann auch der Trauerkaffee die erste Gelegenheit zum Lachen nach der Beerdigung. Das Essen hilft, wieder in den Alltag zurückzufinden. Essen stiftet Gemeinschaft oder schließt davon aus. Normalerweise setzen wir uns nämlich mit denen an einen Tisch, die uns wichtig sind und uns nahe stehen. Es wäre sehr ungewöhnlich, freiwillig mit unsympathischen Nervensägen oder den eigenen Feinden zu essen. Wer schon einmal eine Sitzordnung für eine Feierlichkeit erstellt hat, der weiß davon, ein Lied zu singen. Es gibt da ganze Strategiespiele, wie man es vermeiden kann, neben solchen zu sitzen, die man nicht mag. Diese Gedanken helfen, die heutige Lesung aus dem Buch Jesaja zu verstehen, in welcher vom Festmahl auf dem Berg Zion die Rede war. Gott wird ein Essen geben, das die feinsten und besten Speisen, die edelsten Weine umfasst. Es geht dem Propheten um die Schilderung der Endzeit, des nicht mehr endenden Heils. Es tritt ein,
wenn Gott seine Königsherrschaft sichtbar angetreten haben wird. Das Bild ist aussagekräftig und unmittelbar einsichtig, weiß doch das Volk Israel, was Mangel und Hunger bedeuten. Hinzu kommt, dass dieses Festmahl nicht an irgendeinem Ort stattfindet, sondern auf dem Zion, dem heiligen Berg, der Wohnung Gottes sozusagen. Noch spannender aber ist die Gästeliste. Alle Völker sind eingeladen. Es gibt nicht mehr den Unterschied zwischen dem auserwählten Volk Israel und den Heiden, also den gottfernen Menschen. Beide Gruppen sitzen als Gottesgäste friedlich an einem Tisch. Es entsteht durch das von Gott geschenkte Mahl eine neue Gemeinschaft. Denn wer miteinander isst, führt nicht gleichzeitig gegeneinander Krieg. Die Nähe Gottes vertreibt Hass und Gewalt. Jesaja ist diese Folge des Essens sehr wichtig. Er, Gott, verschlingt auf diesen Berg die Hülle, die alle Völker verhüllt, und die Decke, die alle Nationen bedeckt. Gott schafft Frieden unter allen Völkern. Aber mehr noch, das Festmahl Gottes wird auch eine neue, tiefe Nähe zwischen Gott und den Menschen begründen. Er ist ihnen jetzt so nahe, dass er ihnen die Tränen aus den Augen wischen kann. Gott hat sich von sich aus die Distanz aufgehoben. Es gibt kein Leiden mehr, kein Hunger. Gott stillt ihn mit den besten Speisen. Er kommt auf die Menschen in einzigartiger Weise zu. Gott geht auf die Menschen zu, ernährt sie, verbindet sie durch das Essen mit sich und untereinander. Alle diese Punkte treffen auch auf die Feier der Eucharistie zu, die wir gleich begehen werden. Denn wir stehen mit unserer Feier nicht alleine. Wir sind eingebettet in eine weltweite Gemeinschaft von über 1 Milliarde Christen, die sich rund um den Erdball just in diesen Stunden versammeln. Es ist eine Gemeinschaft aus allen Sprachen, Völkern, Kulturen, Nationen. Dabei ist die Kirche nicht deshalb entstanden, weil wir uns alle so sympathisch finden und nett. Kirche sind wir dadurch, dass Christus uns zur Nachfolge gerufen hat. Dazu gehört auch, dass er uns in seinem Wort und Sakrament nahe sein will und uns deshalb um sich versammelt. Wir sind, fast könnte man sagen, ob wir wollen oder nicht, mit allen Christen verbunden, weil Jesus uns durch sein Mahl untereinander verbindet. Gemeinsames Essen schweißt zusammen, verbindet jenseits von Sprache und Kultur. Jeder kann das, gerade hier in Berlin, bestätigen, oft sogar in der eigenen Familie. Die Kirche war von Anfang an immer katholisch, das heißt auf das Ganze bezogen, alle Völker umspannend. Wenigstens ein wenig verwirklicht sich im Mahl der weltweit gefeierten Eucharistie, was Jesaja verheißen hat. Die Decke der Feindschaft, der Fremdheit wird weggenommen, während wir am Tisch Jesu versammelt sind. Das bedeutet aber auch zugleich, dass wir hier vor Ort in jeder Kirchengemeinde dafür eintreten, dass diese Hülle, diese Decke, die alle Nationen verhüllt und bedeckt, weggenommen wird. Dass wir für Versöhnung und Frieden eintreten, indem wir nicht mitmachen, wenn andere durch Hassparolen und Ausgrenzung spalten. Die Generalprobe sozusagen können wir Sonntag für Sonntag schon hier haben, hier in Köpenick, wo sich zunehmend Menschen unterschiedlichster Nationen und Kulturen zum Festmahl Jesu versammeln. Gott lädt ein, er überwindet Grenzen und verbindet sich mit den Menschen und führt sie zur Einheit. Was Jesaja verkündet und prophezeit, gilt auch für die Eucharistiefeier. Was müssen wir also ändern, um uns und in uns, damit sie ein Vorgeschmack des himmlischen Jerusalem wird? Was müssen wir in unserem Herzen, in unserem Leben ändern, damit sie uns zu Menschen des Friedens umgestalten kann, die Eucharistie? Denn gemeinsames Essen schweißt Gott und Menschen.

0: Wir kommen zu dir, dem Gott der Liebe und der Hoffnung, und beten für uns und die Anliegen in unseren Tagen.
1: Am Gedenktag von Papst Johannes dem 23., der dazu aufrief, die Fenster der Kirche weit zu öffnen, beten wir für unsere Kirche in seinen Anliegen, die auch heute noch hochaktuell sind: Mut zur Erneuerung, Barmherzigkeit und Frieden. Christus, höre uns.
2: Christus, erhöre uns.
1: Wir bitten für alle, die durch Krieg und Gewalt an Leib und Seele verletzt werden, in der Ukraine, in Nahost und an so vielen anderen Orten. Sei besonders bei den Kindern, deren Leben schon zerstört ist, bevor es richtig beginnen konnte. Christus, höre uns.
2: Christus, erhöre uns.
1: Für alle, die unter den Klimaveränderungen leiden, und für die Opfer von Unwetterkatastrophen. Schenke uns und der Welt Augenmaß und Demut vor deiner Schöpfung, damit wir die Grundlagen des Lebens nicht zerstören. Christus, höre uns.
2: Christus, erhöre uns.
1: Wir beten für alle, die sich in unseren Gemeinden ehrenamtlich engagieren, dass sie angenommen und wertgeschätzt werden. Stärke Menschen, die für andere sorgen, die Hoffnung schenken und oft im Verborgenen Großes leisten. Christus, höre uns.
2: Christus, erhöre uns.
1: Gott, dein Reich will in der Welt und in den Menschen wachsen. Wir beten für den Zusammenhalt in unserer Pfarrei und in unseren Familien. Sei bei unseren Kindern und Jugendlichen, bei den Kranken, und behalte auch unsere Verstorbenen in deiner Hand. Christus, höre uns.
2: Christus, erhöre uns.
0: Herr Jesus Christus, du bist die Mitte, die uns hält und vereint. Lass uns in dir geborgen sein und Gemeinschaft erfahren, um dich zusammen loben und preisen zu können, jetzt und alle Tage unseres Lebens.
2: Amen.

0: Lasst uns beten. Allmächtiger Gott, alles, was wir haben, kommt von dir. Nimm die Gaben an, die wir darbringen. Mache sie für uns in diesem Leben zum Sakrament der Erlösung und ruf uns an deinem Tisch im kommenden Reich. Darum bitten wir durch Christus, unseren Herrn.
1: Amen.
0: Der Herr sei mit euch. Erhebet die Herzen. Lasst uns danken dem Herrn, unserem Gott. In Wahrheit ist es würdig und recht, dir, allmächtiger Vater, zu danken durch unseren Herrn Jesus Christus. Denn in seinem ersten Kommen hat er sich entäußert und ist Mensch geworden. So hat er die alte Verheißung erfüllt und den Weg des Heiles erschlossen. Wenn er wiederkommt im Glanz seiner Herrlichkeit, werden wir sichtbar empfangen, was wir jetzt mit wachem Herzen gläubig erwarten. Darum preisen wir dich mit allen Engeln und Heiligen und singen vereint mit ihnen das Lob deiner Herrlichkeit.

0: Ja, du bist heilig, großer Gott, du liebst die Menschen und bist ihnen nahe. Gepriesen sei dein Sohn, der immer mit uns auf dem Weg ist und uns um sich versammelt zum Mahl der Liebe. Wie den Jüngern von Emmaus deutet er uns die Schrift und bricht das Brot für uns. So bitten wir dich, gütiger Vater, sende deinen Heiligen Geist über die Gaben von Brot und Wein. Er heilige sie, damit sie uns werden, Leib und Blut unseres Herrn Jesus Christus. Am Abend vor seinem Leiden nahm er beim Mahl das Brot und sagte Dank, brach das Brot, reichte es seinen Jüngern und sprach, nehmet und esset alle davon, das ist mein Leib, der für euch hingegeben wird. Ebenso nahm er den Kelch mit Wein, dankte wiederum, reichte den Kelch seinen Jüngern und sprach, nehmet und trinket alle daraus. Das ist der Kelch des neuen und ewigen Bundes. Mein Blut, das für euch und für alle vergossen wird zur Vergebung der Sünden. Tut dies zu meinem Gedächtnis. Geheimnis unseres Glaubens. Deinen Tod, o Herr, verkünden wir und deine Auferstehung preisen wir, bis du kommst in Herrlichkeit. Darum, gütiger Vater, feiern wir das Gedächtnis deines Sohnes, der uns erlöst hat. Durch sein Leiden und seinen Tod am Kreuz hast du ihn zur Herrlichkeit der Auferstehung geführt und ihn erhöht zu deiner Rechten. Wir verkünden dieses Werk deiner Liebe, bis er wiederkommt und bringen dir das Brot des Lebens und den Kelch des Segens dar. Wir feiern das Opfer Christi, das er uns anvertraut hat. Er hat sich für uns hingegeben und schenkt uns Anteil an seinem Leib und Blut. Wir bitten dich, schau gütig auf die Gabe deiner Kirche und gib, dass wir im Geist deiner Liebe für immer verbunden bleiben mit ihm und untereinander. Barmherziger Gott, schenke uns durch die Teilnahme an dieser Feier den Geist, der uns mit Leben erfüllt. Erneuere uns nach dem Bild deines Sohnes. Stärke unsere Einheit mit deinem ganzen Volk, mit unserem Papst Leo und unserem Bischof Heiner, mit allen Bischöfen, Priestern, Diakonen und mit allen Frauen und Männern, die zu einem Dienst in der Kirche bestellt sind. Lass die Gläubigen die Zeichen der Zeit verstehen und sich mit ganzer Kraft für das Evangelium einsetzen. Mach uns offen für das, was die Menschen bewegt, dass wir ihre Trauer und Angst, ihre Freude und Hoffnung teilen und als treue Zeugen der frohen Botschaft mit ihnen dir entgegengehen. Vater, erbarme dich unserer Schwestern und Brüder, die im Frieden Christi heimgegangen sind, und aller Verstorbenen, deren Glauben du allein kennst. Lass sie dein Angesicht schauen und schenke ihnen das Leben in Fülle. Wenn unser eigener Weg zu Ende geht, nimm auch uns für immer bei dir auf. Und lass uns zusammen mit der seligen Jungfrau und Gottesmutter Maria, mit den Aposteln und den Märtyrern, mit dem heiligen Josef und mit allen Heiligen dich loben und preisen durch unseren Herrn Jesus Christus. Durch ihn und mit ihm und in ihm ist dir, Gott allmächtiger Vater, in der Einheit des Heiligen Geistes alle Herrlichkeit und Ehre, jetzt und in Ewigkeit. Amen. Wir haben den Geist empfangen, der uns zu Kindern Gottes macht. Als Geschwister Jesu wollen wir gemeinsam mit ihm zu seinem und unserem Vater beten. Vater, unser im Himmel, geheiligt werde dein Name, dein Reich komme, dein Wille geschehe, wie im Himmel, so auf Erden. Unser tägliches Brot gib uns heute und vergib uns unsere Schuld, wie auch wir vergeben unseren Schuldigen. Und führe uns nicht in Versuchung, sondern erlöse uns von dem Bösen.
1: Erlöse uns, Herr, von allem Bösen und gib Frieden in unseren Tagen. Komm uns zu Hilfe mit deinem Erbarmen und bewahre uns vor Verwirrung und Sünde, damit wir voll Zuversicht das Kommen unseres Erlösers Jesus Christus erwarten. Lasst euch nicht irreführen, wenn Krieg und Gewalt kommen. Bleibt standhaft und ihr werdet das Leben gewinnen. So hat Christus seine Jünger ermutigt. Wir wollen ihn bitten. Herr, schau nicht auf unsere Sünden, wo in deiner Kirche und durch uns Menschen enttäuscht, verletzt und übersehen wurden, sondern schau auf unseren Glauben und schenke uns nach deinem Willen Einheit und Frieden. Und der Friede des Herrn sei allezeit mit euch. Gebt euch ein Zeichen des Friedens und der Versöhnung.

0: Seht Christus, er nimmt hinweg die Sünde der Welt. Ihm bekennen wir.
1: Herr, ich bin nicht schuldig, dass du ein bist oder mein Herr. Aber sprich nicht mein Wort, so wird mein Seele.
0: Du verhilfst denen, die zu dir rufen, zu ihrem Recht.

Lasst uns beten. Herr, unser Gott, du hast uns an deinem Tisch mit neuer Kraft gestärkt. Zeige uns den richtigen Weg durch diese vergängliche Welt und lenke unseren Blick auf das Unvergängliche, damit wir in allem dein Reich suchen. Darum bitten wir durch Christus, unseren Herrn. Mit der Bitte um den Segen verabschieden wir uns von Ihnen, liebe Hörerinnen und Hörer, besonders die älteren, Kranken und Einsamen unter Ihnen. Natürlich möchte ich die Gelegenheit am Ende nutzen, Sie herzlich einzuladen, unsere Pfarrkirche St. Josef hier in Berlin-Köpenick zu besuchen. Sie liegt direkt am Ufer der Spree nahe unserer Altstadt und ist jeden Tag, auch außerhalb der Gottesdienste, von 12 bis 18 Uhr geöffnet. Machen Sie gern mal einen Spaziergang von der alten Försterei, dem Stadion des 1. FC Union, der gestern endlich mal wieder gewonnen hat, über St. Josef am Rathaus vorbei zum Schloss. Es lohnt sich wirklich. Liebe Hörerinnen und Hörer, unsere Pfarrei St. Josef Treptow-Köpenick ist zunehmend international und von Menschen aus verschiedenen Ländern der Welt geprägt. Wir freuen uns hier alle sehr darüber. Katholisch heißt ja weltumspannend. Und der christliche Glaube umfasst die Welt im wahrsten Sinne des Wortes. In unserer pastoralen Arbeit scheinen wir auch nicht falsch zu liegen. Denn wie die letzten Jahre, so haben sich auch in diesem Herbst wieder etliche Erwachsene zum Taufkurs unserer Pfarrei angemeldet. Einen aktuellen traurigen Hinweis möchte ich an dieser Stelle aber noch einbringen. In wenigen Monaten soll unsere Kita St. Josef Stift geschlossen werden. Eine 120-jährige Tradition geht zu Ende. Die Borromäerinnen haben das Grundstück verkauft. Wir suchen aber einen neuen Ort, hier in der Nähe, möchten die Kita unbedingt erhalten. Vielleicht hat jemand eine Idee für ein neues Zuhause. Noch einmal ganz kurz zu den Lesungen von heute. Das Mahl Gottes findet statt. Und es sind die verschiedensten Leute eingeladen, Arme und Wohlhabende. Lassen wir uns nicht irritieren, denn Gott selbst lädt ein. Er ist der Gastgeber. Und an uns liegt es, als Eingeladene zu kommen oder die Einladung abzulehnen. Er verheißt uns neues Leben, das trägt und hält und uns in dunklen Stunden Licht schenkt. Allen, die mit uns gerade verbunden sind, einen gesegneten Sonntag. Der Herr sei mit euch. Es segne euch und alle, für die wir gebetet haben, Gott, der Vater, der Sohn und der Heilige Geist. Geht hin und bringet Frieden. Danke.

0: Wir übertrugen einen katholischen Gottesdienst aus der Kirche St. Joseph Berlin-Köpenick. Die Predigt hielt Pfarrer Matthias Laminski. Sie hörten den Kirchenchor und das Streichquartett der Gemeinde St. Joseph. Orgel und musikalische Leitung Tobias Sechser. Wir verabschieden uns von den Hörerinnen und Hörern von NDR Info und WDR 5. 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Nach den Nachrichten geht es hier weiter mit unserem Sonntagskonzert, heute mit Aufnahmen unter der Leitung des Dirigenten Herbert Blomstedt.
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2: Um 11 Uhr mit Jonas Ziegler. Die CDU-Spitze berät ab heute in Berlin über ihr weiteres Vorgehen. Im Mittelpunkt der Präsidiumsklausur steht dabei der Reformkurs der Bundesregierung. Aus dem Hauptstadtstudio Sabine Henkel.
3: Es soll Tacheles gesprochen werden. Dabei sollen die Alltagsprobleme der Bürger und Bürgerinnen im Mittelpunkt stehen. Lebenshaltungskosten, die gestiegen sind. Auf der Klausur, die bis morgen geht, soll auch über grundsätzliche Fragen für die Partei gesprochen werden. Etwa wie die CDU zur AfD steht.
2: Bundesaußenminister Wadefuhl hat den Angriff der Houthi-Miliz auf den Flughafen von Riad als Terrorakt bezeichnet. Bei X sprach er allen Angehörigen sein tiefes Beileid aus. Bei dem Raketenangriff gestern sind mindestens 12 Menschen ums Leben gekommen. Über 300 weitere wurden verletzt. Deutschland und andere Länder raten inzwischen von Reisen nach Saudi-Arabien ab. In Cottbus sind heute die ersten Medizinstudierenden an der Universität Lausitz Karl Thiem begrüßt worden. 38 starten dort dann morgen offiziell mit ihrem Studium. Brandenburgs Wissenschaftsministerin Schüle hat dem RBB gesagt, dass es heute ein wichtiger Tag für Brandenburg ist.
4: Das heißt auch, dass unsere Studierenden bereits ab dem dritten Semester regelmäßig in die Lausitzer Praxen gehen und vor allen Dingen von Anfang an eben dann auch mit dem Patienten, mit der Patientin konfrontiert sind, mit den Eigenarten dieser Region und mitlernen können.
2: Brandenburgs Wissenschaftsministerin Manja Schüle. Mehr als 8000 Bewerbungen hatte es für die ersten Studienplätze gegeben. Bundespräsident Steinmeier hat auf die Folgen des Klimawandels hingewiesen. Dramatisch seien sie vor allem für Menschen in Kriegs- und Krisengebieten, sagte Steinmeier in einer Fernsehansprache zur Woche der Welthungerhilfe. Diese litten besonders unter Ernteausfällen. Als Positivbeispiel nannte Steinmeier ein Projekt in der Zentralafrikanischen Republik, bei dem es gelungen sei, mit widerstandsfähigen Samen wie Mais oder Bohnen die Grundlage für bessere Einkommen zu schaffen. Die Ansprache wird um 18.55 Uhr im ZDF und um 19.55 Uhr im Ersten gesendet. Der britisch-französische Völkerrechtler und Schriftsteller Philip Sands ist mit dem Friedenspreis des deutschen Buchhandels ausgezeichnet worden. Der Jurist sei ein Autor und Humanist, der trotz wachsender Widerstände unermüdlich für Menschenrechte eintritt und um Gerechtigkeit und Verständigung ringt, begründete der Stiftungsrat seine Wahl. Soweit die Nachrichten. 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Das Wetter. Heute bewölkt und nur wenig Sonne, örtlich Schauer, vereinzelt mit Blitz und Donner, maximal 12 bis 14 Grad. Zurzeit in Berlin-Dahlem 11 und in Wiesenburg im Fläming 9 Grad. Morgen zunächst dicht bewölkt, im Tagesverlauf sonniger oder locker bewölkt bei 13 bis 15 Grad. Die Zeit 11.03 Uhr.
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0: Heute mit Anne Spohr einen wunderschönen Vormittag wünsche ich Ihnen. In der ersten Stunde auf unserem Sonntagskonzert hören wir Werke unter der Leitung des schwedischen Dirigenten Herbert Blomstedt. Als Gastdirigent hat Herbert Blomstedt mit sehr vielen Orchestern zusammengearbeitet, so zum Beispiel auch mit den Berliner Philharmonikern. Mit denen verbindet ihn eine langjährige künstlerische Partnerschaft. Sein Debüt mit den Berliner Philharmonikern hatte Herbert Blomstedt im Jahr 1976, damals gemeinsam mit dem Pianisten Christian Zimmermann. Zuletzt hat Herbert Blomstedt mit den Berliner Philharmonikern im April dieses Jahres die 7. Sinfonie von Anton Bruckner in Berlin dirigiert. Den Auftakt macht nun ein Stück von Adam Hiller. Wir hören die Ouvertüre aus dem dreiaktigen Singspiel Die Jagd. Es spielt das Gewandhausorchester Leipzig unter der Leitung von Herbert Blomstedt.

Das war die Ouvertüre aus dem Singspiel Die Jagd von Adam Hiller. Wir haben das Gewandhausorchester Leipzig gehört, am Pult Herbert Blomstedt. 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Weiter geht es jetzt mit Karl Maria von Weber. Wir hören sein Klavierkonzert Nummer 2 in S-Dur, Opus 32. Herbert Blomstedt dirigiert die Staatskapelle Dresden. Solist ist Peter Rösel.

Das zweite Klavierkonzert in S-Dur, Opus 32 von Karl Maria von Weber. Wir haben eine Aufnahme gehört mit der Staatskapelle Dresden. Solist war Peter Rösel. Am Pult Herbert Blomstedt. Der schwedische Dirigent steht heute im Mittelpunkt unseres Sonntagskonzerts auf Radio 3. Nun folgt Wolfgang Amadeus Mozart, die Sinfonie Nummer 38 in D-Dur, Köchelverzeichnis 504, auch genannt Prager Sinfonie. Die Komposition ist am 19. Januar 1787 in Prag uraufgeführt worden, im Ständetheater. Das ist vor allem deshalb berühmt geworden, weil dort auch die beiden Mozart-Opern Don Giovanni und La Clemenza di Tito uraufgeführt worden sind. Nun aber Mozarts Sinfonie in D-Dur. Herbert Blomstedt dirigiert das Gewandhausorchester Leipzig.

Die Sinfonie D-Dur, Köchelverzeichnis 504 mit dem Beinamen Prager Sinfonie von Wolfgang Amadeus Mozart. Wir haben eine Aufnahme aus dem Gewandhaus Leipzig gehört vom September 2020 mit dem Gewandhausorchester Leipzig unter der Leitung von Herbert Blomstedt. Mit einem Stück von Johannes Brahms endet der erste Teil unseres Sonntagskonzerts heute hier auf Radio 3. Wir hören sein Violinkonzert in D-Dur, Opus 77, mit dem SWR-Sinfonieorchester Baden-Baden und Freiburg unter der Leitung von Herbert Blomstedt. Solist ist Christian Ferras.

0: Violinkonzert D-Dur Opus 77 von Johannes Brahms. Wir hörten das SWR-Sinfonieorchester Baden-Baden und Freiburg. Am Pult Herbert Blomstedt. Solist war Christian Ferras. Nach den Nachrichten geht es hier weiter mit dem zweiten Teil unseres Sonntagskonzerts.
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3: Um 13 Uhr mit Tobias Mück. Guten Tag. Die CDU-Spitze beginnt gerade ihre Präsidiumsklausur, auf der sie über den künftigen Kurs beraten will. Im Mittelpunkt stehen die Reformen der Bundesregierung. Aus dem Hauptstadtstudio Sabine Henkel.
4: Es soll Tacheles gesprochen werden. Dabei sollen die Alltagsprobleme der Bürger und Bürgerinnen im Mittelpunkt stehen. Lebenshaltungskosten, die gestiegen sind. Auf der Klausur, die bis morgen geht, soll auch über grundsätzliche Fragen für die Partei gesprochen werden. Etwa wie die CDU zur AfD steht.
3: Die pro-iranische Houthi-Miliz droht mit weiteren Angriffen auf Flughäfen in Saudi-Arabien. Diese seien legitime Ziele, erklärte ein Sprecher. Gestern sind bei einem Beschuss eines Flughafengebäudes in Riad mindestens 12 Menschen gestorben, 300 weitere wurden verletzt. Saudi-Arabien unterstützt die Regierungstruppen im Jemen im Kampf gegen die Houthi-Miliz. Im Streit über die Rentenreform schlägt SPD-Fraktionschef Miersch einen Rentengipfel vor. Er sagte der Zeit, bevor die Bundesregierung entscheide, sollten Fraktionen und möglicherweise auch die Länderregierungschefs einbezogen werden. Miersch gehört zu den Politikern, die es ablehnen, die abschlagsfreie Rente nach 45 Beitragsjahren abzuschaffen. Das fordern Teile der Union. Sie berufen sich auf einen Vorschlag einer Rentenkommission. In Cottbus sind an der Universität Lausitz die ersten Medizinstudierenden offiziell begrüßt worden. Die 38 jungen Menschen starten morgen offiziell mit ihrem Studium. Brandenburgs Wissenschaftsministerin Schüle sagte dem RBB, es sei ein wichtiger Tag für das Land.
5: Das heißt auch, dass unsere Studierenden bereits ab dem dritten Semester regelmäßig in die Lausitzer Praxen gehen und vor allen Dingen von Anfang an eben dann auch mit dem Patienten, mit der Patientin konfrontiert sind, mit den Eigenarten dieser Region und mitlernen können.
3: Brandenburgs Wissenschaftsministerin Manja Schüle von der SPD. In Frankfurt am Main ist der Friedenspreis des deutschen Buchhandels verliehen worden. Ausgezeichnet wurde der britisch-französische Jurist und Autor Philippe Sands. Aus Frankfurt berichtet Anne Basak.
6: Der Börsenverein des deutschen Buchhandels, der den Friedenspreis vergibt, würdigt Sands als eine der wichtigsten intellektuellen Stimmen unserer Zeit und lobt seine beharrliche Verteidigung des Völkerrechts und dass er in seinem literarischen Werk sowohl die Motive der Täter als auch das Leid der Opfer empathisch darstelle. Zu Philippe Sands wichtigsten Büchern gehören Rückkehr nach Lemberg und Rattenlinie.
3: Soweit die Nachrichten. 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Das Wetter. Am Nachmittag bewölkt und nur wenig Sonne, örtlich Schauer, vereinzelt Gewitter mit Graupel, dazu teils böiger Wind. Morgen erst dicht bewölkt, später vermehrt sonnig, nur vereinzelt Schauer bei 13 bis 15 Grad. Die Zeit, es ist 13.03 Uhr.
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0: Im Studio begrüßt sie Anne Spohr. Herzlich willkommen zum zweiten Teil unseres Sonntagskonzerts auf Radio 3. Wir haben heute Aufnahmen für Sie ausgesucht mit dem Chicago Symphony Orchestra. Das gehört zu den sogenannten Big Five, also zu den fünf wichtigsten Orchestern der USA, neben dem New York Philharmonic, dem Boston Symphony Orchestra, dem Philadelphia Orchestra und dem Cleveland Orchestra. Von 1991 bis zum Ende der Saison 2005-2006 war Daniel Barenboim Chefdirigent des Chicago Symphony Orchestras. Zeitlich hat sich das überschnitten mit Barenboims Amt als künstlerischer Leiter und Generalmusikdirektor der Staatsoper unter den Linden in Berlin. Das war er ja seit 1992. Ihn hören wir jetzt am Pult des Chicago Symphony Orchestras mit dem ersten Klavierkonzert von Peter Tschaikowski in B-Moll, Opus 23. Solist ist Lang Lang.

Das erste Klavierkonzert von Peter Tchaikovsky, Opus 23 war das. Wir hörten eine Aufnahme mit dem Chicago Symphony Orchestra unter der Leitung von Daniel Barenboim. Solist war Lang Lang. Weiter geht es hier bei unserem Sonntagskonzert auf Radio 3 jetzt mit Igor Strawinsky. Mit seiner Orchestersuite Petruschka. Wir hören noch einmal das Chicago Symphony Orchestra, diesmal unter der Leitung von Carlo Maria Giulini.

Igor Strawinskys Orchestersuite Petruschka haben wir gehört. Er spielte das Chicago Symphony Orchestra unter der Leitung von Carlo Maria Giulini. Sie hören Radio 3, das Sonntagskonzert, heute mit Aufnahmen mit dem Chicago Symphony Orchestra. Und da kommen wir schon zu unserem letzten Stück heute. Edward Elgars Violinkonzert in H-Moll, Opus 61. Gewidmet hat Edward Elgar diese Komposition dem Geiger Fritz Kreisler, der das Werk auch 1910 in der Queen's Hall in London uraufgeführt hat. In unserer Aufnahme jetzt steht David Zinman am Pult des Chicago Symphony Orchestra. Solist ist Gil Shaham.

Edward Elgars Violinkonzert in H-Moll, Opus 61 war das. Er spielte das Chicago Symphony Orchestra unter der Leitung von David Zinman. Solist war Gil Shaham. Damit endet unser Sonntagskonzert auf Radio 3. Nach den Nachrichten um 15 Uhr geht es weiter mit der dritten Folge unserer Hörbiografie über Peter Tschaikowski. Sie heißt Der Willi zum Glück. Bis dahin hören wir noch ein Pièce Brève, ein kurzes Stück von Gabriel Fauré.

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2: 15 Uhr mit Bernhard Kempf. In Berlin ist die CDU-Spitze um Kanzler Merz zusammengekommen, um über die künftige Ausrichtung der Partei zu beraten. Dabei geht es vor allem um den Reformkurs der Bundesregierung. Hauptstadtkorrespondentin Sabine Henkel.
3: CDU-Generalsekretärin Franziska Hoppermann erklärte die Klausur zu einem Prozessauftakt. In diesem will die CDU zu alter Stärke zurückkommen. Die Ergebnisse der Landtagswahlen im Osten bezeichnete Hoppermann als Warnsignale. Die CDU ist in Mecklenburg-Vorpommern an der 5%-Hürde gescheitert und in Berlin und Sachsen-Anhalt hat sie weniger Stimmen bekommen als die Linke bzw. die AfD.
2: Berlins amtierende Wirtschaftssenatorin Giffey lehnte eine Regierungskoalition mit der Linken ab. Die SPD-Politikerin hat die Kritik von 120 linken Politikern an den Ergebnissen der Vorgespräche als inakzeptabel bezeichnet. Eine Zusammenarbeit mit radikalen Positionen in der Regierung sei nicht vertretbar, so Giffey. Linke, SPD und Grüne in Berlin hatten sich am Donnerstag auf ein gemeinsames Vorgehen gegen Antisemitismus verständigt. In Potsdam hat es gestern Abend erneut einen Polizeieinsatz im Zusammenhang mit einer Geburtstagsfeier gegeben. Danach wollten sich etwa 30 Jugendliche unerlaubt Zutritt verschaffen. Ein Tor am Grundstück wurde dabei beschädigt, die Polizei konnte aber eine Eskalation verhindern. In Potsdam gibt es schon seit Monaten vermehrt Vorfälle mit Jugendgangs und auch Jugendgewalt. Die Polizei hat deswegen eine eigene Ermittlungsgruppe gegründet. Papst Leo XIV. Muss sich einer Operation unterziehen. Er hat den Eingriff am Mittag beim Sonntagsgebet im Vatikan angekündigt. Seinen Angaben zufolge muss ein Knoten in der Lunge entfernt werden. Die Operation soll bereits in den kommenden Tagen in Rom stattfinden. Anschließend ist geplant, dass sich der Papst etwa eine Woche lang von dem Eingriff erholt. In Frankfurt am Main ist der Friedenspreis des deutschen Buchhandels verliehen worden. Ausgezeichnet wurde der britisch-französische Jurist und Autor Philip Sands. Aus Frankfurt Anne Basak.
4: Der Börsenverein des deutschen Buchhandels, der den Friedenspreis vergibt, würdigt Sands als eine der wichtigsten intellektuellen Stimmen unserer Zeit und lobt seine beharrliche Verteidigung des Völkerrechts und dass er in seinem literarischen Werk sowohl die Motive der Täter als auch das Leid der Opfer empathisch darstelle. Zu Philippe Sands wichtigsten Büchern gehören Rückkehr nach Lemberg und Rattenlinie.
2: Soweit die Nachrichten. 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Das Wetter. Nachmittags bewölkt, nur wenig Sonne, örtlich Schauer, vereinzelt auch Gewitter mit Graupel. Aktuell in Berlin-Adlershof 10 und in Bad Liebenwerder 14 Grad. Morgen dicht bewölkt, später dann sonnig bei 13 bis 15 Grad. Abschließend die Zeit, 15.03 Uhr.
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5: Drittes Kapitel: Genie und Handwerk.
6: Ich habe es mir zur Aufgabe gemacht, das zu sein, was die größten Meister der Musik gewesen sind. Mozart, Beethoven, Schubert. Das heißt, nicht ebenso groß zu sein, sondern wie sie nach Art der Schuster zu arbeiten. Sie haben ihre unsterblichen Werke nämlich gerade so geschaffen, wie ein Schuster Stiefel macht. Tag für Tag arbeitend.
7: Die Arbeit am Thema, die Verarbeitung schlichten Materials zu gediegener Musik, getragen von handwerklicher Tradition, das ist vor Tschaikowski in Russland kaum angesagt. Der echt russische Komponist vertraut auf sein Genie und arbeitet in seiner Freizeit, so wie der bedeutende Chemiker Borodin.
8: Für andere ist die Komposition Arbeit und Pflicht. Für mich ist sie Ruhe, Spaß, eine Laune, die mich von meinen Pflichten als Professor und Wissenschaftler ablenkt.
7: Ein Berufskomponist muss sein Metier beherrschen, in allen Formen, auch die Kammermusik. Die wird in Russland stiefmütterlich behandelt, selbst von Tschaikowski. Bis er im März 1871 den kleinen Saal der Adelsversammlung bekommt, aber kein Orchester. Es ist sein erstes eigenes Konzert mit Klavierstücken, Liedern, Gesangsensembles. Musik, die Tschaikowski ein wichtiges Standbein im Salon verschafft. Wer etwa kennt nicht Goethes Gedicht über die Sehnsucht?

Jelisaweta Lawrowskaja, die bekannte Opernsängerin, leiht ihre Stimme. Der berühmte Schriftsteller Iwan Turgenew äußert sich wohlwollend, doch nur mit Salonmusik will sich Tschaikowski nicht präsentieren. Eigens für den Abend hat er ein Streichquartett komponiert. Fast aus dem Stand greift er nach der Krone der Kammermusik. Wozu hat man studiert?

Ein klassisches Streichquartett, gefertigt nach allen Regeln der Kunst. Das ist in Russland eine Pioniertat. Vor allem, weil Tschaikowski der als deutsch geltenden Gattung die russische Seele einzuhauchen versucht. Die Melodie des langsamen Satzes hatte einem Handwerker in der Ukraine abgelauscht.

0: saß der Wanja auf dem Sofa, ist ein populäres Volkslied, mit dem auch Tschaikowski einen Hit landet. Das Andante Cantabile aus dem ersten Quartett wird schlichtweg zu Tschaikowskis Andante. Kein geringerer als Lew Tolstoi wird sich davon gerührt zeigen.
1: Vielleicht habe ich mich in meiner Eigenliebe als Komponist nie so geschmeichelt gefühlt wie in jenem Augenblick, als Tolstoi neben mir saß und beim Anhören meines Andantes Tränen vergoss.
2: Meine Tränen bedeuten nichts. Ich kann keine Musik hören, ohne zu weinen. Genauso wie meine Tochter Sascha keine Erdbeeren essen kann, ohne Hautausschlag zu bekommen.
0: Zum Glück sagt der Hochverehrte in jenem denkwürdigen Augenblick nicht, was er wirklich von Musik hält.
2: Sie ist leiblicher Genuss für das Ohr. Absolut kein Gefühl der Sittlichkeit.
0: Der Komponist als Koch von Ohrenschmaus? Derlei Ansichten sind verbreitet in Russland. Tschaikowski aber hat in seinem Metier Ähnliches vor wie Tolstoi in dem seinen. Die Erkundung der menschlichen Seele. Die kultivierende Arbeit an der russischen Gesellschaft. In den nächsten Jahren folgen zwei weitere Streichquartette, immer komplexer, immer tiefgründiger im Ausdruck. Doch seine Arbeit als Professor wird ihm zunehmend lästig.
1: Des Konservatoriums bin ich bis zum Erbrechen überdrüssig. Ich bin immer mehr überzeugt, dass ich mich zum Lehrer der Musiktheorie nicht eigne.
0: Oder ist es, weil sein Lieblingsschüler nicht mehr da ist? Er ist ganz vernarrt in den 16-jährigen Eduard Sack.
1: Der Klang seiner Stimme, seine Bewegungen, sein zuweilen ungewöhnlich schöner Gesichtsausdruck –

0: Die Art dieser Beziehung bleibt im Dunkeln. Auf jeden Fall duzen sie sich. Nun arbeitet Edja bei Tschaikowskis Bruder Nikolai im Eisenbahnbau. Weit weg und wohl nicht ganz glücklich.
1: Bitte, Kolja, erlaube, ja, befiehl ihm die Reise nach Moskau. Ich vermisse ihn schrecklich und fürchte um seine Zukunft. Ich fürchte, diese Arbeit tötet seinen Drang nach Höherem. Jedenfalls muss ich ihn sehen. Um Gottes Willen, arrangiere das.

0: Mit 32 Jahren zieht er endlich bei Rubinstein aus. Seine Einkünfte genügen jetzt für eine eigene Wohnung. Die allerdings, so berichtet Modest, ist noch sehr bescheiden.
1: Ein ziemlich großes Sofa und einige billige Stühle. Das war auch schon alles, was unser Komponist sich anschaffen konnte.
0: Zur Grundausstattung gehört ab jetzt auch ein Diener. Doch das darf man sich laut Kaschkin nicht allzu feudal vorstellen.
2: Ein Bauernbursche, der das Essen kochte, welches immer aus Kohlsuppe mit Buchweizen zu bestehen pflegte.
0: Die Jahre vergehen im immer gleichen Rhythmus. Winter und Frühjahr unterrichtet er in Moskau, im Sommer geht es aufs Land, dazwischen reist er durch Westeuropa nach Paris und weiter. Der Eisenbahnbau boomt in diesen Jahren und über den Mont-Cenis-Tunnel ist nun auch der Mittelmeerraum leicht erreichbar. Überall sieht man betuchte Rossen. Zu denen zählt Tschaikowski eher nicht, aber diesen Luxus gönnt er sich. Gerne reist er mit seinem Schüler und Freund Wladimir Schilowski. Im Winter 1871 geht es bis nach Nizza, an das Blaue Meer, an die helle Sonne des Südens.
3: Mit so leidenschaftlicher Ungeduld hatte ich die Abreise aus Moskau herbeigesehnt, dass ich schlaflose Nächte verbrachte. Sogleich danach ergriff mich jedoch ein glühendes Heimweh und hielt mich während der ganzen Reise in Bann.
0: Es ist ein klarer Fall von Nostalgie. Heimweh im Speziellen, Sehnsucht im Allgemeinen. Dazu Schwermut und Grübelei. An Nostalgie leiden die russischen Intellektuellen, zwischen Ost und West stehend, zwischen zwei Lebenskreisen und Kulturen.
3: Nun ja, aus der Ferne erscheint immer alles schöner. Inmitten all der Herrlichkeiten, die ich als Tourist sehe und erlebe, sehne ich mich von ganzem Herzen nach Russland zurück. Und wenn ich an seine Ebenen, Wiesen und Wälder denke, krampft sich mein Herz zusammen.

0: Und doch zieht es Tschaikowski immer wieder nach Paris, nach Italien, von einer Stadt zur anderen. Am meisten jedoch gilt seine Nostalgie dem Landleben. Russland ist ein uralter, feudaler Agrarstaat und viele Angehörige der Oberschicht leben auf ihren Gütern, oft noch sehr verbunden mit der bäuerlichen Kultur.
1: Der Stall für die besonders wertvollen Kühe lag gleich hinter dem Haus. Ljewin ging in einen Verschlag, betrachtete Pawa, die prachtvolle rote Kuh, und stellte ihr Kälbchen auf die wackeligen langen Beine. Pawa brüllte auf, beruhigte sich aber, als Ljewin ihr das Kalb hinschob. »Ganz die Mutter. Ist es nicht schön, Wassili Fjodorowitsch«, sagte er zu dem Verwalter, dem er in seiner Freude über das Kalb den angebrannten Buchweizen schon verziehen hatte.
0: Ljewin, eine Romanfigur Tolstois, ist das Gegenbild der mondänen Aristokraten in Petersburg oder Moskau. Tschaikowski kennt beide Milieus. Mehrere Landgüter seiner Freunde stehen ihm zur Verfügung, etwa der Besitz der Schilowskis oder das ukrainische Kamenka, wo seine Schwester Alexandra lebt. Sie hat in die Familie des Revolutionärs Wassili Davidow eingeheiratet. Der wurde nach dem gescheiterten Dekabristenaufstand nach Sibirien verbannt und nun verwaltet Lew Wassiljewitsch, Tschaikowskis Schwager, die Ländereien.
2: Nirgends fühlte sich Pjotr Iljitsch so heimisch wie bei den Davidows. Er interessierte sich von jeher für die Vergangenheit seines Vaterlandes und liebte es sehr, den Erzählungen aus alter Zeit zu lauschen.
0: In Kamenka hatten die Dekabristen konspiriert und sogar Puschkin war dort gewesen. Aber nicht nur die Geschichte und die bäuerliche Idylle machen es zum Sehnsuchtsort.
2: Es war das gemütliche, mustergültige Familienleben Alexandras, das so wohltuend auf Pjotr Iljitsch wirkte. Das Leben in Kamenka betrachtete er als die Verkörperung des idealsten irdischen Glücks.
3: »Mein Gott, Alexandra, was würde ich geben, um plötzlich in den großen Wald von Kamenka versetzt zu werden? Ich sehe dich schon vor mir, mit deinem Mann und den Kindern, auf dem Rasen, rund um ein Tischtuch, darauf Samovar, Brot und Butter. Ich sehe die ruhenden Pferde, rieche das duftende Heu, höre die lieben Kinderstimmen.«
0: Endlich, im Juni 1872, ist Tschaikowski wieder leibhaftig in Kamenka. Und über 4 Jahre nach seiner ersten beginnt er wieder eine Symphonie. Es ist sein bislang reifstes Werk und ein Hymnus auf seine Heimat.

0: Mehr als je zuvor, als wolle er es mit dem mächtigen Häuflein aufnehmen, integriert er russische Volkslieder. Vielmehr solche aus der Ukraine, die als Kleinrussland dem Zarenreich einverleibt ist. Ein deutscher Russlandkenner schwärmt.
1: Tiefes Gefühl und lebhafte Fantasie haben das weitberühmte Volkslied der Kleinrussen geschaffen. Ansprechend und reizvoll durch Inhalt und Melodie.
0: Das Finale beruht auf einem Kinderlied namens Der Kranich. Eine simple Melodiefloskel, die sich ständig wiederholt. Ein derart unsymphonisches, dem dörflichen Tanzboden abgelauschtes Wiederholungsmuster hatte noch kein Symphoniker gewagt. Nur Michail Glinka in seiner berühmten Kamarinskaja.
2: Jeder Takt darin ist das Produkt stärkster Schöpferkraft. Die gesamte russische Schule steckt in der Kamarinskaja, wie eine Eiche in der Eichel.
0: Tschaikowskis Finale ist dem Vorbild verpflichtet und wächst darüber hinaus. Denn ein regelrechter Sonatensatz sorgt eben doch für ein symphonisches, dramatisch gespanntes Geschehen. Motive, Harmonien, Rhythmen geraten aneinander. Manche Fortschreitungen sind eher Ausschreitungen.

Der Geniestreich kommt an. Die von Nikolai Rubinstein dirigierte Uraufführung am 26. Januar 1873 wird stürmisch beklatscht und zieht eine Wiederholung nach sich. Mehrfach muss der Schöpfer dieser russischsten aller Symphonien auf die Bühne. Am Ende bekommt er einen Lorbeerkranz aufgesetzt und einen Pokal in die Hand gedrückt.

0: Selbst beim mächtigen Häuflein findet die zweite Symphonie Gnade. Sie huldigt ja auch der Nation. Ihre wahre Bedeutung erfasst aber nur Hermann Laroche, Moskaus klügster Kritiker.
1: Es handelt sich um ein Werk von europäischem Format, das turmhoch über allen früheren Versuchen des Herrn Tschaikowski steht. Schon lange ist mir kein Musikwerk von so grandioser gedanklich-thematischer Entwicklung begegnet. Man darf hoffen, dass eine Aufführung in Deutschland zeigen wird, wie Russland, zumindest in einem Vertreter, mit Deutschland wetteifern kann.
0: 4 Jahre später erklingt die Symphonie tatsächlich in Deutschland. Aber ein Berliner Musikverlag druckt schon jetzt die Partitur von Romeo und Julia. Tschaikowskis Name wird bekannt. Mit nur halber Selbstironie schreibt er modest:
2: Es naht die Zeit, wo ihr alle, Nikolai, Hippolyt, Anatol und du, nicht mehr die Tschaikowskis sein werdet, sondern nur noch die Brüder von Tschaikowski. Ich bekenne offen, dass genau das Ziel meiner Wünsche ist.
0: Der wirklich große Ruhm aber winkt allein an der Oper. Hier entscheiden sich ganze Karrieren. Seine Misserfolge haben Tschaikowski nicht entmutigt. Er hat seine dritte Oper schon in der Schublade, der Opritschnik. Das Werk taucht tief ein in die russische Geschichte. Die Opritschniki waren die Terrormiliz Iwans des Schrecklichen. Sie sollten sein Reich von Gegnern säubern. Gehüllt in schwarze Kutten, mordend und plündernd, verbreiteten die Opritschniki Angst und Schrecken. Ein besonderer Eid band sie auf Leben und Tod an

Doch ein Opritschnik verweigert aus Liebe zu seiner Frau den blinden Gehorsam. Und an diesem Punkt wird die Historie zu großer Oper. Wie in der französischen Grand Opera gibt es Chöre, prächtige Tableaus und dramatische Szenen. Am Schluss rollt der Kopf des Helden vor den Augen seiner Mutter. Da ist wirklich was geboten.

0: Was Tschaikowski vorschwebt, ist eine Art Meierbär auf Russisch. Allerdings besteht Oper in Russland traditionell aus italienischer Importware. Ein Werk von Giuseppe Verdi ließ sich der Zar 33.000 Rubel kosten. Die komplette Produktion von Tschaikowskis Vojevoden hatte mit 300 bis 600 Rubel auskommen müssen. Kaschkin erinnert sich:
1: Die russische Oper wurde damals wirklich stiefmütterlich behandelt. Die gehobene Moskauer Gesellschaft interessierte sich fast ausschließlich für die italienische Oper und das Ballett. Die russische Oper strafte sie mit Verachtung.
0: Über das Bolschoi-Theater herrscht ein italienischer Impresario, Eugenio Merelli, der Sohn des Königs aller Impresarii.
1: Das Opernorchester stand ausschließlich den Italienern zur Verfügung. Russische Opern wurden mit dem qualitativ nachstehenden Ballettorchester gegeben. Selbst die Proben mussten so eingerichtet werden, dass sie die Herren der Bühne nicht störten.
0: Und so versucht Tschaikowski sein Glück anderswo. Er reicht sein Manuskript am Petersburger Theater ein. Dort entscheidet ein Komitee über die Neuproduktionen und lässt sich Zeit.
2: Es scheint sogar, dass er ebenso ins Wasser fallen wird wie die Undine. Das war nicht so schlimm, denn das Wasser ist ja Undines Element. Aber der ärmste Opritschnik wird doch sicherlich umkommen. Und ich schwöre, dass ich nie mehr die Feder in ein Tintenfass tauche, wenn er abgelehnt wird.
0: Erst nach vielen Monaten steht fest, der Opritschnik ist angenommen. Aber noch im Herbst 1873 quält Tschaikowski die Frage, ob er wirklich auf die Bühne kommt.
2: Da ich keine eigenen Kinder habe, so hänge ich sehr an den Ausgeburten meiner Fantasie. Ich sorge um sie wie eine Mutter, die ihre Töchter unter die Haube bringen möchte.

0: Auch die Aufführung seiner neuen Orchesterfantasie liegt ihm sehr am Herzen. Wieder hat er ein Drama Shakespeares gewählt, Der Sturm. Das äußerst bildkräftige Werk soll Romeo und Julia noch übertreffen. Außerdem arbeitet er an einem Klavierzyklus, anspruchsvoller als die bisherige Salonmusik. 6 Stücke über ein einziges Thema, beginnend mit Präludium und Fuge. Da erreicht ihn eine schreckliche Nachricht.
1: Ich stehe jetzt unter dem Eindruck einer tragischen Katastrophe, die einer mir nahestehenden Person passiert ist. Meine Nerven sind furchtbar erschüttert und ich bin unfähig, irgendetwas zu tun.
0: Eduard Sack hat sich erschossen, im Alter von 19 Jahren. Die Gründe liegen im Dunkeln und seltsam. Seine Mutter wendet sich an Tschaikowski.
2: Da Sie der Einzige sind, der wissen kann, aus welcher Ursache er sich das eigene Leben genommen hat, bitte ich Sie ergebenst, mir alles zu schreiben, was Sie von diesem Unglücksfall wissen und was ihn zu dieser Tat getrieben hat.
0: Aber wer wirklich etwas zu wissen glaubt, ist Eduards Cousin, der mit ihm auf dem Konservatorium war. Er schreibt Tschaikowski:
3: Wie folgerichtig führte sein Leben in diese Katastrophe. Von Jahr zu Jahr wurde es freudloser. Er lebte in einer abgeschlossenen Welt und war von zu Hause nicht vorbereitet für eine Arbeit, die seinen geistigen Bedürfnissen angemessen wäre. Ich habe mir eine Menge vorzuwerfen. Ich bewegte ihn zum Zerwürfnis mit seinem Vater. Ich war der Erste, der ihm eine andere Welt zeigte. Ich glaube, Sie haben nicht mehr zu bereuen als ich. Wären wir nicht gewesen, wäre es genauso gekommen. Ein Blick auf ein Leben wie das unseres lieben Edja genügt, um ein vollständiger Fatalist zu werden.

Tschaikowski fügt seinem Klavierzyklus einen Trauermarsch ein. Er zitiert aus der Totenmesse das Dies Irae, den Gesang von Schuld und dem jüngsten Gericht. Der Marsch führt in düstere Resignation. Auch im folgenden Werk, dem zweiten Streichquartett, schwingt die Geschichte nach. Es ist Tschaikowskis Dissonanzenquartett, im ersten Satz durchzogen von Chromatik und einer beklemmenden Unruhe. Das Herz des Quartetts ist jedoch das Andante, sein bisher tiefgründigster langsamer Satz. Eine tragische Elegie ohne trostverhallende Trauer.

0: Falls Tschaikowski der Musik eigene Empfindungen anvertraut, hat er nun ein Medium gefunden, das noch die feinsten Schwingungen seiner Seele registriert. Und was immer mit Eduard Sack gewesen sein mag, es lässt ihn nicht mehr los. Noch 14 Jahre später notiert er in seinem Tagebuch:
1: Habe viel geweint. Der Tod, das heißt sein völliges Nichtsein, geht über meinen Verstand. Mir scheint, ich habe niemanden so sehr geliebt wie ihn. Mein Gott, was hat man mir damals nicht alles gesagt? Und wenn ich mich auch noch so beruhigen will, meine Schuld vor ihm bleibt entsetzlich. Gibt es ihn wirklich nicht mehr? Ich glaube es nicht.

Sie hörten die dritte Folge der Hörbiografie von Jörg Hanstein über Peter Tschaikowski. Die Sprecher waren unter anderem Udo Wachtfeitel als Erzähler und Stefan Wilkening als Tschaikowski, eine Produktion von BR Klassik. Eben klang schon kurz die symphonische Dichtung Der Sturm an. Tschaikowski komponierte sie 1873 nach dem Drama von Shakespeare. Die Stimmung des Meeres und die Liebe zwischen Ferdinand und Miranda werden musikalisch trefflich ausgemalt. In unserer Aufnahme hören Sie die Berliner Philharmoniker unter der Leitung von Claudio Abbado in einem Konzert aus dem Jahr 1994.

Das war der Walzer aus Eugen Onegin von Peter Tschaikowski. Er spielte das Orchester Philharmonique de Radio France unter der Leitung von Paavo Järvi. Und nun hören wir noch einen Walzer von Johannes Brahms.

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2: Um 16 Uhr mit Bernhard Kempf. In Berlin berät die CDU-Spitze um Kanzler Merz über die künftige Ausrichtung der Partei. Dabei geht es vor allem um den Reformkurs der Bundesregierung. Hauptstadtkorrespondentin Sabine Henkel.
3: CDU-Generalsekretärin Franziska Hoppermann erklärte die Klausur zu einem Prozessauftakt. In diesem will die CDU zu alter Stärke zurückkommen. Die Ergebnisse der Landtagswahlen im Osten bezeichnete Hoppermann als Warnsignale. Die CDU ist in Mecklenburg-Vorpommern an der 5%-Hürde gescheitert und in Berlin und Sachsen-Anhalt hat sie weniger Stimmen bekommen als die Linke bzw. die AfD.
2: An der Medizinischen Universität Lausitz, Karl Thiemann Cottbus, sind heute die ersten Studierenden begrüßt worden. Die Immatrikulationsfeier fand im Cottbuser Staatstheater statt. Florian Ludwig, RBB 24.
4: Vor 2 Jahren wurde die Medizinische Universität in Cottbus gegründet. Jetzt soll sie mit Leben gefüllt werden. 38 Studierende beginnen nun offiziell ihr Studium der Humanmedizin. Mit jedem Jahr sollen mehr Medizinstudenten in Cottbus anfangen. Bis 2040 dann 1200 angehende Ärzte an der Medizinischen Uni in Cottbus lernen.
2: In Potsdam hat es gestern Abend wieder einen Polizeieinsatz im Zusammenhang mit einer Geburtstagsfeier gegeben. Danach wollten sich etwa 30 Jugendliche unerlaubt Zutritt verschaffen. Ein Tor am Grundstück wurde dabei beschädigt. Die Polizei konnte aber eine Eskalation verhindern. In Potsdam gibt es bereits seit Monaten vermehrt Vorfälle mit Jugendgangs und auch Jugendgewalt. Die Polizei hat deswegen eine eigene Ermittlungsgruppe gegründet. In Polen gibt es Hinweise auf einen möglicherweise geplanten Anschlag auf Regierungschef Tusk und seinen Verteidigungsminister. Dazu gab es heute ein Krisentreffen von Geheimdiensten und Polizei. Die Behörden schätzen die Gefahr als sehr hoch ein. Tusk wurde am Morgen darüber informiert. Nach Angaben eines Regierungssprechers arbeitete er aber erstmal normal weiter. Einzelheiten zu den möglichen Anschlagsplänen wurden bisher nicht bekannt. Zum Sport. Hertha BSC setzt seine Siegesserie in der 2. Fußball-Bundesliga fort. Die Berliner haben im Olympiastadion gegen Greuther Fürth mit 2:1 gewonnen. Für die Hertha ist es bereits der 7. Sieg im 7. Spiel. Damit bleibt die Mannschaft unangefochten Tabellenführer. Soweit die Nachrichten. 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Das Wetter. Bis zum Abend überwiegend dicht bewölkt, mit örtlichen Schauern. Vereinzelt sind auch Gewitter möglich. Aktuell in Berlin Eiskeller 10 und in Wiesenburg 12 Grad. In der Nacht noch einzelne Schauer, später dann trocken. Die Temperaturen gehen auf 8 bis 6 Grad zurück. Morgen am Montag ist dicht bewölkt, später dann oft sonnig, aber auch Schauer. Höchsttemperaturen morgen 13 bis 15 Grad. Die Zeit 16.03 Uhr.
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5: Wo ist denn das Babylon?
6: Das Kino?
5: Ja.
6: Ja, hier lang, über die Volksbühne. Waren Sie noch nie auf dem Bülow?
5: Doch. Am Liebknechthaus vorbei?
6: Genau, bei den Kommunisten. Was läuft denn?
5: Eine Stadt sucht einen Mörder.
6: Dann viel Erfolg bei die Suche.
5: Danke. Kaufen Sie Streichhölzer, meine Herrschaften. Die Schachtel nur 10 Pfennige. Aus dem Weg, du dumme Ding. Sind Sie mein Gnädigste? Was bildet die sich ein? Sieht nicht mal arisch aus. Zieh dich. Was willst du denn von mir? Das ist unsere Ecke. Du wirst dir keinen Pfennig machen, klar? Willst du dagegen tun? Ich reiß dir die Augen raus und werf sie den Vögeln hin. Bist ja eine Irre. Ich bin einer aus dem Krähennest. Jetzt soll ich Angst haben? Ey, lass meinen Koffer los!
7: Nee, deine Streichhölzer kann ich gut gebrauchen. Ich hol die Krähen. Soll ich vor den Kriegskrüppeln Angst haben? Ich hol die Zecken vom Alex. Die können wenigstens zuschlagen.
5: Aua, lass meine Haare! Ah!
7: Du wirst nicht bis zum Alex kommen, wenn du hier weiterverkaufst.
5: Sehr gut.
8: Na, wer kommt denn da? Die liebe Hanna, meine Sonne. Wie viel hast du uns mitgebracht?
7: Keine 2 Mark.
8: Was? Dann bist du entweder unfähig oder du steckst dir selber was ein. An Silvester? Keine 2 Mark.
7: Hier war wieder eine, die uns das Geschäft vermiesen will.
8: Und von der lässt du dich vergackeiern?
7: Nein, ich hab sie weggejagt.
9: Und ich war draußen. Ich hab niemanden gesehen.
8: Heinz, deine Tochter hat wieder zu wenig abgeliefert. Hanna, dein Vater braucht mehr Morphin, das weißt du doch. Wie soll ich denn das jetzt besorgen? Hä? Vielleicht hast du ja doch noch Geld.
7: Nein, hab ich nicht.
8: Heinz, ich durchsuche deine Tochter am ganzen Körper, in Ordnung?
9: Ja, mach das. Ich will zusehen.
8: Nicht, dass du dir irgendwo was reingesteckt hast. Das müssen wir prüfen, Hanna.
9: Genau, genau. Prüf du.
8: Du kennst auch meine Prüfungen. Die findest du doch auch schön.
7: Jetzt geht die Feier draußen richtig los. Ich besorg mal Geld.
8: Hey! Hanna! Komm zurück, meine Sonne!
10: Hallo, Schatz, wie dich?
7: Hey, Streichhölzer! Streichhölzer, wollen Sie keine? Hey, Streichhölzer! Verdammt! Bitte! Hallo, Streichhölzer! Streichhölzer!
10: Hallo! Kleine, kleine! Komm schön zu meinem Arm!
7: Neues, Bosniak.
11: Ausgelassen die einen, feiern auf den Straßen, unruhig die anderen, zurückgezogen in Kirchen, in den Kreis der Familie. So beginnt es, dieses Jahr 1933. Wollen wir hoffen, dass es ein Jahr der Vernunft wird. Ein Jahr, das Deutschland vereint und zu alter Größe bringt. Ein Jahr des Aufschwungs. Ein Jahr, auf das man zurückblickt und sagt, das war ein gutes Jahr. Hier sind neue Zeiten angebrochen.
12: Haus Vaterland, die Hörspielserie zu Babylon Berlin. Nach den Romanen Die Akte Vaterland und Märzgefallene von Volker Kutscher. Teil 3, 25. Februar bis 2. März 1933.
13: Ich glaube, der ist einfach sturzbetrunken. Aber ich fasse den nicht an. Nicht mit meinen Händen. Hey, aufwachen, Schmarotter am Volkskörper!
14: Sind Sie verrückt, Steinke? Wenn Sie die Leiche bewegen, verwischen Sie Spuren. Und abgesehen davon erweisen Sie einem Toten gefälligst mehr Respekt.
13: Ich...
14: Dave, fangen Sie an mit den Fotos.
15: Schon dabei.
16: Es ist wieder irrsinnig kalt geworden. Der Winter ist noch lange nicht vorbei. Und niemand, absolut niemand hat mir etwas Wärme zu geben, kommt mir so vor. Oder Achtung. Oder wenigstens Anstand. Nicht mal mehr Sachlichkeit. Alles ist Ideologie geworden. Alle sind gegeneinander und haben Angst, dass sie die Nächsten sind, die über den Rand der deutschen Geschichte fallen.
13: Mehr Respekt. Ich frage mich, warum wir so einen überhaupt rausfahren müssen. Das ist ein Pennbruder, eine Made, ein Parasit. Der beleidigt doch die bürgerlichen Werte dieser Nachbarschaft.
16: Überall sprechen sie jetzt ganz offen
17: das
16: so.
17: Das habe ich der ehrenwerten Dame, die das gemeldet hat, auch gesagt.
16: Wie Hitler.
17: Wir haben hier ganz andere Brandherde. Da können wir uns nicht um jedes glimmende Hölzchen kümmern.
14: Wir?
16: Wie konnte Hindenburg diesen Hetzer nur zum Reichskanzler ernennen?
17: Wir von der Polizei? Wir haben Wichtigeres zu tun?
16: Im Ausland lachten sie über uns.
14: Ein echter Schutzpolizist trägt in diesem Land immer noch eine preußische Uniform und kein braunes Hemd.
18: Das können Sie gerne 25.000 SA-Männern, 15.000 SS-Männern und 10.000 Stahlhelm einzeln erklären. Wir werden schon noch Uniformen kriegen.
14: Sie sind ein Hilfspolizist, Mann. Und wenn die Nazis wieder weg sind, dann sind Sie es auch. Reißen Sie sich mal zusammen.
17: Reißen Sie sich mal zusammen. Wegen Leuten wie Ihnen sind wir hier.
15: Bei allem Respekt. SA und preußische Polizei müssen sich nun wohl oder übel arrangieren. Wir sollten das auch tun und uns nicht über so einen Schmarotzer entzweien.
14: Griff, wieso plappern Sie nach, dass dieser Mann ein Schmarotzer war?
13: Wahrscheinlich, weil man es ihm vom Weiten ansieht.
14: Ach ja. Ich sehe einen Mann in einem Soldatenmantel. Und schauen Sie sich mal das Gesicht an. Ich würde sagen, Flammenwerfer. Das ist ein Mann, der fürs Vaterland gekämpft hat.
13: Aber nicht so tapfer wie Hitler.
19: Der ja erwiesenermaßen nur Meldegänger war. Vor allem wegen seiner geringen Größe. Guten Tag, die Herren.
17: Ich denke nicht, dass Sie was zu Hitlers Größe sagen sollten.
14: Ich denke nicht, dass Sie irgendetwas zu Dr. Schwarz sagen sollten. Verziehen Sie sich, Mann.
17: Gut. Oberkommissar Böhm. Ah ja. Kann man sich gut merken.
14: Herr Dr. Schwarz.
19: Ah, das wird schwierig.
13: Ich würde sagen, dann können wir uns ja um die echten Verbrecher kümmern.
19: Sind Sie denn ein echter Polizist?
13: Ich frage Sie, Herr Magnus Schwarz, sind Sie denn ein echter Deutscher?
19: Wenn Sie die deutsche Kulturnation meinen, zu der Lessing, Schiller und Goethe gehören, dann bin ich stolz, ein Deutscher zu sein. Sie werden sicher nie von diesen Dichtern und Denkern gehört haben. Wie war nochmal Ihr Name, Herr?
14: Meine Herren, bleiben wir doch bei unserem Fall. Sie sagten gerade was von schwierig, Herr Doktor.
19: Sagte ich das? Es war die letzten Tage unter 0 Grad. Da wird sich der genaue Todeszeitpunkt schwer feststellen lassen.
14: Todesursache?
19: Ja, diese Blutspur aus der Nase. Könnte sein, dass er mit einem spitzen Gegenstand erstochen wurde. Durch die Nase ins Gehirn.
13: Davon hatte der bestimmt nicht viel.
14: Steinke, es reicht. Vernehmen Sie doch mal die Dame, die den Fund gemeldet hat.
13: Mit Vergnügen. Dann muss ich den Gestank nicht mehr ertragen.
19: Und aus so einem soll man ein Kriminalkommissar werden. Heutzutage muss man nur in der richtigen Partei sein. Dann wird das schon mit der Karriere.
15: Steinke ist nicht in der Partei. Aber der will auch, dass es endlich wieder aufwärts geht mit Deutschland.
16: Mir wäre schon genug, wenn Deutschland endlich wieder normal wäre. Wenn die Leute wieder normal miteinander reden könnten. Wenn es eine Normalverteilung an Gefühlen gäbe und nicht bloß exponentiellen Hass.
15: Und? Wie sehe ich aus, Paul?
20: Lange Nase, dicke Brille, falscher Schnauzbart. Das soll ein Kostüm sein? Hast du in Berlin vergessen, wie man sich verkleidet oder was?
15: Mir reicht, wenn mich keiner erkennt. Das geht wirklich nicht.
20: Mit einem schwarzen Hut siehst du aus wie eine Judenkarikatur aus dem Stürmer.
15: Du meinst, ich krieg Ärger mit der SA?
20: Ja, eher mit einem Juden, der sich verarscht fühlt. Und zwar zu Recht.
15: Solche Nasen gibt es doch zu Tausenden. Wenn ich dazu was Rot-Weiß-Geringeltes anziehe, dann sehe ich eher aus wie eine doof Nuss.
20: Was bist du, Gerion? Und du, mach, was du willst. Mit der Maskerade muss ich wenigstens nicht aufpassen, dass du abgeschleppt wirst.
15: Du passt auf mich auf?
20: Ich als dein Trauzeuge lasse nicht zu, dass du kurz vor der Hochzeit den Pfad der Tugend verlässt.
15: Als wenn Karneval nur dafür wäre.
20: Willst du noch zu kurz?
15: Ach, ich habe für heute genug von Kaufhäusern.
20: Wir waren doch nur hier und vorher die Hochzeitsringe kaufen.
15: Die sind wirklich schön, oder?
20: Ich würde sagen, schlicht, aber elegant. Die werden Charlie gefallen.
15: Da bin ich mir eben nicht so sicher. Charlie kann manchmal sehr schwierig sein.
20: Aber du bist schon sicher, dass du sie heiraten willst.
15: Na klar. Es war nur ein bisschen viel in den letzten Wochen. Wie lange es gedauert hat, bis wir den Termin gefunden haben. Und dann die Vorstellung bei meinen Eltern. Noch schlimmer, die bei ihrer Mutter.
20: Ja?
15: Mhm. Die ist hin und weg von Hitler. Charlie überlegt schon, sie nicht zur Hochzeit einzuladen.
20: Nein.
15: Doch. Und dann müssen wir noch zu einem Priester. Sie muss das Brautexamen ablegen.
20: Ach komm, das sind doch Kleinigkeiten. Du solltest jeden Tag dankbar sein, dass du so eine tolle Frau wie Charlie überhaupt bekommen hast.
15: Bin ich doch.
21: Der deutsche Soldat muss darauf vertrauen können, dass seine Offiziere Männer von Ehre sind. Heute ist mir klar, dass man Menschen wie diesem Engel niemals eine Offizierslaufbahn hätte ermöglichen dürfen. Er hat uns erst die Unterschlagung des Goldes befohlen und dann nicht gezögert, über die Leichen von Kindern zu gehen. Doch trotz Kriegen, trotz Gewalt, moralischer Verirrung, Schmerz und Schmach gibt es noch eine höhere Gerechtigkeit in dieser Welt. Und so ist Engel denn auch einen Tag nach seiner Bluttat gefallen. Beim Inspizieren von Sprengfallen in der vordersten Linie ist er einer Fehlzündung zum Opfer gefallen, die gerade in dem Moment auslöste, als Engel den Graben betrat. Thelen und Grimberg hatten Glück, weil sie noch am Wagen standen, als die Ladung hochging. Sie haben nach dem Hauptmann gesucht, bald aber die Zwecklosigkeit ihres Unterfangens eingesehen. Alles war eingestürzt. Die Trümmer des Unterstandes hatten Engel völlig unter sich begraben. Ich konnte den Gesichtern meiner Männer ansehen, dass sie eine stumme Genugtuung empfanden, wie auch ich. Der Tod des Hauptmanns, der uns alle erpresst hatte, dass wir seine Untaten nicht meldeten, schien wie höhere Gerechtigkeit. Niemand war traurig, nicht einmal Engels Fahrer, als ich die sofortige Weiterfahrt anordnete.
0: Ja. Herr Oberkommissar, ich komme gerade vom Nollendorfplatz. Das Gestell ist aufgebaut. Es hat ein paar Schaulustige gegeben. Ich habe einen Schutzpolizisten aufstellen lassen, damit die Versuchsanordnung nicht gestört wird.
16: Er war schon immer übereifrig. Eigentlich kein schlechter Mann.
14: Setzen Sie sich mal, Griff.
16: Man fragt sich wirklich, was er im stillen Kämmerlein so denkt.
14: Ich weiß, das ist eine ungewöhnliche Maßnahme.
16: Und er guckt mich an, als würde er sich das auch bei mir fragen.
0: Es ist sehr viel Aufwand, den wir dafür einen toten Stadtstreicher treiben. Was genau versprechen Sie sich davon?
14: Der Mantel des toten ehemaligen Soldaten war voller Taubenkot.
0: Das war nicht zu übersehen.
14: Wir haben den Mantel fotografiert und jetzt lassen wir da ein Stück Stoff hängen und warten, wie lange es dauert, bis es ungefähr so verschmutzt ist wie der Mantel auf dem Foto. Dann wissen wir, wie lange die Leiche da lag.
0: Interessant. Wir wissen immerhin mittlerweile, wer das war. Vorhin rief Dr. Schwarz an. Bei der Leiche wurde ein Wehrpass gefunden. Unser Mann ist der Reservist Heinrich Wozniak, geboren am 20. März 1894 in Hagen, Westfalen. Kam 1915 an die Ostfront zum 1. Garde-Reserve-Infanterieregiment, das aber schon kurz darauf nach Flandern verlegt wurde.
16: Dann hat er den Grabenkrieg überlebt, um am Nollendorfplatz als Schmarotzer bezeichnet zu werden.
14: Also hatte ich recht mit den Flammenwerfernarben?
0: Wohl nicht. Der Doktor meint, die Wunden seien jüngeren Datums.
3: Ich wusste es. Wozniak ist aktenkundig.
14: Inwiefern?
3: Als Opfer. In der Silvesternacht ist auf dem Bülowplatz eine Holzbaracke angezündet worden. Da hat er gehaust. Das sogenannte Krähennest. 7 Tote, 3 Schwerverletzte, von denen einer 5 Tage später seinen Verletzungen erlag. Allesamt Bettler und Obdachlose.
14: Der Fall wurde doch gelöst. War das nicht ein Mädchen?
3: Eine Jüdin. Hanna Singer hatte einen Koffer voller Streichhölzer. Die hat sie verkauft, um für die Schmarotzer Geld zu verdienen. Aber dann hat sie den lichterloh brennenden Koffer in die Holzbaracke geworfen. Ihren eigenen Vater hat sie damit umgebracht.
14: Zeigen Sie mal bitte die Akte.
3: Die Kleine hat jede Aussage verweigert. Aber wenn Sie mich fragen, ist die Sache klar.
14: Hier steht, dass Ihr Vater ebenfalls Kriegsversehrter war. Er hat beide Beine verloren.
3: Und hat seine Tochter sicher anschaffen lassen.
14: Davon steht hier nichts.
16: Wie kommt dieser Mensch auf solche Ideen?
14: Ein psychologisches Gutachten hat Hanna Singer paranoide Schizophrenie attestiert.
3: Psychologie, wenn ich das schon höre. So ein Judengraben. Mörder gehören auf Schafott, nicht ins Irrenhaus.
14: Hanna Singer war erst 15. Das Mädchen wäre auch bei einem umfassenden Geständnis nicht hingerichtet worden. Das sollten Sie als Polizist doch eigentlich wissen.
3: Gesetze kann man ändern.
14: Glücklicherweise nicht ohne ausreichende Mehrheiten im Reichstag. Und die hat im Moment ja keiner, nicht einmal ihre Nazis.
0: Ich unterbreche die politische Diskussion hier nur ungern, aber
16: wie Gräf immer den Schwanz einzieht.
0: Wie gehen wir weiter vor?
16: Er achtet nur auf seine Karriere, will nirgendwo anecken.
3: Unterbrechen Sie ruhig, Kollege Gräf. Ich sag trotzdem, was ich denke. Das darf man ja wohl noch.
14: Sie würden uns die Arbeit sehr erleichtern, Kollege, wenn Sie nicht alles sagten, was Sie so denken.
22: Jede Wette, das waren die roten Ratten. Da waren doch aber 2 Banden am Werk. Die erste hat Deutschland erwache, Juda verrecke an die Wand gemalt.
23: Ja, und die andere hat es durchgestrichen. Stell dir das mal vor. Die müssen wir kriegen.
22: Wegen Deutschland macht die Augen auf, Hitler hat ein Arisch-Gesicht.
23: Das ist schwerste Sachbeschädigung.
22: Von beiden. Sie haben beide Parolen an die Wand geschmiert.
23: Es kommt aber auch darauf an, für welche Sache man eintritt. Kriminalrätin Wieking sagt, wir müssen die roten Ratten unter allen Umständen schnappen.
22: Und dann?
23: Dann bekommen sie ihre gerechte Strafe.
22: Indem sie von den sogenannten Hilfspolizisten der SA grün und blau geschlagen werden.
23: Wenn die Eltern versäumt haben, sie übers Knie zu legen? Bestimmt alles Kommunisten. Haben die Kinder von klein auf verdorben. Und wir haben jetzt den Ärger.
22: Du, entschuldige, ich muss mal kurz Pause machen.
23: Wenn du an der Teeküche vorbeikommst, kannst du bitte das Wasser aufsetzen? Ich wollte uns gleich einen neuen Tee kochen. Wärst du so lieb?
22: Na klar, wenn du so gut erzogen fragst.
14: Fräulein Ritter, das ist eine schöne Überraschung.
24: Oberkommissar Böhm, ich dachte, ich komme mal zur Akquise. Ist irgendwas passiert, wo die Inspektion A mich gebrauchen könnte?
14: Sie wissen doch, dass Ihre Vorgesetzte das nicht gerne sieht. Und Kriminalrätin Wieking ist, wie soll ich sagen, recht meinungslaut.
24: Wem sagen Sie das?
14: Ihnen, weil ich Ihre Meinung sehr schätze, Fräulein Ritter.
3: unter uns. Wie sehr Nazi ist Frau Wiking?
24: Sehr. Das Schlimmste ist, dass ich die ganze Zeit aufpassen muss, nichts Falsches zu sagen. Oder zumindest nicht zu viel davon. Dabei sind es doch die Nazis, die die Realität so hinbiegen, wie sie sie gern haben. Das Sachliche kann bereits das Falsche sein.
3: Ich weiß genau, was Sie meinen.
24: Und dann verdrehen Sie einem ständig das Wort im Mund.
3: Mir wurde heute nahegelegt, nicht allzu viel Energie in die Ermittlung der Todesumstände eines gewaltsam umgekommenen Obdachlosen zu stecken. Die Polizei habe wichtigere Aufgaben.
24: Wer sagt denn so etwas?
3: Ein dahergelaufener Hilfspolizist sagt so etwas, herbeigerufen von einer Bürgerin.
24: Das war doch schon immer so, dass die meisten Bürger unsere Arbeit nicht verstehen.
3: Ja, aber dieser Ignorant im Braunhemd darf sich Polizist schimpfen, dank unseres lieben Herrn Göring. Und ich darf ihn nicht einfach übergehen. Ich muss seine Meinung zumindest ansatzweise respektieren.
24: Es geht Ihnen genauso wie mir.
3: Richtig. Wenn die dumme Selbstgefälligkeit regiert, haben die Schlauen nichts mehr zu sagen. Und auch die Kritiker nichts. Die Zweifler am wenigsten.
24: Aber wie können die einen ganzen Staatsapparat unterwandern?
3: Ich weiß nur eins. Bei Todesfallermittlungen können Sie Hilfspolizisten mit erfundenen Legitimierungen nicht gebrauchen.
24: Da kann man allerdings mit Verlaub auch so manchen gestandenen Beamten nicht gebrauchen. Jedenfalls nach meiner Erfahrung.
3: Da haben Sie auch wieder recht. Es tut gut, Sie so zu hören, Charlie. Erinnert mich an alte Zeiten, an bessere Zeiten. Ich habe vielleicht wirklich etwas, wo Sie eine große Hilfe wären. Es geht um eine junge Frau. Hannah Singer ist ihr Name.
1: Schönen Dank für die Einladung, Engelbert.
2: Aber sicher, Konrad. Ein halbes Stündchen Ruhe. Du zwischen all den Terminen immer gut. Fasselowend, Wahlkampf und unser Colonel will auch noch regiert werden.
1: Wer weiß, wie lang noch. Bald habe ich mehr Zeit, als mir lieb ist, fürchte ich.
2: Ach was, du wirst sehen. Erst kriegen die Nazis bei der Reichstagswahl ihren Denkzettel, dann ist der Spuk vorüber. Die haben im November schon Millionen Stimmen verloren. Die sind auf dem absteigenden Ast.
1: Schön wär's. Nein, nein, Engelbert. Meine Zeit als Oberbürgermeister ist am 12. März vorbei. Jussi und die Kinder habe ich schon darauf vorbereitet. Unsere Zeit ist vorbei. Die Nazis werden sich die Macht nicht mehr nehmen lassen.
2: Die Stimmung im Volk ist anders. Hör mal. Sie haben Morgenluft gerochen. Das Dritte Reich ist ausgebrochen. Und alle Spießer angstvoll türmen, derweil die wilden Nazis stürmen.
1: Oh.
2: Kölle Allah! Heil Hitler schallt es durch die Lande. Und wie besessen grölt die Bande. Pardon ist bei uns ausgeschlossen. Wer sich nicht fügt, der wird erschossen. Gölle Alaf. Gemach, ihr Herren. Nun nicht so schnelle. Bald ist der rote Funk zur Stelle. Der sperrt die tollen Nazi-Brüder in den besagten Zwinger wieder. Gölle Alaf.
1: Ah, schön wär's. Aber Gesamtsituation ganz gut beschrieben.
4: Stört es jemanden, wenn ich rauche?
2: Mach dir. Konrad, noch ist alles offen im Wahlkampf. Ich fand das sehr gut, dass du Hitler letzte Woche nicht im Rathaus empfangen hast. Der war als Wahlkämpfer in Köln, nicht als Reichskanzler. Und es war richtig, die Hakenkreuzfahnen von der Deutzer Brücke entfernen zu lassen. Das Volk sieht das.
1: Es geht darum, die letzten Tage im Amt mannhaft und mit Würde zu bestreiten.
4: Auf der Hohen Straße haben die Nazis heute das hier verteilt. An jeder Ecke stand einer.
2: Fort mit Adenauer?
1: Das ist die einzige Botschaft, die das braune Gesocks im Wahlkampf hat. Hitler hätte man mit Gewalt entgegentreten müssen. Schon vor einem Jahr. Nur ist es zu spät.
2: Das Kabinett Hitler ist ein Kabinett von Hindenburgs Gnaden. Wenn die Braunen es zu bunt treiben, dann wird der Reichspräsident dem schon einen Riegel vorschieben. Und die Wähler.
1: Hindenburg ist ein politischer Volltrottel. Genau wie Papen, dieser Intriant. Wir haben uns diesen Hitler nur engagiert, soll er gesagt haben in seinem Herrenclub. Kaum zu glauben, dass so einer mal in unserer Partei war, dieser westfälische Mutzepucke.
2: Die katholischen Wähler stehen treu zum Zentrum.
1: Aber du vergisst die Frauen. Die laufen doch alle dem Herrn Hitler hinterher. Das Frauenwahlrecht war seinerzeit der erste Salzschnabel für die Demokratie.
2: Meine Erika wählt bestimmt nicht die Braunen. Und deine Jussi wohl auch nicht.
1: Die Wahlen ändern nichts. Die Straße gehört den Nazis. Die holen sich mit Gewalt, was sie wollen.
4: Wie geht es eigentlich Ihrer Frau Gemahlin, Herr Oberbürgermeister?
1: Danke der Nachfrage. Sie hat Angst. Die SA lungert bei uns in der Straße herum. Halten Schutzwache, sagen sie, wenn man sie ernst anspricht. Kannst du da nichts machen, Engelbert?
2: Die SA hat ihre eigenen Kommandeure und die lassen sich von uns nichts mehr sagen.
1: Siehst du, Engelbert, unsere Zeit ist abgelaufen.
24: Hanna Singer. Erstmals aufgegriffen Herbst 29, Grund, Betteln auf der Weidendammer Brücke. Heimanweisung angeordnet. Was zu ihrer Vergangenheit? War 9 Jahre alt, als ihre Mutter starb. Mit diesem Todesfall hat offenbar der Abstieg begonnen. Halbes Jahr später aus der Wohnung geworfen. Mit ihrem Vater, der seinen Beruf als Lumpensammler nach dem Krieg nicht mehr ausüben konnte. Ob die beiden dann gleich bei den Kriegen gelandet sind oder sich zuvor noch anderswo durchs Leben geschlagen haben, konnte nicht festgestellt werden. Noch ein Eintrag. Einweisung abgewendet. Grund: Ihr Vater, Unteroffizier der Reserve, Kriegsinvalide ohne Beine, auf der Wache erschien, in Begleitung von Heinrich Wozniak, das Mordopfer, der treue Heinrich. Heinrich Wozniak bezeugt, sich um die halbwüchsige Tochter und den hilflosen Vater zu kümmern. Notiz von Böhm.
16: Lumpensammler, Unteroffizier, Invalide in der Gosse. Zigtausende solcher Lebensläufe gibt es. Welt aus den Fugen. Folgen gleich NSDAP.
23: Warum schicken die uns in die Irrenanstalt?
24: Die Inspektion A möchte ausdrücklich, dass wir Hanna Singer vernehmen. Im Zusammenhang mit einem Mordfall.
23: Mit denen verstehst du dich ja sehr gut.
24: Naja, ich habe da eben angefangen. Sag mal, kannst du stehen?
23: Natürlich.
24: Wunderbar. Du schreibst, ich übernehme das Reden.
23: Wollte ich auch vorschlagen, wenn es was zum Aufschreiben gibt. Du hast das Gutachten gelesen?
24: Ja.
23: So kann davon ausgegangen werden, dass die Schweigsamkeit der Patientin in ihrem extrem ausgeprägten sozialen Misstrauen begründet liegt, ein deutliches Indiz für die Diagnose paranoide Schizophrenie. Weitere Symptome sind in der zunehmenden Verwahrlosung der Patientin zu sehen, die jede Körperpflege verweigert.
24: Wie gesagt, ich habe es gelesen.
23: Mich ekelt jetzt schon vor ihr.
24: Das könnten Diffamierungen sein.
23: Warum sollten es?
24: Wenn die Menschen einmal ein Bild haben.
5: Das ist sie. Hanna Singer. Erwarten Sie nicht zu viele. Seit sie hier ist, sagt sie kein Wort.
23: Ist sie vielleicht stumm?
5: Die will bloß nicht. Dann würde ich aber auch nicht, wenn ich sowas auf mir wissen hätte.
24: Verstehe. Dürfte ich Sie dann bitten, nicht mehr zu reden? Wir beginnen mit der Befragung.
5: Na, Sie von die Fürsorge nehmen sich aber auch ganz schön wichtig, wa?
24: Entschuldigung, aber wir sind weibliche Kriminalpolizei.
5: Ist das nicht das Gleiche? Wie Sie wollen. Wenn das ist, einfach rufen. Ich sitze vor die Tür.
24: Du bist also Hanna.
23: Setz dich hier hin.
24: Ich darf Hanna sagen? Ein Mann ist gestorben. Wir denken, du hast ihn gekannt. Du kannst uns helfen. Hier, ein Foto. Nicht erschrecken.
23: Schau dir das Bild an.
24: Kollegin Almsig, bitte. Heißt dieser Mann Heinrich Wozniak? Erkennst du ihn? Er hat das Feuer damals überlebt. Wie viele Krähen leben noch? Weißt du das?
23: Kennst du den?
24: Sie haben dich nicht gut behandelt, die Krähen, oder?
23: Haben sie dir was angetan? Sag schon!
24: Dein Vater ist damals ums Leben gekommen. Das kannst du doch nicht gewollt haben.
23: Erzähl uns, warum du es gemacht hast.
24: Frau Kollegin, darf ich Sie nochmals an unsere Absprache erinnern?
23: Aber die sagt doch nichts.
24: Lass dir Zeit, Hanna.
23: Du weißt doch was. Ich sehe doch, wie du das Foto anstarrst.
24: Hanna, wir können dir wirklich helfen.
23: Ich habe hier noch ein Bild. Den kennst du doch bestimmt. Dein Vater, den du abgefackelt hast.
2: Eine ganz besondere Ehre, hier mit dir vom Rathausbalkon den Zug schauen zu dürfen. Danke, lieber Konrad.
1: Ja.
2: Auch im Namen der Kölner Bevölkerung, dass du den Rosenmontag überhaupt möglich gemacht hast.
1: Ich habe doch nur vermittelt. Die Kölner Geschäftswelt hat großzügig gespendet. Ihr ist das zu verdanken.
2: Deine Bescheidenheit ehrt dich.
6: Adenauer an die Mauer.
2: Das wagen die nicht.
8: Da unten steht ein SA-Trupp.
2: Unverschämtheit.
8: Und daneben zwei von deinen Schupos. Warum machen die nichts?
2: Die müssen doch auf die Sicherheit des Zuges achten.
1: Da kommen die Rotwiesel. Nun bin ich gespannt.
2: Die roten Funken.
7: Sie kreisen die SA-Leute ein.

0: tun die Blicke weh.
1: Guck mich.
2: Vielen Dank.
1: Für was?
2: Für Ihre Zeit.
1: Es tut mir leid.
2: Sie sind mir aus dem Weg gegangen?
1: Es tut mir leid, dass ich noch nichts unternehmen konnte wegen Ihrer Soldansprüche.
2: Das hatte ich nicht wirklich erwartet.
1: Sondern?
2: Dass wir uns einfach wiedersehen. Wiedersehen. Ich mag dieses Wort. Es ist sehr deutsch.
1: Ja, aber das können wir nicht mehr allzu oft.
2: Warum?
1: Es ist schwierig.
2: Erklären Sie es mir. Ich bin Ausländer. Ich verstehe nur Bahnhof.
1: Sie sind vielleicht Ausländer, aber Sie reden nicht so.
2: Vielen Dank. Ich schaue den Menschen auf den Mund.
1: Ich weiß.
2: Ich schaue auch Ihnen auf den Mund.
1: Auch das weiß ich. Was sehen Sie da?
2: Was soll ich sagen? Sehr viel Gefühl.
1: Ich möchte jetzt nicht, dass Sie mich falsch verstehen, denn ich mag Sie sehr. Wirklich sehr. Aber ich bin vergeben.
2: Das freut mich.
1: Ja?
2: Was denken Sie denn? Weil ich ein Afrikaner bin, will ich nur das eine? Eine deutsche Frau erobern?
1: Nein.
2: Geben Sie es zu, Sie haben das gedacht. Es ist nicht schlimm. Sie haben kaum Vorurteile.
1: Ja, ich habe das gedacht. Aber nicht nur, weil Sie Afrikaner sind.
2: Dann habe ich gute Neuigkeiten für Sie.
1: Ja?
2: Ich habe geheiratet. Vor 4 Wochen.
1: Das ist ja toll. Ich freue mich sehr für Sie.
2: Danke.
1: Ich selbst habe auch einen Antrag bekommen. Oh. Dann sind wir in einer ähnlichen...
2: Und ich bin Vater geworden.
1: Oh, dann beste Glückwünsche an Ihre Ehefrau.
2: Ach so, nein. Das Kind habe ich mit einer anderen Frau.
1: Ach so.
2: Und ich habe eine Hauptrolle in einer deutschen Filmproduktion ergattert, die Ende des Jahres gedreht wird.
1: Das hört sich fantastisch an.
2: Ja, ich bin gerade sehr erfolgreich, überall.
3: So schön, dass du mal in der Nähe warst.
1: Ja, Greta. Unser Fall im Haus Vaterland hat mich hergeführt.
3: Ich dachte, der wäre abgeschlossen.
1: Manchmal muss man trotzdem noch Zeugen befragen.
3: Ich wünschte, ich hätte so ein aufregendes Leben wie du.
1: Das ist nicht aufregend, glaub mir. Eher abregend.
3: Charlie, wir haben dich vermisst.
1: Kiri fühlt sich aber so richtig wohl bei dir.
3: Sie kann bei mir in Dauerpflege bleiben. Du glaubst nicht, welche interessanten Bekanntschaften ich eurem Hund schon verdanke. Nicht wahr, Kiri?
1: Warum ist die so aufgeregt?
3: Die freut sich, dich zu sehen. Und ich mich auch, ohne deinen Kölschen Jeck. Aber sag mal, du wirkst irgendwie bedrückt. Nervt dich Gerion schon wieder?

0: Machen. Die hat doch was. Ja, sag mal, riechst du das? Es brennt. Da drüben, hinter dem Tiergarten. Feuerschein.
1: Lass uns da aber nicht hingehen.
0: Doch, Greta, ich muss dahin. Vielleicht wurde der Brand noch nicht gemeldet.
2: Häfner, Redaktion der Tag.
3: Harald, ich bin's, Berthold Weinert. Der Reichstag brennt.
2: Wissen wir längst. Haben schon jemand hingeschickt.
3: Aber ich wette, euer Mann befindet sich nicht im Gebäude, so wie ich.
2: Wie kommst du da rein?
3: Journalistische Intuition. Hast du was zu schreiben?
2: Witzig. Schieß los.
3: Eins vorher noch. Ich brauche einen neuen Job.
2: Kriegst du, wenn die Geschichte gut ist. Fang an.
3: Moment. Die Geschichte wird noch besser. Da kommt Göring. Wieso ist er so schnell da?
2: Den lassen wir erstmal raus. Leg los.
3: Pass auf. Der Reichstag brennt.
2: Ja.
3: Dieses ungeheure, steinerne Gebäude.
2: Ungeheuer finde ich nicht gut.
3: Ungeheure, steinerne Gebäude.
2: Finde ich nicht gut.
3: Dieses mächtige, steinerne Gebäude. Mhm. Oh, ja. Man sucht einen Aussichtspunkt. Das Dach. Da sieht man, dass dort, wo sonst die berühmte vergoldete Kuppel zu sehen ist, eine steile Flamme emporragt. Der Reichstag, er brennt.
2: Ja.
3: An 4 bis 6 Stellen des Gebäudes sind Brandherde. Ist es Brandstiftung? Niemand darf hinein. Niemand darf heraus. Man sucht die Täter. Wird man sie finden? Schwirren draußen bereits die Gerüchte.
2: Erfindest du das gerade? Ist denn die Polizei schon da?
3: So wird es kommen, ist doch klar. Schreib bitte weiter.
2: Ja.
3: Man möchte, dass dieser Brand dem ganzen deutschen Volk ein Licht aufstecken würde. Durch Deutschland wütet der Wahnsinn der Selbstzerstörung. Wer gebietet ihm Einhalt?
4: Ans Bett gefesselt und geknebelt.
5: Treuer Husar.
4: Guten Morgen. Ich glaube.
5: Du musst gleich los? Soll ich dir vorher nochmal schnell die Minimaus machen?
4: Ach, wieso Minimaus?
5: Warst du so besoffen? Mein Kostüm.
6: Oh, ich liebe schwarze Netzstrümpfe.
5: Zieh ich für dich lieben gerne wieder an.
4: Es geht nicht. Die Putzfrau kommt gleich.
5: Oh, kein Frühstück?
4: Lieber nicht.
5: Ist das dein Büro hier? Bist du Weinhändler?
4: Ja, so ähnlich.
5: In jedem Fall weiß ich jetzt, wo ich dich finde. Feiern wir heute Abend weiter. Du gefällst mir.
4: Du mir auch. Aber ich muss arbeiten. Wein ausliefern. Hm. Wer ist da?
5: Du bist aber schreckhaft. Das ist doch nur die Zeitung. Was ist das denn für eine Riesenschlagzeile? Reichstag in Flammen.
7: Holländischer Kommunist verhaftet. Hör mal, da soll mir noch ins Einer sagen, in Berlin wären sie nicht jeck.
8: Ich hatte sie ja gewarnt, wo das gehört war.

0: ist das Blut, Reinhold?
1: Charlie, was machst du denn hier? Hat Böhm dich geschickt?
0: So ähnlich.
1: Du klingst schon wie Gerion.
0: Ich war gestern hier und habe mit Hannah Singer gesprochen. Es versucht. Die entflohene Patientin ist Zeugin in einem Mordfall. Als ich im Präsidium hörte...
1: Kannst du die Ermittlungen ruhig übernehmen.
0: Wirklich?
1: Hm? Ich habe mich zur Sonderkommission Reichstagsbrand gemeldet. Trete heute Mittag da an. Aber lass uns erst mal das mit der kleinen Houdini hier klären.
0: Wieso Houdini?
1: Ja, sie war nach einem Anfall eingeschlossen und gefesselt, aber sie hat geschafft, die Schlösser zu knacken und dann die Tür aufzutreten. Sie ist über die Feuertreppe entkommen.
0: Hört sich an wie ein Märchen.
1: Du, die ist wahnsinnig. So Verrückte entwickeln manchmal Kräfte, das hält sie nicht für möglich.
0: Aber nicht Hannah Singer. Die wirkte gestern vollkommen zerbrechlich. Wenn jemand die Tür von außen geöffnet hat?
1: Was, wenn der Ausbruch in Zusammenhang mit deiner Vernehmung gestern steht? Die Oberschwester meinte, ihr hättet sie hart rangenommen. Sie sei schreiend zusammengebrochen.
0: Das stimmt so nicht.
1: Ja, ist auch egal. Das Ergebnis bleibt dasselbe. Es läuft eine Brandstifterin durch Berlin.
0: Eine ehemalige. Wann kommt die Spurensicherung? Das Blut muss untersucht werden. Wenn hier jemand war und das die Spuren eines Kampfes sind?
1: Das muss warten. Alle Kollegen von der Spurensicherung sind am Reichstag.
0: Aber sobald jemand frei wird, bitte.
1: In Ordnung.
0: Ich habe das Feuer am Reichstag gesehen. Es war gespenstisch. Glaubst du, dass es dieser Holländer war, den sie verhaftet haben?
1: Der Kommunist? Ja, sicher. Der war am Reichstag. Van der Lübbe gehört zur kommunistischen Verschwörung.
0: Vielleicht war Van der Lübbe auch einfach nur verrückt.
1: Ach, red die kommunistische Gefahr nicht klein, bitte.
0: Verrückte entwickeln manchmal Ideen, das hältst du nicht für möglich.
2: Dem Treiben staatsfeindlicher Organisationen ist mit den schärfsten Mitteln entgegenzutreten. Polizeibeamte, die in Ausübung dieser Pflichten von der Schusswaffe Gebrauch machen, werden ohne Konsequenzen von mir gedeckt. Wer hingegen in falscher Rücksichtnahme versagt, hat dienststrafrechtliche Folgen zu gewärtigen. Mit anderen Worten, Feuer frei auf die Kommunisten. Jetzt folgt Notverordnung um Notverordnung. Untergang der Demokratie. Der Reichstagsbrand kam sehr gelegen.
3: Oh, Sie lesen eh gerade.
4: Ah, Kommissar Anwärter Lange. Und Kollege Rath, welch seltener Anblick. Ich wähnte Sie in Ihrer Heimat beim Kölner Karneval.
3: Ich bin sofort zurückgereist, als ich die Nachricht vom Reichstagsbrand...
2: Mittlerweile nur noch erheiternd, wie Rath sich immer als Musterpolizist darstellt. Das allgemeine Niveau sinkt so rapide, dass er bald als einer heraussticht.
4: Haben Sie beiden eigentlich schon den Befehl an die Kommandostellen der preußischen Polizei gelesen?
3: Wegen der Hilfspolizei? Sicher. Die Waffenkammer hat bereits Pistolen an SA und Stahlhelm ausgegeben. Eine gute Idee von Göring. Wir haben mit einem Schlag 50.000 neue Kollegen.
2: Die mieseste, verschissenste Idee eines Faschisten, der nicht nur mit dem Feuer spielt, sondern jede Menge Leben opfert. Wissentlich. Willentlich.
3: Wie man hört, hat die SA sogar eigene Gefängnisse.
4: Keller haben die. Folterkeller vielleicht.
2: Wir steuern ins Chaos.
4: Mit den Gefängnissen eines Rechtsstaats und mit Polizeiarbeit haben die nichts zu tun.
3: Stichwort Polizeiarbeit. Wir haben schlechte Presse. Im Tag. Berthold Weinert.
4: Den kennen Sie doch, Rath.
3: Vage. Hab ihn schon lange nicht mehr gesehen.
4: Lesen Sie vor, Lange. Meine Augen müssen schon genug erleiden.
3: Es ist kaum zu glauben. Während die gesamte Berliner Polizei nach den Drahtziehern des Reichstagsbrandes fahndet, siehe Berichte auf den Seiten 1 sowie 3 bis 5, steht am Nollendorfplatz ein Schupo und bewacht Taubendreck. Tagelang. Der Verantwortliche, Oberkommissar Böhm, war gestern für eine Stellungnahme nicht zu erreichen. Gleichwohl muss er sich fragen lassen, ob solch geschmacklose wie zweifelhafte Methoden sinnvoll sind, ob ein solcher Personalaufwand zu verantworten ist, wo derzeit jede Einsatzkraft gebraucht wird und die kommunistische Bedrohung...
4: Woher weiß der...
3: Dass Sie die Ermittlungen leiten? Ich glaube, er hat im Büro des Polizeipräsidenten angerufen.
5: Aber wir sollten mit der Presse zusammenarbeiten.
3: Wir kennen nämlich jetzt nicht nur den Todeszeitpunkt, sondern Dr. Schwarz hat jetzt auch Hinweise auf die Mordwaffe.
4: Welche?
3: Es war ein Grabendolch mit einem dreieckigen Querschnitt.
5: Wie ein Grillspieß. Ja.
4: Lassen Sie Ihre geschmacklosen Witze. Wissen Sie überhaupt, was ein Grabendolch ist?
5: Natürlich. Ein Stilett für den Nahkampf.
4: Die Dinger waren sehr verbreitet. Aber jeder Frontsoldat hatte seine eigenen Vorlieben.
3: Vielleicht ein Hinweis auf unseren Täter. Er war Soldat, wie das Opfer.
6: Langsam gewöhne ich mich an deine neue Wohnung. Wie viel hast du eigentlich von deinem Onkel geerbt? Ich meine, so eine Wohnung in Charlottenburg.
7: Ich weiß es auch nicht so genau. Da kam noch mal was nach aus einem Depot. Aber sag mal lieber, was duftet denn da so?
6: Zur Feier deiner Wiederkehr gibt es rheinischen Sauerbraten zum Einleben.
7: Ich fühle mich zu Hause, sobald ich dich sehe.
6: Du Charmeur, so selten wie ich dich sehe, hatte ich schon den Eindruck, du hast gar keinen.
8: Rat?
9: Du konntest wohl nicht schnell genug abhauen.
8: Paul! Du, ich musste von jetzt auf gleich zurück nach Berlin. Sofortige Urlaubssperre.
9: Die dir anscheinend ganz willkommen war. Damit du Fräulein Sprenger nicht wieder begegnest.
8: Ich kenne kein Fräulein Sprenger.
9: Ja, aber bei Wilde Hilde dürfte dir was einfallen. Oder Minimaus?
8: Paul, Charlie ist da. Ja, das müssen wir bald mal wieder machen.
10: Sie war heute bei mir im Weinladen. Ich soll meinen Kollegen schön grüßen.
8: Paul, bitte.
10: Ich bitte dich, Gerion. Du hättest ihr sagen müssen, dass du verlobt bist.
8: Wir hatten beide ganz schön einen im Tee.
10: Ich bin dein Freund und ich lasse dir eine Menge durchgehen. Aber mach so etwas nie wieder mit Charlie. Das hat sie nicht verdient.
8: Ich verstehe.
10: Wenn du das nicht hinbekommst, dann heirate sie gefälligst nicht.
8: Du hast ja recht.
10: Ich meine das ernst. Wenn du Charlie mit so etwas jemals wehtust, kündige ich dir die Freundschaft.
11: Ich störe euch ja nur ungern, aber das Essen ist fertig.
8: Ich rufe dich dann wieder an, Paul.
10: Gerion, ich sag dir, was ich verlasse mich da jetzt.
8: Er wollte nur was wissen. Als Trauzeuge. Er nimmt das sehr ernst.
4: Leopold Jurecka?
12: Was ist jetzt in Politik, Lappke?
4: Gefangener Jurecka, Sie haben auf meine Fragen zu antworten und ansonsten das Maul zu halten.
12: Mensch, Lappke, Sturmführer bei der SA. Reicht dir nicht, Chef von den Nordpiraten, wa? Musst du jetzt auch noch bei den Nazis befehlen. Ach, komm, mach nicht los, dann tragen wir es unter uns aus.
4: Unterlassen Sie die Vertraulichkeit und antworten Sie vielleicht auf meine Fragen.
12: Na, dann eben so. Ich möchte bitte meinen Anwalt sprechen. Dr. Kurt! Ah!
4: So ein letztes Mal. Sind Sie Leopold Jurecka?
12: Bin ich, das weißt du doch.
4: Das heißt, Sie und Sturmführer, du Stück Scheiße!
12: Jawohl! Herr Sturmführer, du Stück Scheiße!
4: Ah! Denkst du, kannst es verarschen. Aber jetzt kommt die Zeit der Abrechnung mit euch Kommunistenschweinen. Wo warst du an dem Abend, an dem der Reichstag gebrannt hat?
12: Herr Sturmführer, wissen doch genau, dass ich kein Kommunist bin, sondern lediglich den Verein Berolina ehrenamtlich leite.
4: Ich habe dich gefragt, wo du warst, du Kommunistenschwein.
13: Der Todesengel. Einmal soll er einen französischen Soldaten, der sich im Draht kurz vor unseren Linien heillos verfangen hatte und nach seiner Mutter schrie, mit einem aufgesetzten Kopfschuss ruhig gestellt haben. Ein Akt der Gnade, hätte man denken können. Doch zurück im Unterstand sagte Engel, er habe das getan, damit der Franzose durch sein Wimmern und sein Rufen die Moral der Einheit nicht untergräbt. Ansonsten hätte er seinetwegen jämmerlich verrecken können. Diese und schlimmere Anekdoten wurden über ihn erzählt. Niemand wusste, ob sie alle stimmten. Aber sehe ich in Erinnerung jene Nacht, in der er die beiden französischen Kinder erschoss, glaube ich, dass jede einzelne Anekdote noch untertrieben war. Im Eifer der Schlacht dachte ich über so etwas nicht nach. Jeder von uns hat Schlimmes erlebt. Im Kriege muss der Soldat Dinge tun, die er der Familie daheim niemals erzählen kann. Aber er tut sie, weil er dem Vaterlande dient und seine Pflicht erfüllt.
4: Polizei, aufmachen!
14: Gerion, du kannst einen vielleicht erschrecken. Was ist denn los?
8: Ich wollte dich abholen. Freundschaftsdienst.
14: Weißt du, wie viel Uhr wir haben? Ich hab noch nicht mal gefrühstückt. War gerade erst unter der Brause.
8: Kein Problem. Setz ein bisschen mehr Kaffeewasser auf. Ich leiste dir Gesellschaft.
14: Oh, Besuch.
15: Gerion, das ist Konrad. Ich meine Herr Kötter, er wohnt oben unterm Dach, hat gerade kein Wasser, deshalb...
14: Wasserrohrbruch. Naja, ich bin auch schon weg. Schönen Tag noch.
15: Ja, ich hoffe, der Kleppner kommt heute. Schönen Tag.
8: Man muss sich gut stellen mit den neuen Machthabern, was?
15: Verstehe nicht, was du meinst.
8: Ach so. Du wolltest einfach mal einen SA-Mann in Unterhosen sehen.
15: Hör auf. Wenn mich ein Nachbar um was bittet, dann helfe ich. Egal, ob er ein Nazi ist oder nicht.
8: Naja, Frühstück wolltest du ihm ja offensichtlich auch machen. Ist ja schon für zwei gedeckt. Hat er dich darum auch gebeten?
15: Gerion, lass den Kommissar mal stecken, ja? Hast du nicht was von Freundschaftsdienst gesagt?
8: Hab ich. Wir frühstücken jetzt freundschaftlich, dann nehme ich dich mit ins Präsidium.
15: Das klingt gut.
8: Ach, darf ich vorher mal dein Bad benutzen? Oder muss ich dazu in die SA eintreten?
15: Lass jetzt die Witze über die SA. Ich verbuche das mal unter Nachwirkung vom Karneval. Hm? Wie lange halten die denn noch an?
16: Ich setz doch schnell einen neuen Kaffee auf, ja?
17: Warum hast du denn zwei Zahnbürsten, Reinhold?
18: Herr Rat, so ein Zufall. Steigen Sie doch ein. Ich nehme Sie gerne ein Stückchen mit.
8: Aber
19: Da drüben ist das Polizeipräsidium.
18: Steigen Sie ein, sonst fahren wir bis dahin neben Ihnen her. Also möchten Sie doch bestimmt nicht gesehen werden.
19: Können Sie nicht einfach anrufen, Marlo?
18: Bei Ihnen zu Hause geht in letzter Zeit immer Ihre Verlobte dran. Sie macht einen sehr charmanten Eindruck.
19: Sie haben mit ihr gesprochen?
18: Ach, wo denken Sie hin?
19: Sie darf auf keinen Fall etwas
18: von unserer Zusammenarbeit wissen. Von dem vielen Geld für Ihre schöne neue Wohnung. Wissen Sie, wie oft ich diesen Satz schon von Polizisten gehört habe? Und danach kommt dann auch noch gerne, was soll ich tun?
19: Und? Was soll ich tun, verdammt nochmal?
18: Die SA-Hilfspolizei hat einen meiner Männer verhaftet. Und ich bekomme keinerlei Informationen, wo sie ihn hingeschafft haben.
19: Das dürfen die gar nicht. Hilfspolizisten ist es nur in Begleitung eines regulären Polizeibeamten erlaubt, Festnahmen vorzunehmen.
18: Ist ja schön, dass Sie die Vorschriften so genau kennen, Herr Kommissar. Aber daran hält sich die SA derzeit recht wenig. Jedenfalls ist Leopold Jurecka verhaftet worden und seit 3 Tagen nicht mehr aufgetaucht.
19: Er gehört zur Berolina?
18: Er ist der neue Chef der Berolina. Eigentlich ein recht schlauer Kerl.
19: Und hat sich doch erwischen lassen.
18: Hat er nicht. Die SA hat ihn ohne jeden Grund einkassiert. Dr. Kohn hat bislang nicht mal rausfinden können, in welcher Arrestzelle Leo sitzt.
19: Und Sie sind sicher, dass es die SA war, die ihn mitgenommen hat?
18: Sie kam mitten in der Nacht. Seine Freundin war dabei und musste zuschauen.
19: Dann kann ich nicht viel tun, fürchte ich. Mit der SA haben wir nicht viel zu schaffen.
18: Herr Kommissar, wissen Sie, was in diesen SA-Kellern passiert? Im Maschinenhaus vom Wasserturm Prenzlauer Berg sollen noch diesen Monat hunderte Staatsfeinde interniert werden. Die bereiten das jetzt gerade alles vor. Konzentrationslager nennen Sie das. Da werden nicht viele Leben draus kommen. Finden Sie Jurecka.
2: Dass ein Nazi wirklich Berliner Polizeipräsident werden konnte. Diese Saubande.
20: Oberkommissar Böhm, Sie haben sich ja Zeit gelassen.
2: Weil er mich eine halbe Stunde vor dem Büro hat warten lassen, dieser Dreckskerl.
21: Dringende Ermittlungen, Herr Polizeipräsident.
20: Was ist dringender als Ihr Vorgesetzter?
2: Fragte der verhaftete und von der Reichsmarine entlassene Konteradmiral. Putschist. Opportunist. Göring-Liebling. Hitler-Günstling.
20: Etwa dieser erfrorene Stadtstreicher?
21: Er wurde ermordet. Mit einem Grabendolch.
20: Die Berliner Polizei hat derzeit andere Prioritäten.
2: Bleib einfach nur sachlich.
20: Ist Ihnen das entgangen?
2: Auch wenn es nichts helfen wird.
21: Natürlich nicht. Fast alle meine Ermittler haben sich für die Sonderkommission Reichstagsbrand gemeldet.
20: Ja, während Sie es vorziehen, die Polizeiarbeit lächerlich zu machen.
2: Während Sie es vorziehen, versteckte Schutzhaftlager einzurichten und die Bevölkerung zu terrorisieren.
20: Zeitung lesen Sie wohl auch nicht.
21: Wie darf ich das verstehen? Welche Zeitung meinen Sie?
20: Stellen Sie sich nicht dümmer, als Sie sind. Ich weiß von Kommissar Lange, dass Sie den Artikel im Tag kennen.
21: Von diesem Artikel sprechen Sie. Mit Verlaub, Herr Polizeipräsident, aber ich habe diese Schlagzeilen nicht zu verantworten. Ich weiß nicht, wie diese Schmierfinken an meinen Namen gekommen sind.
20: Ja, das glaube ich gern. Ihre Auffassung von Polizeiarbeit sehen Sie in diesem Artikel beschrieben. Wissen Sie, wie viele Beschwerden schon eingegangen sind von Bürgern, die sich über die seltsamen Maßnahmen am Neuendorfplatz wundern?
2: Oh, keine einzige.
20: Sie wundern sich sehr.
2: Das ist alles nur ein Vorwand.
20: Und dann?
2: Aber wofür?
20: Gibt es noch einen Polizisten von der SA, der bei der ganzen Sache mehr oder weniger dabei war und interessante Details zu ihrer Führungs- und Ermittlungsqualität vorbringen konnte?
2: Dieses Aas.
21: Hilfspolizist.
20: Sie, Oberkommissar Böhm, machen aus der Berliner Polizei eine Komikertruppe, über die die ganze Stadt lacht.
21: Mit Verlaub, Herr Polizei.
20: Jetzt halten Sie den Mund und hören gefälligst zu.
2: So muss das auch 1918 gewesen sein, als er den Befehl erteilte, die englische Flotte anzugreifen. Sinnlos. Hoffnungslos. Der Krieg war verloren. Das deutsche Kaiserreich am Boden. Kein Wunder, dass die Soldaten den Befehl verweigert haben. Dann Kieler Matrosenaufstand, Novemberrevolution. Und jetzt sitze ich hier, als Polizeipräsident. Die Ironie der deutschen Geschichte wird mich noch umbringen.
20: Ich habe hier Unterlagen von der Sonderabteilung der Lüge über Sie.
2: Der Lüge.
20: Der Kollege ist Ihnen bekannt?
21: Von Göring eingesetzter Kommissar zur besonderen Verwendung.
2: Bis vor ein paar Monaten war der Kerl noch bei der Müllabfuhr.
20: Seine Aufgabe ist es, die Berliner Polizei von politisch unzuverlässigen Elementen zu säubern.
2: 33 Gefallene der Novemberrevolution ruhen auf dem Friedhof der Märzgefallenen am Volkspark Friedrichshain.
20: Sie sind Sozialdemokrat, sind Sie das?
2: Verdammt, konzentrier dich.
21: Nein.
20: Aber Sie interessieren sich für deren Wahlprogramm oder warum sonst besuchen Sie eine Wahlveranstaltung der Sozen?
21: Wie bitte?
20: Sie sind auf sozialdemokratischen Versammlungen gesehen worden.
2: Wer hat mich denunziert?
21: Seit wann muss man sich rechtfertigen, wenn man Wahlkundgebungen besucht?
20: Sie gehören eindeutig zu denen, die noch nicht begriffen haben, dass mit der nationalen Erhebung eine neue Epoche angebrochen ist. Wachen Sie auf, Oberkommissar. Die Systemzeit ist Geschichte. Es geht wieder voran mit Deutschland. Voran!
21: Das werden die nächsten Wahlen zeigen.
20: Gut. Herr Oberkommissar, damit haben Sie meinen Eindruck bestätigt.
21: Ich wusste, es ist eine Falle. Oberkommissar Böhm, Sie sind Geschichte.
20: Man hatte mir schon berichtet, dass Sie sich letztes Jahr bei der rechtmäßigen Verhaftung der Polizeiführung widersetzt haben. Nach diesem Gespräch weiß ich genug.
21: Das heißt?
20: Dass Sie Glück haben. Ich werde vorläufig von einer Suspendierung absehen und Ihnen Gelegenheit geben, sich zu bewähren. Sie sind hiermit zur Kriminalwache Köpenick versetzt, Oberkommissar Böhm.
21: Wann soll diese Versetzung in Kraft treten?
20: Auf der Stelle, was meinen denn Sie? Gewöhnen Sie sich schon mal an das Tempo der neuen Zeit.
19: Gut, dass du da bist.
0: Ich warte auf Böhm.
19: Der ist vor 2 Stunden zum Polizeipräsidenten.
0: Scheint ein langer Einlauf zu sein.
19: Gerion, ich muss jetzt auch raus. Aber da ist vorhin ein Typ gekommen, der eine Aussage im Fall Wozniak machen will.
0: Was für ein Typ?
19: Habe ich auch nicht ganz verstanden. Offizier und Schriftsteller. Freiherr von Roddeck. Er sitzt draußen. Du erkennst ihn sofort. Aschblond, perfekt gescheitelt, Typ preußischer Junker.
0: Gut, schick ihn rein. Böhm scheint direkt in die Pause gegangen zu sein.
19: Herr von Roddeck, Herr Kommissar Rath wird Ihre Aussage aufnehmen. Kommen Sie bitte.
1: Lassen Sie uns bitte gleich zur Sache kommen, Herr Kommissar. Heinrich Wozniak war mein Kamerad. Wir haben im Westen zusammen in den Gräben gestanden. Er ist laut Presse ermordet worden. Ich weiß von wem. Im Krieg haben wir ihn den Todesengel genannt. Und ich soll das nächste Opfer sein.
2: Das nächste Opfer ist die Demokratie.
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1: Und jetzt die Nachrichten.
2: Um 17 Uhr mit Bernhard Kempf. Die CDU-Spitzen beraten in Berlin seit dem Mittag über den Kurs der Partei. Dabei wird über Konsequenzen aus den zuletzt verlorenen Landtagswahlen und sinkenden Umfragewerten diskutiert. Im Mittelpunkt des Treffens stehen die Reformpläne der Bundesregierung und die Frage, wie die Partei die Sorgen der Menschen stärker berücksichtigen kann. Auch der Umgang mit der AfD dürfte ein Thema sein. In Potsdam hat es gestern Abend erneut einen Polizeieinsatz im Zusammenhang mit einer Geburtstagsfeier gegeben. Demnach wollten sich etwa 30 Jugendliche unerlaubt Zutritt verschaffen. Thema Büttenbender, RBB 24.
3: Laut Polizei haben die ungebetenen Gäste ein Tor am Grundstück beschädigt. Die Beamten konnten aber eine weitere Eskalation verhindern. Es wurden mehrere Strafverfahren wegen Hausfriedensbruchs und Sachbeschädigung eingeleitet. In Potsdam gibt es seit Monaten vermehrt Vorfälle mit Jugendgangs und Gewalt. Die Polizei hat deswegen inzwischen eine eigene Ermittlungsgruppe aufgestellt.
2: An der medizinischen Uni Lausitz-Karlthiem in Cottbus sind heute die ersten Studierenden begrüßt worden. Die Immatrikulationsfeier fand im Cottbuser Stadttheater statt. Morgen beginnt für die ersten 38 Studenten offiziell das Studium der Humanmedizin. 10 von ihnen kommen dabei aus Brandenburg. Für die Studienplätze gab es mehr als 8000 Bewerbungen. US-Präsident Trump hat eine sofortige Energiewaffenruhe zwischen Russland und der Ukraine verkündet. Beide Seiten hätten zugestimmt, ihre Angriffe auf die Energieinfrastruktur einzustellen, schreibt Trump auf seiner Online-Plattform, ohne Einzelheiten zu nennen. Eine Bestätigung aus Kiew oder Moskau gibt es dafür nicht. Papst Leo XIV. Wird sich an der Lunge operieren lassen. Das hat er beim Sonntagsgebet im Vatikan angekündigt. Aus Rom, Anna Giordano.
4: Der Papst sagte wörtlich, die Ärzte haben einen begrenzten Knoten in meiner Lunge festgestellt. Er wurde in einem sehr frühen Stadium entdeckt und ist gut lokalisiert. Leo XIV. Fügte hinzu, er sei dem Rat der Ärzte gefolgt, sich einer Operation zu unterziehen, um den Knoten entfernen zu lassen. Nach Vatikaninformationen ist der Eingriff bereits in den nächsten Tagen geplant. Anschließend wird der Papst sich etwa eine Woche lang davon erholen.
2: Zum Sport. Der BSC setzt seine Siegesserie in der zweiten Fußball-Bundesliga fort. Die Berliner haben im Olympiastadion gegen Greuther Fürth mit 2:1 gewonnen. Soweit die Nachrichten. 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Das Wetter. Bis zum Abend überwiegend dicht bewölkt, örtlich auch Schauer, vereinzelt kurze Gewitter. Aktuell in Berlin-Buch 12, in Bukus 11 Grad. Nachts noch einzelne Schauer, später meist trocken. Die Temperaturen gehen auf 8 bis 6 Grad zurück. Die Zeit 17.03 Uhr.
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1: Es gibt auch so viel ernste Themen, auch in der Kinder- und Jugendliteratur über Tod, immer über Tod und schreckliche Krankheiten und da stirbt jemand. Und ich glaube, jemand, der einen geliebten Menschen verloren hat, will nicht sowas lesen, der möchte was anderes lesen. Und drum versuche ich tatsächlich, die Leute zum Lachen zu bringen in den Geschichten. Und es muss nicht oberflächlich sein.
6: Kinderbücher und Kindertheater müssen unterhaltsam sein. Das ist die Überzeugung von Ulrich Hub. Und dann kann es auch philosophisch werden oder auch ganz weltlich politisch mit der Frage nach Ausgrenzung, Macht oder Vorurteilen zum Beispiel. Ich bin Kirsten Dietrich. Ich kenne Ulrich Hub seit seiner ganz und gar unfrommen Nacherzählung der biblischen Sintfluterzählung mit Pinguinen. Und deshalb war ich sehr erfreut, als ich festgestellt habe, dass Ulrich Hub in Berlin lebt und ich ihn deshalb ganz unkompliziert zum Gespräch einladen kann. Ulrich Hub ist ein Autor mit einer klaren und besonderen Haltung zu Tieren. Und deswegen, ich nenne Ihnen ein Tier, Sie sagen ein Attribut dazu.
1: Okay, das ist ja leicht.
6: Pinguin?
1: Ich.
6: Fuchs?
1: Auch ich.
6: Auch Sie.
1: Verbrecher.
6: Känguru?
1: Schwul.
6: Tiger?
1: Cornflakes.
6: Warum Cornflakes? Entschuldigung, muss doch nachfragen.
1: Ich rede jetzt natürlich über meine Tiere.
6: Ja,
1: und mein Tiger in dem Theaterstück Füchse lügen nicht ist ein Schauspieler, der Werbung für Cornflakes macht. Und das findet er besonders gut und wichtig. Deshalb fällt mir das ein.
6: Huhn?
1: Naja, Weltherrschaft.
6: Ente?
1: Angst, Angst, Angst.
6: Wir haben jetzt den ganzen Zoo abgefragt und damit natürlich die Protagonisten der Bücher, die Ulrich Hub im Verlauf von 20 Jahren geschrieben hat. Dieses Jahr gibt es ein Jubiläum, 20 Jahre an der Arche um 8. Das ist das erste, wirklich das Buch gedruckte Stück von Ihnen, das erschienen ist. Ein Kinderbuch, Hauptdarsteller sind drei Pinguine, eine Taube und die Arche Noah. Denn Sie haben danach gedacht über eine der ältesten Geschichten der Menschheit eigentlich, die biblische Erzählung von der Sintflut. Nur eben mit Pinguinen. Hatten Sie da noch eine Rechnung offen?
1: Nein, ich hatte einen Auftrag, ein Theaterstück zum Thema Gott zu schreiben und hatte erstmal abgelehnt, weil ich damit nicht so viel am Hut habe. Also bin religiös erzogen, ich war katholisch, bin aus der Kirche natürlich ausgetreten, sobald ich das konnte. Meine Mutter hat noch gesagt, warte noch, bis dein Bruder das Abitur hat. Aber ich bin trotzdem vorher ausgetreten. Ich war Ministrant, also ich kenne es ein bisschen, aber jeder darf an das glauben, was er will. Und darum habe ich erstmal gesagt, nein, aber dann haben die Leute, der Verlag und auch das Theater insistiert. Und ich habe zu der Geschichte von der Arche Noah gegriffen, weil mich das als Kind auch interessiert hat. Es ist ja auch ein Mythos, den es in allen mythologischen Geschichten gibt, von einer großen Flut. Aber ich hatte mich als Kind immer gefragt, was passiert mit den anderen Tieren? Hier wird die ganze Welt ausgelöscht. Und darum fand ich das ein gutes Thema, um etwas über Gott zu erzählen, der so Böses auf die Lebewesen, die er geschaffen hat, dass er alle auslöscht. Und was hat das für Konsequenzen? Wie verhalten sich die dazu? Das fand ich ein gutes Thema.
6: Das finde ich interessant. Die Arche wird ja gerne auch erzählt als Rettungsgeschichte. Das sind dann diese schönen Kinderbibeln, wo dann Tiere fröhlich von der Bordwand aus winken und man denkt, die gehen auf Kreuzfahrt. Und es ist eben aber auch eine Geschichte von Auslöschung, weil alle anderen, die nicht auf der Arche sind, sterben. Im Buch wird das immer so ein bisschen, das traut sich auch keiner so richtig auszusprechen, weil es allen irgendwie eine unangenehme Wahrheit ist. Die erzählen die Geschichte von drei Pinguinen, die aber nur zwei Tickets für die rettende Arche kriegen und sich jetzt überlegen müssen, was machen sie mit dem dritten, mit dem Freund, der nicht sterben soll.
1: Genau, es geht darum, wer darf mit und wer bekommt kein Ticket. Und die verhalten sich eigentlich richtig. In all meinen Büchern geht es, würde ich mal sagen, darum, Autoritäten zu hinterfragen. Wenn ich dieses Buch vor Kindern lese und dann frage, wer ist hier eigentlich der Bösewicht, dann kommen sie ziemlich schnell darauf, dass das Wesen ist, das die ganze Welt auslöscht. Denn Gott ist mit den Menschen unzufrieden, aber die Tiere haben ihm ja eigentlich nichts getan. Und warum müssen die alle dran glauben? Er könnte ja auch die Marienkäfer überleben lassen, aber er löscht alles aus. Und warum tut er das? Und tatsächlich ist diese Geschichte in der Bibel insofern interessant, weil es das einzige Mal ist, dass Gott sich entschuldigt und sagt, so etwas wird er nie mehr tun. Er habe einen Fehler gemacht, so sagen es dann die Pinguine, die sich als sein Sprachrohr ausgeben. Und deshalb gibt es den Regenbogen als Zeichen der Versöhnung. Später wird er nicht mehr sowas machen, soweit ich mich erinnere.
6: Keine Entschuldigung?
1: Entschuldigung sowieso nie, aber die ganze Welt auslöschen nicht mehr. Also einzelne Städte, soweit ich in Erinnerung habe.
6: Sodom und Gomorra, ja, genau. Das berühmte. Ich finde das nett, weil diese Pinguine so aufsässig sind. Ihre Pinguine werden eingeführt damit, dass es heißt, wenn man einen Pinguin schubst, dann schubst er zurück und dann gibt's irgendwie ratzfatz eine Schlägerei und hinterher weiß keiner mehr genau, wer angefangen hat.
1: Ich war mal in Südafrika. Ganz im Süden gibt's wahnsinnig viele Pinguine. Und es sind sehr kleine, die stinken und die sind nicht besonders sozial. Die treten und schubsen sich die ganze Zeit. Und die laufen auch durch die Stadt und der Pinguinkot frisst sich überall in den Autolack rein. Also die sind nicht besonders beliebt. Die Leute denken meistens bei Pinguinen an die eleganten Kaiser- oder Königspinguine. Ich meine diese struppeligen, diese egoistischen, die bisschen, ja, die müssen halt, das sind alles Außenseiter, das sind Outcasts, die werden auch zuletzt gebeten auf die Arche und kriegen den schlechtesten Platz, weil sie einfach nicht besonders gut riechen. Aber genau diejenigen sind es, die das Bild vom strafenden Gott ändern in einen verzeihenden, gnädigen. Das macht der kleine Pinguin, der in dem Koffer ist und dann mit der Taube spricht.
6: Welche Stelle mögen Kinder, wenn sie das Buch vorlesen bei Lesungen?
1: Das ist unterschiedlich. Ich lese nie dieselben Stellen vor. Also sie kommen in der Regel natürlich schon zu dem Punkt, an dem der kleine Pinguin im Koffer sich als Gott ausgibt und natürlich einen Käsekuchen verlangt und dann fliegt der ganze Schwindel auf. Aber die lachen eigentlich an vielen Stellen. Ich frage sie auch dazwischen, wie findet ihr das? Was meint ihr? Wie würdet ihr euch verhalten, wenn ihr 2 Tickets habt und ihr habt noch einen dritten? Das sind alles Fragen, da gibt es keinen richtig oder falsch. Also es ist ja, wenn jeder das jetzt machen würde, noch einen dritten mitnehmen, dann würde die Arche sinken, dann gäbe es gar keine Rettung mehr.
6: Ja.
1: So, also wer ist tatsächlich verantwortlich dafür? Was kann man da, also es ist kein richtig und kein falsch. Darum bemühe ich mich jedenfalls in allen meinen Büchern.
6: Das Buch An der Arche um 8, das war, kann man so sagen, ihr erster Hit. Das ist vielfach ausgezeichnet worden, Riesenauflage. Wie macht man dann weiter?
1: Man macht einfach weiter und versucht, das nicht zu wiederholen. Der Verlag und ich, wir haben extra etwas Neues gemacht. Wir haben zwar mit Tierfiguren gearbeitet, aber wir haben eine neue Illustratorin genommen, damit man möglichst was anderes macht. Wir wollten uns nicht auf diesen Erfolg draufsetzen. Das hat dann auch tatsächlich nicht so ganz geklappt. Das nächste Buch, Füchse lügen nicht, war nicht so erfolgreich, wie der Verlag sich das vielleicht gewünscht hat. Aber trotzdem ist auch im Nachhinein die Entscheidung richtig, dass es tatsächlich in Osteuropa sehr viel erfolgreicher und auch als Theaterstück, als es als Buch ist. Aber das ist alles okay. Es gibt immer einen Weg und man kann es ohnehin nicht kalkulieren.
6: Was denken Sie, warum hat das da nicht so richtig geklappt? Ist das, weil die Hauptfigur, der Fuchs, moralisch ambivalent ist, weil der ja andere Tiere, die am Flughafen mit ihm zusammen warten, eigentlich abzieht?
1: Ja, er lernt ja wieder was. Also er kapiert dann auch, also das Lustige ist, dass die anderen Tiere dann auf einmal kriminell werden am Ende und der Verbrecher wird zur moralischen Instanz. Es ist einfach eine völlig andere Geschichte, die ist ein bisschen komplizierter. Es ist jetzt kein totaler Flop gewesen, aber eben nicht so erfolgreich wie das andere. Und die Buchhändler, so weiß ich noch, dass wenn die Leute in den Buchhandel gegangen sind, haben sie gefragt, haben sie Füchse lügen nicht von Ulrich Hupp, haben die gesagt, ja, aber kennen Sie schon An der Arche um 8, das ist viel besser.
6: Aber die Tiere sind ihnen geblieben.
1: Die Tiere, da bleibe ich auch weiter dran. Viele haben auch gesagt, hör doch mal auf mit den Tieren. Aber die Tierfiguren sind einfach gut, weil man viel gnadenloser und brutaler erzählen kann. Es gibt in Deutschland tatsächlich immer den Vorwurf der Harmonisierung und Vereinfachung, aber man kann gnadenloser erzählen. Auch vom Geschlecht zum Beispiel kann man sie nicht eindeutig zuordnen. Also das Schaf, ist es ein Männchen oder ein Weibchen?
6: Tja.
1: Ich frage manchmal die Kinder, da sind sie in der Zwischenzeit ein bisschen konservativer geworden. Sie sagen dann, das Schaf mit der Zahnspange muss ein Mädchen sein. Warum? Weil es so zickig ist. So, das war vor 5 Jahren noch nicht ganz so. Und die haben ja alle irgendwelche Einschränkungen, diese Figuren von mir, diese Tierfiguren. Und man soll sie nicht bemitleiden, die sind rücksichtslos, die sind rüpelhaft, aber die treten füreinander ein. Und wenn ich jetzt die Geschichte erzählen würde von einem lahmen Jungen, der mit einem blinden Mädchen endlose Runden in einem Hinterhof dreht,
6: Gott,
1: wäre
6: da
1: das furchtbar traurig.
6: Ist man beim Streichholz verkaufenden Mädchen aus dem Hans-Christian Andersen-Märchen so.
1: Ich finde die auch.
6: Mir zieht sich jetzt schon alles zusammen irgendwie.
1: Ich mag die Andersen-Märchen gerne. Jetzt als Kind fand ich es zu schrecklich. Oder wenn ich die Geschichte erzählen würde von jemandem, der Zugang zu einer Gesellschaft erst verweigert wird, aber mit Dreistigkeit verschafft er sich Zugang, wird immer beliebter, verschenkt Dinge, die ihm nicht gehören, macht Versprechungen, die er nicht einhalten kann, wird zum Oberhaupt gekrönt und führt dann die ganze Gesellschaft in den Untergang.
6: Ja, das ist natürlich eine politische Verbrechergeschichte. Möchte man vielleicht jetzt nicht unbedingt lesen, schon gar nicht so unbedingt vorlesen. Was ändert sich daran, wenn man die Rolle des Oberschurken mit dem Huhn besetzt?
1: Es ist einfach lustig und man kann mit der Distanz die Dinge besser erkennen. Kinder erkennen sofort die Dimension, die das hat. Die Erwachsenen lustigerweise sehen immer nur Enten und Hühner im Freibad. Die Kinder erkennen, was das für eine Gefahr ist, wenn dann jemand, der überhaupt nicht über die Fähigkeiten verfügt, zum Bademeister gemacht wird. Jemand, der blind ist und nicht Schwimmer, der darf eigentlich nicht Bademeister werden. Aber diese Gesellschaft ist so verblendet, dass sie das Huhn dazu geradezu krönt. Und natürlich führt das Huhn alle in den Untergang oder wünscht sogar wirklich den Tod, als bei einem Gewitter das Huhn als Bademeister den Befehl erteilt, niemand verlässt das Wasser. Nirgendwo seid ihr bei Gewitter und Blitz und Donner besser geschützt als im Pool.
6: Also wer uns jetzt zuhört, das nicht nachmachen.
1: Nicht nachmachen, auf keinen Fall. Und das ist eigentlich, nimmt es den Tod in Kauf von den ganzen Enten im Wasser. Und vielleicht ist es sogar eine unterbewusste Rache, weil das Huhn am Anfang nicht ins Freibad gelassen worden ist. Aber so kann man diese Geschichten erzählen. Dann ist es immer noch witzig und mit dem Humor hat man eine Distanz dazu, kann lachen und die Vorgänge erkennen. Also ich denke nicht eben mit den Tierfiguren, es ist harmloser, sondern es ist, man kann gesellschaftlicher sein und brutaler und gnadenloser und gleichzeitig lustiger.
6: Das mit dem Huhn und dem Freibad und der Ente, das ist der Plot von Arschbombe verboten. Auch Ihrer Bücher. Sie haben ein Paar, ein Freundespaar, ein blindes Huhn, das kein Korn findet, sondern die Freundschaft zu einer lahmen Ente, die körperlich behindert ist und die sehr existenzielle Abenteuer erleben. Ich finde, das ist schon so ein bisschen an der Grenze zu dem, was vielleicht noch als Kinderbuch geht, oder?
1: Ja, diese Grenzen mit Kinderbuch, Erwachsenenbuch, erstmal schreibe ich die Sachen tatsächlich für mich selber und überlege, was interessiert mich. Ich mag das mit den Kindern außerordentlich gerne. Das ist aber tatsächlich so gekommen. Niemand wird Kinderbuchautor. Man kann es auch gar nicht studieren. Man kann szenisches Schreiben studieren. Da gibt es einen kleinen Workshop Kindertheater, Jugendtheater. Ich kenne auch keinen Autor, der für Kinder- und Jugendbücher schreibt, der das gewollt hat, der das geplant hat. Niemand wollte das. Ich versuche tatsächlich wirklich über ganz große Themen zu schreiben. Es geht in all meinen Büchern, müssen die mit dem Tod umgehen. Die werden damit konfrontiert. Also das kann man halt mit diesen Tieren wahnsinnig gut erzählen.
6: Was ist denn, wenn Sie so ein Buch entwickeln, zuerst da? Das Tier, das Problem oder die Situation? Also ein Buch wie ein Känguru wie du zum Beispiel, also fängt das an damit, dass ein weißer Tiger dasteht als einer der Hauptfiguren oder die Tatsache, etwas über Schwulsein und über Homophobie zu erzählen oder so ein Ereignis wie das Zirkusfestival in Monte Carlo. Also das spielt ja alles in diesem Buch zusammen, wo zwei Zirkusraubtiere auf ein boxendes Känguru treffen.
1: Das Erste, was da war, war, glaube ich, dieser Fußballer, der sich damals geoutet hat. Und es gibt immer noch im Profisport keine aktiven Spieler, die sich outen. Und die Situation hat sich in den letzten 10 Jahren auch noch verschärft. Also zuerst war der schwule Sportler da. Und drum dachte ich, welche Tiere sind sportlich? Und die Kängurus werden immer mit dem Boxen in Verbindung gebracht. Drum war zuerst das Känguru da. Und dann dachte ich, wem kann das Känguru begegnen, und dann waren die dressierten Raubkatzen da, kleine Raubkatzen. Und da ging es mir eben auch darum, dass die ein Dressurstück lernen, das gar nicht ihnen entspricht, und sie entwickeln eigene Bedürfnisse und werden eigene Künstler, indem sie sich nicht an die Vorgaben des Zirkus halten und des Trainers, sondern dass sie eigentlich ist der Zirkus eine Metapher für schlechte Schule, für schlechtes Schulsystem, für Bewertung, Benotung. Und wenn man frei ist, dann kann man auch frei denken und dann denkt man auch nicht mehr das, was andere einem vordenken, nämlich, dass man erkennen kann, wer schwul ist und wie Schwule überhaupt sind, sondern man ist frei, kreativ und auch von Vorurteilen frei. Deshalb war aber zuerst das Känguru da. Es sind immer erst die Tiere tatsächlich da und dann die Geschichte, denke ich mal.
6: War das schwierig, das zu verkaufen, dass das titelgebende Känguru erst auf der Hälfte vom Buch überhaupt auftaucht und wir vorher einem Zirkus-Tiger und einem Zirkus-Panther dabei zugucken, wie sie ganz allmählich merken, dass sie da ganz schön ausgebeutet werden in ihrer Dressurnummer?
1: Darüber habe ich noch nie nachgedacht, dass es erst in der Hälfte kommt. Das stimmt tatsächlich. Es geht um ganz viele Sachen, dass alles anders ist, als man gedacht hat. Dass man einfach nicht auf das hören soll, was die anderen sagen, sondern sein Gehirn einschalten und auch auf sein Herz hören, aber nicht nur aufs Herz, sondern ein bisschen auch nachdenken. So, deshalb ist es eigentlich egal, wann es auftaucht, das Känguru.
6: Und es ist einfach selbstbewusst da und ist so, wie es ist und kann überhaupt nicht einsehen, warum es defizitär oder auch nur erklärungsbedürftig fühlen sollte. Das ist ja auch bei vielen ihrer tierischen Protagonisten so.
1: Ja, das ist sehr selbstbewusst, aber es ist dafür auch sehr alleine und es lernt auch aus seinem dunklen Boxkeller herauszugehen und mit den beiden neuen Freunden im Schloss einer Prinzessin in den Pool zu hüpfen Und es lernt auch noch den schwulen Enkel der Prinzessin kennen. So. Und eine Prinzessin, was man auch immer denkt, muss nicht blond und schön sein, sondern das kann auch eine alte Dame sein, eine ältere Dame, die die coolste vom ganzen Haufen ist. Also in diesem Buch ist alles anders, als man eigentlich gedacht hat. Ich versuche auch sehr einfach und klar zu schreiben. Auf den ersten Blick ganz niedlich. Und wenn man genauer hinguckt, haben sie etwas sehr Widerständiges.
6: Lassen Sie uns Musik hören.
1: Ja.
6: Sie haben sehr süße Musik mitgebracht.
1: Genau, auch Widerständige.
6: Was ist das Widerständige an Dancing Queen von ABBA, wenn es Cher singt?
1: Das Widerständige ist, dass Cher das sehr emotional singt. Und das Witzige bei den ABBA-Songs ist, dass das alles sehr hochemotionale und sehr traurige und verzweifelte Texte sind, die von den beiden Mädchen sehr gerade und unemotional gesungen werden. Und auf einmal singt Cher das und dann ist es emotional. Also Dancing Queen ist jetzt nicht so ein emotionaler Song, aber bei anderen Sachen wie Knowing Me, Knowing You ist es, hat das eine andere Dimension. Darum fand ich das auf einmal sehr interessant und ich finde Cher auch sehr lustig. Ohnehin eine, glaube ich, eine sehr humorvolle Person.

0: Und das Gespräch in Radio 3 vom RBB hören Sie. Und Ulrich Hupp ist zu Gast, Schriftsteller und Regisseur. Sie sind geboren 1963. Sie werden also dieses Jahr auch wirklich 63. Wir haben über Sie vor allen Dingen jetzt als Autor gesprochen, aber Sie machen noch viel mehr. Sie sind Regisseur, Sie inszenieren Theaterstücke, Sie schreiben Theaterstücke überhaupt. So Ihre erste Liebe, kann man sagen, oder Ihr erster Zugang zum Künstlerischen ist vom Theater her gekommen. Geboren sind Sie im schwäbischen Tübingen und dann haben Sie eine Schauspielausbildung gemacht in Hamburg. Mussten Sie sich dafür einen Dialekt abtrainieren?
1: Ein bisschen schon. Ich habe nie stark Schwäbisch gesprochen. Aber man hat es an Endsilben gehört. Und das ist viel schwieriger. Und es war viel schwieriger. Und vielleicht hört es der eine oder andere auch jetzt, wenn ich hier spreche. Wie du das sagen, sie würden es noch hören. Wenn man einen ganz leichten Dialekt hat, das ist schwer abzutrainieren. Wenn man einen richtig starken Dialekt hat, dann muss man fast eine neue Sprache lernen. Das ist einfacher. Aber man muss es mir ein bisschen abgewöhnen. Das ist richtig. Das stimmhafte, das stimmlose S. Und ich dachte, würde Hochdeutsch sprechen, weil man mir das in Süddeutschland immer gesagt hatte. Das war in Hamburg dann anders.
0: Warum konnten Sie dann keinen richtigen Dialekt sprechen?
1: Das weiß ich nicht genau. Mir ist es auch nicht so sympathisch. Meine Eltern haben gesagt, ich hätte mir auch immer zielstrebig Freunde und Freundinnen schon im Kindergarten ausgesucht, die Hochdeutsch gesprochen haben. Und mein Großvater hat sich immer darüber beklagt, dass ich nicht richtig Schwäbisch spreche. Ich habe auch sehr viele, weil ich sehr gerne vorgelesen bekommen hatte, haben meine Eltern mir dann sehr früh auch diese kleinen Schallplatten gekauft mit Märchen und die sprechen natürlich alle Hochdeutsch und das hatte ich sehr viel gehört. Vielleicht, ich weiß nicht, woran es liegt, aber bin auch immer noch nicht so ein Fan vom Schwäbischen.
0: Das heißt aber, Sie kommen wirklich aus einer urschwäbischen Familie.
1: Mein Vater kam aus Wien und meine Mutter aus Schwabenland. Meine Schwester und alle anderen in der Familie sprechen sehr Schwäbisch. Das ist okay.
0: Und hat sie es schon immer zur Bühne gezogen?
1: Ich habe einfach gerne Geschichten gemocht und bin auch gerne ins Theater und ins Kino gegangen. Und ich denke mal, ich wollte herausfinden, wie das so ist und wollte erstmal Schauspieler werden, um herauszufinden, wie bringt man Leuten zum Weinen, zum Lachen. Und das war der erste Weg, ja.
0: Das haben Sie 5 Jahre gemacht, wenn ich es richtig gelesen habe. Und sind seitdem aber nicht mehr Schauspieler unterwegs, oder?
1: Man lernt die eigenen Wünsche erst sehr viel später kennen oder was man wirklich gewollt hat. Wahrscheinlich wollte ich immer unabhängig sein. Das ist man als Schauspieler nur wirklich nicht. Alle anderen entscheiden, wo man lebt, was man spielt, wo man steht, was man anzieht, was man spricht. Das ist auch okay, aber das war wahrscheinlich für mich nicht richtig. Und drum wollte ich dann, wie viele Schauspieler, auch natürlich Regie führen. Dann hat das Theater gesagt, nein, das geht nicht. Aber dann habe ich gesagt, wenn ich das Stück selber geschrieben habe, dann geht's. Und dann habe ich angefangen, Stücke zu schreiben und sie auch zu inszenieren. So ist das gekommen. Und ich habe dann sehr viel im Erwachsenenbereich gearbeitet, bis dann mich jemand gefragt hat, ob ich nicht auch ein Kinderstück schreibe. Das war dann das mit einem Pinguin. So ist das gekommen. Also es war kein geradliniger Weg. Und ich habe meine Stücke auch selber inszeniert, weil ich sie während der Proben in Zusammenarbeit mit den Schauspielern immer verändern und verbessern konnte. Das sieht man dann, also wenn man zu Hause sehr lange an einem Satz oder einer Szene sitzt und weiß nicht, wie schreibe ich es jetzt. Auf der Bühne sieht man das sofort, was funktioniert und nicht. Oder wenn Schauspieler einen Satz vergessen haben, dachte ich, guck, man braucht ihn vielleicht gar nicht. Also Schauspieler konnten meine Texte immer sehr schnell, weil alles, was sie vergessen hatten, wurde unweigerlich gestrichen. Aber es ist ein gutes Indiz dafür. Was braucht man und wie sehr kann man verknappen? Und alle meine Bücher basieren auch auf Theaterstücken. Entweder schreibe ich erst das Buch und dann wird es ein Theaterstück oder umgekehrt. Mhm. Aber erstmal kommt der Dialog und das habe ich vom Theater und das habe ich gelernt als Schauspieler. Was ist ein guter Dialog? Was interessiert die Leute? Wo hören sie zu?
0: Ist das dann angenehm für Schauspieler, wenn sozusagen das Stück eigentlich erst auf der Bühne entsteht? Oder ist es dann leichter, wenn man irgendwie so ein klares Buch und klare Anweisungen hat, wo gesagt wird, also das wird so und so gemacht und da wird kein Jota von abgewichen, weil das habe ich mir so überlegt und das ist alles wichtig?
1: Es entsteht nicht. Nein, es gibt einen fertigen Text. Hm. Aber er wird meistens gekürzt und es können sich Details ändern. Aber der Anfang und Ende, das ist schon alles richtig und klar. Ich habe auch, wenn erst das Buch entsteht, gehe ich damit zu Kindern, meistens in Berliner Schulen oder jetzt auf einer Lesereise in Niederbayern und lese aus dem unfertigen Manuskript vor und gucke, was geht und was nicht geht. Was verstehen sie, was interessiert sie? Also jetzt in meinem letzten Buch gibt es eine Episode, die ist ein bisschen schwieriger. Es handelt sich um Staubmäuse, die in einem Staubsauger leben und nie die Außenwelt gesehen haben. Da habe ich dann auch die Kinder gefragt, ist das witzig oder nicht? Und da haben sie doch, oder wie findet ihr das interessant? Oder was, wie empfindet ihr das überhaupt? Und dann haben sie lange darüber diskutiert, ist es witzig oder weniger witzig? Ist es witziger als vorher? Oder, und dann hat sich ein Junge aus der ersten Reihe, der hat sich nicht gemeldet und hat sich einfach nur genervt über den Stuhl geworfen, hat gesagt, es muss ja nicht immer alles witzig sein. Es kann sich ja auch mal abwechseln. Und da dachte ich, ja, ganz genau, es kann sich mal abwechseln. Es muss nicht immer witzig sein. Und so, das kriege ich dann raus bei den Kindern. Oder sie haben Fragen gestellt, wo ich dachte, stimmt, darüber habe ich nicht nachgedacht. Ist der Staubsauger, in dem ein Huhn und eine Ente verschwinden, eigentlich noch an, wenn sie drin sind oder nicht? Und das ist ein großer Unterschied. Oder gibt es noch ein Geräusch? Mhm. Oder wenn da drin in dem Staubbeutel schon viel Staub ist, kann es sich nicht um ein neues Modell handeln, sondern um ein gebrauchtes. Über solche Sachen hatte ich gar nicht so sehr nachgedacht, weil ich eher über die Metapher nachgedacht habe. Aber da haben mir die Kinder sehr geholfen. Oder in einem anderen Buch haben sie mir gesagt, wo es interessanter sein müsste. Es gibt zum Beispiel, in meinem ersten Buch mit der lahmen Ente und blinden Huhn, war ganz klar, es ist eine Geschichte über zwei Personen, die im Hinterhof herumlaufen und wo dem Blinden eine Welt vorgeschwindelt wird. Also, die begegnen aber niemanden.
0: Auf dem, was erzählt wird, aber steigen sie auf Berge, sie laufen durch einen finsteren Wald, sie durchqueren tiefe Schluchten und so. Also die erlebte Welt ist eine sehr archaische und sehr gewaltige Welt.
1: Genau, das ist die Kraft der Fantasie. Aber es war für mich klar, dass die begegnen niemanden. Denn ich hatte bei einer Lesung hier in Berlin auch Kindern das vorgelesen und nach einem Drittel hatte ich so mal nachgefragt, wie ist es denn so bisher? Und da hat jemand gesagt, bisher ist es ganz gut, aber die quatschen ja die ganze Zeit nur. Bisher ist nichts passiert, die sollten mal jemanden begegnen, einem Fuchs oder so. Und da dachte ich, oh je, mir bricht die ganze Geschichte vielleicht weg, weil die werden niemand begegnen. Aber was ich dann geändert habe im Buch, dass das Huhn genau an dieser Stelle nach einem Drittel sagt, bisher ist ja gar nichts passiert, wir sollten mal langsam jemanden begegnen. Wir quatschen nur die ganze Zeit, vielleicht sollten wir einem Fuchs begegnen oder so. Dann ist das schon mal besprochen, das Problem. Und dann ist es nicht so überraschend, wenn nichts mehr passiert. Da helfen mir die Kinder tatsächlich sehr.
0: Was macht das denn für einen Unterschied, ob man eine Geschichte für ein Buch aufschreibt und eine Geschichte, die sie für die Bühne schreiben und inszenieren? Das sind ja dann doch sehr unterschiedliche Medien mit unterschiedlichen Freiheiten und unterschiedlichen Beschränkungen.
1: Ich kann einfach besser Dialoge schreiben. Es macht mir mehr Spaß. Und die Beschreibung von etwas drumherum finde ich immer sehr schwierig. Es ist auch bei der Geschichte Füchse lügen nicht, sind 7 Figuren gleichzeitig anwesend. Das ist auf der Bühne gar kein Problem. Auch wenn jemand nichts sagt, da gibt es einen Panda-Bär, der ihn nur gelegentlich einziehen lässt. Den sehen die Kinder ja die ganze Zeit. Im Buch muss man aufpassen, dass man den nicht vergisst. Den muss man dann alle 3 Seiten mal irgendwie erwähnen. Das ist tatsächlich schwierig, einfach handwerklich. Da muss man mal gucken, wie machen andere Autoren und Autorinnen, dass die oft, also ist mir dann aufgefallen, dass in vielen Büchern nie so viele Personen anwesend sind. Das gibt es dann tatsächlich bei Dostojewski. Also nicht, dass ich mich mit dem vergleiche, aber man lernt halt von anderen Autoren. Da sind dann oft ganz, ganz viele Leute, da gibt es ja solche Szenen, in denen 2 sind, dann kommen 3 und dann auf einmal kommen mehr rein, dann kommen Revolutionäre, dann gibt es noch eine Arbeitslose, irgendwas oder so. Und alle schreien durcheinander. Wie macht er das, damit man das alles in Erinnerung behält? Oder wie macht Thomas Mann das im Zauberberg? Da gibt es schon Szenen, in denen auf einmal 10 Leute gleichzeitig anwesend sind. Nicht im Speisesaal, sondern bei einer Seance. Und da kann man mal gucken, wie die das machen. Also da lernt man einfach von anderen. Also ich lese auch viel und gucke, wie machen die das.
0: Und was ist auf der Bühne schwieriger? Ich könnte mir vorstellen, dass wenn man tierische Protagonisten auf die Bühne stellt, muss man sehr aufpassen, dass das nicht zur Karikatur wird.
1: Ja, auf der Bühne ist es schon mal dadurch, dass man sich entscheidet, ob ein Mann oder eine Frau das Huhn spielt. Da trifft man schon eine Entscheidung.
0: Stimmt.
1: Das ist ganz lustig, weil die Kinder oft, wenn ich die frage, ist das Huhn eigentlich ein Männchen oder ein Weibchen, sagen die Kinder ganz oft, das Huhn ist ein Männchen. Und dann greifen immer die Lehrkräfte ein in diesem Moment und sagen, Herr Hub, das sollten die Kinder eigentlich wissen, das haben wir alles schon besprochen. Aber eben diese Frage mit Mann, Frau ist im Buch, das können die selber entscheiden, auf der Bühne sieht man's.
0: Bekommen Sie als ausgewiesener Regisseur und Autor für Jugend- und Kindertheater dann auch noch Anfragen für Erwachsenentheater, sage ich mal?
1: Nee, eigentlich nicht mehr. Hier ist einfach alles sehr in Kategorien. Man kann nicht beides machen. Ich habe es eine Zeit lang noch gemacht, aber sobald man in diese Ecke rutscht, in der ich mich übrigens außerordentlich wohlfühle, ich finde die ganz toll. Also man sitzt ein bisschen am Katzentisch oder am Kindertisch, aber das ist der beste Tisch. Auch in der Realität sitze ich sehr gerne bei den Kindern, da geht es einfach lustiger zu.
0: Und das heißt, Sie wünschen sich nicht, dass jetzt nochmal die Anfrage kommt, am, weiß ich nicht, Berliner Ensemble die Drei-Groschen-Oper zu inszenieren?
1: Nein, fremde Texte habe ich auch wenig inszeniert. Der Wunsch ist gar nicht da. Beim Kinder- und Jugendtheater, das ist die ganz große Freiheit, die ich da ziemlich schnell begriffen habe. Als ich für Erwachsene geschrieben hatte, gab es sofort ein Label. Wenn gesungen wird, ist es ja wohl ein Musical. Wenn es in der Antike spielt, ist es dann ist es ein Antikendrama. Wenn es um Mann und Frau geht, ist es Beziehungsdrama. Das gibt es beim Kinder- und Jugendtheater gar nicht. Da ist alles möglich. Die können singen, da kann man Erzählfiguren einführen. Alles mögliche Tiere oder Nicht-Tiere, das ist Kinder- und Jugendtheater, das ist eine große Freiheit und man kann da auch wirklich noch was erzählen und etwas bewirken, weil für Kinder ist es meistens immer das erste Mal und es ist alles neu. Bei Erwachsenen, beim Abendspielplantheater muss man immer überlegen, hat das eine Berechtigung, wurde schon erzählt und wie kann man es nochmal neu erzählen? Das ist ein bisschen schwieriger. Da merkt man auch eine große, finde ich, Orientierungslosigkeit gerade im Augenblick. Was kann man irgendwie erzählen? Was ist gesellschaftlich relevant? Das finde ich, merkt man die Anstrengungen.
0: Mein erstes Stück, mit dem Sie angefangen haben, Fräulein Braun, das ist ein Monolog, in dem Eva Braun, Hitlers, ja, weiß ich nicht, geliebte Partnerin, ich weiß gar nicht genau, was das richtige Etikett ist, auf jeden Fall, die da die verschiedenen Möglichkeiten durchspielt, wie sie als Frau im Nationalsozialismus so leben kann. Also viel relevanter geht's dann ja eigentlich auch gar nicht mehr.
1: Ja, man stellt sich schon die Frage, ob das überhaupt Eva Braun ist.

0: ist. Also ich wollte es den Leuten wirklich nicht so leicht machen, sich davon zu distanzieren, sondern eben hereinzufallen auf die Verlockungen und das Tolle am Faschismus, was ja damals vielen Leuten passiert ist. Also der unheimliche Nazi in der dunklen Straßenecke, von dem distanzieren wir uns alle. Aber das Heitere, das Lustige, dann wird es wirklich gefährlich. Und darum ging es mir bei dem Stück.
1: Da sind wir dann wieder bei den moralisch ambivalenten Figuren. Ich weiß, dass meine Kinder, wenn ich denen Bücher vorgelesen habe, da war dann immer die Frage, ist der gut oder ist der böse? Also bei allem, also diese Sehnsucht danach, da ein klares Raster auch zu haben und Personen und Figuren und Haltungen ganz deutlich einordnen zu können. Und ich dann immer mit dem langweiligen, ja, das kann man so einfach nicht sagen und so. Es wurde nicht so super gern gehört.
0: Ja, aber so einfach kann man es auch nicht sagen. Und das kann man den Kindern, das erleben sie ja auch schon in ihrer Umgebung. Also wenn ein blindes Huhn die Weltherrschaft anstrebt, ist es lustig, aber es ist trotzdem ein Problem. Es gibt ja Leute, die das tatsächlich tun. Und ich arbeite tatsächlich mit den Figuren. Es sind immer Prinzipien. Also gerade in dem ersten Band von Lahme Ente, blindes Huhn, geht es um Angst. Da ist jemand, der hat zu viel Angst, vor allem Angst. Der hat Angst, sein Zuhause zu verlassen, weil alles, was draußen ist, könnte er letzten Endes zum Tod führen.
1: Das ist die Ente.
0: Die Lahme Ente, genau. Die lernt aber, wie im Theater oder in der Therapie, durch das Durchspielen dieser Handlung, auch des eigenen Tods, diese Angst zu besiegen und lernt ihre natürliche Fähigkeit, nämlich fliegen zu können, zurück. Selbst davor hat sie Angst. Das Huhn hat überhaupt keine Angst. Das ist auch nicht gut. Aber es lernt, Empathie zu entwickeln, Mitgefühl. Und zusammen sind sie dann ein gutes Team.
1: Gibt's da, wenn Sie Theaterstücke entwickeln, gibt's da Vorgaben darüber, was auf die Bühne darf und was nicht auf die Bühne darf?
0: Naja, es gibt einfach theatrale Vorgaben, die nicht besonders sinnvoll sind. Also bei der Arche um 8 gab es immer Überlegungen, ob man das verfilmt. Aber der Witz ist ja, und das habe ich absichtlich so gemacht, die drei Pinguine kommen als letztes auf die Arche und verlassen sie als letztes, damit sie bloß nicht den anderen Tieren begegnen, weil das sind ganz schön viele. Die kann man auf der Bühne nicht zeigen. Es gab immer Überlegungen, ob man das als Film macht. Da sollte man schon, wenn man einen bunten Trickfilm macht auf der Arche, sollte man die anderen Tiere schon zeigen. Und dann erzählt man eine völlig andere Geschichte. Die sind ganz unten und kriegen nichts mit. Das ist dem Theater geschuldet. Ich finde bei Theater wirklich am interessantesten die leere Bühne. Und einer ist da oder eine und der oder die sagt, ich bin Hamlet, ich bin ein Huhn. Das glaubt man. Das ist Theater. Mehr braucht es nicht. Und dann fängt man an, eine Geschichte zu erzählen. Wenn man auf der Bühne sagt, oh wow, wir sind, der Wald ist ja ganz dunkel und man sieht gar nichts mehr. Das ist aufregend. Und dann können sich die Zuschauer und Zuschauerinnen sich das vorstellen. Das finde ich am tollsten. Durch die Kraft der Imagination.
1: Deshalb die Bühne und nicht der Film?
0: Ja.
1: Sie haben Theatermusik mitgebracht als zweite Musik, nämlich die Pirate Jenny aus der Dreigroschenoper, aber gesungen von Nina Simone. Warum das?
0: Ach, weil man die andere Version so wahnsinnig gut kennt. Und wenn man es im Englischen hört, muss man auf einmal nochmal umdenken. Und wenn man es nicht kennt, ist es auch eine super Version von Nina Simone.

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1: Nina Simone als Pirate, Jenny als die ikonische Brecht-Figur hier im Gespräch in Radio 3 vom RBB. Das hat Ulrich Hub ausgesucht, der heute bei mir zu Gast ist, Schriftsteller und Regisseur und ein streitbarer Autor. Sie gehören zu denen, die 2022 den Schriftstellerverband PEN Berlin gegründet haben, als eine Abspaltung vom übergeordneten PEN-Zentrum Deutschland, über interne Verwerfungen und ein bisschen über den Streit darum, wie politisch man sich eigentlich positioniert im Krieg Russlands gegen die Ukraine. Welche Möglichkeiten haben Autoren, Autorinnen, sich ja mit ihrer Haltung politisch zu äußern und da vielleicht auch sogar Einfluss auszuüben? Gibt es die überhaupt?
2: Schon im Theater und gerade vor Kindern, wenn Dinge verhandelt werden, öffentlich, die Konsequenzen haben, ist es automatisch politisch. Auch wenn es sich um einen Huhn und eine Ente handelt oder um einen Huhn, das keinen Zugang zum Freibad bekommt, zur Gesellschaft, ist es ein politischer Vorgang, weil Kinder dabei zugucken. Also man kann das, es muss jetzt gar nicht ein internationaler Konflikt sein, es kann einfach nur ein Vorgang sein, den Kinder auch täglich erleben, ausgeschlossen zu werden, ausgegrenzt zu werden.
1: Wie politisch Theater sein kann, das haben Sie gemerkt, dass Ihr Stück »Ein Känguru wie du« teilweise nicht aufgeführt werden durfte, weil in diesem Rahmen Schultheater Eltern nicht wollten, dass ihre Kinder ein Stück sehen, wo es ums Schwulsein geht.
2: Ja, das ist tatsächlich passiert, als das Stück in Baden-Baden aufgeführt wurde, mehrfach für Schultheater haben die Eltern geschlossen ihre Kinder für den Tag krank gemeldet. So, dadurch hat das Stück überhaupt eine Aufmerksamkeit bekommen. Vorher haben sich nämlich nicht so viele Leute drum gekümmert, auch nicht die ganze Community hier in Berlin oder überhaupt. Dann war es sogar auf der Titelseite von der Süddeutschen drauf.
1: Was ich gedacht habe, als ich das Buch gelesen habe, also ich habe jetzt nur das Buch gelesen, ich habe nicht das Theaterstück gesehen, aber ich fand es interessant, dass ist tatsächlich gar nicht so leicht, da die richtige Sprache zu finden, weil Sie zum Beispiel in diesem Buch auch die ganzen Vorurteile, die ganzen homophoben Vorurteile auch in Sprache fassen. Also da fällt das Wort Schwuchtel, da wird das, was ausgrenzend wirkt, auch wirklich ausgesprochen. Und ich habe mich gefragt, ist es eigentlich sinnvoll, wäre es nicht vielleicht besser, wenn man ja vermeidet, das nochmal zu verdoppeln oder nochmal abzubilden? Oder ist Ihnen das zu sehr Schönreden von Realität?
2: Ich habe erstmal versucht, viele Kinder da abzuholen, wo sie sind oder viele auch Erwachsene. Denn Homophobie gibt es ja und es nimmt eher zu. Also das Wort du blöde Schwuchtel hat zugenommen an den Schulhöfen. Die Selbstmordrate von queeren Jugendlichen hat zugenommen. Ich fand es interessant, mal Figuren zu haben, die erstmal homophob sind. Und wie die sich entwickeln, wie die dann auf einmal von diesen Vorurteilen Abstand nehmen und sich sogar für die Rechte von einem schwulen Känguru einsetzen. Diesen Weg fand ich interessant und wollte ihn genau beschreiben. Ich habe auch oft bei Lesungen erlebt, dass die Kinder sich auf den Boden werfen und kringeln vor Lachen, weil es so witzig ist, dass da Witze über Schwule gemacht werden. Und dann fangen sie ein bisschen nachzudenken und gehen den Weg der beiden Hauptfiguren mit. Diesen Vorgang fand ich interessanter. Es ist wie bei Fräulein Braun bei dem Theaterstück, dass man erstmal Leute auf die falsche Seite zieht. Und dann merken sie, oh, ich habe schon viel zu lang gelacht über Witze, die ja gar nicht mehr komisch sind. Also es ist so leicht, auf die falsche Seite zu rutschen und es ist so einfach, als Autor den moralischen Zeigefinger zu heben, aber die Dinge sind ein bisschen komplizierter und darum habe ich versucht, so etwas zu machen.
1: Keine Angst, dass die ZuschauerInnen oder LeserInnen dann auf der falschen Seite bleiben?
2: Nein. Ich hatte nur, als ich das Buch neu war auf der Frankfurter Buchmesse, hatte ich nur bis zu dem Punkt gelesen, wo die sich noch nicht geändert haben und immer nur sagen, die blöde Schwuchtel. Und das hat natürlich einige Leute verstört. Wenn ich jetzt nur 20 Minuten aus dem Buch lese, muss ich sehr schnell zu einem Punkt kommen, wo es eine Wendung gibt. Aber natürlich ist es erstmal, die falsche Seite ist ja interessant. Weil man immer so glaubt, man ist auf der richtigen Seite.
1: Das heißt, die heile Welt ist nicht ihrs.
2: Nein, aber es gibt Solidarität. Daran glaube ich tatsächlich in all meinen Büchern, auch wenn die Figuren vielleicht nicht so nett miteinander umgehen, aber sie nehmen aufeinander Rücksicht. Also in zum Beispiel in dem Buch Das letzte Schaf sind mehrere Protagonisten, die total genervt sind, dass sie immer aufeinander warten müssen, weil sie wollen eigentlich die Botschaft des neugeborenen Kindes erleben und mitbekommen. Sie haben sie am Ende gar nicht kapiert, aber sie brauchen das auch gar nicht, weil die Botschaft von Jesus Christus seid ein bisschen nett zueinander. Alle sind willkommen, vor allem die Kinder. Die Letzten werden die Ersten sein. Niemand lassen wir zurück. Das müssen sie gar nicht von der Kirche oder von Jesus erfahren. Das wussten sie nämlich schon vorher, aus sich selbst heraus.
1: Welche Rolle kann Literatur, auch so engagierte Literatur, überhaupt noch spielen in einer Welt von heute, die überschwemmt wird von computergenerierten Worten?
2: Das weiß ich auch nicht. Das fragen wir uns. Also ich erlebe immer nur Kinder, die lesen, weil ich eingeladen werde zu Lesungen. Erstmal hat das was mit dem Vorlesen zu Hause zu tun, glaube ich, wie man anfangen kann. Auch in Schulen, in Bibliotheken, es gibt wahnsinnig viele Angebote, es gibt Schreibworkshops. Ich glaube, man kann Kindern durchaus vermitteln, welche Chancen das Lesen hat, welche Freiheiten es einem gibt, welche Unabhängigkeit man dadurch gewinnt, dass man in eine andere Welt eintaucht. Das ist kein Eskapismus, sondern das hat ja auch was mit der Welt zu tun, in der wir leben, in die man dort eintaucht. Also welche ungeheuren Freiheiten das einem bietet. Ich glaube, wir machen zu viel. Man sollte den Kindern vielleicht auch zuhören. Was wollen sie lesen? Ich habe nicht das gerne gelesen, was ich lesen sollte. Auch in der Schule nicht. Alles, was auf dem Lehrplan stand, fand ich doof. Ich habe aber die Sachen gelesen, die ich nicht lesen sollte, die vielleicht ein bisschen zu schwer für mich waren. Aber wenn man den Kindern zuhört, was sie lesen wollen und ihnen erstmal klar macht, welche Angebote es gibt, dann könnte das vielleicht funktionieren, dass man auch vor dem Lärm der Welt ein bisschen sich schützen kann. Das sind die Chancen, die es beim Lesen gibt, wenn man es den Kindern klar macht.
1: Trotzdem wächst ja die Menge der Nichtlesenden.
2: Ja, soweit ich lese es immer nur und hoffe, dass es nicht wahr ist. Es gibt die Versuche, einfache Sachen in einfache Sprache zu bringen. Ja.
1: Das frage ich mich immer, muss man Imagination auch trainieren? Also muss man das lernen, wenn man dann vor so einem Buch sitzt, dass man dann vielleicht ansonsten wirklich nur die Aufgabe sieht, da irgendwie was zu entschlüsseln und gar nicht in diese Welten abzutauchen, die sich da eröffnen?
2: Ja, Kinder wollen eigentlich immer was lernen und was wissen. Das ist so meine Erfahrung. Also jedenfalls bis zur 4. Klasse. Darum schreibe ich vor allen Dingen auch für diese Altersgruppe. Aber wie man die, ja, jetzt das Handy-Thema ist natürlich viel zu groß und komplex, aber erstmal schon weg, obwohl ich immer gegen Verbote bin. Aber in diesem Fall, also bis zur 4. Klasse, gibt es ja auch Versuche schon längst, dass die Kinder im Schulhof miteinander wieder kommunizieren. Und ich bin jetzt ja, Sie wissen es ja auch, jeder erlebt es in der U-Bahn, sind alle, wirklich fast alle vorm Handy.
1: Ja.
2: Und das erleben natürlich Kinder auch und das wollen sie auch. Also da müssen wir irgendwie anfangen und weiß nicht, ob dieser Zug schon abgefahren ist, aber schwierig. Also und ich lese, habe auch das Handy, aber ich lese tatsächlich Bücher auf dem Handy. Und ich lese aber nicht mehr Zeitung, sondern die will ich wieder in der Hand haben. Dieses Runterscrollen ist ein ganz schrecklicher Vorgang, der einen extrem beunruhigt. So da müssen wir alle einen Schritt zurück machen. Von den Kindern kann man es alleine nicht verlangen.
1: Wie halten Sie das ansonsten selber? Also versuchen Sie auch irgendwie da bewusst auch in andere Formen zu gehen mit Ihrem künstlerischen Output? Dass Sie da Formen überlegen, die irgendwie internettauglicher sind oder die Social Media mäßig zugänglicher sind oder so? Ist das überhaupt eine Möglichkeit?
2: Es gibt noch die Sache mit dem Hörbuch, aber das verkauft sich eigentlich noch schlechter. Nein, ich versuche einfach dabei zu bleiben, was es ist. Ich versuche nur unterhaltsam zu sein und witzig zu sein und dass die Kinder lachen und dass die Leute lachen und dass Erwachsene lachen. Ich versuche Bücher zu schreiben, in denen alle Altersgruppen etwas davon haben, dass Erwachsene sich nicht langweilen, wenn sie die Geschichte vorlesen, dass Erwachsene an anderen Stellen lachen als die Kinder und dass dann eine Kommunikation darüber stattfindet, worüber hast du gerade gelacht. Ich glaube tatsächlich, man kriegt die Leute auch über die Unterhaltung, was in Deutschland einfach so niedriger bewertet. Unterhaltung wird immer schlechter angesehen, aber es gibt ja auch gute Unterhaltung. Also wenn man sich mal die Kinder auch anguckt und jetzt fängt der Herbst an und man sieht sie mit den schweren Schultaschen um 5 Uhr in der Dunkelheit schon nach Hause gehen aus der U-Bahn, denkt man, die haben es auch nicht leicht. Die wollen etwas erleben oder lesen, wo man auch lachen kann. Und das heißt nicht, dass es oberflächlich oder doof ist. Und es gibt auch so viel ernste Themen, auch in der Kinder- und Jugendliteratur über Tod, immer über Tod und schreckliche Krankheiten und da stirbt jemand. Und ich glaube, jemand, der einen geliebten Menschen verloren hat, will nicht sowas lesen, der möchte was anderes lesen. Und drum versuche ich tatsächlich, die Leute zum Lachen zu bringen in den Geschichten. Und es muss nicht oberflächlich sein. Es geht wirklich um große Themen. Bei mir geht es immer um Tod und Sterben und wie verhält man sich dazu. Aber wenn man lacht, verliert das Schreckliche auch den Schrecken. Und dann ist es eine Möglichkeit, damit umzugehen.
1: Sie sagten gerade, das Scrollen ist furchtbar. Sie sind eher ein Fan von klaren Enden, oder? Ende dieses Monats kommt Ihr 7. Buch raus, Geburtstag im Staubsauger, also nochmal mit diesem Protagonistenpaar Huhn und Ente. Und Sie sagen ganz bewusst, das ist Ihr letztes Kinderbuch. Das heißt, Sie möchten gerne einen klaren Punkt machen?
2: Ja, denke ich auch. Dann habe ich nämlich 7 Bücher geschrieben und 7 ist eine gute Zahl. 7 Berge, 7 Zwerge, 7 Schafe. Und es gibt von allem zu viel, finde ich. Ich habe jetzt auch nichts mehr tatsächlich zu sagen, also im Augenblick. In meinem ersten Buch sind 3 gegen Gott und im letzten fordern 2 den Tod heraus. Und das finde ich auch einen schönen Kreislauf. Und jetzt in diesem Jahr erscheint, wo mein letztes Buch erscheint nochmal eine Jubiläumsausgabe von der Arche um 8. Und das finde ich einen schönen Zyklus. Ich glaube an sowas.
1: Und wie geht's dann weiter?
2: Das muss ich mal schauen.
1: Das ist tatsächlich noch ein offener Prozess.
2: Ja, genau. Ich werde weiter Lesungen machen. Es gibt Anfragen, aber erstmal möchte ich nichts mehr schreiben. Der Prozess des Schreibens macht mir nicht so wahnsinnig viel Spaß. Ich finde es sehr anstrengend. Ich beklage mich nicht. Ich mache das gern, was ich mache. Aber es ist sehr anstrengend, da zu Hause alleine zu sitzen. Und ich habe auch kein richtiges System. Mein System ist kein System zu haben. Ich weiß nicht genau, wann ich mich hinsetze zum Schreiben und wann nicht. Und wenn ich mich hinsetze, fällt mir nichts ein. Und wenn ich draußen bin, fällt mir was ein. Und das kriege ich alles nicht richtig auf die Reihe. Ich brauche auch sehr lange dazu. Also für dieses Buch habe ich jetzt 3 Jahre gebraucht. Nicht, dass ich tagtäglich 8 Stunden dran sitze. Aber es dauert lang. Jetzt mal gucken, was passiert.
1: Wir sind hier am Ende vom Gespräch angekommen. Sie haben in Ihrem ganz wilden Musikmix jetzt noch ein Stück da, das wir gleich hören, und zwar von Gustav Mahler, Urlicht. Warum haben Sie das sich ausgesucht?
2: Ja, weil es da um das ewige Leben geht. Das ist ein Lied und auch ein Text, der mich sehr, sehr rührt. Und was Sie gesagt haben, man kann den Staubsauger einfach, wie Kinder das auch sehen, einfach als Staubsauger lesen. Da sind zwar im Staubsauger, kommt man aus dem Staubsauger wieder raus, ja oder nein. Man kann es als Metapher sehen, auch für Tod und Maschine. Also die beiden gelangen durch einen Zufall in einen Staubsauger und kommen wieder tatsächlich heraus, weil was im Staubsauger passieren sollte, ist, dass man zu Staub zerfällt. Also ich glaube nicht an ein Leben nach dem Tod. Aber wenn man daran glaubt, an ein Paradies oder an ein Leben nach dem Tod, dann besiegt man ja den Tod. Das ist eine sehr, sehr schöne Vorstellung. Und was die beiden machen, der Sohn und die Ente, denen gelingt es, im Vakuum, im reinen Nichts, eine neue Welt zu erschaffen, die noch toller ist als draußen, und singen und tanzen gemeinsam. Und das gibt es auch in Liedern von Gustav Mahler, in des Knaben Wunderhorns. Wir singen und tanzen, hüpfen und springen. Das ist in einem Lied mit dem ewigen Leben. Das gelingt ihnen und dadurch besiegen sie den größten Schrecken, den Staubsauger, die Maschine oder den Tod und gelangen wieder in veränderter Form ans Tageslicht, ins Leben zurück. Das ist eine Utopie.
1: Sicher, dass Sie nicht doch religiös sind?
2: Nein. Ich glaube, nein, jeder darf an das glauben, was er will. Also wenn man sagt, Religiosität ist, kümmert euch umeinander, seid füreinander da, helft euch, lasst niemanden zurück, hört euch zu. Dann bin ich religiös, aber man muss nicht religiös sein oder in die Kirche gehen, um diese Werte zu vertreten. Und bei mir geht es immer um das Trotzdem. Also man kann sich auch streiten und man muss sich auch streiten. Und wenn man dann trotzdem auf den Letzten wartet, daran glaube ich. Ich glaube nicht an Friede, Freude, Eierkuchen, das gibt es in meinen Geschichten auch nicht. Aber dass man trotzdem zueinander hält, auch wenn die anderen einen nerven, wenn sie anderer Meinung sind, dass man sich zuhört und dass man gemeinsam dann einen Weg herausfindet oder zurückfindet. Daran glaube ich und das versuche ich in meinen Büchern auf humorvolle Weise zu erzählen.
1: Die unterhaltsame Kraft des Trotzdem, dafür steht Ulrich Hupp als Schriftsteller, als Regisseur, als Autor mit seinem Schaffen. Ganz herzlichen Dank für das Gespräch.
2: Vielen Dank für die Einladung.
1: 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Ich bin Kirsten Dietrich und wir hören jetzt noch Brigitte Fassbender, die Urlicht von Gustav Mahler singt.

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2: Um 18 Uhr mit Bernhard Kempf. Die polnische Polizei hat möglicherweise einen Anschlag auf Regierungschef Tusk verhindert. Nach Angaben des Innenministeriums wurde in Niederschlesien ein Verdächtiger festgenommen. Die Sicherheitsbehörden hatten zuvor Hinweise erhalten, dass neben Tusk auch dessen Verteidigungsminister ein mögliches Anschlagsziel sein könnte. Die Gefahr wurde als sehr hoch eingeschätzt. Tusk war am Morgen über die Anschlagspläne informiert worden. Er hat der Polizei für ihr schnelles Handeln gedankt. In Berlin berät die CDU-Spitze heute und auch noch morgen über die künftige Ausrichtung der Partei. Dabei geht es um Konsequenzen aus dem enttäuschenden Abschneiden bei den letzten Landtagswahlen. Hauptstadtkorrespondentin Sabine Henkel.
3: CDU-Generalsekretärin Franziska Hoppermann erklärte die Klausur zu einem Prozessauftakt. In diesem will die CDU zu alter Stärke zurückkommen. Die Ergebnisse der Landtagswahlen im Osten bezeichnete Hoppermann als Warnsignale. Die CDU ist in Mecklenburg-Vorpommern an der 5%-Hürde gescheitert und in Berlin und Sachsen-Anhalt hat sie weniger Stimmen bekommen als die Linke bzw. die AfD.
2: In 3 Brandenburger Kommunen sind die Bürgermeisterwahlen beendet. Um 18 Uhr wurden die Wahllokale geschlossen. In Strausberg im Kreis Märkisch-Oderland und in Schönwalde-Glien im Havelland fanden Stichwahlen um das Bürgermeisteramt statt. In Schwielowsee in Potsdam-Mittelmark war es der erste Wahlgang. Ergebnisse werden im Laufe des Abends erwartet. Nach dem Raketenangriff auf den Flughafen der saudi-arabischen Hauptstadt Riad droht die Houthi-Miliz im Jemen mit weiteren Attacken. Sie hat eine Warnung an Touristen und Fluggesellschaften ausgesprochen. Aus Kairo, Anna Osius.
4: Bei dem Angriff auf den Flughafen der saudischen Hauptstadt Riad waren am Samstag mindestens 12 Menschen getötet worden, mehr als 300 wurden verletzt. Es war der bislang folgenschwerste Angriff auf Saudi-Arabien seit Beginn des US-Iran-Kriegs. Die Houthis sind mit dem Iran verbündet, sie kontrollieren Teile des Jemen. Saudi-Arabien unterstützt eine Gegenoffensive, um die Houthi zurückzudrängen.
2: Zum Sport. Hertha BSC feiert in der 2. Fußball-Bundesliga den 7. Sieg im 7. Spiel. Die Berliner haben im Olympiastadion gegen Greuther Fürth mit 2:1 gewonnen. Und in der 1. Bundesliga hat sich Köln mit 2:1 gegen Mönchengladbach durchgesetzt. Soweit die Nachrichten. 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
2: Vorsicht auf der A10 Richtung Dreieck Spreeau im Schönefelder Kreuz. Auf der Überleitung zur A10 Richtung Dreieck Spreeau gibt es Behinderungen durch ein liegen gebliebenes Fahrzeug auf der rechten Spur. A10 westlicher Berliner Ring Richtung Dreieck Havelland zwischen Falkensee und Dreieck Havelland staut es sich 10 Minuten plus. A10 östlicher Berliner Ring Richtung Dreieck Barnim. An der Mühlenfließbrücke ist bis Anfang November nur eine Spur frei. Stau hier 20 Minuten zusätzlich. Stadtverkehr Berlin. 100 Stadtring auf der Rudolf-Wissell-Brücke ist in beiden Richtungen die rechte Spur gesperrt. Hier staut es sich immer wieder mal und außerdem ist der Stadtring Richtung Wedding zwischen Detmolder Straße und Hohenzollern bis morgen früh gesperrt. Es staut sich vor der Detmolder Straße sowie auf der Umfahrung über Rudolstädter Straße. Schöneberg und Kreuzberg. Die Jörgstraße ist wegen Arbeiten an den Jörgbrücken zwischen Bautzner Straße und Katzbachstraße bis morgen früh voll gesperrt. Und Bauarbeiten bei der S-Bahn bis Betriebsschluss waren Ersatzbusse für die Linie S1 zwischen Hohenneuendorf und Oranienburg, für die Linie S8 zwischen Mühlenbeck, Mönchmühle und Birkenwerder sowie für die Ringlinien zwischen Bundesplatz und Beusselstraße. Wir wünschen eine gute Fahrt.
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6: Schönen guten Abend.
7: Hallo, herzlich willkommen.
8: Es gibt für jeden das richtige Buch. Es gibt den Menschen nicht, für den es kein Buch gibt.
7: Was eine wunderbare Erkenntnis das ist. Wir waren auf der Frankfurter Buchmesse, haben viele Menschen, viele Bücher kennengelernt.
6: Und wir haben uns getroffen mit Jaroslav Rudisch, der da war als Vertreter des Gastlandes Tschechien in diesem Jahr.
7: Wir haben mit dem Bestsellerautor Jan Weiler gesprochen über sein neues Buch Das Vogelhaus.
6: Und mit Robert Habeck haben wir gesprochen über Arctic Meltdown, denn auch der war unterwegs auf der Buchmesse.
7: Und letztlich dann auch die Booker-Preisträgerin Yang Shuangzi.
6: Und Sheda Bazar, die Buchpreisgewinnerin, haben wir auch mit dabei. Das alles in unserem Literaturagenten-Spezial von der Frankfurter Buchmesse. Das hier sind Death Cab for Cutie, Pep Talk.

0: Tschechien war in diesem Jahr Gastland der Frankfurter Buchmesse unter dem Motto Ein Land an der Küste. Das bezieht sich auf ein Shakespeare-Zitat in Shakespeares Komödie. Ein Wintermärchen wird Böhmen als wüstes Land an der Küste bezeichnet. 75 tschechische Autoren und Autoren waren in Frankfurt mit dabei. Einer, der zwischen den Welten unterwegs ist, ist Jaroslav Rudisch. Er lebt zwischen Berlin-Kreuzberg und Böhmen, schreibt auf Tschechisch und Deutsch und kennt beide Seiten. Ein idealer Vermittler also, wenn wir dieses Gastland kennenlernen wollen.
1: Sein neuer Roman, Wo die Toten sprechen, der führt uns mitten hinein in dieses Europa zwischen Böhmen und Berlin. Drei Außenseiter, Lorenzo, Kaspar und Miss Detroit, steigen in einen weißen Saab, sie nennen das Auto den Sarg, und fahren von Friedhof zu Friedhof quer durch Europa über Prag, Wien, Venedig bis nach Theresienstadt. Und unterwegs beginnen dann die Toten zu sprechen.
0: Über seinen Roman Wo die Toten sprechen haben wir mit Jaroslav Rudisch auf der Buchmesse geredet.
2: Ahoi, Jaroslav Rudisch.
3: Ahoi, ahoi, ahoi. Freut mich sehr.
2: Tschechien ist Gastland und Sie kommen ausgerechnet mit einem Roman nach Frankfurt, in dem die Toten im Prinzip die ganze Geschichte erzählen. Ist das Zufall oder war von Sie von Anfang an klar, wenn Tschechien auf dieser Buchmesse eine Rolle spielt, dann möchte ich über die Toten sprechen?
3: Ein Friedhof ist tatsächlich auch so eine Art Insel in einem Meer. Und vielleicht sind für mich sind aber Friedhöfe auch Orte, die unglaublich lebendig sind, die sehr viel über unsere Zeit auch erzählen, über die Vergangenheit, aber auch über uns Menschen, weil das kann man kaum trennen. Und ich bin ein Friedhofsmensch, also nicht nur ein Bahnmensch und ein Biermensch, naturgemäß, aber eben auch ein Friedhofsmensch. Und ich schon jahrzehntelang, also immer haben mich Friedhöfe in der Tat fasziniert.
0: Ihre Figur Miss Detroit fühlt sich auf Friedhöfen wohler als unter Lebenden. Sie haben jetzt gerade schon Ihre Faszination von Friedhöfen ausgemalt. Kann man auf einem Friedhof mehr über ein Land erfahren als zum Beispiel in einem Reiseführer?
3: Oder im Wirtshaus. Ich gehe tatsächlich oft ins Wirtshaus und danach, wenn ich irgendwo bin, auf den Friedhof. Also die Lebenden und die Toten. Manchmal sind die Toten mehr lebendig, als man denkt. Oder sind die Friedhöfe wirklich Orte, wo mehr Leben herrscht aus in einem alten Wirtshaus. Aber tatsächlich für Reiseführer, ein Reiseführer ist tatsächlich ein gutes Stichwort. In meinem Roman Winterbergs letzte Reise geht es sehr viel um eine Reise mit einem Baedeker von 1913. Und auch mit diesem Baedeker kannst du viele mitteleuropäische Friedhöfe besuchen. Das fand ich interessant. Sogar die Gräber, die berühmten Gräber werden da erwähnt. Nicht nur Schlachtfelder, nicht nur Museen und alles stimmt nach wie vor. Tatsächlich, besuche ich auch gerne Friedhöfe in diesem deutsch-tschechischen Grenzgebiet, wo so viel passiert ist, ne? Wo an die Toten niemand denkt, also die verlassen worden sind, weil man die Leute vertrieben hat, auch umgebracht hat. Also es gibt ja niemanden, der da kommen kann und mit den Toten sprechen. Und es gibt niemanden, der die besucht und der mit den Toten sprechen kann. Und mit diesem Sprechen meine ich auch das Erinnern, ne? Das Erinnern an die Leute, die da sind, die da gelebt haben. Auch wenn sie nicht mehr da sind in dieser Welt, nach wie vor, wenn wir uns an die erinnern, wenn wir die Geschichten weiter erzählen, dann leben sie noch. Und das glaube ich, das ist vielleicht auch etwas, was die Literatur machen kann. So geht's mir auch mit den Gräbern oder an den Gräbern der sogenannten toten Dichter, die mein Lorenzo, der wirklich große Kenner der europäischen, mitteleuropäischen Literatur auch besucht. Also ich hoffe sehr, dass man mit diesem Buch auch einige Namen wieder entdecken kann der mitteleuropäischen Literatur.
2: Jetzt ist das ja eine Fortsetzung der Roman in gewisser Weise von Winterbergs letzter Reise, nur dass es jetzt eine Reise von Friedhof zu Friedhof mehr oder weniger ist. Und wir haben eine Ménage à trois, so kann man das sagen. Zwei Männer und eine Frau, spannende Konstellation.
3: Und sie reisen und bewegen sich mit einem weißen Sarg, mit einem alten Saab. Tatsächlich, es ist ein Liebesroman. Also es geht sehr viel um Liebe zwischen diesen drei Menschen. Die sind so verloren in dieser Welt, das sind solche Außenseiter, dass es kein Zufall ist, dass sie sich treffen, dass sie sich begegnen. Und das gibt ihnen auch dieses Treffen vielleicht Hoffnung, vielleicht hat dieses Treffen sie auch gerettet, ja, von dem Selbstmord oder vor dem Untergang. Und daher so entsteht auch eine ganz besondere Liebe zwischen den drei in diesem weißen Sarg, den Miss Detroit fährt durch Mitteleuropa. Und wie Lorenzo, der ganz große europäische Dichter ist, wie er denkt, wie er glaubt, aber eigentlich nur ein einziges Gedicht geschrieben hat, aber es ist ein ganz wichtiges Gedicht. Mehr Liebe oder nichts steht nämlich in seinem Gedicht. Und er glaubt fest, und ich glaube daran auch, dass uns die Liebe, Hoffnung, aber auch Literatur vielleicht retten kann, nicht nur von den Kreuzspinnen, um die es in dem Buch auch geht.
2: Ganz kurze Nachfrage zu den Kreuzspinnen. Das wird ja auch so offen gelassen. Wer sind die Kreuzspinnen? Der Roman buchstabiert das nicht aus, aber sie tauchen wieder auf als etwas Lästiges, was in der Gegenwart rumkrabbelt. Warum lassen Sie das so geheimnisvoll?
3: Ja, ich wollte das nicht so ganz konkret benennen. Also an einer Stelle werden die schon ganz klar benannt. Was sind das für Typen? Ja? Ich mag auch Bücher, die nicht auserzählt sind, die ein wenig Geheimnisse oder Räume schaffen für die Leser, wo der Leser oder eine Leserin fast mitschreiben kann und mitdenken kann. Solche Bücher mag ich selbst und das ist auch ein sehr atmosphärisches Buch. Ich glaube, es ist zwar ein melancholisches Buch, aber es ist auch eine traurige Komödie, ne? Also, weil auch der Humor für mich immer wichtig ist. Also vielleicht rettet uns nicht nur die Liebe und die Literatur, aber auch im Humor steckt, glaube ich, ein wenig Hoffnung. Und das macht vielleicht auch die tschechische Literatur aus oder die Autoren aus dieser Mark, wie zum Beispiel Sven Regener, der eigentlich auch ein tschechischer Autor ist, der auf Deutsch schreibt. Ich vergleiche ihn gerne mit Jaroslav Hašek oder mit Bohumil Hrabal und ich kenne niemanden unter meinen schreibenden Freunden in Deutschland, der sich so gut in der tschechischen Literatur auskennt wie Sven Regener. Und ich mag ja natürlich auch seine Bücher sehr und tatsächlich sein Herr Lehmann ist für mich wirklich wie eine Fortsetzung von Jaroslav Hašek und dem guten Soldaten Schweig.
0: Jaroslav Gudisch, wenn Sie jetzt schon dabei sind, Brücken zwischen Deutschland und Tschechien zu bauen, die Reise im Buch führt auch nach Theresienstadt. Mhm. Und Ihr Roman erzählt nicht nur davon, was Tschechen im Zweiten Weltkrieg erlitten haben, sondern auch von tschechischer Gewalt gegen Deutsche nach dem Krieg, von einer Vergangenheit, über die in Familien lange geschwiegen wurde. Warum war es Ihnen wichtig, auch diese Seite der tschechischen Geschichte zu erzählen?
3: Ja, man schreibt das vielleicht auch für sich. Es ist auch ein Buch über das Schweigen, über das Verdrängen. Also diese nicht erzählte Geschichte Mitteleuropas, auch diese nicht erzählte Familiengeschichte. Das ist jetzt kein Programm und keine Aufgabe. Aber für mich ist das in der Tat wichtig, auch über diese Dinge zu schreiben, die wir gerne vergessen würden, aber die kann man nicht vergessen. Die Vergangenheit bestimmt auch unsere Gegenwart. Also wir leben immer mit einem Fuß, glaube ich, in dem Vergangenen. Und das ist leider auch in unserem sehr schönen Europa auch mit vielen Tragödien verbunden, wie eben Holocaust oder mit dem einen oder anderen Krieg. Und deshalb schreibe ich auch über die Toten von Theresienstadt.
2: Am Ende landen Ihre drei Reisenden in Böhmen, im böhmischen Paradies. Und da sagt Kaspars Vater, von wegen böhmisches Paradies, böhmische Hölle sollte das hier heißen. Wenn wir diese Buchmesse verlassen, was sollten wir über Tschechien verstanden haben, das über Prag, Bier und schöne Literatur hinausgeht?
3: Das sind eben die schönen auch Klischees oder die Vorstellungen, die man hat von diesem Land. Ne? Alles ist so, so gemütlich, alles ist so schön. Das Bier, ich mag das auch. Ich bin ein Wirtshausliterat, ja, also ich bekenne mich gerne dazu, zu einem Jaroslav Hašek oder zu Bohumil Hrabal. Das ist schon meine Tradition, aber natürlich auch zu einem wie Franz Kafka, ja, also der auf Deutsch geschrieben hat, aber seine zweite Sprache war Tschechisch und das war ein sehr, sehr gutes Tschechisch, was Franz Kafka gesprochen hat. Aber wo das Paradies, dort auch die Hölle, darüber schreibe ich in meinem Buch auch. Das ist alles so nah und ich suche tatsächlich auch in diesem Buch ein bisschen den Eintritt oder das Tor zu dieser böhmischen Hölle oder zu dieser mitteleuropäischen Hölle, weil man kann das kaum trennen. Also es gibt keine nur rein tschechische Geschichte oder eine rein österreichische oder deutsche Geschichte. Ich glaube auch, es gibt auch keine nur tschechische Literatur. Ich fühle mich also mit der mitteleuropäischen Literatur verbunden. Also ich habe immer wieder gerne auch Robert Musil gelesen, Thomas Bernhard, sein Grab natürlich auch besucht oder Josef Roth. Das sind so alles Autoren, die mich persönlich geprägt haben.
0: Jaroslav Gudisch, Sie haben gerade aufgezählt, was uns verbindet. Die gemeinsame Geschichte, der Humor als mögliches Verbindungselement. Ich hatte in der Aufzählung eigentlich auch das Bier erwartet. Sie sind als großer Biertrinker bekannt, auch in Ihrem neuen Roman wird reichlich Bier getrunken. Nun gibt es allerdings einen kleinen Interessenkonflikt. Mähren, besonders Südmähren, ist das große Weinland Tschechiens. Haben Sie eigentlich keine Angst, dass Sie sich mit den Winzern in Südmähren Ärger einhandeln, weil Sie in Ihrem Roman so konsequent für Bier werben?
3: Ich komme ja eben aus Böhmen, ne? Ganz konkret aus Ostböhmen. Und tatsächlich, da würde ich nicht empfehlen, wenn ich da ins Wirtshaus gehe, ein Glas Wein zu bestellen. Also ich würde unbedingt beim Bier bleiben. Und für mich ist aber Bier wirklich viel mehr als nur ein Getränk. Also ich habe eine Gebrauchsanweisung für Bier geschrieben. Ich treffe viele Braumeister und Braumeisterinnen. Für mich sind das tatsächlich die wahren Poeten auch. Also wie sie über das Bier auch erzählen, das ist unglaublich spannend. Ein Freund von mir ist Braumeister im böhmischen Paradies, und der sagt immer wieder, ja, 50% ist Handwerk, 50% ist Poesie. Und der liest auch meine Bücher und kreiert dann Biere nach meinen literarischen Figuren. Also mehr gibt's nicht, ja. Damit habe ich sozusagen fast alles erreicht.
2: Und damit haben Sie schon wieder nur über Bier geredet und nicht über den Wein. Also es wird wieder Ärger geben. Aber ich weiß, dass Sie auch ein geheimes Hobby haben, nämlich auf Friedhöfen Bier trinken mit toten Dichtern. Ist das was Sie auch hier in Frankfurt machen? Da liegen ja einige, die man besuchen könnte.
3: Das habe ich hier noch nicht gemacht, tatsächlich. In Tschechien, ich bin nicht der Einzige, der am Grab von Jaroslav Vašek oder Bohumil Hrabal stand und dort mit ihm in die, Lorenzo würde sagen, in poetische Berührung gekommen ist, indem er da an sein literarisches Werk dachte und das eine oder andere Bier trank. Ich mache das tatsächlich sehr gerne. Ich war neulich vor 2 Wochen in der Nähe von Nymburk, eine wunderschöne Stadt an der Elbe, und da ganz in der Nähe liegt Bohumil Hrabal, der große tschechische Literat, begraben. Und an seinem Grab habe ich tatsächlich wieder Bier getrunken. Und so habe ich das zum Beispiel in Bayreuth am Grab von Jean Paul. Der war auch ein großer Bierliterat.
2: Das nächste Interview, dann verabreden wir uns auf dem Friedhof mit Bier. Vielen Dank, Jaroslav Rudisch.
3: Ich danke auch, und wir sehen uns im Speisewagen oder auf einem Friedhof oder im Wirtshaus. Ciao. Danke. Ahoi.
0: Und wenn Sie in die poetische Berührung mit Jaroslav Rudisch wollen, sein Roman Wo die Toten sprechen ist im Hansa Berlin Verlag erschienen. 112 Seiten, kosten 20 Euro. Und in dem Sinne, Prost. 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
1: Kurz nachdem Leonard Beek seine Stelle als Dramaturg an einem Berliner Theater verloren hat, bekommt er einen Brief von seiner Mutter mit einer Annonce. In Leonards Heimatkaff am Niederrhein steht ein Haus zum Verkauf. Leonard reist hin und damit in seine Vergangenheit zurück. Zu nervig kleinbürgerlichen Eltern und in seine Zivildienstzeit. Die war voll prägender Erfahrungen, auch in Bezug auf den Umgang mit der deutschen Vergangenheit. Das Vogelhaus heißt der neue Roman von Jan Weiler und den haben wir auch auf der Frankfurter Buchmesse getroffen.
0: Herzlich willkommen, Jan Weiler.
2: Hallo, schön, dass ich bei Ihnen bin.
0: Sie sind ja als Autor auch sowas wie das Arbeitsamt für Ihre Figuren. Warum haben Sie denn aus Leonard Beck einen Dramaturgen gemacht, noch dazu einen, der vom Niederrhein nach Berlin geht und da doch ziemlich wildes Zeug macht, ein Faust, bei dem man kein Wort versteht?
2: Naja, weil die Distanz zum Niederrhein, zu der Heimat, wo er herkommt, die muss möglichst groß sein. Es muss so eine Art soziales Gefälle geben und er wohnt da halt am Prenzlauer Berg in irgendeiner Eigentumswohnung mit Espressomaschine und so und hat sich da ziemlich integriert, ist da schon sehr lange und macht natürlich das, was man dann in Berlin macht, nämlich was Kreatives. Und muss von dort aus in diese ganz kleinbürgerliche Welt zurück an den Niederrhein. Und dann braucht man halt eben einen Beruf, eine Umgebung, die dieses Gefälle gut darstellen kann. Das ist der einzige Grund.
0: Als Leonard Beck vom Intendanten des Theaters entlassen wird, geschieht das auch, weil der Intendant ihm vorwirft, Beck sei zu sehr am Publikum interessiert. Beck fragt sich später, was kann es Besseres geben, als dafür zu sorgen, dass Menschen sich wohlfühlen? Inwieweit deckt sich das mit Ihrem Verständnis vom Schreiben?
2: Total, total. Also da spricht der arme Leonard Beck mir persönlich sehr aus dem Herzen, weil es mir immer darauf ankommt, dass Menschen anständig unterhalten werden, also von den Sachen, die ich mache. Ich kann mir nicht vorstellen, irgendwas anzubieten oder irgendwas zu machen, ob es auf der Bühne ist oder zwischen zwei Buchdeckeln, was für die Leute langweilig oder unzugänglich ist. Das ist einfach nicht mein Auftrag. Ich empfinde meinen Auftrag als einen in einer anständigen Sprache mit guten Themen Menschen anständig zu unterhalten.
0: Die Rückkehr in die Vergangenheit löst bei Leonard einen Strom von Erinnerungen aus an seine Zivildienstzeit, an all das körperlich Ekelhafte, Widerliche, das er bei pflegebedürftigen alten Menschen gesehen hat. Und Sie schildern das auch in aller Drastik, um nur mal die Beschreibung einer Wohnung zu zitieren. Im Wohnzimmer, im Flur und in der Küche klebte, suppte, eiterte, gammelte, stank und moderte es. Warum diese Drastik?
2: Damit die Menschen sich das gut vorstellen können. Es ist ja ein Unterschied, ob ich sagte, er fühlte sich in der Wohnung unwohl oder ob ich einfach schreibe, warum. Dasselbe ist mit der Angst in dem Buch. Ich habe versucht, das Wort Angst in dem Manuskript weitgehend nicht zu verwenden, sondern dafür halt relativ drastisch oder relativ klar zu schildern, wovor diese Jungs im Zivildienst, besonders Leonard, so eine entsetzliche Angst haben. Das ist absolut nötig. Es braucht für jedes Buch den richtigen Ton, den richtigen Sound und die richtige Klarheit. Manchmal braucht man davon weniger, manchmal mehr und in dem Buch halt viel.
0: Eine der Figuren fand ich besonders beeindruckend, Aristeas. Der ist ja in jeder Hinsicht der Konfrontation gewachsen. Er ist griechischer Herkunft, weiß sich gegen die dummen Sprüche der Niederrheiner zu wehren und geht auch klug mit den alten Menschen um. Ist das eine Art griechischer Held in Ihrem Buch?
2: Ja, Aristeas ist im Grunde genommen das, was Leonard gerne wäre, nämlich souverän. Er ist auch größer als Leonard. Er ist wie so ein junger griechischer Gott. So kommt der Leonard halt vor. Und das hat ja auch auf ihn einen sehr starken Einfluss. Es gibt ja auch eine sehr starke Hinstimmung von Leonard zu Aristeas.
0: Mit den alten Menschen, die Leonard pflegt, wird er eben auch mit der deutschen Vergangenheit konfrontiert. Zentral ist da zum Beispiel das Bild eines Mannes in SS-Uniform. Ohne zu viel zu verraten, kann man sagen, dieses Bild führt zu einem Missverständnis, das das Buch durchziert. Ich fand, Sie finden in diesem Bild, dieser Episode, ein sehr gutes Beispiel dafür, was passiert oder was passiert ist, weil in Deutschland in den Familien nicht über die Erfahrung der Nazizeit gesprochen worden ist.
2: Ja, das stimmt. Diesen Typ gab es wirklich in meiner eigenen Zivildienstzeit, SS-Peter. Und wir haben dem natürlich alles Mögliche angedichtet und haben dann auch das gemacht, was die Jungs im Buch auch machen. Der darf nämlich keinen Alkohol trinken. Und sie geben ihm ständig irgendwie Korn, in der Hoffnung, dass der daran verreckt, als Wiedergutmachung für die Gräueltaten, die er als mutmaßlicher SS-Totenkopf-Mensch begangen hat. Und natürlich hätte es geholfen, einfach mal zu reden. Aber in den Familien der Nachkriegszeit war es nicht viel mit Reden oder mit davon erzählen. In meiner eigenen Familie war das immer seitens meiner Großeltern diese dunkle Zeit. Das wurde aber nie näher spezifiziert.
0: Das Vogelhaus, das titelgebende Vogelhaus heißt so, weil dort ein Mensch namens Schwabe wohnt, der Aras hat. Aras, die schreien und von denen es heißt, sie seien böse. Schwabe hat die Aras von seinem Vater geerbt. Papageien sind ja bekannt dafür, dass sie immer nur wiederholen, was ihnen gesagt wird. Und diese Aras rufen, lass mich in Ruhe, du altes Schwein. Das Haus ist eine Art Echokammer vergangenen Leides. Wie sind Sie auf dieses grandiose Bild gekommen?
2: Das kann ich Ihnen so genau nicht sagen. Also man plant so ein Buch und man entwirft die Charaktere und man denkt sich das eben aus. Es ist immer unglaublich schwer zu sagen, woher kam das denn jetzt? Aber es ist natürlich verbunden auch mit Recherche. Man guckt, ob das so auch funktionieren könnte und es funktioniert. Aber woher es kommt, keine Ahnung. Das ist irgendwo zwischen Espresso trinken, spazieren gehen und Nudeln kochen.
0: Naja, die andere Möglichkeit wäre halt gewesen, Sie sagen, ich habe sowas Ähnliches auch erlebt, weil viele der Erlebnisse im Buch, haben Sie gerade hier auf der Bühne auch erzählt, viele Erlebnisse im Buch und viele prägende Erlebnisse aus der Zeit haben Sie ja immer wieder in Ihre Bücher einfließen lassen.
2: Ja, das stimmt auch. Also ich war auch tatsächlich im Zivildienst in einem Haus, wo es solche Vögel gab und ich hatte wahnsinnige Angst vor denen. Die haben aber nichts Entsprechendes geäußert. Die haben einfach nur da vor sich hingesessen und einen irren Dreck gemacht. Vögel machen wirklich viel Dreck. Und das sauber machen zu müssen, ist schon haarig genug, auch wenn die einen nicht beschimpfen.
0: Im Laufe des Buchs verändert sich auch Leonards Blick, zumindest momenthaft, auf seine Familie. Seine Mutter, sein Vater, die er immer als kleinbürgerlich wahrgenommen hat, als graue Mäuse. Und dann fällt irgendwann, als er den Vater in seiner vermeintlichen Spießigkeit beobachtet, er hat niemandem was getan. Inwieweit ist das vor dem Hintergrund von Krieg und Gewalt auch so eine Art hilflose Liebeserklärung?
2: Das ist es. Aber das ist es nicht nur im Hinblick auf diese vergangenen Taten, sondern auch im Hinblick auf die Neubemessung oder Neuvermessung der eigenen Eltern. Natürlich ist man denen gegenüber kritisch eingestellt. Meine Kinder sind mir gegenüber auch kritisch eingestellt. Man bekommt alle möglichen Vorwürfe und man hat sie auch selber seinen Eltern gemacht. Und dann blickt man irgendwann auf die und denkt sich, hey verdammt, die haben es einfach so gut versucht, wie sie es konnten. Punkt. Wir haben alle ja keinen Führerschein im Elternsein gemacht, sondern wir versuchen das halt so gut wie möglich hinzukriegen. Und er sieht dann seinen alten Vater an und denkt sich, ja Mensch, der hat keinem was getan. Ich verachte den für bestimmte Dinge, die mir blöd vorkommen, aber am Ende ist es ein netter alter Mann.
0: Zum Schluss, es ist klar, dass das Buch auf den Erfahrungen Ihrer Zivildienstzeit beruht. Was haben Sie damals fürs Leben gelernt?
2: Na, es gibt mehrere Ebenen. Das eine ist das Praktische. Böden richtig wischen, Betten richtig machen. Das ist das Einfachste, das ist das Kleinste. Das Zweite, was ich gelernt habe, ist, durch den Blick in andere Milieus, in andere soziale Blasen, in Wohnungen mit ihren Einrichtungen, mit ihren Gerüchen, mit den Bildern, die da stehen, etwas zu lernen vom Leben. Wie Leben ist, wie Leben verläuft, wie Leben sich entwickelt. Und das Dritte ist eine gewisse Demut vor der Aufgabe, die man da zu erfüllen hat. Es haben ja heute auch Angehörige, die ihre Eltern pflegen oder die Verwandte haben, um die sie sich kümmern müssen. Das macht demütig, weil es einem zeigt, wie es Leben eben gehen kann und wie es zu Ende gehen kann. Das zu lernen und das gesehen zu haben, ist für mich ein gigantischer Gewinn. Und ich wünsche das jedem.
0: Vielen Dank, Jan Weiler.
2: Danke für die Einladung.
1: Und wenn auch Sie was lesen wollen über das Leben, wir empfehlen den neuen Roman von Jan Weiler, Das Vogelhaus. Der ist erschienen im Heine Verlag. 352 Seiten, kosten 24 Euro.

Musik aus Kalifornien von Madison Cunningham, Golden Gate, On and On. Und von Kalifornien gehen wir gleich weiter nach Island. Kaktus Einarsson ist das, zusammen mit John Grant. Follow.

0: Die Literaturagenten sind wieder zurück aus Frankfurt von der Frankfurter Buchmesse. Das ist unser Literaturagenten-Spezial. Und schon vor der Buchmesse in diesem Jahr gab es schlechte Nachrichten in Form der neuesten PISA-Studie. Rund ein Drittel der Jugendlichen in Deutschland hat erhebliche Schwierigkeiten, Texte zu verstehen, Informationen zu verknüpfen oder einzuordnen. Das stellt insofern auch ein Problem für die Buchbranche dar, als dass die Jugendlichen als zukünftige Leser und Leserinnen wahrscheinlich dann ja nicht so zahlreich vertreten sind. Was lässt sich tun?
1: Bei der Eröffnungspressekonferenz am Dienstag forderte Sebastian Gugolz, der neue Vorsteher des Börsenvereins, jeden Tag eine Viertelstunde Lesen an den Schulen. Dieses sogenannte Leseband gibt es ja schon an den Berliner Grundschulen. Es gibt überhaupt viele Konzepte. Wir haben uns gedacht, wir nutzen die Anwesenheit so vieler Büchermenschen und hören uns mal um, auf welchen Wegen Bücher ins Leben kommen.
2: Die Bücher sind bei mir tatsächlich über das Bild erstmal ins Leben gekommen. Also ich habe schon gelesen, bevor ich lesen konnte, nämlich Bilder gelesen. Das war für mich ganz toll, weil ich ohne Vorwissen mir schon Geschichten selber aneignen konnte. Das hatte was unglaublich Ermächtigendes für mich als kleiner Junge.
3: Ich habe als Kind Eltern gehabt, zum Glück, die mir sehr viel vorgelesen haben. Sehr viel.

0: und hatte, glaube ich, schon in der Grundschule einen Bibliotheksausweis.
1: Ich bin aufgewachsen in Ferl bei Gütersloh. Alle Menschen dort arbeiten bei Bertelsmann in der Druckerei und man konnte sich vor Kinderbüchern gar nicht retten und das war wunderbar.
2: Es war wirklich schwer zu lesen, zu lernen, aber dann hat meine Mutter mir Bücher gegeben. Ich habe viel mit Jules Verne, Mark Twain und Dumas habe ich gelesen mit so 8 Jahren und habe ich nicht mehr aufgehört zu lesen, ehrlich gesagt.
3: Ich habe vorgelesen bekommen und war geschichtenbegeistert und habe dann gar nicht abwarten können, endlich selber zu lesen, weil ich gemerkt habe, dass man versucht hat, um mich schneller zum Einschlafen zu bringen, auch mal eine Abkürzung zu machen oder eine Variation zu machen. Und wie alle Kinder habe ich gesagt, nein, die Geschichte geht anders.
4: Wie sind die Bücher in dein Leben gekommen?
5: Natürlich wie oft in einer Krisensituation. Ich war völlig am Ende mit meiner Existenz hadernd und mit dem, was mich umgab. Und dann kam er mit einem Buch. Das waren Gedichte zum Anfang. Und dann bin ich gleich mit den harten Drogen weiter eingestiegen. Ja, aber es war tatsächlich, die Initiation war eine Lebenskrise.
6: Ich glaube, ich würde auch sagen, ich bin suchender Leser gewesen. Also sozusagen irgendwie hoffnungsvoll reinspaziert.
7: Ich denke, es war der erste Asterix in der Trabantenstadt, glaube ich, muss mein erster Band gewesen sein. Seitdem bin ich abhängig.
4: Die letzte Stimme war übrigens die von Volker Weidermann. Also einfach loslesen. Auch mit Asterix kommt man ins literarische Quartett.

0: Apotheker war das mit Njatsch.
1: Das Buch, über das in den vergangenen Tagen am allerhäufigsten gesprochen wurde, ist mit ziemlicher Sicherheit Die Lücken von Shayda Basyar. Mit diesem Roman hat die Autorin Anfang der Woche den Deutschen Buchpreis gewonnen und sich gegen andere Nominierte durchgesetzt. Alle Augen also auf Die Lücken von Shayda Basyar.
2: Auch Anne-Dore Krohn war diese Woche auf der Frankfurter Buchmesse unterwegs und hat dort die Gewinnerin des Deutschen Buchpreises persönlich getroffen und erzählt uns jetzt davon. Hallo Anne-Dore.
3: Hallo, guten Abend.
1: Hallo. Über den Deutschen Buchpreis wird ja gerne gestritten und regelmäßig gestritten, aber dieses Mal waren irgendwie alle zufrieden mit der Entscheidung der Jury, oder? Hast du was anderes gehört?
3: Ich hatte auch den Eindruck, also egal wo ich unterwegs war, mit wem ich gesprochen habe auf der Buchmesse, waren irgendwie alle durchgängig begeistert. Ich glaube, das liegt daran, dass dieses Buch auf mehreren Ebenen einfach gut ist und überzeugt. Und zwar sowohl ästhetisch als auch thematisch. Es ist vor allem hochaktuell. Also es ist ein echtes Buch zur Zeit. Shayda Basyar beschreibt in Die Lücken, wie eine Gesellschaft wegsieht, wie eine Gesellschaft ausgrenzt und wie Menschen zu TäterInnen oder MittäterInnen werden. Und als sie bei der Preisverleihung im Frankfurter Römer auf die Bühne kam für ihre Dankesrede, war sofort klar, das ist jetzt eine Autorin, der geht es wirklich in erster Linie um das Thema.
4: Es fällt mir nicht so richtig leicht, so richtig Freude zu empfinden, muss ich sagen, weil das schon ein sehr merkwürdiges Gefühl ist, wenn man einen Roman schreibt über Menschen, die verfolgt wurden und terrorisiert wurden und ermordet wurden und sich dann einfach richtig zu freuen. Das kommt mir nicht ganz richtig vor. Deswegen möchte ich gerne sagen, dass all meine Freude oder die über die Wertschätzung, die ich bekomme, den Personen gehören soll, um die es in diesem Roman geht.
3: Also man hört das schon, sie hat auch eine sehr bewegte Stimme. Es war eine sehr ernsthafte Dankesrede, die Shayda Basyar gehalten hat. Sie hat erinnert und gedacht auch an die antisemitischen, rassistischen Straftaten der Zeit, an bedrohte Minderheiten. Und irgendwie steht dieser Roman, Die Lücken, der ist ja mit seinen 512 Seiten ein ziemliches Schwergewicht auch, wie so ein literarischer Kommentar zur Zeit da. Und man muss ja auch sagen, in einer Woche, in der jetzt das erste Mal ein AfD-Mann zum Landtagspräsidenten gewählt wurde.
2: Was genau sind denn die Lücken, nach denen dieser Roman benannt ist?
3: Ja, Shayda Basyar schildert hier das Schweigen und das Verschweigen in einem Ort im Hunsrück. Im Buch heißt er Heimesbach. Und Shayda Basyar erzählt fast ein Jahrhundert nach, unter anderem natürlich auch die Zeit eben des Holocaust, die Verdrängung und auch die Ermordung der jüdischen Bevölkerung. Aber darüber wurde eben in der Nachkriegszeit in diesem Ort nicht gesprochen und sehr lange nicht gesprochen. Shayda Basyar selbst ist in so einem Ort aufgewachsen, der heißt Hermeskeil und der ist das reale Vorbild für den Ort im Roman. Sie hat ihre Kindheit und Jugend dort verbracht und sie hätte nie gedacht, dass sie sich mal literarisch mit diesem Ort beschäftigen wird.
5: In dem Moment, in dem ich von der NS-Geschichte erfahren habe, von dieser Gau-Musterdorf-Auszeichnung, will man fast sagen, also dass dieser Ort so politisch aktiv war, so NSDAP-verbunden war, dass man ihn zu einem Vorbild gemacht hat, viele Gebäude in der Zeit gebaut hat und dass ich darüber nichts wusste, hat einfach meinen Blick auf diesen Ort sehr verändert und ich kam nicht mehr davon weg, sodass es eben doch dazu geführt hat, dass ich darüber schreibe und einen Roman schreibe.
3: Ja, also dieses Hermeskeil, in dem Shayda Basyar aufgewachsen ist, war eben ein sogenanntes Gau-Musterdorf, also ein NS-Vorzeigedorf. Aber sie selbst hat erst als Erwachsene davon erfahren und war dann ganz erschrocken, warum darüber nicht gesprochen wurde, warum niemand erzählt hat, dass da mal eine Synagoge stand. Und sie hat dann angefangen zu recherchieren, hat ganz viel Material zusammengetragen. Und als wir uns in Frankfurt getroffen haben, habe ich mit ihr unter anderem über das Verhältnis von Fakt und Fiktion im Buch gesprochen, weil sie nämlich einerseits authentische Namen verwendet, aber eben auch fiktive Figuren.
5: Weil das Problem ist natürlich, dass wir vieles eben nicht wissen. Also diese Lücken, die sind wirklich buchstäblich auch in der Recherchearbeit natürlich einfach immer noch drin. Man kann vieles nicht mehr aufarbeiten. Und das war eben eine Lösung, diesen Roman so zu schreiben, dass die Hauptfiguren fiktiv sind und ich da eben einfach mich wirklich frei entfalten kann, was denen passiert. Aber ich sie eben durch einen Ort gehen lasse, in dem sie Menschen begegnen. Und dann beispielsweise Heinz Kahn zu Wort kommen lassen kann mit den Dingen, die wir von ihm wissen, dass er die gesagt hat.
3: Also Heinz Kahn ist eben eine historisch verbürgte Figur, den hat es wirklich gegeben, Jahrgang 1922, ein Tierarzt und auch Holocaust-Überlebender. Und an seinen biografischen Eckpunkten hat sie im Roman zum Beispiel nichts geändert. Und was ein wirklich gelungener Kunstgriff ist in Die Lücken, Shayda Basyar hat als Erzählerin eine Tote ausgewählt. Also eine Frau, die als Kind kurz in diesem Ort gelebt hat und jetzt als Geist über allem schwebt. Und sie führt auch durch die Zeiten. Also es geht wild durch die Zeiten in diesem Buch. Verschiedene Perspektiven werden hier zusammengetragen aus diesem Dorfleben, die Kriegszeit, die Nachkriegszeit. Später finden dann geflüchtete Familien zum Beispiel aus dem Iran hier eine neue Heimat. Und es geht eben bis in die Gegenwart, in denen alle nebeneinander gemeinsam in diesem Dorf leben.
1: Anne-Dore, du hast gerade Dorfleben gesagt. Also kann man sagen, Die Lücken ist ein richtiger Dorfroman?
3: Ja, es ist tatsächlich ein richtiger Dorfroman, aber dieses Dorf ist eben wahnsinnig exemplarisch für alle möglichen Dörfer und auch Städte, in denen Ähnliches passiert ist und vielleicht auch immer wieder passiert. Die Jury des Deutschen Buchpreises hat sogar gesagt, das sei eine Neudefinition des Heimatromans. Mhm. Mit dem Begriff konnte Schelderbass ja selbst gar nicht so viel anfangen, aber mit dem Begriff Heimat natürlich viel. Das ist ein Wort, über das sie selbst viel nachgedacht hat.
5: Also der Begriff Heimat ist mir auf jeden Fall sehr oft durch den Kopf gegangen. Den habe ich auch im Roman immer wieder platziert aus ganz unterschiedlichen Perspektiven, weil das natürlich für die Figuren auch sehr unterschiedlich belastet ist. Die einen benutzen es eben, um ihren eigenen Nationalstolz irgendwie dadurch auch zu begründen und die anderen benutzen es als etwas, was ihnen genommen wurde. Und auch diese Ähnlichkeit zwischen dem Wort Heimesbach und Heimat, das bringt ja auch eine Figur einmal durcheinander, ist natürlich nicht zufällig.
3: Die Stadt ihrer Kindheit, Hermeskeil, die hat inzwischen übrigens einiges getan in Sachen Gedenkkultur. Es gibt inzwischen einen Rundgang mit verschiedenen Stationen, die eben von der NS-Vergangenheit erzählen. Schelderbasia hat daran selbst mitgearbeitet und die hat jetzt eine wirklich pralle Woche hinter sich. Also als Buchpreisträgerin ging euch bestimmt auch so, saß sie gefühlt auf jedem Podium auf der Frankfurter Buchmesse. Das geht jetzt für sie auch erstmal so weiter und der emotionalste Termin ist für sie sicherlich der 19. Oktober, weil dann liest sie in Hermeskeil selbst, also die Stadt, die Vorbild war für ihren Roman. Und die Lesung ist natürlich schon lange ausverkauft.
2: Und auch die Lesung am 21. Oktober in Berlin im Brechthaus ist ausverkauft. Aber das Buch der Gewinnerin des Deutschen Buchpreises können Sie in jedem Buchladen erwerben. Schelderbasia, Die Lücken ist erschienen im Verlag Kiepenheuer und Witsch. 512 Seiten kosten 25 Euro.
1: Danke, Anne-Dore. Erhol dich gut von der Buchmesse. Bis bald.
3: Ja, ihr euch auch.
1: Bis dann. Tschüss.

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1: Um 19 Uhr mit Bernhard Kempf. In Polen ist ein Mann festgenommen worden, der einen Anschlag auf Regierungschef Tusk geplant haben soll. Das hat das Innenministerium mitgeteilt. Aus Warschau, Paulina Milling.
2: Die polnischen Sicherheitsbehörden hatten heute früh Informationen über einen möglichen Anschlagsplan auf Premierminister Tusk und Verteidigungsminister Kosiniak-Kamysz erhalten. Ein Sprecher der Sicherheitskräfte hatte zur Einordnung der Bedrohungslage erklärt, die Angelegenheit sei wörtlich todernst. Regierungssprecher Adam Szłapka hatte zuvor mitgeteilt, der aktuelle Hinweis sei wesentlich beunruhigender gewesen als ähnliche Signale in der Vergangenheit.
1: US-Präsident Trump hat eine sofortige Energiewaffenruhe zwischen Russland und der Ukraine verkündet. Beide Seiten hätten zugestimmt, ihre Angriffe auf die Energieinfrastruktur einzustellen. Das schreibt Trump auf seiner Online-Plattform, ohne Einzelheiten zu nennen. Der ukrainische Präsident Selenskyj hat überrascht auf diese Ankündigung reagiert. Aus Moskau gibt es bisher noch keine Stellungnahme. In Potsdam hat es gestern Abend erneut einen Polizeieinsatz im Zusammenhang mit einer Geburtstagsfeier gegeben. Demnach wollten sich etwa 30 Jugendliche unerlaubt Zutritt verschaffen. Thema Büttenbender, RBB 24.
3: Laut Polizei haben die ungebetenen Gäste ein Tor am Grundstück beschädigt. Die Beamten konnten aber eine weitere Eskalation verhindern. Es wurden mehrere Strafverfahren wegen Hausfriedensbruchs und Sachbeschädigung eingeleitet. In Potsdam gibt es seit Monaten vermehrt Vorfälle mit Jugendgangs und Gewalt. Die Polizei hat deswegen inzwischen eine eigene Ermittlungsgruppe aufgestellt.
1: Die CDU berät über ihren künftigen Kurs. Bei einer Klausurtagung in Berlin diskutiert die Parteispitze und Kanzler Merz seit heute über Konsequenzen aus den zuletzt verlorenen Landtagswahlen und sinkenden Umfragewerten. Im Mittelpunkt stehen dabei die Reformpläne der Bundesregierung und die Frage, wie die Partei die Sorgen der Menschen stärker berücksichtigen kann. Bei einem Schiffsunglück vor der Küste Dschibutis sind nach UN-Angaben mehr als 130 Migranten ums Leben gekommen, darunter auch mehrere Kinder. Rund 80 Menschen werden noch vermisst. Das Boot war auf dem Weg von Dschibuti in den Jemen. Über die Route versuchen jedes Jahr Zehntausende Migranten aus Ostafrika die Golfstaaten zu erreichen. Hertha BSC feiert in der zweiten Fußball-Bundesliga den 7. Sieg im 7. Spiel. Die Berliner haben heute gegen Greuther Fürth mit 2:1 gewonnen. In der ersten Bundesliga hat sich Köln mit 2:1 gegen Mönchengladbach durchgesetzt. Soweit die Nachrichten. 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Das Wetter: aktuell 12 Grad in Berlin-Pankow, 8 Grad in Guteborn, in der Nacht noch einzelne Schauer, später meist trocken bei 6 bis 8 Grad, morgen dicht bewölkt, später sonnig, im Nordosten auch Schauer bei 13 bis 15 Grad. Die Zeit 19.03 Uhr.
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1: A10 westlicher Berliner Ring Richtung Dreieckhaveland zwischen Falkensee und Dreieckhaveland laufen Bergungsarbeiten. Die Autobahn ist bis ca. 23 Uhr gesperrt. A10 östlicher Berliner Ring Richtung Dreieck-Barnim. An der Mühlenfließbrücke ist noch bis Anfang November nur eine Spur frei. Es staut sich in Richtung Barnim 20 Minuten plus. A13 Dresden Richtung Berlin im Schönefelder Kreuz steht ein defektes Fahrzeug auf der Überleitung zur A10 Richtung Dreieck Potsdam. Stadtverkehr Berlin, A100 Stadtring, auf der Rudolf-Wiesel-Brücke ist in beiden Richtungen die rechte Spur gesperrt. Hier staut es sich gelegentlich vor einem tagsüber. Außerdem ist der Stadtring Richtung Wedding zwischen Detmolder Straße und Hohenzollern dann noch bis morgen früh gesperrt. Und Schöneberg und Kreuzberg, die Yorkstraße, ist wegen Arbeiten an den Yorkbrücken zwischen Bautzener Straße und Katzbachstraße bis morgen früh voll gesperrt. Wir wünschen eine gute Fahrt.
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4: Herzlich willkommen zur zweiten Stunde.
5: Schön, dass Sie zuhören. Und wir berichten heute von unseren Erlebnissen und von den Büchern von der Frankfurter Buchmesse. Ja. Thomas, was war dein bestes Messeerlebnis?
4: Das Glück der Isländer.
6: Über den Nobelpreis für Anne Carson. Ich habe mehrere Isländerinnen und Isländer getroffen und es ging immer darum, dass sie sagen wollen, wusstest du, dass Anne Carson Isländerin ist? Und ich habe gedacht, nee, das ist doch die Kanadierin. Und dann haben sie mir erzählt, seit 2022 ist Anne Carson isländische Staatsbürgerin. Die
5: hat aber doppelte Staatsbürgerschaft.
6: Doppelte, ne? Staatsbürgerschaft, ja. Aber nichtsdestotrotz, sie ist Isländerin und das heißt, zum zweiten Mal in der Geschichte des Nobelpreises nach Halldór Laxness ist der Preis nach Island gegangen, auch wenn sie nicht Isländisch spricht, aber in allen Interviews haben die das untergebracht. Eigentlich hat Island den Literaturnobelpreis bekommen.
5: Ja, wie schön. Die Isländer freuen sich, wir freuen uns auch. Und von Island ist es nicht mehr weit bis in die Arktis, bis nach Grönland. Und wir haben mit Robert Habeck, dem ehemaligen Wirtschaftsminister, gesprochen über sein Buch Arctic Meltdown. Das Interview hören Sie gleich.
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0: Musik war das von der Pariser Band La Femme. Où va le monde heißt der Song.
1: Grönland ist die größte Insel der Welt und hat die wenigsten Einwohner pro Quadratmeter. Eine riesige Fläche aus Eis, auf der die Natur den Takt vorgibt. Oder wie Robert Habeck es beschreibt, da wo die Landschaft die Menschen formt und nicht die Menschen die Landschaft. Doch diese Landschaft ist im Wandel. Das Eis schmilzt, neue Wege werden frei und plötzlich rückt die Arktis ins Zentrum globaler Machtinteressen. Russland, die USA und China haben die Region längst im Visier. Robert Habeck hat sich intensiv mit dieser Entwicklung beschäftigt. Der ehemalige grüne Wirtschaftsminister arbeitet inzwischen in Kopenhagen am Dänischen Institut für internationale Studien. Dort steht die Arktis im Mittelpunkt seiner Arbeit. Auf der Frankfurter Buchmesse haben wir ihn getroffen.
0: Schön, dass Sie sich die Zeit nehmen auf der Buchmesse, Robert Habeck.
2: Es ist mir eine Ehre und Freude.
0: Am Anfang des Buchs empfehlen Sie uns, die Landkarte mal zu drehen und anders zu betrachten. Nicht mit Europa als Nabel der Welt, sondern mit dem Nordpol. Wie verändert denn das die Sicht auf die Welt?
2: Das ist sowohl für das Buch relevant, weil durch den Klimawandel sich jetzt auf einmal so eine Art Mittelmeer dort oben am Nordpol auftut. Und das wäre vor 15, vor 20 Jahren, vor 100 Jahren eine völlig unsinnige Behauptung gewesen, denn war alles zugefroren. Also ja, da war immer Wasser unter dem Eis, aber konnte halt keiner hin. Und das ändert sich jetzt, was der Hintergrund für dieses Buch ist. Wenn man da hin kann, gibt es neue Handelsrouten, Rohstoffvorkommen können ausgebeutet werden, es gibt politische Konflikte. Aber es gibt natürlich auch eine Art metaphorische Bedeutung, eine Perspektivveränderung, rückt die Dinge in einen anderen Zusammenhang. Wenn man eine sehr ferne Region auf einmal ins Zentrum stellt, dann wird seine eigene Welt natürlich irgendwie ferner. Und aus der Distanz sieht man manchmal Dinge deutlicher. Die großen Linien, die großen politischen, gesellschaftlichen Konfliktlinien, die unseren Alltag so beschweren, auf einmal kann man sie besser einordnen. Insofern handelt das Buch von der Arktis, aber es greift über in unsere Gegenwart.
0: Jetzt ist der Untertitel Neuvermessung der Welt, was ja schon ein großer Titel ist oder Untertitel. Was genau wollten Sie neu vermessen?
2: Der Klimawandel ist der schnellste, den die Menschheit jemals hatte. Und immer war es so, dass klimatische Veränderungen Auswirkungen auf die politischen Konstellationen ihrer Zeit hatten. Also im Mittelalter, der 30-jährige Krieg, der Niedergang des Römischen Reiches oder die Odyssee beispielsweise. Immer kann man sagen, ja natürlich, man hätte damit auch anders umgehen können. Man hätte jetzt die schöne Helena nicht rauben müssen. Aber es war eine Dürreperiode, die zum Zusammenbruch von Reichen geführt hat. Nun, einerseits sind wir relativ unabhängiger als die agrarischen Gesellschaften der Frühzeit. Und andererseits war die klimatische Veränderung noch nie so dramatisch, wie wir es im Moment erleben. Und das ist die Frage, die dem Buch zugrunde liegt. Welche Auswirkungen hat das auf die politischen Konstellationen, die Sicherheitspolitik, das Zusammentreffen der Großmächte? Und am deutlichsten kann man es meiner Ansicht nach an der Arktis durchspielen oder aufzeigen.
0: Auf den Punkt, auf diese These, dass es den Zusammenhang gibt zwischen Klimawandel und dem Niedergang der Demokratie auch, würde ich auf jeden Fall gerne später nochmal eingehen. Bleiben wir kurz bei der Arktis, beim ewigen Eis, wie sie mal genannt wurde. Sie sagen schon, das ist eher so das endliche Eis mittlerweile geworden. Die Arktis ist für den Rest der Welt, schreiben Sie, was der Kanarienvogel einst für die Bergleute in der Kohlemine war. Warum?
2: Ja, für die Leute, die die Geschichte nicht kennen, die Bergleute hatten früher wirklich im Steinkohleabbau Kanarienvögel drin. Die haben dann lustig vor sich hingezwitschert und wenn sie aufgehört haben zu zwitschern, dann waren sie in der Regel tot, weil es irgendwo Sauerstoffmangel gab. Und die Kanarienvögel vor den Bergleuten gestorben sind, hoffentlich verzeihen mir das die Tierschützer, wenn ich das jetzt so ausspreche, sodass die rechtzeitig die Minen verlassen konnten. Und weil der Klimawandel, der ohnehin schnell abläuft, in der Arktis viermal schneller abläuft als auf dem Rest der Welt, kann man, sagen wir mit dem rhetorischen Mut, wenn man ein Buch schreibt, sagen, okay, da oben werden wir viermal früher sehen, wie die Zukunft aussehen wird. Nicht natürlich 1:1, ist ja klar, dass es ein Bild ist, die Zukunft von Süditalien oder von Saudi-Arabien, aber die Zukunft von Politik. Wie gehen Großmächte, wie gehen Staatenlenker mit einer veränderten klimatischen Konstellation auf der Erde um? Und insofern ist die Arktis der Kanarienvogel.
0: Sie beschreiben auch die verschiedenen Ideen, die der Mensch hat, seinen von ihm verursachten Klimawandel wieder in den Griff zu kriegen. Diese technischen Ideen, unter anderem große Teile der Arktis mit weißen Planen abzudecken, was einem gleich sehr abenteuerlich vorkommt. Gibt es da auch Ideen, wo Sie sagen, ja, vielleicht müssen wir es auch irgendwie technisch in den Griff kriegen. Vielleicht ist das alles bedenkenswert.
2: Also dieses Geoengineering oder Geoengineering ist wirklich, wenn man es liest, zwischen lustig und fürchterlich. Aber es gibt es alles, ja. Partikel in die Atmosphäre auszubringen, um die Erde abzuschaffen, künstliche Wolken zu machen. Und es gibt tatsächlich Pumpen, die jetzt schon mehr Wasser auf das Land pumpen, um es dort frieren zu lassen. Also quasi künstliche Eisberge entstehen lassen wollen. Gibt es alles, ist natürlich super energieaufwendig. Es gibt ein Problem, das in dem Buch angesprochen wird, wo ich würde sagen, da sollte man mal drüber nachdenken. Und das ist, das schmelzende Inlandeis von Grönland droht, die große Meeresströmung unserer Welt zusammenbrechen zu lassen. Weil das ist ja Süßwasser. Das vermischt sich mit dem Salzwasser im Nordmeer und dadurch könnte es sein, weil es wärmer wird, dass es kälter wird, denn wir alle profitieren in West- und Nordeuropa von der großen Meeresströmung, die warmes Oberflächenwasser in unsere Region bringt, sonst wäre es hier kalt wie in Nordkanada. Und das liegt eben daran, dass sich der Salzgehalt oben im Atlantik beim Schmelzen des vielen Inlandeises verändert und es gibt Überlegungen, die genauso abenteuerlich erscheinen, wie die Arktis in Plastik einzupacken, um die Abstrahlung der Sonne sozusagen künstlich wieder hochzufahren, Salzblöcke oben im Nordpol einzubringen, um quasi den Salzgehalt zu stabilisieren und damit diese Meeresumlaufpumpe weiter am Leben zu erhalten. Und ich kann null sagen, ob das irgendwie funktionieren kann, aber das ist so bedrohlich, dass ich nicht ausschließen würde, da soll sich mal die Physik Gedanken drüber machen.
0: Sie beschreiben die Geschichte der Arktis, aber Sie beschreiben eben auch, welche Begehrlichkeiten es heute gibt, wie die Mächte nach der Arktis greifen, weil es da Bodenschätze gibt, seltene Erden, weil die Handels- und Kriegswege potenziell interessant sind. Und was mich verwundert hat, ist, dass Sie schreiben, so wertvoll ist das vielleicht alles gar nicht. Vielleicht ist das auch ganz viel einfach ein Symbol. Wer schafft es, danach zu greifen? Inwieweit ist das tatsächlich vor allen Dingen ein symbolischer Ort, auch die Arktis?
2: Ja, die Arktis ist immer auch Symbol gewesen. Das ist in der, sagen wir, russischen Mythologie, der ich sehr stark nachgehe, der Ort, wo die härteren Menschen, die willensstärkeren Teile der Bevölkerung unterwegs sind, for better or worse. Auch die Gefangenenlager, die Gulags der Sowjetunion, waren ja oben in Sibirien, in den arktischen quasi Gefilden. Der Punkt ist eigentlich, dass wenn man dieses Szenario beschreibt, die Großmächte dringen vor, das Eis schmilzt, dann ist das alles sehr düster. Wenn man sich aber fragt, wie kann man das eigentlich positiv lösen, stellt man fest, alles ist lösbar. Ja, es gibt Öl- und Gasvorkommen, brauchen wir sie noch, vielleicht im Moment noch ein bisschen, aber in 15, in 20 Jahren brauchen wir sie nicht. Das kann auch an der Erde bleiben. Ja, es gibt jede Form von kritischen Mineralien, seltenen Erden, vor allem auf Grönland, aber es ist immer noch die Arktis. Alles ist teurer. Alles ist weiter weg, es gibt keine Infrastruktur, dafür muss man keinen Krieg anfangen. Ja, es gibt offene Handelswege, aber es gibt auch das internationale Seerecht. Man muss jetzt nicht die Straße von Hormuz nördlich von Russland nachspielen wollen. Alles ist lösbar, wenn man es denn lösen will. Und dann kommt die Symbolik ins Spiel und vielleicht auch der Irrsinn der politischen Führer von den Großmächten im Moment. Man darf dafür kein Ideologe sein. Man muss pragmatisch agieren wollen und weder Donald Trump noch Putin agieren vielleicht pragmatisch im eigenen Sinne, also im kleptokratischen, sich bereichernden Sinne oder eher um ihre Herrschaftssysteme zu stabilisieren, aber nicht in einem weltpolitischen Sinn. Und das ist eine gute wie schlechte Nachricht. Dieser Arktik-Meltdown kann verhindert werden. Der politische Meltdown kann easy, sehr leicht verhindert werden, wenn man nur die Ideologie überwindet. Aber Ideologie zu überwinden ist wahrscheinlich das Schwerste und deswegen ist es ein ambivalentes Ergebnis.
1: Wie der Arktik-Meltdown verhindert werden kann, darüber sprechen wir gleich weiter mit Robert Habeck nach Alexander IV und Yama About Us.

0: Arctic Meltdown. So heißt das Buch, das Robert Habeck auf der Frankfurter Buchmesse vorgestellt hat. Der ehemalige Wirtschaftsminister arbeitet jetzt bei einem Think Tank in Kopenhagen, wo er zur Arktis forscht. In seinem neuen Buch beschreibt er, wie das schmelzende Eis nicht nur die Landschaft verändert, sondern auch die Weltpolitik. In Frankfurt haben wir ihn dazu zum Interview getroffen.
1: Sie beschreiben die Warnschilder vor Eisbären in der Arktis und sagen, Europa sollte die genauso ernst nehmen wie im übertragenen Sinne den russischen Bär, der sei unter Putin nicht possierlich, heißt es wörtlich im Buch. Die Fehleinschätzung von Deutschland und von der EU in Bezug auf die Ukraine sollte sich nicht wiederholen für die Arktis. Wie schätzen Sie es ein? Also glauben Sie, haben Sie Hoffnung, dass Deutschland, dass die EU den russischen Bären ernst genug nimmt?
2: Also Eisbären sind gefährliche Tiere. Ja, man glaubt immer, ich glaube, meine Partei hat das auch gemacht, so rettet die Eisbärenplakate, aber das sind Prädatoren, bei denen die Menschen auf der Speisekarte stehen. Insofern lädt dieses Bild im Grunde zu Wortspielen oder zu Vergleichen ein, denn Russland hat ja den Bären als Symboltier. Und ja, ich glaube einerseits Europa, Westeuropa, vor allem die skandinavischen und die baltischen Staaten haben verstanden, dass das russische Vorgehen sehr aggressiv ist. In Deutschland und vielleicht auch in anderen Teilen Europas kippt die Stimmung gerade ein Stück weit, was ich für falsch halte. Aber das Buch beschreibt auch die russische Sichtweise. Und das Schmelzen des Eisschildes wird in Russland als Bedrohung der eigenen Sicherheit wahrgenommen, weil dadurch die Küste ungeschützter ist und auch die U-Boot-Flotte, die für Russland extrem strategisch wichtig ist, weil es so eine Art Lebensversicherung für russische Sichtweisen darstellt, nicht mehr ungeschützt unter dem Eis navigieren kann. Lange Rede, kurzer Sinn, man muss mit Eisbären den richtigen Umgang finden. Man muss wissen, dass sie gefährlich sind und dann muss man sich davor schützen und gleichzeitig muss man ihnen Raum geben und sie leben lassen. Das ist sozusagen das Bild, das ich versuche aufzumachen.
1: Sie haben es vorhin schon angedeutet, dass Sie den historischen Zusammenhang beschreiben, immer wieder zwischen Klimawandel und politischen Umbrüchen im Buch, zum Beispiel am Römischen Reich. Und Sie schreiben, seit 20 Jahren sinkt die Zahl der liberalen Demokratien und der Klimawandel beschleunigt sich. Sie geben selber zu, dass es vielleicht erstmal abenteuerlich klingt, diesen Zusammenhang herzustellen. Warum sollten Demokratien sterben, nur weil sich die Erde erwärmt?
2: Das ist eine Frage, die ich im Buch nur andiskutiere, die aber mir ins Auge sprang, wenn die Ausgangsthese ist, Klimawandel verändert die Weltkarte. Auf einmal steht der Nordpol im Mittelpunkt, es öffnet sich ein Meer, das davor zugefroren war. Ich meine, war ja immer Wasser, aber es war unterm Eis und deswegen war es sinnvoll, von einem Meer oben am Nordpol zu sprechen. Jetzt auf einmal öffnen sich Seepassagen. Dann stellt sich natürlich die Frage irgendwann auch innenpolitisch, ob dieser Klimawandel mit dem politischen Klimawandel in einem Zusammenhang steht. Und ja, das schreibe ich ja, das scheint auf den ersten Blick Unsinn zu sein, denn der Grund für Rechtspopulismus, Zweifel an Demokratien hat ja innenpolitische Gründe. Wenn man aber anfängt, ein bisschen länger drüber nachzudenken, entdeckt man zumindest Verdachtsmomente, will ich jetzt mal sagen. Wenn es ein Krimi wäre, würde man sagen, oh, dem sollte man mal nachgehen, wir können das ja nicht ausschließen. Und das tue ich jetzt auch. Nach dem Buch geht ja mein Leben weiter. Ich arbeite an einer Universität, wo ich der Frage des Zusammenhangs von Industriegesellschaft, die ja fossile Industriegesellschaft ist und in eine Wachstumskrise, und zwar global in Wachstumskrisen geraten sind und damit ihr Versprechen für die Mittelschicht oder für die meisten Menschen immer schwerer einlösen kann und Verdruss von Demokratie versuche nachzugehen. Im Buch deute ich das an, lade aber alle ein, ebenfalls drüber nachzudenken. Sollten wir zu dem Ergebnis kommen, dass dieser Verdachtsmoment ein falscher ist, also es ist ein Krimi und da ist nichts zu sehen, gehen Sie weiter. Okay, dann ist der Schaden, darüber nachgedacht zu haben, relativ. Ich glaube aber, dass es nicht so ist. Ich glaube, dass ein Zusammenhang hergestellt werden kann, der ähnlich unsichtbar ist wie das Vergehen von Reichen, das Entstehen von Weltmächten auf der Basis von klimatischen Veränderungen.
1: Einfach weil es so schleichend ist. Es ist schwer, es zu beobachten.
2: Niemand in jeweils seiner Zeit hat, als Kriege passiert sind oder als Weltreiche zugrunde gegangen sind oder neu entstanden sind, das auf klimatische Bedingungen zurückgeführt. Und die sind natürlich auch nie alleine zu sehen. Man braucht politische Führerschaft, man braucht gute Ideen, neue Strategien von Wirtschaft, von Militär nach vorne gebracht. Also ich sage jetzt nicht, wenn die Sonne scheint, dann entstehen Weltreiche. Das wäre völliger Unsinn. Aber dass es immer auch einen Einfluss hat, das denke ich, ist historisch inzwischen ganz gut belegt. Aber diesen Einfluss haben die Leute in ihrer Zeit jeweils niemals erkannt. Und wir vielleicht auch nicht. Wir gucken die Nachrichten, wir lesen die Zeitung und wir denken, die da oben sind doch alle so komisch. Oder warum dauern Prozesse so lange? Oder wieso gibt es jetzt schon wieder einen Konflikt da und da? Und wieso gibt es schon wieder so viele Flüchtlinge aus dem und dem Gebiet? Und möglicherweise übersehen wir eine Geschichte, die unter vielen Oberflächenphänomenen liegt, und das ist die globale Erderwärmung.
1: Sie beenden das Buch mit einem Gedanken der Hoffnung. Menschen und Gesellschaften sind nur ohnmächtig, wenn sie die eigene Machtlosigkeit akzeptieren. Ein Satz, den man sich eigentlich gut mitnehmen kann, jeden Tag, wenn man Zeitungen liest oder Fernsehen schaut. Auch jetzt gerade in Bezug auf Dinge, die in unserer Demokratie passiert sind in dieser Woche, zum Beispiel in Sachsen-Anhalt, der Landtagspräsident. Wie gelingt es uns, nicht in die Ohnmachtsfalle zu tacken? Was hilft Ihnen ganz persönlich dabei?
2: Ja, dieser Satz oder diese Passage hat eine doppelte Botschaft. Erst einmal, das Buch handelt ja ganz wesentlich von China, den USA unter Donald Trump und Russland, also lauter Staaten, die USA im Moment, die anderen Staaten insgesamt, nicht liberal, rechtsstaatlich geführt werden. Das wird man sagen dürfen, ohne Trump zu nahe zu treten. Aber es ist das Wesen der Demokratie, und um die geht es dann ja am Ende, die hier angegriffen wird, auch in der Arktis, dass wir Veränderungen aus freien Gründen möglich machen und zulassen. Also, der Satz sagt, das Wesen von Demokratie ist, jeder kann einen Unterschied machen, jeder kann sich einbringen, und wenn uns die Dinge nicht gefallen, dann können wir sie ändern. Das können Diktaturen nicht. Diktaturen können immer nur weiter linear geradeaus laufen und die Unterdrückungsmaschinerie stärker anwerfen. Putin kann nicht sagen, Leute, wisst ihr was, das mit der Ukraine, das war einfach wirklich, wirklich schlimm. Und es tut mir leid für die ganzen vielen Toten. Ich ziehe mich jetzt zurück und könnt ihr einen neuen Präsidenten wählen. Er kann immer nur weitermachen und diesen elenden Krieg fortsetzen. Und gleichzeitig heißt das auch, wenn wir uns diesen Weltmächten andienen, die es nicht gut mit diesen Freiheitsrechten und dem Wesen von Demokratie meinen, dann zerstören wir unser System irgendwann von innen. Ich würde das so zusammenfassen, ich verstehe oder könnte Frustrationen verstehen mit auch der Politik. Alles dauert zu lange, die Kommunikation ist schlecht, die Regierung hält ihr Wort nicht. Okay, man kann zornig sein, man kann wütend sein. Aber in dem Moment, wo man ein Glückwunschschreiben von Donald Trump oder Wladimir Putin bekommt, da müsste man eigentlich wach werden und sagen, okay, welches Spiel spielen wir eigentlich? Was machen wir eigentlich gerade falsch? Also das ist eine doppelte Botschaft. Menschen können Veränderungen herbeiführen, solange wir in einem freien Land leben. Und es gibt genug böse Menschen, die ein Interesse haben, dass gerade Deutschland diese Freiheit verliert.
1: Zum Schluss noch eine Frage nach Musik, denn Sie zitieren, stellen dem Buch voran, eine Textzeile von den Arctic Monkeys. How many secrets can you keep? Ist aus dem Song Do I Wanna Know. Den würden wir natürlich gerne jetzt gleich spielen im Anschluss an das Interview. Was bedeutet Ihnen der Song und warum diese Textzeile?
2: Der Song, den kenne ich lange und ich mag den ganz gerne. Viel Spaß beim Hören. In der Tat habe ich diese Textzeile genommen, weil ich es irgendwie witzig fand. Das ist Augenzwinkern. Ich war viel in der Arktis. Ich habe mit vielen Leuten geredet. Irgendwie bin ich auch zum Arctic Monkey geworden. Die Band selbst sagt immer, sie weiß gar nicht, warum sie so heißt. Es ist einfach nur eine Idee. Aber dieses Buch wimmelt von Geschichten, Anekdoten, Beispielen, die über diese großen Linien hinausgehen. Also es hat hoffentlich auch einen Unterhaltungswert. Und deswegen ist How Many Secrets Can You Keep auch so ein bisschen die Frage an das Buch. Wie viel kannst du eigentlich an diesen Legenden, Geschichten, Stories und Anekdoten aufnehmen? Viel Spaß beim Zuhören.
1: Vielen Dank fürs Gespräch.
2: Ich danke für dieses Gespräch.
0: Robert Habeck, Arctic Meltdown, die Neuvermessung der Welt, ist im Verlag Kiepenheuer & Witsch erschienen, 416 Seiten, kosten 26 €.

0: Neue Musik auf Radio 3 und Radio 1 von Ayel, Fractured.
1: 我自己在书写历史小说的时候，一定程度是因为我想要让当代台湾人认识。
2: Es geht mir darum, dass sich die heutigen Leser, besonders in Taiwan, Gedanken darüber machen, was tatsächlich in unserem Land geschehen ist. Und da Essen und Trinken zu unserem Alltag gehören, sind sie allgegenwärtige Erinnerungen an unsere Geschichte. Wenn die Menschen also nach der Lektüre des Buches den Hintergrund der Speisen auf ihrem Esstisch verstehen, dann ist das genau das Ziel, das ich erreichen wollte.
0: Das war Yang Xuanzhe, die diesjährige Trägerin des International Booker Awards. Ihr preisgekröntes Buch Taiwan Travelogue ist zur Buchmesse auf Deutsch erschienen und du hast sie getroffen, Thomas, und hast mit ihr übers Essen geredet.
3: Ja, das spielt im Buch eine besondere Rolle. Das Buch, die Handlung beginnt im Jahr 1938. Eine erfolgreiche japanische Autorin namens Aoyama Chizuko kommt nach Taiwan, das seit 1895 eine japanische Kolonie war. Und die Japaner betrachteten das damals schon so sehr als ihr Eigentum, dass sie keinen eigenen Namen mehr für Taiwan benutzten. Auch Chizuko betrachtet Taiwan einfach nur noch als den Süden, als exotisches Paradies. Sie soll eine Lesetour machen, die Taiwanesen für Japan begeistern, ist also Teil, kann man sagen, von kultureller Propaganda. Aber das stört sie nicht wirklich. Sie möchte die authentische Küche Taiwans kennenlernen und hat Glück. Die Dolmetscher Shizuru, die an die Seite gestellt wird, erweist sich als hervorragende Köchin und so lesen wir, was Shizuru zubereitet und zwischen den beiden Frauen entsteht eine Liebesgeschichte. Die Kapitel des Buches sind nach den Gerichten benannt, die die beiden zusammen essen und es wird immer klarer, dass es keine authentische Küche gibt, sondern jede Speise in Taiwan auf vergangene Migrationsbewegungen hinweist, von indigenen Völkern, die Chinesen waren da und so weiter und so weiter. Also wir erfahren sehr viel über die Geschichte Taiwans und ich muss zugeben, dass ich davon überhaupt nichts wusste und das habe ich am Anfang des Gesprächs zu Yang Xuanzhe auch gesagt, die meinte, das höre sie immer wieder und sie erzählte, wie unterschiedlich das Buch gelesen wird.
2: Was die Rückmeldungen des Publikums angeht, so gibt es große Unterschiede. In Asien, wo aufgrund der kulturellen Nähe etwa zwischen Taiwan und anderen asiatischen Staaten eine größere Verbundenheit besteht, können sich die Leser viel intensiver mit den Details auseinandersetzen. Etwa mit der genauen Zubereitung der Speisen oder auch mit den Anknüpfungspunkten zum Thema Kolonialisierung. Was die Leserschaft aus Großbritannien und den USA betrifft, zielen deren Kommentare oft auf die Liebesgeschichte zwischen den beiden Frauen. Und die Frage, ob die beiden am Ende tatsächlich zueinander finden.
0: Na, dann schließe ich mich dieser Neugier doch mal an. Finden sie am Ende zueinander, die durch Taiwan reisende japanische Schriftstellerin und ihre Übersetzerin und Köchin?
3: Das werde ich natürlich nicht verraten.
0: Ach, Thomas.
3: Das ist sowieso auf eine besondere Weise ins Buch eingearbeitet. Wir lesen das Reisetagebuch, also das Taiwan-Tagebuch, daher der Titel, der Schriftstellerin geschrieben 1938, aber viel später erst veröffentlicht. 1938 war eine Beziehung zwischen zwei Frauen in Taiwan quasi gesellschaftlich unmöglich. Und ich habe Yang Xuanzhe gefragt, inwieweit sie diese Unmöglichkeit zum Schreiben verleitet hat.
1: Tatsächlich.

0: Schließlich lassen sich etwa durch mündliche Überlieferungen und Literatur Beziehungen zwischen Frauen erkennen, die über bloße Freundschaft hinausgingen und historisch tatsächlich existierten. Die offizielle Geschichtsschreibung hat diese Aspekte der Realität jedoch ignoriert. Als Romanautorin habe ich mich daher entschieden, dieses Buch zu schreiben. Eine Liebesgeschichte, die es im öffentlichen Bewusstsein nicht gegeben hat.
1: Und wie schreibt sie über diese Liebesgeschichte?
2: Sehr poetisch, elegisch. Es muss gesagt werden, dass Yang Shuangzi das Buch ursprünglich mit ihrer Zwillingsschwester geschrieben hat, die die historischen Recherchen gemacht hat. Die Zwillingsschwester ist gestorben. Es ist also auch ein Erinnerungsbuch an die Schwester. Und der Aufbau ist sehr raffiniert. Er erinnert eben nochmal an die wechselhafte Geschichte Taiwans, das nach dem Zweiten Weltkrieg von chinesischen Truppen besetzt wurde. Es gab dann einen Bürgerkrieg. Es folgten die Jahre des Weißen Terrors, des Kriegsrechts, in der jede Form von Opposition gnadenlos verfolgt wurde. Und erst seit 1996 gibt es ja eine demokratisch gewählte Regierung, wobei eben, das kennen wir aus den Nachrichten, die Gefahr im Raum steht, dass Taiwan von China besetzt wird. Und diese wechselhafte Nachkriegsgeschichte ist dem Buch insofern eingeschrieben, als das so getan wird, als läsen wir ein tatsächliches Tagebuch aus dem Jahre 1938, das erst 1945 veröffentlicht wurde, in dem es, um den Eindruck der Echtheit zu stärken, auch noch Zeichnungen gibt, die Shizuka auf ihrer Reise angefertigt hat. Das Buch wurde wieder entdeckt als chinesische Übersetzung, und diese ist jetzt das Buch ist dann noch angereichert mit einem Vorwort der Autorin, mit Nachworten, mit neu aufgefundenen Kapiteln, die nochmal Wichtiges zur Liebesgeschichte preisgeben. Also sehr komplex. Es liest sich aber ganz einfach, und ich habe Yang Shuangzi gefragt, warum es dieser Konstruktion bedurfte.
0: Viele Menschen betrachten Geschichte lediglich als eine Ansammlung von Fakten aus der Vergangenheit. Tatsächlich ist Geschichte jedoch etwas anderes. Ein Diskurs, eine Geschichte, die sich über Generationen hinweg und durch ständige Neuinterpretationen geformt hat. All diese Interpretationen bilden die Schichten der Historie, wie wir sie heute kennen.
2: Und die Rezeptur all dessen, also Liebesgeschichte, Reisetagebuch, kulinarische Historie, Kolonialgeschichte, macht dieses Buch Taiwan-Tagebuch zu einem wirklichen Leseerlebnis, bei dem ich das Gefühl hatte, hier bin ich mal wirklich ganz woanders, lerne eine ganz andere Welt kennen. Und ich muss sagen, ich konnte voll und ganz nachvollziehen, dass dieses Buch mit diesem wichtigen Literaturpreis ausgezeichnet wurde.
1: Und zwar mit dem International Booker Preis. Und der ging dieses Jahr an das Taiwan-Tagebuch, das gerade auf Deutsch erschienen ist und in dem die Kapitel wie Gänge eines Menüs serviert werden, was ich eine sehr schöne Idee finde. Yang Shuangzi hat es geschrieben, übersetzt von Karin Beetz, erschienen im Dumont Verlag. 352 Seiten kosten 26 €.

0: Father John Misty war das bei den Literaturagenten auf Radio 1 und Radio 3. The Payoff.
1: Die Literaturagenten-Sondersendung ist das hier von der Frankfurter Buchmesse. Und wir haben mit den Leuten, die uns da begegnet sind, in den Messehallen gesprochen, haben das Ganze als Schwarmintelligenz genutzt. Vorhin haben wir schon viele Stimmen gehört, die über die Wege gesprochen haben, wie Bücher ins Leben kommen können.
0: Zu unserer kleinen Buchmesse-Stimmensammlung gehörte auch eine zugegebenermaßen große Frage. Was verdanken Sie den Büchern?
2: Oh wow, das kann man ja kaum beantworten. Ja, alles, die ganze Welt, möchte man fast sagen. Ne?
3: Ein Regalbrett in meiner großen Schrankwand mit den Top-Titeln, die mein Leben verändert haben.
4: Fluchten aus dem Alltag, Erweiterung des Horizonts, hineinfinden in fremde Welten. Und beruflich verdanke ich natürlich dem Lesen sehr viele, sehr gute Bekannt-Freundschaften in dieser schönen Branche.
5: Tatsächlich wirklich alles. Also ich wäre nicht hier, nicht die denkende Person, die ich heute bin, wenn ich nicht immer gelesen hätte. Sie haben mich durch sehr schwere Stunden getragen, durch Krisen, die man ja auch so hat im Aufwachsen. Und das war für mich immer tatsächlich eine wohlige Heimat und auch wirklich das kritische Denken haben sie mir beigebracht.
0: Was verdanken Sie den Büchern in Ihrem Leben?
6: Die Freiheit. Denken mit und ohne Geländer und beides ist geil.
7: Ich glaube, alles, was ich über die Welt weiß, was ich über Menschen weiß, alles, was ich über Emotionen und Erfahrungen da erweitern konnte, ich glaube, da habe ich fast alles auch dem Lesen zu verdanken, auch Fachwissen, Sachwissen, ich würde einfach behaupten, alles.
3: Ja. Ganz viele Glücks- und ja Unglückstränen beim Lesen.
8: Unglaublich tolle Erkenntnisse, Neues, ich lese viel informierendes Sachbuch und darüber habe ich Dinge erfahren, an die ich nicht zu hoffen geglaubt hatte oder so ähnlich geht der Satz, glaube ich.
1: Stimmen von der Frankfurter Buchmesse. Ja, scheint nicht einfach zu sein, auf diese Frage die richtigen Worte zu finden. Aber die entscheidende Frage ist ja, wie bringt man Menschen, die aus welchen Gründen auch immer nicht lesen wollen, doch zum Buch?
3: Lange Pause. Seufzen. Ganz eklatant wichtig, man muss als Kind und Jugendlicher andere Menschen beim Lesen erleben.
5: Ich glaube einfach, dass man quasi so eine Auflage machen müsste, die anderen Medien wegzulegen und sich einfach mal drauf einzulassen.
4: Bei Erwachsenen wenig lesen, würde ich populäre Sachbücher empfehlen.
9: Ich bin ja auch kein Missionar. Ich würde niemand sagen, pass auf, aus dir wird nichts, weil du nicht liest oder sowas. Was bist du denn überhaupt für ein Mensch oder sowas? Aber dir entgeht natürlich viel und das könnte doch sein, dass, also in so einer Konjunktivgeschichte.
6: Niemand muss lesen. Man kann auch gucken, einfach. Oder erzählen, vielleicht auch. Sag den Leuten einfach, und du kommst auch drin vor. Das macht sie meistens neugierig. Wer nicht neugierig genug ist, ist eh verloren.
10: Ich würde tatsächlich sagen, Comics sind für gerade etwas lesefaulere Kinder ein toller Einstieg.
0: Wenn jemand partout nicht lesen will, was ist Ihr Geheimtipp?
5: Buchverfilmungen, weil meistens finden sie dann den Film ganz cool oder die Serie und wollen dann das Buch mitlesen.
11: Vorlesen oder falsche Versprechungen machen. Ich nehme dich mit zum HSV-Spiel, wenn du ein Buch gelesen hast.
0: Und das wirkt?
11: Beim Sohn manchmal.
5: Oh, ich empfehle einfach wirklich immer in die Buchhandlung um die Ecke zu gehen, sich zu trauen, mal mit den BuchhändlerInnen zu sprechen und einfach mal gucken, ob nicht doch was dabei ist. Gerade für Leute, die vielleicht gar nicht lesen, weil sie müssen ja gar nicht die Expertinnen sein. Dafür gibt es ja welche und die kann man ja auch mal fragen.
6: Ich würde sagen, über das Nein hinwegsehen, also weitermachen, weiter Vorbild sein, weiter lesen, in der Bahn lesen, immer wieder zeigen, lesen funktioniert, man kann das einbauen in den Alltag und auch die jungen Leute dadurch begeistern, glaube ich. Und vor allem die, die eben nicht lesen, denen einfach zeigen, es ist möglich und macht Spaß.
0: Tja, meine Damen und Herren, Sie haben es gehört. Sie wirken mit an der Literarisierung der Welt, indem Sie in der Öffentlichkeit lesen. Wir können Sie nur dazu ermutigen.
1: Wir machen auch gleich weiter. Auf dem Nachhauseweg in der Bahn werden wir gute Vorbilder sein für die Welt und sagen danke für heute. Tschüss, machen Sie es gut.
0: Bis bald.
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1: Um 20 Uhr mit Bernhard Kempf. In der Neubrandenburger Kommune hat es heute Bürgermeisterwahlen gegeben. In Strausberg, Schönwalde-Glien und in Schwielowsee. Patrick Buchmüller, RBB 24.
2: In Strausberg hat sich die parteilose Kandidatin Binder mit 65% durchgesetzt. Der ebenfalls parteilose Bewerber Krause war mit gut 35% unterlegen. In Schönwalde-Glien im Kreis Havelland hat die Bürgermeisterwahl die SPD-Kandidatin Hartley gewonnen. Mit knapp 63%. Ihr parteiloser Konkurrent Graz erhielt gut 37%. In Schwielowsee im Landkreis Potsdam-Mittelmark entscheidet in zwei Wochen eine Stichwahl über den neuen Bürgermeister. Der CDU-Bewerber Schmieder bekam im ersten Wahlgang 34% der Stimmen. Er tritt dann gegen den Kandidaten der Wählergruppe Wir für Schwielowsee, Mutz, an, der 29% der Stimmen erhielt.
1: In Potsdam hat es gestern Abend erneut einen Polizeieinsatz im Zusammenhang mit einer Geburtstagsfeier gegeben. Demnach wollten sich etwa 30 Jugendliche unerlaubt Zutritt verschaffen. Ein Tor am Grundstück wurde dabei beschädigt. Die Polizei konnte aber eine Eskalation verhindern. Laut US-Präsident Donald Trump haben Russland und die Ukraine zugestimmt, ihre jeweiligen Angriffe auf die Energieinfrastruktur einzustellen. Das erklärte Trump auf seiner Online-Plattform. Aus Washington, Anne Schneider.
3: Aus Kiew fiel die Reaktion zurückhaltend aus. Präsident Volodymyr Zelensky sagte, die Ankündigung sei für ihn neu. Sollte Russland einem solchen Schritt zustimmen, werde die Ukraine aber ebenfalls mitziehen. Aus Moskau gibt es bislang keine Stellungnahme. Das Weiße Haus hat keine weiteren Einzelheiten genannt. Ob die angekündigte Energiewaffenruhe tatsächlich bereits vereinbart ist, bleibt damit offen.
1: Nach Angriffen auf den Flughafen der saudi-arabischen Hauptstadt Riad sitzt Bundeswirtschaftsminister Reiche dort fest. Laut Ministerium muss die für morgen geplante Rückreise voraussichtlich verschoben werden. Bei den Angriffen sind bislang 12 Menschen getötet und mehr als 300 weitere verletzt worden. Dazu bekannt hat sich die Houthi-Miliz im Jemen. Hertha BSC feiert in der zweiten Fußball-Bundesliga den 7. Sieg im 7. Spiel. Die Berliner haben heute gegen Greuther Fürth im Heimspiel mit 2:1 gewonnen. In der ersten Bundesliga heißt Freiburg nach einem 2:1 gegen Schalke neuer Spitzenreiter. Außerdem hat sich Köln mit 2:1 gegen München Gladbach durchgesetzt. Und in der deutschen Eishockeyliga bleiben die Eisbären Berlin nach einem 3:0 Erfolg in Bremerhaven Tabellenerster. Soweit die Nachrichten. 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Das Wetter, aktuell 10 Grad sind es in Berlin-Buch, 8 Grad in Aldöbern, in der Nacht einzelne Schauer, später trocken, 4 bis 8 Grad. Die neue Woche am Montag startet dicht bewölkt, später dann oft sonnig, im Nordwesten auch Schauer, morgen dann die Höchsttemperaturen 13 bis 15 Grad. Abschließend die Zeit, 20.03 Uhr.
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4: Einen wunderschönen guten Abend. Die Opus Klassik 2026 Feierlichkeiten, die sind hiermit eröffnet. Wir feiern heute Abend die ersten Preisträgerinnen und Preisträger. Wir ehren Menschen, die Opus Klassik Jury im vergangenen Jahr mit ihren Projekten begeistert und berührt haben, Menschen, die die Musik lieben und die mit und für die Musik leben. Ich wünsche Ihnen allen einen wunderschönen guten Abend, sage ganz, ganz herzlich willkommen an Sie alle hier im Publikum, aber auch an alle Menschen, die uns im Radio hören, denn wir übertragen den Abend auch bei Radio 3 vom RBB. Mein Name ist Anna Nowak, ich begleite Sie heute durch den Abend und das darf ich schon zum 5. Mal machen. Ich finde, es ist der schönste Job der Welt. Man darf Wochen vorher ganz, ganz viel tolle Musik hören, heute Abend ganz spannende Menschen lernen und ich bin sehr dankbar, diesen Abend mit Ihnen verbringen zu können, an einem Ort, wo wir vorher noch nie waren. Die Fotograf Fiska hier in Berlin, es ist ein Gebäude mit großer Geschichte, wo viele verschiedene Sachen passiert sind. Hier oben drüber war mal ein Stummfilmkino, hier wurde schon getanzt, hier wurde Kunst ausgestellt und heute Abend ist es ein Konzertsaal. Wir beginnen mit der Kategorie Nachwuchskünstler des Jahres. Und das Grundrauschen im Kopf unseres ersten Preisträgers, das ist definitiv die Musik, die begleitet ihn überall. Er hört sie, er macht sie, er atmet sie und das schon sein ganzes Leben lang. Aufgewachsen ist Simon Tetzlaff in einer berühmten Musikerfamilie, hat schon als kleiner Junge in Proben und Konzerten gesessen. Dass sein Debütalbum jetzt gleich aber schon mit dem Opus Klassik ausgezeichnet wird, das zeigt ihm, er ist auf seinem eigenen Weg genau auf dem richtigen Weg. So ein Debütalbum ist ja schon sowas wie eine musikalische Visitenkarte. Und das Spannende bei Simon Tetzlaff ist, dass er sich für ziemlich unbekanntes Cello-Repertoire entschieden hat für dieses Album. Dass Isaïe draufkommt als Komponist, das war für ihn, so sagt er, ein No-Brainer. Aber auch Sibelius ist dabei und Musik von Zoltán Kodály, von dem wir jetzt hier Musik hören, gespielt von unserem Nachwuchskünstler des Jahres. Einen großen Applaus und ein herzliches Willkommen an den Cellisten Simon Tetzlaff, Kiveli Dörken am Klavier.

0: Schlaf und die Welli Dörken. Und damit geht der Opus Klassik in der Kategorie Nachwuchskünstler des Jahres an den Cellisten Simon Tetzlaff. Herzlichen Glückwunsch. Herzlich. Simon, ich habe es eben schon gesagt, so ein erstes Album ist immer auch ein bisschen wie eine musikalische Visitenkarte. Und du hast eben dieses Repertoire drauf gemacht, das dir sehr am Herzen liegt. Was bedeutet dir dieser Preis für dieses allererste Album?
1: Ja, das ist ein wahnsinnig gutes Gefühl, total genugtuend, weil man steckt ja so viel Herzblut und so viel Vordenken, nicht nur alleine rein, sondern ganz, ganz viele Leute, die an so einem Album mit beteiligt sind. Und natürlich ist es in dieser Zeit schwer in der klassischen Musikszene, dass es dann ankommt. Wie viele Leute kaufen noch eine CD? All das. Und dann hat es mich wahnsinnig gefreut, dass, wenn man diese ganze Arbeit und Seele reinsteckt, dass es dann gesehen wird. Und dieser Preis war dafür natürlich absolut beispiellos. Ja.
0: Du hast ein bewegtes Jahr hinter dir, denn du hast ein bisschen Dating gemacht, also Instrumentendating auf dem Album, das jetzt ausgezeichnet, auf dem Album, das jetzt ausgezeichnet wurde, spielst du noch ein Viom-Cello, das genau. Eine Leihgabe war, ja. Das du lange gespielt hast, und das hast du jetzt aber abgegeben und hast ein neues. Wen hast du uns hier denn heute mitgebracht?
1: Ich habe euch einen Pierre Smets mitgebracht. Fantastisches neues Cello, ist ein Monat alt.
0: Das heißt, es ist ein neu gebautes Cello tatsächlich, ein modernes Cello.
1: Richtig, ja.
0: Und
1: ja.
0: Was hat dich letztlich überzeugt? Du hast ja wirklich auch viele verschiedene getestet und ausprobiert.
1: Genau, also es gibt eine Episode, die ich sehr stark im Kopf habe. Ich war dabei bei Beers in London, das ist ein großes Instrumentenhaus. Und ich habe eins von Pierre Smets gespielt gegen eine Auswahl an alten, unbezahlbaren Instrumenten. Und ich fand, das von Pierre fand ich das Beste. Und dann habe ich eins in Auftrag gegeben, weil das, was dort war, war schon verkauft. Das war im Februar. Und hat schnell und mit Herz gearbeitet und das ist bei rausgekommen. Und ich bin sehr glücklich.
0: Tolles Instrument. Es klingt ganz toll. Ich habe gehört, dein besonderes Fable an diesen Instrumenten ist eine schöne A-Seite.
1: Sicher.
0: Und es hat eine schöne A-Seite. Vielen, vielen Dank, Simon Tetzlaff, unser Nachwuchskünstler des Jahres bei Opus Klassik.

Die Elbphilharmonie wird 10 in diesem Jahr in Hamburg. Und anlässlich dieses Jubiläums gibt es ganz viele Statistiken. Und an einer bin ich letzte Woche hängen geblieben. Denn Katharina Conradi ist auf Platz 7 der Künstlerinnen, die am häufigsten in Hamburgs schönstem Konzerthaus aufgetreten ist. In der Elbphilharmonie mit sagenhaften 22 Konzerten. Diesen Platz teilt sie sich mit Christian Tetzlaff. Aber es ist natürlich für Katharina Conradi nur eine Bühne von vielen. Katharina Conradi ist auf dem Konzertpodium genauso zu Hause wie auf der Opernbühne. Jetzt im Sommer war sie Woglinde bei den Bayreuther Festspielen. Sie hat Verdis Maskenball in Edinburgh gesungen. Und zwischendurch fährt sie mit dem Auto durch die Lande und probt schon auch mal auf der Überholspur. Multitasking kann sie und als echte Operndiva hat sie natürlich immer ein paar Glitzerpumps im Kofferraum. Den Opus Klassik für die solistische Einspielung des Jahres bekommt Katharina Conradi für die Aufnahme französischer Lieder von Franz Liszt. Ein ganz besonderes Programm, Un Siècle Imaginaire hat sie es genannt. Gemeinsam mit dem Pianisten Daniel Heide ist dieses wunderbare Album entstanden und wir hören jetzt Musik daraus von Franz Liszt. Katharina Conradi und Daniel Heide.

0: dir.
1: Enfant, si j'étais roi und au Conge d'or, zwei Lieder von Franz Liszt haben wir hier gehört. Und es ist mir eine riesige Freude und Ehre, Katharina Conradi diesen Opus-Klassik zu überreichen für die solistische Einspielung des Jahres. Herzlichen Glückwunsch!

0: Ja, morgen musst du dich dann nochmal genauso freuen, denn sie ist auch morgen dabei in der großen Gala im Konzerthaus in Berlin und bekommt den Preis dann noch ein zweites Mal. Aber doppelt hält besser. Es ist, liebe Katharina, dieses Liste-Album ja ein gemeinsames Album mit dir und mit Daniel Heide, der jetzt hier leider schon von der Bühne gehuscht ist. Lied ist ein ganz enges Miteinander und es ist schon ein sehr, sehr besonderes Repertoire, weil Franz Liszt bringt man nicht direkt mit diesen französischen Liedern zusammen. Die haben wir doch gar nicht so viel gehört. Warum war dieses Repertoire euch wichtig?
1: Also diese CD mit den französischen Liszt-Liedern war quasi eine Fortsetzung von einer ganzen Reihe von CDs, die Daniel Heide schon aufgenommen hat und sich vorgenommen hat, eben sämtliche Franz Liszt-Lieder aufzunehmen. Und der hat mich angerufen und hat gesagt, die einzige Sängerin, die in Frage käme für dieses französische Repertoire, bist du. Und es verging dann noch 2 Jahre, die Noten lagen sehr lange zu Hause irgendwo und verstaubt, bis wir dann einen Termin gefunden haben und bis ich dann die Lieder, wie sie auch sagen, die sind gar nicht so bekannt, außer Au Quand Je Dors, vielleicht, das ist so ein Hit, musste man irgendwie von Null auf lernen, weil sie nicht im normalen sängerischen Repertoire vorhanden sind. Ja. Und dann, vor 2 Jahren haben wir uns das tatsächlich vorgenommen und dann entstand diese wunderbare Aufnahme.
0: Ja, du hast sie lieben gelernt, diese Lieder, das kann man hören, weil man hat das Gefühl, du wirfst dich rein mit der ganzen Seele. Es ist wirklich eine sehr große Freude, das zu hören. Wenn du gerade nicht auf der Bühne stehst, dann machst du regelmäßig sehr unterhaltsame kleine Videos für die sozialen Medien, ja, über deinen Alltag als Opernsängerin. Und das ist sehr unterhaltsam. Was ich aber so schön finde, ist, dass du eben nicht nur die Höhen deines Berufs zeigst, sondern auch, wie viel Arbeit dahinter steckt, eben, dass diese hohen Töne nicht von Bäumen purzeln. Ja. Ist es trotzdem dein Traumberuf, Opernsängerin zu sein?
1: Absolut. Also ich kann mir überhaupt nichts anderes vorstellen. Und ich muss zugeben, oder ich sag's, ich habe ja in Berlin studiert und bin dann noch gestern nach Berlin reingefahren und dachte, Wahnsinn, das waren meine Anfänge. Und damals konnte ich mir gar nicht ausmalen, dass ich dann irgendwie 10 Jahre später oder vielleicht noch ein bisschen länger dann ein Opus hier in Berlin bekomme. Aber wie Sie sagen, ist es auch nicht nur perfekt, sondern manches kracht auch zu Hause, also an Tönen und an Nerven. Und ich finde auch, es ist unterhaltsam, das auch zu zeigen, weil wir Sänger oder Musiker, wir sind auch normale Menschen mit unseren Höhen und Tiefen. Und es ist spannend, einfach so in das Leben reinzuschauen, wie das ist. Es ist nicht nur Glamour, obwohl heute genieße ich das sehr.
0: Absolut, verdient. Katharina Conradi, die solistische Einspielung des Jahres beim Opus Classic. Vielen lieben Dank.

Wir machen weiter mit Musik hier beim Opus Classic 2026 auf Radio 3 vom RBB. Und zwar mit ganz, ganz besonderer Musik. Wer von Ihnen hat schon mal eine Sheng im Konzert gehört? Es ist ein Instrument, das man sehr selten hört. Es ist die chinesische Mundorgel. Moderne Bauweisen dieses Instruments haben Metall- und Bambusflöten und diese Sheng hat mehrere Superkräfte, unter anderem, dass mehrere Töne gleichzeitig gespielt werden können und dass beim Ein- und Ausatmen, also sowohl beim Ein- als auch beim Ausatmen Töne erzeugt werden können. Die Sheng, die sieht wild aus, fast schon ein bisschen futuristisch, finde ich. Dabei ist sie wirklich ein uraltes Instrument. Archäologen haben Instrumente mit ähnlicher Bauweise schon vor 2500 Jahren entdecken können. Und eine große Rolle spielt die Sheng immer noch in der traditionellen chinesischen Musik. Dank dem wunderbaren Trio, das Sie hier jetzt erleben, bekommt es auch einen Platz in unserer europäischen klassischen Musik, in der Kammermusik. Im Wu-Wei-Trio, da spielen zwei Musiker der Berliner Philharmoniker gemeinsam mit dem berühmtesten Sheng-Virtuosen Chinas. Und der durchdringende, wirklich ganz wandelbare Ton der Sheng, der mischt sich hier auf ganz zauberhafte Weise mit den dunklen Klängen von Viola und Kontrabass. Dieses Projekt ist der lebendige Beweis dafür, dass Vielfalt und Mut, sich kennenzulernen, immer belohnt werden. Hier ist für Sie das Wu-Wei-Trio mit Musik von Antonio Vivaldi.

0: Martin Stegner, Janne Saxala und Wu Wei, das Wu Wei Trio, die Kammermusikeinspielung des Jahres 2026 beim Opus Classic. Herzlichen Glückwunsch. Ja, was hätte Antonio Vivaldi wohl dazu gesagt, seine D-Moll Trio-Sonate La Folia so zu hören? Und ich glaube, es ist auch die erste Scheng, die einen Opus Classic bekommt. Was für ein Erlebnis, was für eine Entdeckung, was für eine Bereicherung der Kammermusik. Dieses wunderbare Instrument, was irgendwie alles kann. Es kann Akkordeon sein, es kann Stimme sein, es kann Flöte sein. Danke, dass Sie diese Kunst mit uns teilen. Was ist Ihre Lieblingsseite an Ihrer Scheng, an Ihrem Instrument?
1: In alter chinesischer Sprache sagt Sheng ist Harmonie zwischen Himmel und der Erde oder Menschen mit der Natur, die Harmonie. Ich finde, ich bin sehr dankbar bei der Kollegin, fantastische Musiker. Ich dürfte mit meinen Instrumenten mit denen diese zwischen die Harmonie erfüllen. Danke.
0: Das Wu Wei Trio, vielen, vielen herzlichen Dank. Alles Gute, danke schön.

Die unabhängige Jury des Opus Classic, die verleiht diesen Preis in insgesamt 30 Kategorien. Es gibt aber eine Kategorie, da dürfen die Profis die finale Entscheidung nicht treffen, denn da kommen die Expertinnen und Experten aus der Schule. Bundesweit durften Schülerinnen und Schüler ab der 9. Klasse abstimmen für den Videoclip des Jahres, der mit dem Opus Classic School belohnt wird. Und sie haben sich wirklich einen tollen Preisträger ausgesucht. Er ist ein ganz spannender junger Pianist und vor allem auch Komponist. Bei ihm kann Zerbrechlichkeit lebendig klingen und Melancholie ganz leicht. Kirill Richter heißt er. Er spielt für uns jetzt seinen Waltz Number 7, der kommt aus seinem Klavierzyklus Towards a Beloved City. Und es ist Musik über verpasste Begegnungen, über gebrochene Herzen, über kleine Freuden und die Hoffnung, dass es für jeden einen Ort gibt, an dem er oder sie sich aufgehoben fühlen kann. Herzlich willkommen für Sie, Kirill Richter.

0: Den Opus Classic School, so viel habe ich Ihnen ja schon verraten, bekommt Kirill Richter. Aber er bekommt ihn natürlich von denen, die ihn ausgesucht haben. Und deswegen darf ich hier auf der Bühne jetzt begrüßen Luka Antolkovic, Annika Herrmann, Josefine Waluschek, Lisanna Kosewski und Alina Gajulin vom Leistungskurs Musik des Lilli-Braun-Gymnasiums hier in Berlin-Spandau. Und die übernehmen alles Weitere.
1: Heute hat unsere Schule, das Lilli-Braun-Gymnasium, zum vierten Mal die Ehre, den Opus Classic School zu verleihen. Der Preis kam zustande auf Initiative von unserer Musiklehrerin Dorothea Schmidt und Tonali von Rhapsody in School. Wie immer haben Schülerinnen und Schüler aus ganz Deutschland die Möglichkeit gehabt, für ihr Lieblingsstück abzustimmen. Es ist jedes Mal eine Freude, die wunderbaren Künstler und Künstlerinnen zu erleben und ihre individuellen Stile zu entdecken. Ein Video ist uns dabei besonders aufgefallen. Das Video von Kirill Richter zu seinem Waltz No. 7 aus dem Album Towards the Beloved City.
2: Als wir das Musikvideo zum ersten Mal im Unterricht gesehen haben, waren wir alle begeistert. Die Musik vermittelte ein Gefühl von Leichtigkeit und Melancholie. Besonders beeindruckt hat uns die Bescheidenheit, die im Mittelpunkt dieses Stückes steht. Obwohl es weder übermäßig oder aufdringlich ist, schafft es die Musik dennoch, in uns tiefe Emotionen hervorzurufen. Sie hat uns daran erinnert, dass Musik nicht laut sein muss, um zu berühren. Deshalb fühlen wir uns zutiefst geehrt, den diesjährigen Opus Classic School Award an Kirill Richter zu überreichen. Im Namen aller, die für dieses Werk abgestimmt haben, möchten wir Kirill Richter unsere herzlichsten Glückwünsche aussprechen und freuen uns auf viele weitere wunderschöne Kompositionen von ihm in der Zukunft.
0: Wir ehren auch einen Musiker der neuen Generation, denn auch er ist einer unserer Nachwuchskünstler des Jahres, der Bariton Marcel Brunner. Mannheim, das war lange Zeit sein privates und berufliches Zentrum. Hier hat er große Schritte auf der Opernbühne gemacht, am Nationaltheater. Hier hat er eine Familie gegründet, mit der er mittlerweile in Leipzig lebt. Sein Debütalbum, das heißt Remembrance, und das ist regional gesehen ein bisschen eine Erinnerung an Mannheim, weil auch Komponisten dieser Gegend mit drauf sind auf dieser Einspielung. Remembrance, das ist aber noch größer gedacht. Es ist ein Album, das musikalisch und inhaltlich ganz sicher keine leichte Kost ist, denn es geht in diesen Liedern, die er da aufgenommen hat, um Krieg, um Verlust, um Hoffnung. Ja, und eben um Erinnerung, Remembrance. Es ist ein mutiges Programm, aber ein wichtiges, findet Marcel Brunner. Und für dieses Album bekommt er in diesem Jahr den Opus Classic. Wir dürfen jetzt Musik daraus hören von Rudi Stephan, Hans Eisler und Robert Kahn. Marcel Brunner hier gemeinsam mit Doriana Chakarova am Klavier.

Rudi Stephan, Hans Eisler und Robert Kahn haben diese Lieder geschrieben. Er hat sie gesungen, Marcel Brunner, und er bekommt dafür den Opus Klassik 2026 als Nachwuchskünstler des Jahres im Fachgesang. Ganz, ganz herzlichen Glückwunsch. Applaus

0: Fühlt sich ganz gut an, so in der Hand, ja, oder? Remembrance heißt das Album, das ausgezeichnet wird mit dem Opus Classic. Und ich habe es eben schon gesagt, es ist ein sehr besonderes Album. Es ist schon auch ein ernstes Album. Es ist Repertoire, das dir sehr am Herzen liegt, oder?
1: Ja, absolut. Also wie du gesagt hast in deiner Moderation, ich bin ja bereits seit vielen Jahren als Opernsänger auf der Bühne. Und da wird es mir ja eigentlich immer vorgegeben, was ich so zu singen habe. Das tue ich auch sehr gern. Aber mit diesem Album stand es mir frei, selbst auszuwählen, was ich gerne aufnehmen möchte und was mir auch wichtig ist, als Botschaft in die Welt hinauszusenden. Und ich habe auch sowieso ein bisschen ein Faible für spezielles Repertoire und dann habe ich mich auf die Suche begeben und zeitgleich war traurigerweise auch noch der Überfall Russlands auf die Ukraine und da habe ich gedacht, es muss ein Album sein, das uns in unserer Zeit was zu sagen hat, was Wichtiges zu sagen hat. Und das dann mit Repertoire zu verbinden, das diese Thematik aufgreift, das war mir ganz wichtig. Und ich bin ganz froh und ganz stolz, dass dieser Mut, dieses Album aufzunehmen, jetzt mit diesem tollen Preis belohnt wurde.
0: Marcel Brunner! Die Herren, die hier jetzt kommen, das ist kein normales Streichquartett. Lassen Sie sich nicht täuschen, wenn Sie die vier Herren vom Vision String Quartett hier jetzt gleich auf der Bühne sehen. Die sehen zwar so aus, zwei Geigen, Bratsche, Cello, aber beim Vision String Quartett, da ist alles ein bisschen bunter, da ist der Horizont ein bisschen breiter. Da ist die Vision einfach noch ein bisschen furchtloser. Und das Schöne daran ist, auf das Vision String Quartett, da können sich wirklich beide Seiten einigen. Die Klassikpuristen, denn die vier sind einfach exzellente Musiker. Und auch die, die vielleicht mit klassischer Musik bisher gar nicht so viel am Hut haben. In ihren Eigenkompositionen, da lässt das Vision String Quartett die Grenzen zwischen Klassik, zwischen Pop und Jazz ganz spielerisch verschwimmen. Und im Miteinander sind sie oft einfach, Sie werden es gleich erleben, urkomisch. In den vergangenen Wochen, also in der vergangenen Woche, da haben die vier 6 Konzerte in 6 Tagen gespielt. Ein Konzert in der Kölner Philharmonie und ein Konzert in einem Fahrradladen in der niedersächsischen Provinz. Sie sehen, selten hat eine Kategorie beim Opus Classic so gut gepasst wie auf dieses Streichquartett. Der Opus Classic 2026 in der Kategorie Klassik ohne Grenzen geht an das Vision String Quartett. Wir hören sie jetzt mit einem ganz, ganz neuen Song, Fairy Tales.

0: Das ist eigentlich ein ziemlich guter Trick vom Vision String Quartet, denn die haben zu mir gesagt, komm ruhig schon mal nach dem ersten Stück. Und sie dachten, alles wäre schon vorbei. Und deswegen kriegt ihr mehrfach diesen tosenden Applaus. Verdient von Herzen der Klassik ohne Grenzen Opus Klassik 2026 für das Vision String Quartet. Ich komme mal hier zwischen euch. Ja, wenn man zwischen diesen Jungs für ein Interview steht, ich sag's Ihnen ganz ehrlich, dann ist man ein bisschen aufgeregt, denn vorher haben sie mir angekündigt, sie werden meine Fragen nur mit Ja und Nein beantworten. Ich hoffe, das war eine Lehre.
1: Ja.
0: Ja. Klassik ohne Grenzen, das ist die Kategorie, in der ihr diesen Opus bekommt. Man muss dazu sagen, das Material hat leider Grenzen. Einer eurer Schuhe musste dran glauben. Der hat die 6 Konzerte in den 6 Tagen nicht überlebt. Wie ist denn sonst die Laune im Quartett gerade so?
1: Ja, dementsprechend bedrückt natürlich. Lucky ist von uns gegangen.
0: Lucky, so hieß
1: der Schuh. Ich muss sagen, er ist auch nicht wirklich alt geworden. Er ist 3 Jahre alt geworden. Es war ein Lackschuh, der auch langsam seine Haut schon verloren hat. Also es war jetzt auch nicht schade um ihn. Aber es ist natürlich trotzdem immer ein schwerer Schmerz und ein Riss im Quartett.
0: Gut, die essentiellen Dinge sind ja zum Glück geblieben. Den Instrumenten ist nichts passiert, euch ist an sich auch nichts passiert. Wir haben diesen Song von euch gehört gerade, darf man einen Song sagen zu euren Stücken? Ja, Fairy Tales. Was ist denn euer Vision String Quartett Märchen gerade im Moment? Von was träumt ihr, was wünscht ihr euch? Ist dieser Preis auch ein bisschen so ein kleiner Teil vom Märchen?
2: Ja, also wir lieben alle Märchen, glaube ich, und unser Märchen geht weiter. Also wir sind wirklich sehr dankbar für diesen Opus Klassik dieses Jahr, weil wir mit diesem Album auch wirklich etwas mehr herumexperimentiert haben als sonst. Wir wussten auch alle 4 nicht so ganz genau, was am Ende dabei rauskommt. Wir haben ja auch noch 3 fantastische Collab-Partner dabei mit eingeladen. Mahan Mirarab, den Sie auch schon auf der Bühne gesehen haben, und Joel Lissarides, der uns gleich noch mit begleiten wird, und Bernhard Schimpelsberger. Und genau, also das zeichnet uns, glaube ich, auch so ein bisschen aus, dass wir einfach immer rumprobieren und weiterkommen wollen und dieses Märchen weitererzählen wollen.
0: Und wir wollen mehr von diesen Märchen hören. Das Vision String Quartet und Joel Lissarides. Viel Vergnügen! Applaus

Ja, Sie merken schon, hier oben tut sich was. Ich habe Zuwachs bekommen von vielen Menschen in bunten Klamotten. Aber bevor ich dieses Ensemble auf Sie loslasse, muss ich mit Ihnen dringend noch über eine ganz spezielle Berufsgruppe sprechen. Eine Berufsgruppe, die Nerven aus Stahl hat. Ihr Instrument ist eine goldene Schnecke. Und wenn man die auseinanderrollt, dann ist dieser Messingschlauch locker so lang wie ein Kleinwagen. Die Kieksgefahr, sie ist real. 1 Millimeter ist der Mund oder die Zunge verrutscht. Ja, und die schöne Stelle, wo sich der Komponist gedacht hatte, Mensch, jetzt macht das Orchester mal gar nichts und ich lasse nur das Horn spielen, die ist ruiniert. Glücksspirale, so wird dieses Instrument ein bisschen, ja, liebevoll. Ich glaube, in den meisten Fällen liebevoll genannt. Und wenn die Frau, die ich jetzt hier auszeichnen darf, diese Glücksspirale in die Hand nimmt, dann ist das unser großes Glück. Denn ein Konzert mit ihr, das macht absolut glücklich. Sie hat eine Leichtigkeit mit dem Horn, einen Witz, eine Spielfreude, auch einen Schalk. Das gibt's kein zweites Mal. Sie ist Solohornistin bei den Berliner Philharmonikern schon seit vielen Jahren und sie bringt immer wieder Menschen zusammen. Auch die, die Sie jetzt heute hier auf der Bühne erleben werden. Ihr aktuelles Projekt, The Sarah Banda, ganz tolle Musikerinnen und Musiker aus Kuba. Gemeinsam verwandeln sie Mozart in Mambo, würzen Carmen mit kubanischen Rhythmen. Und sie ist unsere Opus-Klassik-Preisträgerin in der Kategorie Instrumentalistin des Jahres. Sie wissen natürlich längst, von wem ich rede. Sarah Willis, jetzt hier auf der Bühne, gemeinsam mit Sarah Banda.

0: die wunderbare Sarah Banda. Can you hold that? There we go. Ja, und die Frau im Herzen dieses Ensembles, die bekommt von mir einen Opus Classic, und zwar als Instrumentalistin des Jahres, Sarah Wills. Congratulations. Herzlichen Glückwunsch. Danke. Danke. Jetzt hast du zu viele Sachen in der Hand, ne, fürs Mikrofon. Ich halte dir das Mikrofon, oder? Geh nur.
1: Vielen Dank.
0: Das ist ja so das Schöne, wenn man mit dir irgendwo ist. Du gibst jedem ein gutes Gefühl.
1: Mikro weg.
0: Du nimmst das Mikro weg, aber du gibst jedem ein wirklich, wirklich gutes Gefühl. Instrumentalistin des Jahres, ja, für dieses Instrument. Und ich glaube, du hast eine riesengroße Liebe für das Horn. Ich würde sogar sagen, du bist Deutschlands Hornbotschafterin Nummer 1. Du hast aber auch, und ich glaube, das merken sie auch alle, du hast eine riesige Liebe zu ja. Den Menschen, oder?
1: Ja, also diese Band, erstmal vielen Dank für diese Unglaublichkeit. Sieht ein bisschen aus wie zwei Hörnchen, oder? So ein bisschen. Also, das ist etwas, was ich immer noch nicht glauben kann. Das Horn ist jetzt in Rampenlicht gerückt, dank Opus Classic. Normalerweise sitzen wir ganz hinten im Orchester, da sitze ich ehrlich gesagt sehr gerne. Horn hat immer das Potenzial, ein Konzert zu ruinieren mit einem Ton, das ist uns bewusst. Aber wir tun unser Bestes, das nicht zu machen.
0: Aber es eben auch sensationell zu machen. Ne? Die Hornstellen sind schon oft die schönsten.
1: Wenn es klappt, ist es ein unglaublich schönes Gefühl. Aber was auch ein schönes Gefühl ist, mehr als schön, das ist kaum zu beschreiben. Ich möchte auch nicht, ich habe so viele Reden heute gehört. Ich mache es sehr kurz. Hier zu stehen mit diesem Musiker. dieses Projekt ist vor 5 Jahren entstanden. Mozart, Imambo, ich war in Havanna, ich habe die alle kennengelernt. Wir haben verrückte Ideen gehabt. Okay, vielleicht waren ein paar Mojitos schuld. Aber wir haben Mozart, wir haben Mambo, wir haben alles Mögliche. Und aus diesem Projekt ist die Sarah Banda dann geboren. Und die waren in Havanna und haben in Bands und in Orchestern da gespielt. Und jetzt touren wir die Welt zusammen und haben dann 2 schöne Alben aufgenommen und dann Cuban Christmas. Übrigens, es ist bald Christmas, mhm. Ja? Also kann ich nur empfehlen, it's never too early for Christmas.
0: And she basically said she loves you very much.
1: They know.
0: They know.
1: Vielen Dank. Gracias a mi Sarah Banda. Los quiero muchísimo. You guys are just the best. Yeah. And now we have one more.
0: Ja, wir hören euch jetzt nochmal. Ich nutze noch ganz kurz die Chance und sag auch schon mal Tschüss und Ihnen vielen, vielen Dank für diesen wunderbaren gemeinsamen Abend.
1: Bravo, das war ein langer Abend, oder?
0: Danke sehr. Sarah Wills und die Sarah Banda, der Opus Classic 2026. Vielen Dank.

Wir hätten noch eins. Wir sind wirklich ziemlich fertig, müssen uns dann schonen für morgen. Wir hätten El Manicero.

Im Anschluss an das Preisträgerkonzert Opus Klassik 2026 haben wir noch zwei Konzertaufnahmen mit zwei Preisträgerinnen vom vergangenen Jahr. Die Geigerin Antje Weithas wurde 2025 als Instrumentalistin des Jahres beim Opus Klassik ausgezeichnet. Zusammen mit Radoslav Schulz, Violine, Tatjana Masurenko, Viola und Gustav Rivinius, Violoncello spielt sie jetzt das Klavierquintett A-Moll Opus 84 von Edward Elgar. Eine Aufnahme ist das vom 7. Juli 2019 in der St. Marienkirche in Treuenbrietzen.

Die Geigerin Antje Weitaas, Opus Klassik Preisträgerin 2025, spielte zusammen mit Radoslav Schulz Violine, Tatjana Masurenko Viola und Gustav Rivinius Violoncello das Klavierquintett A-Moll Opus 84 von Edward Elgar. Eine Aufnahme war das vom 7. Juli 2019 in der St. Marienkirche in Treuenbrietzen. Joanna Malwitz erhielt 2025 beim Opus Klassik die Auszeichnung als Dirigentin des Jahres. Unter ihrer Leitung spielt jetzt das Konzerthausorchester Berlin die Sinfonie Nummer 4 A-Dur Opus 90 von Felix Mendelssohn Bartholdy. Eine Aufnahme vom November 2023.

Musik von Felix Mendelssohn-Bartholdy, die Sinfonie Nummer 4 A-Dur Opus 90, gespielt vom Konzerthausorchester Berlin unter Leitung von Joanna Malwitz. Die Aufnahme entstand am 19. November 2023. Nach den Nachrichten gibt es hier Aufnahmen mit dem britischen Singer-Songwriter Jonathan Jeremiah.

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1: Um 23 Uhr mit Thomas Haag. Guten Abend. In drei Brandenburger Kommunen hat es heute Bürgermeisterwahlen gegeben. In Strausberg, Schönwalde-Glien und Schwielowsee. Patrick Buchmüller, RBB 24.
2: In Strausberg hat sich die parteilose Kandidatin Binder mit 65% durchgesetzt. In Schönwalde-Glien im Kreis Havelland hat die Bürgermeisterwahl die SPD-Kandidatin Hartley gewonnen, mit knapp 63%. In Schwielowsee im Landkreis Potsdam-Mittelmark entscheidet in zwei Wochen eine Stichwahl über den neuen Bürgermeister. Der CDU-Bewerber Schmieder bekam im ersten Wahlgang 34% der Stimmen. Er tritt dann gegen den Kandidaten der Wählergruppe Wir für Schwielowsee, Mutz, an, der 29% der Stimmen erhielt.
1: Im Haus des Rundfunks in Berlin ist am Abend der 40. Prix Europa eröffnet worden. Das größte crossmediale Festival für öffentliche Medienproduktionen in Europa. Medienschaffende aus 29 Ländern kommen dafür eine Woche lang im RBB in Berlin zusammen. Das Motto in diesem Jahr lautet Public Service Media Defending Democracy Together. Zu Deutsch etwa öffentliche Medien gemeinsam Demokratie verteidigen. Die besten der 154 Produktionen werden am Freitag in 13 Kategorien ausgezeichnet. An der Medizinischen Universität Lausitz-Karl-Thiem in Cottbus sind heute die ersten Studierenden begrüßt worden. Die Immatrikulationsfeier fand im Cottbuser Staatstheater statt. Florian Ludwig, RBB 24.
3: Vor zwei Jahren wurde die Medizinische Universität in Cottbus gegründet. Jetzt soll sie mit Leben gefüllt werden. 38 Studierende beginnen nun offiziell ihr Studium der Humanmedizin. Mit jedem Jahr sollen mehr Medizinstudenten in Cottbus anfangen, bis 2040 dann 1200 angehende Ärzte an der Medizinischen Uni in Cottbus lernen.
1: Die polnische Polizei hat möglicherweise einen Anschlag auf Regierungschef Tusk verhindert. Nach Angaben des Innenministeriums wurde in Niederschlesien ein Verdächtiger festgenommen. Die Sicherheitsbehörden hatten vorher Hinweise erhalten, dass neben Tusk auch dessen Verteidigungsminister ein Anschlagsziel sein könnte. Die Gefahr wurde als sehr hoch eingeschätzt. Hertha BSC hat in der zweiten Fußball-Bundesliga Greuther Fürth mit 2:1 geschlagen und bleibt Tabellenführer. In der ersten Bundesliga ist Freiburg nach einem 2:1 gegen Schalke neuer Spitzenreiter. Köln hat sich ebenfalls mit 2:1 gegen Mönchengladbach durchgesetzt. In der deutschen Eishockeyliga haben die Eisbären Berlin mit 3:0 in Bremerhaven gewonnen und in der Handball-Bundesliga haben die Füchse Berlin gegen Lemgo mit 36:37 verloren. Soweit die Nachrichten. 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Das Wetter. In der Nacht haben wir erstmal noch einzelne Schauer. Später ist es meist trocken bei 6 bis 8 Grad. Morgen ist es erst dicht bewölkt, später oft sonnig. Im Nordosten gibt es auch Schauer bei bis zu 15 Grad.
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4: Mit Ortrun Schütz heute am Mikro. Willkommen zu einer Stunde mit Songs von Jonathan Jeremiah, dem britischen Singer-Songwriter mit einem Hang zu Orchesterklängen. Ja, jetzt spielt er hier gerade Gitarre, aber als Background, da gibt's oft auch Orchesterklänge, hört man gleich auch, genau wie seinen seidenen Bariton.

Happiness, ein großer Hit von Jonathan Jeremiah, der gleich auf seinem Debütalbum A Solitary Man zu finden ist. Die Songs auf diesem Album sind von einem Trip in die USA inspiriert, den er mit 20 Jahren gemacht hat. Mehrere Monate hat er um die Jahrtausendwende dort verbracht, auf der Suche nach gleichgesinnten Musikbegeisterten. Das Ergebnis war Ernüchterung und eine gesteigerte Zuneigung zu seinem Herkunftsland Großbritannien, bei dem er plötzlich viel mehr wusste, was er so daran hat. Damit seine ersten Songs, die aus dieser Erfahrung heraus entstanden sind, dann auch tatsächlich zum Album werden konnten, musste Jonathan Jeremiah erstmal viel jobben, vor allem nachts, unter anderem in einer Security-Firma. Die ganzen Orchestermusiker auf dem Album, die mussten ja irgendwie finanziert werden. 7 Jahre hat der Albumprozess vom Stift in die Hand nehmen bis zur fertigen Platte dann auch gedauert. Hat sich aber gelohnt, war 2011 sofort oben in den Albumcharts, dieses Album in Europa. Und in den Niederlanden hat A Solitary Man sogar Goldstatus erreicht. Im selben Jahr ist er dann dort auch gleich beim legendären North Sea Jazz Festival in Rotterdam aufgetreten und das mit dem renommierten Metropole Orchest. Und dann hat er auch noch geschafft, das Orchester für sein zweites Album zu gewinnen. Das heißt Gold Dust, und davon spiele ich jetzt Lazin' in the Sunshine, ein Song, der auf eine Art stark an die Beatles erinnert.

So klingt Jonathan Jeremiah, wenn er schon ein paar Jahre Karriere hinter sich hat. Warmer und nostalgischer Soul. Der Song Lush war das von seinem Album We Come Alive, das 2025 rausgekommen ist. Und wie man hier gehört hat, er bleibt dem cineastischen Klang meistens treu und hat mittlerweile für seine Alben und Touren schon mit so renommierten Orchestern wie dem Metropole Orchestra, dem Heritage Orchestra und der Amsterdam Sinfonietta zusammengearbeitet. Oft gibt's dann einen Motown-verliebten Klang mit Soul, Pop und R&B-Elementen, aber auch akustisches Folk-Storytelling, bei dem er sich gerne mal an Scott Walker oder Serge Gainsbourg orientiert. Der nächste Song ist mal mehr Folk, mehr Stimme und seine Akustikgitarre im Mittelpunkt. Vom Album Gold Dust, das ruhigere Schaut.

0: Stabiler Retro-Soul-Folk auf dem glücklich dahinschwebenden La-La-La der Frauen. Die Single Good Day war das von Jonathan Jeremiah und seinem Album mit dem gleichen Namen. Und darum geht's eben auch. Er wollte einen guten Moment im Alltag feiern, das Glück einfangen und musikalisch in Songs übersetzen. Und das in London mit legendärem analogen Equipment im Studio von Ray Davies, dem Frontmann der Kinks. Mal schauen, wie viel Nostalgie und Optimismus noch geht. Im Song Mountain von diesem Glücksalbum ist jemand nach eigener Überzeugung dazu in der Lage, Berge zu spalten, um sich zur geliebten Person durchzukämpfen.
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Klingt nach einem anderen Raumklang, halliger als bei seinen anderen Songs. Und ist es auch. Horsepower for the Streets heißt dieser Song, der Titelsong vom Album mit dem gleichen Namen, den er mit 25 anderen Musikern und Musikerinnen in einer Kirche in Amsterdam eingespielt hat. Das ist Jonathan Jeremiah, The Voice auf Radio 3 vom RBB. Seine Karriere als Gitarrist ist etwas zweifelhaft mit einem Verbrechen gestartet. Als er 6 Jahre alt war, wollte er im Gegensatz zu seinen 5 anderen Geschwistern nicht Französisch lernen, sondern Musikunterricht bekommen. Die Gitarre seiner Lehrerin, die fand er besonders toll damals, da waren überall ET-Aufkleber drauf und die haben sogar geleuchtet im Dunkeln. Seine Familie war zwar musikalisch, es gab ausgedehnte Gesangsabende zusammen, aber eine Gitarre, die gab es eben nicht zu Hause, also hat er sich das Instrument geschnappt und ist schnell damit nach Hause gerannt, um dann die nächsten 10 Jahre am Dachboden zu üben. Seltsamerweise hat seine Musiklehrerin nie ein Wort darüber verloren, dass plötzlich ein Instrument gefehlt hat, und ein Nachspiel hatte die ganze Sache nur, weil Jonathan Jeremiah die Geschichte der englischen Presse erzählt hat, als sein Debütalbum rausgekommen ist. Da ist er dann in Erklärungsnöte geraten seiner Mutter gegenüber, denn ihr hatte der kleine Jonathan immer erzählt, dass er die Gitarre geschenkt bekommen hätte. Naja, klar kann man seinem musikalischen Sohn nicht wirklich böse sein, wenn er Jahrzehnte später solche schöne Songs raushaut wie den nächsten. The Stars Are Out.

So klang Jonathan Jeremiah am Anfang seiner Karriere. Sein Song Lost war das vom Debütalbum A Solitary Man. Dass er mal begeisterter Rocker war und Fan von Guns N' Roses und Jimmy Page, davon merkt man in seiner Musik nicht mehr so viel. Irgendwann hat ihn der Krach, wie er die Musik im Nachhinein in einem Interview bezeichnet hat, nur noch gelangweilt. Er ist dann in seinen eigenen Songs wieder mehr zum Klang zurückgekehrt, den er schon als kleiner Junge gemocht hat. Leisere Klänge à la Cat Stevens, Bob Dylan oder Bruce Springsteen fand er damals gut. Den nächsten Song, den hat er zusammen mit seinem musikalischen Wegbegleiter Jules Buckley geschrieben, dem langjährigen Chefdirigenten des Metropole Orchesters. Arms heißt der Song. Er kommt vom Album Oh Desire und hat im Arrangement was Portishead-mäßiges, finde ich.

Da hört man so ein bisschen die Nähe zum Chanson raus. Der Song You Make Me Feel This Way von Jonathan Jeremiahs Album Horsepower for the Streets. Das Album mit dem Kirchenhall im Abgang. Der letzte Song dieser Sendung ist der Titelsong vom Album We Come Alive, auf dem er den Tod seines Vaters verarbeitet. Und bei diesem Song, da bekommt am Ende der Jazz-Trompeter Till Brönner noch einen überraschenden Solo-Auftritt. Das ist der Singer-Songwriter mit dem Hang zum nostalgischen Retro-Klang und einer großen Liebe zu akustischen Instrumenten bis hin zum cineastischen Orchesterklang. Der Mann mit der warmen, souligen Baritonstimme. Jonathan Jeremiah, The Voice. Mein Name ist Ortrun Schütz. Seien Sie gut zu sich und zu anderen.

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2: Um 0 Uhr mit Thomas Haag. Guten Morgen. Annette Binder wird neue Bürgermeisterin in Strausberg im Kreis Märkisch-Oderland. Die parteilose Bewerberin hat sich in der Stichwahl mit rund 65% der Stimmen durchgesetzt. Die Stichwahl in Schönwalde-Glien im Havelland hat die SPD-Politikerin Yvonne Hartle mit knapp 63% gewonnen. In Schwielosee in Potsdam-Mittelmark gehen der CDU-Kandidat Matthias Schmieder und Heiko Mutz von der Wählergruppe Wir für Schwielosee in die Stichwahl. In Berlin ist am Abend der 40. Prix Europa eröffnet worden, das größte crossmediale Festival für öffentliche Medienproduktionen in Europa. Medienschaffende aus 29 Ländern kommen eine Woche lang im RBB in Berlin zusammen. Frauke Thiele, RBB 24.
3: Das Motto in diesem Jahr: Public Service Media Defending Democracy Together, also öffentliche Medien gemeinsam Demokratie verteidigen. Bei dem Wettbewerb wurden 154 Produktionen aus den Bereichen Audio, Video und digitale Medien vorab ausgewählt. Sie werden von Medienschaffenden aus 29 Ländern gehört, gesehen und diskutiert. Rundfunkstationen aus 25 europäischen Ländern richten den Prix Europa aus.
2: 3 Wochen nach der Berlin-Wahl soll heute das endgültige Ergebnis festgestellt werden. Das passiert in einer öffentlichen Sitzung des Landeswahlausschusses im Roten Rathaus in Mitte. Erst vor einer Woche hatte es noch Korrekturen am vorläufigen Wahlergebnis gegeben. Ein Wahlkreis in Spandau musste neu ausgezählt werden. Die Linke hatte die Wahl gewonnen. Sie führt seit der vergangenen Woche Sondierungsgespräche mit Grünen und SPD. In Frankfurt am Main ist der Friedenspreis des deutschen Buchhandels verliehen worden. Ausgezeichnet wurde der britisch-französische Völkerrechtler und Schriftsteller Philippe Sands. Aus Frankfurt Julia Herke.
4: Sands ist Nachfahre von Holocaust-Überlebenden. Er arbeitet unter anderem als Völkerrechtler am Internationalen Gerichtshof in Den Haag und wirkt dort an bedeutenden Verfahren des internationalen Rechts mit. In seiner Rede kritisierte Sands Deutschland für sein Schweigen in Bezug auf israelische Völkerstraftaten, etwa im Gazastreifen.
2: Hertha BSC hat in der 2. Fußball-Bundesliga Greuther Fürth mit 2:1 geschlagen und bleibt Tabellenführer. In der 1. Bundesliga ist Freiburg nach einem 2:1 gegen Schalke neuer Spitzenreiter. Köln hat sich ebenfalls mit 2:1 gegen Mönchengladbach durchgesetzt. In der deutschen Eishockeyliga haben die Eisbären Berlin mit 3:0 in Bremerhaven gewonnen und in der Handball-Bundesliga haben die Füchse Berlin gegen Lemgo mit 36:37 verloren. Soweit die Nachrichten. 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Das Wetter: in der Nacht haben wir erst noch einzelne Schauer, später ist es meist trocken, die Tiefstwerte liegen bei 6 bis 8 Grad. Am Tage ist es erst dicht bewölkt, später dann oft sonnig. Im Nordosten kann es auch Schauer geben bei 13 bis 15 Grad.
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5: Mit Sven Knappe am Mikrofon. Guten Abend und herzlich willkommen. Wir starten mit Aufnahmen aus den Archiven des Mitteldeutschen Rundfunks in die neue Woche. Bis zu den 2 Uhr Nachrichten begleiten uns das Vokalensemble Am Akkord, das Philharmonische Orchester des Theaters Altenburg-Gera, das Hallensia-Quartett und das MDR-Sinfonieorchester. Für den Auftakt sorgt aber das Thüringische Kammerorchester Weimar mit der Ouvertüre zur Oper Mathilde von Guise, komponiert von Johann Nepomuk Hummel.

Der 1778 in Pressburg, dem heutigen Bratislava, geborene Johann Nepomuk Hummel schrieb diese Ouvertüre zu seiner Oper Mathilde von Gies. Das thüringische Kammerorchester Weimar wurde von Martin Hoff geleitet. Und es wird gesungen im ARD-Nachtkonzert. Das Vokalensemble Amakord intoniert das Lied Saltarelle von Camille Saint-Saëns.

Das 1992 von ehemaligen Sängern des Thomana-Chors gegründete Ensemble Am Accord hörten wir mit dem Lied Saltarelle von Camille Saint-Saëns. Der Italiener Ottorino Respighi nimmt uns mit in die ewige Stadt, zeigt uns 4 römische Brunnen. Dazu spielt das Philharmonische Orchester des Theaters Altenburg-Gera unter Gabriel Fels.

Das 1995 von Mitgliedern der Staatskapelle Halle gegründete Hallensia-Quartett interpretierte das Streichquartett Opus 24 Nummer 3 von Karl Löwe. Und nun ein Orchesterwerk von Franz Schmidt hier im ARD-Nachtkonzert, einem Komponisten aus Pressburg, der 1914 eine Professur für Klavier an der Wiener Musikakademie bekam, später sogar Rektor wurde. Schmidt-Sinfonie Nummer 3 in A-Dur aus dem Jahr 1928, dirigiert Fabio Luisi am Pult des MDR-Sinfonieorchesters.

Das MDR-Sinfonieorchester spielte unter der Leitung von Fabio Luisi die Sinfonie Nummer 3 in A-Dur von Franz Schmidt. In den vergangenen beiden Stunden brachten wir Aufnahmen aus den Archiven des Mitteldeutschen Rundfunks. Nach den 2 Uhr Nachrichten geht's weiter mit Musik von Wolfgang Amadeus Mozart, Ruet Langgord und Kurt Weill.

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1: Um 2 Uhr mit Thomas Haag. Guten Morgen. In Berlin ist am Abend der 40. Prix Europa eröffnet worden, das größte crossmediale Festival für öffentliche Medienproduktionen in Europa. Medienschaffende aus 29 Ländern kommen eine Woche lang im RBB in Berlin zusammen. Frauke Thiele, RBB 24.
2: Das Motto in diesem Jahr: Public Service Media Defending Democracy Together, also öffentliche Medien gemeinsam Demokratie verteidigen. Bei dem Wettbewerb wurden 154 Produktionen aus den Bereichen Audio, Video und digitale Medien vorab ausgewählt. Sie werden von Medienschaffenden aus 29 Ländern gehört, gesehen und diskutiert. Rundfunkstationen aus 25 europäischen Ländern richten den Prix Europa aus.
1: 3 Wochen nach der Berlin-Wahl soll heute das endgültige Ergebnis festgestellt werden. Das passiert in einer öffentlichen Sitzung des Landeswahlausschusses im Roten Rathaus in Mitte. Erst vor einer Woche hatte es noch Korrekturen am vorläufigen Wahlergebnis gegeben. Ein Wahlkreis in Spandau musste neu ausgezählt werden. Das Bundesverfassungsgericht in Karlsruhe verhandelt ab heute über eine Klage Bayerns gegen die Erbschaftssteuer. Es geht um die Frage, ob der Bund überhaupt die Gesetzgebungskompetenz für die Steuer besitzt. Aus Karlsruhe, Klaus Hempel.
3: Mit ihrer Klage möchte die bayerische Landesregierung erreichen, dass die Bundesländer bei der Erbschaftssteuer eigene Regelungen treffen können. Ein zentraler Punkt dabei: der Freibetrag, also der Betrag, auf den keine Steuer gezahlt werden muss. Die Landesregierung in München will erreichen, dass die Länder die Freibeträge selbst festlegen dürfen. Sie kritisiert, dass diese das letzte Mal vor 17 Jahren angehoben wurden.
1: Annette Binder wird neue Bürgermeisterin in Strausberg im Kreis Märkisch-Oderland. Die parteilose Bewerberin hat sich in der Stichwahl um rund 65% der Stimmen durchgesetzt. Die Stichwahl in Schönwalde-Glien in Havelland hat die SPD-Politikerin Yvonne Hartley mit knapp 63% gewonnen. In Schwielosee in Potsdam-Mittelmark gehen der CDU-Kandidat Matthias Schmieder und Heiko Mutz von der Wählergruppe Wir für Schwielosee in die Stichwahl. Hertha BSC hat in der 2. Fußball-Bundesliga Greuther Fürth mit 2:1 geschlagen und bleibt Tabellenführer. In der 1. Bundesliga ist Freiburg nach einem 2:1 gegen Schalke neuer Spitzenreiter. Und Köln hat sich ebenfalls mit 2:1 gegen Mönchengladbach durchgesetzt. In der deutschen Eishockeyliga haben die Eisbären Berlin mit 3:0 in Bremerhaven gewonnen und in der Handball-Bundesliga haben die Füchse Berlin gegen Lemgo mit 36:37 verloren. Soweit die Nachrichten. 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Das Wetter: in der Nacht ist es meist trocken. Die Tiefstwerte liegen bei 6 bis 8 Grad. Am Tage erst dicht bewölkt, später oft sonnig. Im Nordosten gibt's auch ein paar Schauer bei 13 bis 15 Grad.
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5: Mit Sven Knappe am Mikrofon. Herzlich willkommen. Bis zu den 4 Nachrichten erwarten uns Johann Wilhelm Hertel mit einem Violinkonzert, Johann Sebastian Bach mit einer Klaviersuite, Kurt Weil mit Unterhaltungsmusik, Ruet Langgaard mit einem Streichquartett und zu Beginn Wolfgang Amadeus Mozart mit einer Sinfonie in D-Dur. Christopher Hogwood leitet die Academy of Ancient Music.